0: ist extrem schmerzhaft, aber wir dürfen niemals vergessen.
1: In Frankreich ist am Abend ein Teil eines Regionalzugs entgleist. Der Zug mit rund 1180 Menschen an Bord war zwischen Rouen und Caen im Nordwesten des Landes unterwegs. Laut Medienberichten kollidierte er mit einem bislang unbekannten Gegenstand. Ein Waggon kippte um, vier weitere Wagen sprangen aus den Schienen. Laut den Behörden wurden dabei mindestens 44 Menschen verletzt. Eine Frau ist in kritischem Zustand. Nach einer Reihe von KI-Hacking-Vorfällen hat die EU die verantwortlichen Technologieunternehmen angemahnt, ihre Modelle unter Kontrolle zu bekommen. Ein Sprecher der EU-Kommission erklärte wörtlich, es sei höchste Zeit, dass diese Anbieter ihren Laden in Ordnung bringen. Die Sorgen vor außer Kontrolle geratener KI waren in den vergangenen Wochen nach mehreren derartigen Vorfällen gewachsen. In der Fußball-Bundesliga hat Aufsteiger Schalke den ersten Saisonsieg gefeiert. Die Schalker gewannen bei Union Berlin mit 3:1. Aus der Sportredaktion Marcel Stober.
2: In der ersten Halbzeit war Schalke klar besser, in der zweiten Hälfte dann rettete man den Sieg über die Zeit. Kurz nach Wiederanpfiff lagen die Schalker mit 2:0 in Führung, Unions Anschlusstreffer fiel erst in der Nachspielzeit. Doch als es nochmal spannend wurde, konterte Schalkes Wöber zum 3:1 Endstand. In der zweiten Liga ist Nürnberg erst einmal an die Tabellenspitze gesprungen. Gegen Hannover gewannen die Franken mit 2:1 und sind nun saisonübergreifend 10 Ligaspiele ungeschlagen. Darmstadt 98 hingegen durchbrach eine richtige Negativserie und holte beim umjubelten 2:1 gegen Bielefeld den ersten Sieg seit einem halben Jahr.
1: Das waren die Nachrichten. Das Wetter in Deutschland. Nach letzten Schauern zeitweise bewölkt und örtlich Nebel. Tiefstwerte 15 bis 4 Grad. Tagsüber Wechsel von Sonne und Wolken und vereinzelt Schauer. Ab dem späten Nachmittag im Nordwesten etwas Regen. Höchstwerte 18 Grad im Erzgebirge bis 28 Grad in der Oberpfalz. Es ist 2:03 Uhr.
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4: Am Mikrofon Benjamin Day. Wir beginnen mit Camille Saint-Saëns. Seine Suite für Cello und Orchester D-Moll Opus 16 haben für uns Johannes Moser mit dem Radiosinfonieorchester Stuttgart des SWR unter der Leitung von Fabrice Bollon.

Das Radiosinfonieorchester Stuttgart unter Fabrice Bollon mit Camille Saint-Saëns Cello-Suite. Wo Saint-Saëns das Cello als eleganten und virtuosen Erzähler ins Rampenlicht stellt, geht Johannes Brahms ganz anders mit der Klarinette als Soloinstrument um. Der Ton wird dunkler und introvertierter und er schreibt bewusst so, dass man diese Musik alternativ auch mit der Bratsche spielen kann. Gewidmet ist das Stück seinem Lieblingsklarinettisten Richard Mühlfeld, für den er gleich 4 große Klarinettenwerke schrieb. Der Klarinettist Pablo Barragán und der Pianist Juan Pérez Floristán mit Johannes Brahms Sonate für Klarinette und Klavier in S-Dur, Opus 120, Nummer 2.

Johannes Brahms, zweite Klarinettensonate, Opus 120, interpretiert von Pablo Barragán und Juan Pérez Floristán. Nach dieser späten Brahms-Sonate bleibt die Grundstimmung zunächst kammermusikalisch intim, aber der Klangraum wird größer. Wo Brahms in sich gekehrte Linien für zwei Spieler entwirft, lässt Max von Schillings Glocken läuten, Märchenkönige auftreten und impressionistische Klangflächen entstehen. Das Rundfunksinfonieorchester Berlin unter Stefan Scholtes und der Tenor Robert Wörle mit den Glockenliedern Opus 22.

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Das Rundfunksinfonieorchester Berlin unter Stefan Scholtes und der Tenor Robert Wörle mit Max von Schillings Glockenliedern Opus 22. Es ist kurz nach drei, Sie hören das ARD-Nachtkonzert, wo wir uns jetzt Zeit nehmen für Musik von Francesco Durante. Das Concerto Köln mit seinem Concerto per Quattro für Orchester Nummer 1 in F-Moll.

Das Concerto Köln mit Francesco Durantes Concerto per Quattro für Orchester Nummer 1 in F-Moll. Eine Aufnahme vom Mai 1990 aus Kempen am Niederrhein. Von Durantes barocker Welt des Concerto Grosso mit mehreren Solostimmen und klaren Kontrasten zwischen Tutti und Solo führt uns der nächste Programmpunkt ins frühe 19. Jahrhundert zu Ludwig van Beethoven und seiner Violinsonate in A-Moll Opus 23. Die äußere Besetzung und das Instrumentarium ändern sich. Hammerklavier statt Cembalo, frühromantische Harmonik statt Generalbass. Aber die Idee des Dialogs bleibt. Wo Durante sorgfältig die vier Stimmen ausbalanciert, arbeitet Beethoven mit radikalen Spannungswechseln, plötzlichen dynamischen Sprüngen und kantigem Witz. Midori Seiler auf der Barockvioline und Jos van Immerseel am Hammerklavier.

Midori Seiler auf der Barockvioline und Jos van Immerseel am Hammerklavier mit Ludwig van Beethovens vierter Violinsonate. Nach Beethovens Sonate im Übergang von der Wiener Klassik zur Romantik kehren wir formal noch einmal zurück zur Gattung des Konzerts. Der frühe Zeitgenosse Beethovens, Ernst Wilhelm Wolff, war Hofkapellmeister in Weimar und als Organist, Musikdirektor und Lehrer eine Art musikalischer Allrounder der Weimarer Hofkultur. Sein Klavierkonzert in G-Dur Nummer 1 komponierte er noch ganz im höfischen Kontext mit Cembalo oder frühem Hammerklavier als Soloinstrument. Für Sie Christine Schornsheim und die Berliner Barockkompanie.

Christine Schornsheim am Hammerklavier und die Berliner Barockkompanie mit Ernst Wilhelm Wolffs erstem Klavierkonzert. Auf 4 Uhr zu jetzt noch Domenico Scarlattis Klaviersonate in C-Moll, Kirkpatrick 22.

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1: Um 4 Uhr mit Juliette Groß. Die USA haben der fast 3000 Opfer der Terroranschläge vom 11. September 2001 gedacht. Präsident Trump nahm an einer Gedenkzeremonie am Pentagon teil. In New York gab es eine Schweigeminute. Aus Washington Samuel Jakisch.
2: 2983 Namen werden an diesem Freitag am 9/11 Memorial Plaza in New York City verlesen. Erstmals gibt es in New York auch eine eigene Schweigeminute für tausende Feuerwehrleute, Einsatzkräfte, Helfer und Bauarbeiter, die nach ihrer Arbeit in den Trümmern von 9/11 erkrankt und gestorben sind. Zahlreiche Fälle von Krebs- und Atemwegserkrankungen sind auf ihren Einsatz am schadstoffbelasteten Ground Zero zurückzuführen. Erst Anfang dieser Woche veröffentlichte die Stadt New York neue Unterlagen zur verheerenden Luftqualität damals direkt nach den Anschlägen.
1: 7 mutmaßliche Mitglieder der Terrororganisation Hamas müssen sich in Kürze vor Gericht verantworten. Die Bundesanwaltschaft hat sie wegen der Vorbereitung eines Anschlags angeklagt. Sie wirft den Männern vor, Waffen für einen Angriff auf israelische oder jüdische Ziele in Deutschland oder Österreich beschafft zu haben. Laut den Ermittlern gab es dafür bereits konkrete Anschlagspläne. Die Verdächtigen waren bereits in den vergangenen Monaten festgenommen worden, einige von ihnen in Deutschland. In der Fußball-Bundesliga hat Aufsteiger Schalke den ersten Saisonsieg gefeiert. Die Schalker gewannen bei Union Berlin mit 3:1. Aus der Sportredaktion Marcel Stober.
3: In der ersten Halbzeit war Schalke klar besser, in der zweiten Hälfte dann rettete man den Sieg über die Zeit. Kurz nach Wiederanpfiff lagen die Schalker mit 2:0 in Führung, Unions Anschlusstreffer fiel erst in der Nachspielzeit. Doch als es nochmal spannend wurde, konterte Schalkes Wöber zum 3:1 Endstand. In der zweiten Liga ist Nürnberg erst einmal an die Tabellenspitze gesprungen. Gegen Hannover gewannen die Franken mit 2:1 und sind nun saisonübergreifend 10 Ligaspiele ungeschlagen. Darmstadt 98 hingegen durchbrach eine richtige Negativserie und holte beim umjubelten 2:1 gegen Bielefeld den ersten Sieg seit einem halben Jahr.
1: Tennisprofi Alexander Zverev hat das Finale der US Open in New York erreicht. Er setzte sich im Halbfinale in 3 Sätzen gegen den Russen Karen Khachanov durch. Zverev trifft damit im Finale am Sonntag entweder auf Ben Shelton oder Francis Tiafoe. Die beiden US-Amerikaner spielen in diesen Minuten ihr Halbfinale. Zverev stand 2020 schon einmal im Finale der US Open, war dann aber an dem Österreicher Dominic Thiem gescheitert. Das waren die Nachrichten. Das Wetter in Deutschland. Tagsüber Wechsel von Sonne und Wolken und vereinzelt Schauer, aber dem späten Nachmittag im Nordwesten etwas Regen. Höchstwerte 18 Grad im Erzgebirge bis 28 Grad in der Oberpfalz. Es ist gleich 4:03 Uhr.
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4: Mit Benjamin Day, schön, dass Sie dabei sind. Los geht's mit französischer Eleganz auf der Theaterbühne. Gabriel Fauré's Suite Shylock aus der Schauspielmusik zu Shakespeares Der Kaufmann von Venedig. Der Tenor Benjamin Bruns und das Sinfonieorchester Basel unter der Leitung von Ivar Bolton.

Das Sinfonieorchester Basel unter Ivor Bolton und der Tenor Benjamin Bruns mit Gabriel Fauré's Suite Shylock. Eine Aufnahme vom Januar 2019 im Schweizerischen Zug. Von der Pariser Theaterwelt des späten 19. Jahrhunderts jetzt zu einer Musikerin, die im Konzertsaal und am Klavier zu Hause war. Und zwar lange bevor sich Frauen selbstverständlich als Komponistinnen behaupten konnten. Clara Schumanns Sonate in G-Moll ist ein leidenschaftliches, sehr persönliches Statement, das ganz im romantischen Ton ihrer Zeit steht und gleichzeitig zeigt, wie eigenständig ihre musikalische Stimme war. Am Flügel Margarita Höhenrieder.

Margarita Höhnrieder mit Clara Schumanns Klaviersonate in G-Moll. Von Schumanns romantischer Klaviersonate gehen wir jetzt über in einen Dialog zwischen Klarinette und Bratsche. Max Bruchs Konzert in E-Moll Opus 88 ist ein eher selten gespieltes Stück, das aber sofort in die Ohren geht. Klarinette und Viola teilen sich Melodien, imitieren sich und kommentieren einander. Ein Gespräch zwischen dunklem Saitenklang und warmem Holzbläsersound. Stilistisch knüpft Bruch an die große romantische Linie an, auch zu Zeiten, als schon Komponisten wie Debussy und später Schönberg neue Wege gingen. Seine Musik bleibt harmonisch reich und emotional direkt. Gregor Bühl leitet die Sinfonia Varsovia, die Solisten sind die Geschwister Sharon und Ori Kam.

Das Geschwisterpaar Charon und Ori Kam mit Klarinette und Viola und die Sinfonia Varsovia unter Gregor Bühl mit Max Bruchs Konzert in E-Moll Opus 88. Damit ging die Stunde zu Ende. Bis 5 Uhr jetzt noch ein Stück für Violine von Yoshihide Otomo.

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1: Um 5 Uhr mit Juliette Groß. In den USA ist an die Terroranschläge vom 11. September 2001 erinnert worden. Die zentrale Gedenkfeier fand am Ground Zero in New York statt. Die USA-Korrespondentin der ARD, Marion Schmickler, fasst das Erinnern an die tausenden Toten zusammen.
2: In den 4 Stunden Zeremonie sind 3000 Namen vorgelesen worden und die Vorlesenden waren alle Angehörige. Viele waren die Enkelkinder oder die Kinder von Opfern. Viele haben ihre Großeltern nie kennengelernt. Politische Reden sind hier nicht gewünscht, sondern man will sich auf die Opfer konzentrieren. Und ich habe sehr viele Menschen hier getroffen, die mit Bildern gekommen sind von ihren Angehörigen. Ein Feuerwehrmann hat mir gesagt, sich zu erinnern ist extrem schmerzhaft, aber wir dürfen niemals vergessen.
1: In ganz Deutschland gibt es heute Demonstrationen gegen rechts. In mehr als 35 Städten wollen die Menschen auf die Straße gehen, um nach dem Wahlerfolg der AfD in Sachsen-Anhalt ein Zeichen zu setzen. Die größten Aktionen finden in Berlin und Hamburg statt, wo jeweils mehr als 10.000 Teilnehmende erwartet werden. In der Hauptstadt und in Mecklenburg-Vorpommern werden am kommenden Wochenende neue Parlamente gewählt. Alexander Zverev steht im Finale der US Open. Im Halbfinale setzte sich der deutsche Tennisprofi gegen den Russen Karen Khachanov durch. Aus der Sportredaktion Marcel Stober.
3: Zverev hat sein Niveau bei diesem Turnier deutlich gesteigert. Musste er in den ersten 2 Runden noch über die volle Distanz von 5 Sätzen gehen, verlor er seitdem keinen einzigen Satz mehr. Auch nicht im Halbfinale. Den Russen Karen Khachanov besiegte Zverev mit 6:3, 7:6 und 7:6. Im 3. Satz führte der Russe im Tiebreak, Zverev aber konnte 2 Satzbälle abwehren und wiederum seinen ersten Matchball bei Aufschlag des Gegners verwandeln. Der nervenstarke Zverev hat nun sein 3. Grand-Slam-Finale in Folge erreicht, was vor ihm noch kein deutscher Mann geschafft hat. Das Finale der US Open findet am morgigen Sonntag um 20 Uhr deutscher Zeit statt.
1: Und in der Fußball-Bundesliga hat Aufsteiger Schalke den ersten Saisonsieg gefeiert. Die Schalker gewannen bei Union Berlin mit 3:1. Und in der zweiten Liga ist Nürnberg vorerst Tabellenführer nach einem 2:1 gegen Hannover. Darmstadt gewann gegen Bielefeld ebenfalls mit 2:1. Das waren die Nachrichten. Das Wetter in Deutschland. Tagsüber Wechsel von Sonne und Wolken und vereinzelt Schauer, ab dem späten Nachmittag im Nordwesten etwas Regen. Höchstwerte 18 Grad im Erzgebirge bis 28 Grad in der Oberpfalz. Am Sonntag ganz im Süden länger freundlich, sonst regnerisch bei 16 bis 26 Grad. Am Montag nach Südosten ziehender Regen, dahinter freundlicher bei 17 bis 27 Grad. Es ist gleich 5.03 Uhr.
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4: Dazu begrüßt Sie sehr herzlich Benjamin Day. Schönen guten Morgen. Das Philharmonia Orchestra unter Francesco Davalos eröffnet die Stunde mit dem ersten Satz aus Muzio Clementis Sinfonie in D-Dur, Opus 18, Nummer 2.

Das Philharmonia Orchestra unter Francesco Davalos mit dem ersten Satz aus Muzio Clementis zweiter Sinfonie. Nach Clementis kraftvoller Sinfonie... Mann, jetzt bleibe ich nochmal dran. Das Philharmonia Orchestra unter Francesco Davalos mit dem ersten Satz aus Muzio Clementis zweiter Sinfonie. Nach Clementis kraftvoller Sinfonik bleiben wir noch im späten 18. Jahrhundert, wechseln aber vom großen Londoner Orchester aufs kammermusikalische Soloparkett. Domenico Cimarosa steht als Opernkomponist ganz in der neapolitanischen Tradition, in der fast jede Melodie ursprünglich für die Bühne gedacht ist. Sein Klarinettenkonzert, hier in Arthur Benjamins Bearbeitung für Oboe, ist gewissermaßen eine elegante Kammeroper für Soloinstrument, das uns jetzt das Münchner Rundfunkorchester und der Oboist François Lelieux präsentieren.

François Leleu und das Münchner Rundfunkorchester mit Domenico Cimarosas Klarinettenkonzert in C-Moll in der Bearbeitung für Oboe. 5:20, Sie hören das ARD-Nachtkonzert, präsentiert von BR Klassik, dem Klassikportal des Bayerischen Rundfunks. Jetzt mit dem ersten Satz aus Bernhard Scholz Klavierkonzert in H-Dur Opus 57. Ben Jernan leitet das BBC Scottish Symphony Orchestra. Am Flügel Simon Callahan.

Das BBC Scottish Symphony Orchestra unter Ben Jernan und der Pianist Simon Callaghan mit dem ersten Satz aus Bernhard Scholz' Klavierkonzert. Vom Konzertsaal des späten 19. Jahrhunderts geht es jetzt zurück ins frühe 19. Jahrhundert und auf die Opernbühne, genauer ins Singspiel. Franz Schubert bewegt sich 1815 als 18-Jähriger zwischen Lied, Kirchenmusik und Theater. In diesem Jahr schreibt er unzählige Lieder und mehrere Bühnenwerke, darunter Die Freunde von Salamanca. Die Ouvertüre daraus ist wie ein musikalischer Vorhang. Sie skizziert die Mischung aus Abenteuer, Liebesgeschichte und Komik, die das Stück prägt. Am Pult der Prague Sinfonia, Christian Bender.

Die Prague-Sinfonietta unter Christian Bender mit der Ouvertüre aus Schuberts Freunde von Salamanca in einer Aufnahme vom November 2006 im Prager Arco Diva Domovina. Von Schuberts jugendlicher Opernouvertüre geht es jetzt zurück ins 18. Jahrhundert und an den Würzburger Hof, wo Giovanni Benedetto Plati von 1722 bis 1763 als Kammermusikus und Komponist tätig war. Er nutzte den damals neuen, technisch weiterentwickelten Violoncello-Typ für virtuos angelegte Konzerte. Der Cellist Edgar Moreau, ein Giovincello im besten Sinne, hat diese Werke vor einigen Jahren mit Il Pomodoro wieder ins Rampenlicht gerückt und dafür einen Echo-Klassik erhalten, darunter Platis Konzert für Cello und Orchester in D-Dur.

Il Pomodoro unter, nee, warte mal, Il Pomodoro, ne? Schon so, ja. Il Pomodoro unter Riccardo Minasi und der Cellist Edgar Moreau mit Giovanni Benedetto Plattis Cellokonzert in D-Dur. Die Aufnahme entstand im Januar 2015 im Kloster Lonigo. Von Plattis barocker Konzertform springen wir jetzt noch einmal circa 100 Jahre nach vorn zu Ferdinand Ries. Seine Sinfonien haben Howard Griffiths und das Zürcher Kammerorchester komplett eingespielt. Unter anderem in der Zürcher Neumünsterkirche, wo auch unsere Aufnahme entstanden ist. Der dritte Satz aus der vierten Sinfonie in F-Dur, Opus 110.

Das Zürcher Kammerorchester unter Howard Griffiths mit dem dritten Satz aus Ferdinand Ries' vierter Sinfonie. Damit ging unser ARD-Nachtkonzert zu Ende. Mein Name ist Benjamin Day und ich wünsche Ihnen jetzt mit George Gershwins I Got Rhythm einen schwungvollen Start in den Tag.

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1: 6 Uhr. Bei der Saarbahn wird seit der Nacht wieder gestreikt. Das Unternehmen hat außerdem angekündigt, das Ersatzkonzept im Saarbrücker Innenstadtbereich ab dem kommenden Monat auszuweiten. Dann sollten mehr Saarbahnen fahren. SR Info-Reporter Peter Sauer.
2: 8 Busfahrer beenden laut Saarbahn Anfang Oktober ihre Qualifizierungsmaßnahme zu Straßenbahnfahrern, dürfen die Straßenbahn also dann nur auf den Saarbahngleisen im Stadtbereich fahren. Nach Unternehmensangaben könne man dadurch unabhängiger von der Verfügbarkeit der GDL-Lokführer das Ersatzkonzept aufrechterhalten und sogar ausweiten. Bereits in dieser Woche sei die Zahl der angefahrenen Saarbahn-Haltestellen um 9 erweitert worden. Seit Schulbeginn fahre die Saarbahn das Ersatzkonzept wochentags von morgens bis 16.30 Uhr auf dem Streckenabschnitt zwischen Saargemünd und Riegelsberg Süd. Dafür stünden 10 Fahrer aus den Bereichen Verwaltung, Leitstelle und Fahrschule zur Verfügung.
1: Saudi-Arabien hat nach einem Drohnenangriff eine wichtige Ölpipeline vorsorglich abgeschaltet. Wie das Außenministerium mitteilte, wurde die Attacke aus dem Irak gestartet. Mehrere Menschen wurden demnach verletzt, außerdem entstand Sachschaden. Wer hinter dem Angriff steckt, ist noch unklar. Die mehr als 1200 Kilometer lange Ost-West-Pipeline verbindet den Persischen Golf mit dem Roten Meer. Sie ist derzeit eine wichtige Alternativroute für Erdöl, das wegen des Iran-Kriegs nicht durch die Straße von Hormuz transportiert werden kann. Der Irak kündigte an, die Drohnenangriffe zu untersuchen. In den USA ist an die Opfer der Terroranschläge vom 11. September 2001 erinnert worden. Vor 25 Jahren hatten islamistische Terroristen Passagierflugzeuge entführt und in das World Trade Center in New York und das Pentagon in Washington gesteuert. Fast 3000 Menschen kamen ums Leben. Für SR Info Jan Busche.
3: Am Ground Zero in New York haben Angehörige die Namen der dort Getöteten verlesen. An der Gedenkfeier nahmen die 4 noch lebenden Ex-US-Präsidenten Clinton, Bush, Obama und Biden teil. Der amtierende Präsident Trump blieb New York fern und hielt eine Rede bei der Gedenkfeier am Verteidigungsministerium in Washington. Dort bezeichnete er den Krieg im Iran als alternativlos. Der 11. September werde niemals vergessen und deshalb kämpften US-Soldaten heute, sagte Trump. Es gebe keine Wahl und könne nur den Sieg geben.
1: Der ehemalige Bundesverfassungsrichter Papier hat davor gewarnt, die Menschen angesichts des Wahlerfolgs der AfD in Sachsen-Anhalt zu verunsichern. Papier sagte dem Kölner Stadtanzeiger, es drohe kein Zerfall der Ordnung. Eine denkbare AfD-Landesregierung sei an die Regeln der Rechtsstaatlichkeit gebunden. Die Bundesrepublik habe, so der Ex-Verfassungsrichter, anders als in der Weimarer Zeit, gefestigte rechtsstaatliche Schutzinstrumente. Nach dem AfD-Wahlerfolg haben verschiedene Vereine und Initiativen für heute zu Demonstrationen gegen Rechtsextremismus aufgerufen. Große Demos werden zum Beispiel in Berlin und Hamburg erwartet. Der 41. Kleinkunstpreis St. Ingberter Pfanne ist verliehen worden. Die beiden Hauptpreise gingen gestern Abend an den Sprachkünstler Stefan Unser sowie das deutsch-schweizerische Duo Hart auf Hart. Die Jury lobte Unsers kluge Menschenbeobachtung. Bei Hart auf Hart wurde die Verbindung aus satirischem Schauspiel, darstellender Kunst und Comedy gewürdigt. Der Publikumspreis ging in diesem Jahr an den Komiker Der Tod. Die Jugendjury verlieh ihre Auszeichnung an André Herrmann. Alle Preise sind mit je 4.000 Euro dotiert. Tennisprofi Alexander Zverev hat zum zweiten Mal das Finale der US Open in New York erreicht. Der 29-Jährige gewann im Halbfinale gegen den Russen Khachanov glatt in 3 Sätzen. Im Endspiel morgen trifft Zverev auf den Amerikaner Ben Shelton. In der Fußball-Bundesliga hat Schalke den ersten Saisonsieg gefeiert. Die Schalker gewannen gestern Abend bei Union Berlin 3:1. Das waren die Nachrichten mit Markus Neuschwander. 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
4: Heute haben wir im Saarland oft freundliches Wetter. Lokal gibt es ein bisschen Nebel und zum Lauf des Tages ein paar Quellwolken. Am Nachmittag bedecken die Wolken die Sonne, bevor es am Abend dann häufig aufklart bei 22 bis zu späten sommerlichen 26 Grad. Morgen am Sonntag dann zunächst aufgelockert bewölkt. Hier und da dann ein paar Wölkchen und zum Abend kann es ein paar Schauer geben bei bis zu 22 Grad und am Montag dann mal grau und neblig, trüb, bleibt aber meist trocken bei auch da bis zu 26 Grad.
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4: Mit Chris Ignazi an diesem spätsommerlichen Samstag lassen wir es uns nochmal gut gehen mit Musik von Michael Haydn. Das ist das Menuett aus der Sinfonie in B

Schönen guten Morgen auf SR Kultur. 6:12 ist es an diesem Samstag. Das hier war Alice Phoebe Lou mit Better und wir gehen nach Frankreich zu Olivier de la Fosse. Der ist Sänger, Songwriter und Humorist und nennt sich ganz kurz einfach Ul de Love. Hier passend zu der St. Ingwerter Pfanne, die gestern Abend zu Ende gegangen ist. Denn da ging es ja auch sehr humoristisch zu. Alle vier Sieger des Wettbewerbs waren Comedy-Programme oder Kabarett-Programme. Ja, jetzt ist es auch schon wieder rum mit der Pfanne. Ul de Love mit Digicode.

Jan Tiersens Monsterwalzer, der Vals de Monstre, ist ja bekannt geworden. Jan Tiersen vor allem durch seine Filmmusik aus Die fabelhafte Welt der Amelie. Und hier haben wir Josh Tosikian an der Gitarre gehört. Es ist 20 nach 6 auf SR Kultur, noch dunkel draußen in dieser Jahreszeit. Da merkt man dann, dass der Herbst kommt. Und wir hören Doppelfinger mit Footsteps.

Görder mit Nachtschattengewächs. Ja, Nachtschattengewächs sind zum Beispiel auch Tomaten, die bei mir zu Hause jetzt doch reif werden müssen, weil im Sommer die Bewässerung nicht funktioniert. Also ich weiß nicht, wenn Sie einen Garten haben, dann kennen Sie das vielleicht. Wenn es da Probleme gibt, dann hinkt man ewig hinterher. Immerhin haben sie überlebt, die Pflanzen, aber ja, so ganz rot werden wollen sie noch nicht. Und jetzt hoffen wir mal, dass das im September noch klappt. So ein bisschen Sommer haben wir ja noch. Heute 26 Grad zum Beispiel, da kriegen meine Tomätchen ein bisschen Sonne ab. Und Görder hat von ihnen gesungen. Um 6:30 auf SR Kultur an diesem Samstagmorgen. Und wir hören die Pastorale Andantino Tranquillo aus Masque et Bergamasque von Gabriel Fauré, Bertrand de Billy und das ORF Radio Symphonieorchester Wien.

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Kaleo mit Way Down We Go. Ja, wir haben noch ein bisschen vor uns heute. Es ist ja erst 6:30 und wenn Sie schon mit dem Kaffee zu Hause sitzen und uns zuhören, dann habe ich jetzt Camille Saint-Saëns für Sie mit dem Marsch Scherzo aus seiner Sinfonie Nummer 1 in S-Dur, Augustin Denay und das Kansai Philharmonic Orchestra Osaka.

Beethovens Presto con Fuoco aus der Klaviersonate in S-Dur hier auf SR-Kultur gehört. Das war Wolfram Schmidt-Leonardi am Klavier, der nichts mit den Leonardis aus dem Saarland zu tun hat, aber ähnlich heißt. Und wir gucken auf Decker. Maybe Oktober heißt dieses Stück hier. Ich glaube, so weit sind wir noch nicht, aber wenn wir so auf die nächsten Tage schauen, dann wird es doch herbstlicher. Auch wenn wir jetzt noch den Spätsommer genießen, den Altweibersommer, wie man bei mir in der Heimat sagt. Jetzt kommt langsam raus, die Sonne, und ich glaube, wir kriegen nochmal einen schönen sonnigen Tag im Spätherbst. Und im Oktober, da wird es dann wieder bunt an den Bäumen. Da kommt der Wind, da kommt der Regen. Und Decker gibt uns schon mal einen kleinen Ausblick darauf.

0: Zwischenruf von Mariana Baracchino, Katholische Kirche.
1: Ich mag Routinen sehr. Sie geben mir Sicherheit und Struktur in einem Alltag, der manchmal etwas überfordernd sein kann. Sie helfen mir in der komplexen Arbeitswelt, sie beruhigen mein Nervensystem. Routinen öffnen aber auch mein Gehirn dafür, dass etwas Unerwartetes eintreten kann. Und dann beginnt das Grübeln. Ein Beispiel. Ich war letzte Woche mit dem Auto unterwegs, um einen Arbeitstermin wahrzunehmen. Nachdem ich fast eine Stunde gefahren war, nur auf die Straße konzentriert, waren meine Gedanken irgendwie leer. Als hätte ich durch das simple Autofahren und nicht groß nachdenken Platz geschaffen. Und ich fuhr an einer Einrichtung vorbei. Das Gebäude war deutlich in die Jahre gekommen. Der Vorhof bestand nur aus Schotter. Irgendwie sah es dort echt, ja, traurig aus. Und auf diesem Vorhof, der wirklich nichts Schönes ausstrahlte, sah ich 10 Kinder, wie sie sich notdürftig ein Fußballtor aufgebaut hatten und am Kicken waren. Ein ganz normales Bild eigentlich. Und doch, diese Kinder zu sehen, die trotz der offensichtlich hässlichen Kulisse Spaß haben und spielen können, das geht mir nicht mehr aus dem Kopf. Es nimmt so viel Raum dort ein, wo ich mir mühsam durch Automatismen Raum geschaffen habe. Dieses Bild fordert mich heraus. Sollte ich nicht aus meiner Routine ausbrechen und den Kiddies einfach 2 richtige Fußballtore hinstellen gehen? Ich frage mich gerade, ob das nicht vielleicht auch Sinn einer Routine sein kann, dass sie im Gehirn Platz schafft, um für wichtigere Dinge im Leben aufgerufen zu werden. Zum Beispiel den Kindern den hässlichen Vorplatz ein bisschen schöner zu machen.
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die Habanera aus Carmen. Das hier war Eric Kanzel und das Cincinnati Pops Orchestra. Georges Bizet hat es natürlich komponiert. Gleich hier die Nachrichten um 7, dann hören wir uns wieder.

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1: 7 Uhr. Deutschlands Gasspeicher sind nach Angaben der Bundesnetzagentur ausreichend für den Winter gefüllt. Behördenchef Müller sagte, es sei jetzt schon mehr Gas in den Speichern, als im letzten Winterhalbjahr entnommen wurde. Zwar sei der Gasspeicherfüllstand im Vergleich zu den Vorjahren niedriger, Müller betonte, es bleibe aber noch Zeit für weitere Einspeicherungen. In den vergangenen Tagen waren Bedenken laut geworden, dass die eingespeicherte Gasmenge womöglich nicht bis zum Frühjahr reichen könnte. Die Grünen wollen ungenutztes Geld auf inaktiven Konten für gemeinnützige Zwecke verwenden. Die finanzpolitische Sprecherin der Partei Beck sagte der deutschen Presseagentur, mehrere Milliarden könnten den sozialen Zusammenhalt stärken, ohne den Haushalt zu belasten. Sogenannte nachrichtenlose Konten bedeuten, dass die Bank den Kontakt zum Inhaber verloren hat und nicht wiederherstellen kann, zum Beispiel weil der Inhaber verstorben ist. Die Idee steht auch bereits im Koalitionsvertrag der Bundesregierung. In der Türkei ist Istanbuls abgesetzter Bürgermeister İmamoğlu zu 2 Jahren Haft verurteilt worden. Der namhafteste Gegner von Präsident Erdogan wurde, nach Berichten türkischer Medien, der Beleidigung eines Staatsbediensteten schuldig gesprochen. Steffi Linkscheid für SR Info.
2: İmamoğlu galt lange als aussichtsreicher Kandidat, um Präsident Erdogan bei der nächsten Wahl abzulösen. Doch wenn das Urteil rechtskräftig wird, gilt für ihn künftig ein politisches Betätigungsverbot. Vor gut einem Jahr wurde er festgenommen und in zahlreichen Prozessen angeklagt. Außerdem wurden landesweit viele weitere politische Gegner Erdogans aus der Partei CHP festgenommen. Das EU-Parlament, die Europäische Kommission und die Bundesregierung werten die vielen Prozesse gegen İmamoğlu als schweren Rückschlag für die Demokratie in der Türkei.
1: Nach einem Zugunglück im Nordwesten Frankreichs dauern die Ermittlungen an. Medienberichten zufolge wird vermutet, dass der Regionalzug mit rund 180 Passagieren an Bord mit einem Gegenstand zusammengestoßen war und anschließend entgleiste. Dabei kippte ein Waggon um. Insgesamt wurden mindestens 40 Menschen verletzt. Mehr als 130 Feuerwehrleute und 50 Polizisten waren vor Ort. Das Unglück ereignete sich zwischen Rouen und Caen. Die Saarbahn will ihr Ersatzkonzept im Saarbrücker Innenstadtbereich ab kommendem Monat ausweiten. Nach Angaben des Verkehrsunternehmens schließen 8 Busfahrer ihre Qualifikation zu Straßenbahnfahrern Anfang Oktober ab. Ab dann sollten wieder mehr Saarbahnen fahren, hieß es. Dadurch könne man im Stadtbereich unabhängig von Streiks der GDL-Lokführer das Ersatzkonzept aufrechterhalten und ausweiten. Aktuell streiken die Lokführer wieder. Wie lange dieser Streik andauert, ist nicht bekannt. Der 41. Kleinkunstpreis St. Ingberter Pfanne ist gestern Abend verliehen worden. Die beiden Hauptpreise gingen an den Sprachkünstler Stefan Unser sowie an das deutsch-schweizerische Duo Hart auf Hart. SR-Info-Reporter Jochen Erdmenger.
3: Die Jury lobt dann Stefan Unser unter anderem seine kluge Menschenbeobachtung, die das Publikum aus dem schnellen Alltag herausreiße und mit pointierter Sprache Strategien der Lebensbewältigung aufzeige. Das deutsch-schweizerische Duo Hart auf Hart, alias Elisabeth Hart und Raban Straumann, verbindet in seinem satirischen Schauspiel darstellende Kunst und Comedy und arbeitet in zugespitzten Dialogen mit den kleinen, aber feinen sprachlichen Unterschieden zwischen Deutschland und der Schweiz. Mit schwarzem Humor und schwarzer Kutte hat sich der Tod mit seinem Programm Gevatter Unser in die Herzen der Zuschauer gespielt und den Publikumspreis erhalten. Der Preis der Jugendjury geht an André Herrmann für sein breites Spektrum an gesellschaftlichen Themen und den Mut, auch kontroverse Inhalte anzusprechen, so die Jury.
1: In der Fußball-Bundesliga hat Schalke seinen ersten Saisonsieg gefeiert. Die Mannschaft von Trainer Muslic gewann bei Union Berlin 3:1. Tennisprofi Alexander Zverev hat zum 2. Mal das Finale der US Open in New York erreicht. Dort trifft der 29-Jährige morgen auf den Amerikaner Ben Shelton. Das waren die Nachrichten mit Magnus Neuschwander. 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
4: Heute wird es nochmal ein sonniger Spätsommer-Herbsttag mit bis zu 26 Grad. Wenigstens am Nachmittag kann es ein paar Wolken geben, die den Himmel so ein bisschen bedecken, aber trotzdem bleibt es sonnig. Dann am Sonntagmorgen zunächst aufgelockert, bewölkt, mitunter freundlich und trocken. Im Laufe des Tages kommen vom Hochwald her ein paar dichte Wolken her. Richtung Abend kann es dann Schauer geben bei bis zu 22 Grad und am Montag dann anfangs oft trocken, dann neblig, trüb und im Laufe des Tages auch hier ein bisschen Regen möglich bei bis zu 26 Grad.
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4: Mit Chris Ignazi, ich grüße Sie. Der Tag ist da. Ich sehe Licht draußen. Das ist doch schön. Wir starten mit Liv Warfield und Get to Know.

die Tirana alla Spagnola, rossinizzata. Also rossinizzata heißt so viel wie rossinisiert. Und das heißt, Gioachino Rossini hat sie sich geschnappt, dieses spanische Stück, und hat auf seine Art ein bisschen bearbeitet, ein spanisches Tanzstück. Und dann hat er daraus diese Version gemacht, die wir gehört haben. Charon kam an der Klarinette mit dem Württembergischen Kammerorchester Heilbronn und Ruben Gazarian hat dirigiert. Primavera hören wir von Santana. Der Frühling, der braucht noch ein bisschen.

Filmmusik aus Interstellar von Hans Zimmer. Das klingt so tragisch, wie dieser Film ja auch ist. In so einem Samstagmorgen, aber irgendwie auch gemütlich, ja, wenn man hier bei dem ersten Tageslicht im Studio sitzt. Und dann gucken wir mal rüber zu Wolfgang Amadeus Mozart, denn der spielt uns sein Andante Sinfonie F-Dur. Natürlich spielt er es nicht. Er hat es komponiert und gespielt. Hören wir es hier von Charles Macris und dem Prager Kammerorchester.

Katharina mit Riptide. Finden Sie auch, dass Sport auch Kultur sein kann? In gewisser Weise zumindest, wenn man sich zum Beispiel anguckt, wenn ganze Nationen sich zu Sportereignissen zusammensetzen, man vorm Fernseher sitzt gemeinsam. Das kann auch hin und wieder mal Tennis sein. Die Steffi Graf dürfte Ihnen noch ein Begriff sein, die damals die Weltranglisten-Erste war. Und nach ihr kam lange, lange, lange nichts. 2016 dann Angelique Kerber, die erste Deutsche seit Steffi Graf an der Nummer 1 der Weltrangliste im Tennis gewesen. Und jetzt gibt's einen, der auch ganz oben mit dabei ist, Alexander Zverev. Herzlichen Glückwunsch an dieser Stelle. Der ist nämlich gestern ins Finale der US Open eingezogen. Der ist Weltranglisten-Zweiter. Also im Tennis, da sind die Deutschen gar nicht mal so schlecht, muss man sagen. Mark Knopfler ist umso besser an der Gitarre, und das hören wir hier mit Scavenger's Yards.

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aus den Südstaaten der Vereinigten Staaten kommt, in Midland, Peru, und hat dann mit 16 in Paris als Straßenmusikerin gearbeitet. Sie ist dann als Jugendliche schon rübergezogen und hat sich dort auf den Pariser Straßen so ein bisschen ihr musikalisches Können angeeignet, hat dann später ein Debütalbum rausgebracht und ist bis heute auf den Bühnen unterwegs. Man kann sie so ein bisschen vergleichen mit Edith Piaf oder Bessie Smith, die so große Vorbilder von ihr gewesen sind, und verbindet beide Welten, ne? Die USA und das Paris von uns hier in der Nähe. Auf SR Kultur gehört Madeleine Peru mit Find True Love. Ethel Barnes hören wir jetzt mit der Valsette aus den 8 Stücken, gespielt vom Duo Art Deco Wien.

Lamb-Job mit Stella an diesem sonnigen Morgen auf SR Kultur. 7:50 ist es gleich. Die Mythos-Suite, das ist ein ganz spannendes Hörbuchprojekt von Debbie Wiseman und Stephen Fry. Stephen Fry ist ein Autor, der einen Bestseller geschrieben hat, Mythos. 2017 war das. Und da hat er griechische Götter und Heldensagen modern, humorvoll und anschaulich nacherzählt. Und mit seiner Freundin Debbie Wiseman hat er sich dann zusammengesetzt und die beiden haben das Ganze als Hörbuch produziert. Fry hat 5 Geschichten selbst gesprochen und Wiseman hat zu jeder Erzählung eine Orchestermusik komponiert. Und wir hören ja mal rein in dieses Werk. Der 8. Satz, Again See, the Music of Apollo and Marsyas. John Paricelli spielt hier Mandoline.

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Clara Luise und Fliegen. 5:08 ist es auf SR Kultur. Wir haben noch Asaf Avidan mit The Study on Falling und dann gibt's gleich hier die Nachrichten 8:00.

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1: 8 Uhr. Nach dem versuchten Drohnenanschlag auf den Flughafen Leipzig-Halle führen die Spuren zum russischen Militärgeheimdienst GRU. Das berichtet die Welt am Sonntag und beruft sich auf Sicherheitskreise. In den Ermittlungsunterlagen wird demnach ein mutmaßlicher Mitarbeiter des Geheimdienstes benannt. Der Mann stammt aus Russland und soll die Anschläge vorbereitet haben. Daneben werde ein Mann aus Belarus verdächtigt, an den Planungen beteiligt gewesen zu sein. Die Bundesregierung macht Russland für den versuchten Drohnenanschlag verantwortlich. Moskau weist die Vorwürfe zurück. Der ehemalige Bundesverfassungsrichter Papier hat davor gewarnt, die Menschen angesichts des Wahlerfolgs der AfD in Sachsen-Anhalt zu verunsichern. Papier sagte dem Kölner Stadtanzeiger, es drohe kein Zerfall der Ordnung. Eine denkbare AfD-Landesregierung sei an die Regeln der Rechtsstaatlichkeit gebunden. Die Bundesrepublik habe, anders als in der Weimarer Zeit, gefestigte rechtsstaatliche Schutzinstrumente. Nach dem AfD-Wahlerfolg in Sachsen-Anhalt haben verschiedene Vereine und Initiativen für heute zu Demonstrationen gegen Rechtsextremismus aufgerufen. Martin Seiler für SR-Info.
2: In mehr als 35 Städten sind Aktionen angemeldet. In Hamburg etwa werden rund 20.000 Teilnehmende erwartet. Nach dem Wahlsieg der AfD solle es einen Ort für all jene geben, die ihre Angst, Wut oder Enttäuschung zeigen wollen, so Annika Rittmann von der Organisation Zusammen gegen Rechts. Unter dem Motto »Zeigt, dass sich was dreht« rufen auch in Berlin mehr als 80 Organisationen, Gewerkschaften, Verbände und Vereine mit Blick auf die kommenden Wahlen in der Hauptstadt und Mecklenburg-Vorpommern dazu auf, für eine offene Gesellschaft auf die Straße zu gehen.
1: Auch in Saarbrücken ist ein Demonstrationszug für den Nachmittag angekündigt. Er führt vom Landwehrplatz durch die Innenstadt. In der Türkei ist der abgesetzte Bürgermeister von Istanbul, İmamoğlu, in einem umstrittenen Gerichtsverfahren zu mehr als 2 Jahren Gefängnis verurteilt worden. Wie türkische Medien berichten, wurde der bereits inhaftierte Gegner von Präsident Erdogan wegen Beleidigung eines Staatsbediensteten schuldig gesprochen. Den Berichten zufolge belegten die Richter den Oppositionspolitiker außerdem mit einem politischen Betätigungsverbot. Sollte das Urteil rechtskräftig werden, wäre das wohl gleichbedeutend mit İmamoğlu's politischem Aus. Er galt lange als aussichtsreichster Kandidat, um Präsident Erdogan bei der nächsten Wahl abzulösen. Deutschlands Gasspeicher sind laut Bundesnetzagentur ausreichend für den Winter gefüllt. Behördenchef Müller sagte, es sei schon jetzt mehr Gas in den Speichern, als im letzten Winterhalbjahr entnommen wurde. Außerdem bleibe noch Zeit für weitere Einspeicherungen. Zuletzt waren Bedenken laut geworden, dass die eingespeicherte Gasmenge womöglich nicht bis zum Frühjahr reichen könnte. Bei der Saarbahn wird seit der Nacht wieder gestreikt. Das Unternehmen hat außerdem angekündigt, das Ersatzkonzept im Saarbrücker Innenstadtbereich ab dem kommenden Monat auszuweiten. Dann sollten wieder mehr Saarbahnen fahren. SR-Info-Reporter Peter Sauer.
3: 8 Busfahrer beenden laut Saarbahn Anfang Oktober ihre Qualifizierungsmaßnahme zu Straßenbahnfahrern, dürfen die Straßenbahn also dann nur auf den Saarbahngleisen im Stadtbereich fahren. Nach Unternehmensangaben könne man dadurch unabhängiger von der Verfügbarkeit der GDL-Lokführer das Ersatzkonzept aufrechterhalten und sogar ausweiten. Bereits in dieser Woche sei die Zahl der angefahrenen Saarbahn-Haltestellen um 9 erweitert worden. Seit Schulbeginn fahre die Saarbahn das Ersatzkonzept wochentags von morgens bis 16.30 Uhr auf dem Streckenabschnitt zwischen Saargemünd und Riegelsberg Süd. Dafür stünden 10 Fahrer aus den Bereichen Verwaltung, Leitstelle und Fahrschule zur Verfügung.
1: Tennisprofi Alexander Zverev hat zum 2. Mal das Finale der US Open in New York erreicht. Der 29-Jährige gewann im Halbfinale gegen den Russen Khachanov glatt in 3 Sätzen. Im Endspiel morgen trifft Zverev auf den Amerikaner Ben Shelton. In der Fußball-Bundesliga hat Schalke den ersten Saisonsieg gefeiert mit 3:1 bei Union Berlin. Das waren die Nachrichten mit Markus Neuschwander. 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
4: Die Sonne scheint auf dem Hallberg und das heißt, es wird auch heute noch ein freundlicher Spätsommertag bei bis zu 26 Grad. Wolken gibt es halt im Laufe des Tages höchstens mal hier und da. Morgen am Sonntag dann zunächst aufgelockert, bewölkt, mitunter freundlich und trocken. Im Verlauf des Tages kann es dann auch Wolken geben, Richtung Abend auch Schauer bei bis zu 22 Grad. Und am Montag dann oft neblig, trüb zum Start in den Tag, bleibt aber meist trocken bei bis zu 26 Grad.
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4: Mit Chris Ignazi, schönen guten Tag. Und wir starten mit Veronica Fusaro und einem modernen Märchen, einem Modern Tale.

Zurück ins Barock mit Georg Friedrich Händel und Ragnar Schirmer am Klavier. Die hat hier den zweiten Satz aus der Suite Nummer 1 in B-Dur gespielt. Und Ibibio Sound Machine singt uns von der Liebe mit Love.

Eine Geschichte, die Generationen begeistert hat. Star Wars, das hier war Rays Thema aus Star Wars Episode 7, The Force Awakens, das Erwachen der Macht, von natürlich John Williams, komponiert und hier gespielt von seinem Orchester. Ernst von Gemmingen, der hat nichts mit Science Fiction zu tun, hat aber ein Violinkonzert komponiert, nicht nur eines, aber wir hören das dritte von ihm, das Rondo daraus. Collier Lessing spielt Geige mit dem Münchner Rundfunkorchester.

Vinicius Cantuaria und Jesse Harrismith, This Time. 8:35 auf SR Kultur. Wenn Sie sich fragen, wie das mit dem Schlafen eigentlich so ist, ob man denn vielleicht sogar im Herbst besser schläft, das ist für viele Menschen tatsächlich so, weil man weniger helles Abendlicht hat, die Nächte kühler werden, irgendwie hat man mehr Schlafbedarf. Das haben Untersuchungen ergeben, dass im Sommer häufig weniger Schlaf benötigt wird und es ist auch weniger heiß, deswegen schläft man besser. Zumindest viele Leute schlafen besser im Herbst und Jean Chéral und Jacques Ellain, die gucken schon mal auf den Herbst schlaftechnisch und träumen vom Schlafen. 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

Tom Gäbel war auch schon mal auf dem Haarwerk zu Gast bei den Kollegen von SR3 übrigens. Der hat ja ganz schön was von Frank Sinatra und anderen großen Jazzsängern. Immer wieder unterwegs mit einer Weihnachtstour zum Beispiel, die ja bald wieder ansteht. Music to Watch Girls by war das hier. Auf SR Kultur gehört's, kurz nach 8:30 ist es. Schönen guten Morgen. John Field, Nocturne Nummer 12 in G-Dur. Die hören wir gespielt von Stefan Irmer am Klavier.

Ibukahara mit Ice White Shirts. Bei Musikerfamilien ist es ja oft so, dass es da die berühmten Eltern gibt und die Kinder dann schon früh in die Fußstapfen treten müssen, schon früh gebildet werden. Bei Bibi Gilberto war das nicht ganz so. Sie sollte eigentlich ganz gemütlich aufwachsen dürfen, weil ihr Vater, der ganz berühmte Bossa Nova-Pionier João Gilberto, das war dem wichtig. Und dann hat er aber bei einem Konzert in der New Yorker Avery Fisher Hall gemeinsam mit dem Saxophonisten Stan Getz 1975 keine Lust gehabt, auf die Bühne zu gehen. Er wollte dann trotzdem nicht mehr. Und dann hat man die kleine Bebel Gilberto, die hinter der Bühne stand, nach vorn geschoben und gesagt, mach mal, Bebel. Hat sie gemeinsam mit ihrer Mutter einfach mal gesungen, obwohl sie gar nicht wusste, was sie da vor diesem großen Konzertpublikum so machen soll. Und obwohl sie kein bewusst aufgebauter Kinderstar war, hat sie dann einfach gemacht. Und das war ein großer Schritt zu ihrer eigenen Karriere, dann der erste große spontane Bühneneinsatz für Bebel Gilberto. Cade Voce hören wir von ihr, später dann ein Hit von ihr gewesen.

I Kissed a Girl. Das war 2008 fast noch ein Skandal, als Katy Perry dieses Lied gesungen hat, dass sie ein Mädchen geküsst hat und war ein großer Hit für sie. Hier hat William Fitzsimmons das Ganze so ein bisschen für so einen Samstagmorgen umgearbeitet. Ein bisschen ruhiger und ein bisschen gediegener. I Kissed a Girl in William Fitzsimmons Version. Der darf ja auch schon damals, durfte er schon ohne Skandal herumküssen, ein Mädchen. Auch wenn er singt, seine Freundin hofft, er findet das nicht doof. Chris Bowers hören wir in der Serie Bridgerton mit Somerset House.

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Felician Davids Streichquartett in A-Dur, das Scherzo Allegretto hier auf SR Kultur. Gleich gibt's die Nachrichten um 9. Das war noch das Mandring-Quartett übrigens für Sie. Und wir hören jetzt noch Watchhouse mit Better Way. Wenn Sie wollen, hören wir uns nächste Woche in der Abendmusik wieder. Mein Name ist Chris Ignazi. Ich wünsche Ihnen ein schönes Wochenende. Machen Sie es gut und bis bald.

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1: 9 Uhr. Der russische Militärgeheimdienst GRU soll hinter dem versuchten Drohnenanschlag auf den Flughafen Leipzig-Halle stehen. Das berichtet die Welt am Sonntag und beruft sich auf Sicherheitskreise. Für SR Info Sven Weingärtner.
2: Die Ermittlungen deutscher Sicherheitsbehörden führen direkt zum russischen Militärgeheimdienst. Ein mutmaßlicher Mitarbeiter des GRU soll laut Ermittlungsunterlagen für die Logistik des geplanten Anschlags zuständig gewesen sein. Diese Erkenntnisse haben demnach dazu geführt, dass die Bundesregierung Russland für den Drohnenanschlag als verantwortlich betrachtet. Die Welt am Sonntag berichtet, dass zu den Verdächtigen der Russe Oleg L. und der Belarusse Andrei K. gehören. Sie beruft sich dabei auf Informationen aus Sicherheitskreisen. Der russische Geheimdienstmitarbeiter soll den Anschlag vorbereitet haben.
1: Die Regierung in Moskau weist alle Vorwürfe zurück. Das Gas fürs Heizen und Kochen wird teurer. Das belegen Zahlen des Vergleichsportals Verivox. Es rechnet bis Jahresende mit einem Anstieg um 10-20%. Neukunden müssten derzeit schon ein Drittel mehr zahlen als im Februar. Die Tarife für Bestandskunden würden nachziehen. Gründe sind nach Angaben des Vergleichsportals die hohen Großhandelspreise, der kommende Winter und die wenig gefüllten Gasspeicher in Deutschland. Die Bundesnetzagentur sieht allerdings keinen drohenden Versorgungsengpass. Die CDU baut ihr Präsidium weiter um. Die stellvertretende Generalsekretärin Christina Stump wird ihr Amt zum 21. September zur Verfügung stellen. Verschiedene Medien hatten zuvor berichtet, dass Bundeskanzler Merz ihr den Rücktritt nahegelegt habe. Der Kanzler plant, den Thüringer Bundestagsabgeordneten Michael Hose als kommissarischen Nachfolger vorzuschlagen. Merz erklärte, bei der Neuaufstellung sei es ihm wichtig, dass die CDU als Partei der deutschen Einheit West- und Ostdeutschland noch stärker personell abbilde. Termine bei Fachärzten können offenbar deutlich schneller vergeben werden als bisher. Kassenärztechef Gassen sagte der Bild-Zeitung, Voraussetzung sei, dass Praxen dafür eine Vergütung bekämen. Außerdem müssten Hausärzte oder der ärztliche Bereitschaftsdienst bescheinigen, dass es wirklich dringend sei. Niedergelassene Ärzte könnten dann eine bestimmte Zahl kurzfristiger Termine anbieten. Eine generelle gesetzliche Termingarantie bei Fachärzten wie Neurologen lehnt der Kassenärztechef aber weiter ab. Nordkorea hat wieder mehrere Raketen in Richtung des japanischen Meeres abgefeuert. Das hat der Generalstab des südkoreanischen Militärs mitgeteilt. Die Kurzstreckenraketen seien heute früh Ortszeit gestartet worden und anschließend rund 250 Kilometer nach Osten geflogen. Südkoreas Nationaler Sicherheitsrat forderte Nordkorea auf, den Abschuss der Raketen zu stoppen. Erst gestern hatten Südkorea, die USA und Japan ein gemeinsames Militärmanöver beendet. Der 41. Kleinkunstpreis St. Ingberter Pfanne ist gestern Abend verliehen worden. Die beiden Hauptpreise gingen an den Sprachkünstler Stefan Unser und das deutsch-schweizerische Duo Hart auf Hart. Jochen Erdmenger.
3: Die Jury lobt dann Stefan Unser unter anderem seine kluge Menschenbeobachtung, die das Publikum aus dem schnellen Alltag herausreiße und mit pointierter Sprache Strategien der Lebensbewältigung aufzeige. Das deutsch-schweizerische Duo Hart auf Hart, alias Elisabeth Hart und Raban Straumann, verbindet in seinem satirischen Schauspiel darstellende Kunst und Comedy und arbeitet in zugespitzten Dialogen mit den kleinen, aber feinen sprachlichen Unterschieden zwischen Deutschland und der Schweiz. Mit schwarzem Humor und schwarzer Kutte hat sich der Tod mit seinem Programm Vater Unser in die Herzen der Zuschauer gespielt und den Publikumspreis erhalten. Der Preis der Jugendjury geht an André Herrmann für sein breites Spektrum an gesellschaftlichen Themen und den Mut, auch kontroverse Inhalte anzusprechen, so die Jury.
1: In Saarbrücken findet am Nachmittag wieder die sogenannte Prüfdemo statt. Sie führt vom Landwehrplatz durch die Innenstadt zurück zum Landwehrplatz. Die Demonstranten fordern einen Antrag der Landesregierungen im Bundesrat, dass alle Parteien, die vom Verfassungsschutz als rechtsextremer Verdachtsfall oder gesichert rechtsextrem eingestuft werden, durch das Bundesverfassungsgericht überprüft werden. Das waren die Nachrichten mit Markus Neuschwander. 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
4: Es ist die Nacht zum 29. November 2001. Oberstleutnant Jüdicke und ein Major des KSK, des Kommandos Spezialkräfte der Bundeswehr, sind 5000 Kilometer entfernt von ihrer Heimat. im Oman auf einem US-Stützpunkt. Sie machen sich gerade bereit, auszufliegen, auf Befehl von Bob Harward, US-Kommandeur der Special Forces im Oman. Denn die Bundeswehroffiziere haben ein Problem. Sie dürfen eigentlich gar nicht hier sein. Jüdeke und der Major des KSK haben keine Erlaubnis der omanischen Behörden. Die beiden Deutschen sitzen schon in einem Zivilflugzeug für den Rückflug, erinnert sich Jüdeke.
5: Plötzlich packte uns von hinten ein Navy SEAL und sagte, los, raus. Nix sagen, einfach nur mit rauskommen. Ihr fliegt mit uns nach Afghanistan, wir landen heute nach den Rhino. Packt eure Taschen um, ladet eure Gewehre und dann geht's heute Nacht los.
6: Dann hoben wir ab nach Rhino, einem kleinen vorgeschobenen Stützpunkt südwestlich von Kandahar, den wir gerade erst eingenommen haben. Sie flogen also mit uns nach Rhino.
5: Das Flugzeug rollte auf dem Boden, die Rampe ging hinten auf. Der Sand füllte das Flugzeug, du konntest nichts mehr sehen.
4: Im Schutz der Nacht landen Oberstleutnant Jüdeke und der KSK-Major mitten in der afghanischen Wüste, auf der unbefestigten Landepiste von Camp Rhino, der ersten Einsatzbasis der Amerikaner hier im Süden Afghanistans.
5: Und wir sind aus dem rollenden Flugzeug hinterhergesprungen und hörten dann nur, wie der Ladungsmeister schrie, der letzte Mann ist raus, und dann gaben die Vollgas und waren weg.
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4: Hier erzählt Andreas Jüdeke die Geschichte, wie er nach den Anschlägen vom 11. September 2001 zum ersten deutschen Soldaten auf afghanischem Boden wurde. Eine abenteuerliche Geschichte, die Jüdeke nie zuvor öffentlich geteilt hat. Eine Geschichte, zu der die Bundeswehr bis heute nicht Stellung nimmt. Und eine Geschichte, die beispielhaft dafür steht, wie die Bundeswehr nach 9-11 zum Mittel deutscher Politik wird. Wie Deutschland den USA seine Solidarität beweisen will, auch und gerade mit der Teilnahme seiner Spezialkräfte am Kampfeinsatz in Afghanistan.
6: Ursprünglich war es lediglich eine Planungsmission. Doch daraus entwickelte sich ein Einsatz mit Bodentruppen in Afghanistan.
5: Und er sagt, ja, wisst ihr, ihr habt hier einen besonderen Status. Ihr seid im Grunde genommen die ersten zwei deutschen Offiziere in einem Bodenkampfeinsatz seit dem Zweiten Weltkrieg. Wir waren so stolz, dass wir das als Erste schaffen würden.
4: Afghanistan, Camp Rhino, nahe der Stadt Kandahar. Spezialkräfte aus 6 weiteren Staaten stoßen später noch dazu. Doch die Deutschen sind die ersten Nicht-Amerikaner in der sogenannten Task Force K-Bar unter Bob Harwards Kommando. Für beide Seiten ein wichtiges Symbol. Und mehr als das macht der inzwischen 69-jährige ehemalige US-Vizeadmiral klar.
6: Die Deutschen waren wunderbar, in jeglicher Hinsicht. Sie haben wie alle anderen Teams gearbeitet. Wir haben Aufträge unter allen verteilt. Und jeden einzelnen Auftrag führten sie ab dem ersten Tag vor Ort erfolgreich aus.
5: Wir wollten zeigen, dass die Deutschen gut sind, dass die deutschen Spezialkräfte mitgehen und dass die deutschen Spezialkräfte auch, sage ich mal, ein gewisses Risiko gehen, damit sie ihren Auftrag erfüllen können.
6: Ich brauchte Personal. Je mehr Leute ich hatte, desto mehr Operationen konnte ich durchführen. Es war wie eine perfekte Ehe, bei der alles zusammenpasst.
4: Die geheime Mission der beiden Bundeswehroffiziere hatte begonnen, als Deutschland und der Bundestag noch über das Mandat für das KSK debattierten. Andreas Jüdeke, genannt Andy, und sein Kamerad Wally wurden ohne Bundestagsmandat und offenbar ohne Information der Abgeordneten losgeschickt. Der Bundestag diskutierte den Einsatz noch kontrovers. Die Erinnerung an den 11. September war noch frisch.
8: Ich war in den Sitzungen von Ausschüssen und kam zurück in das Büro und sah im Vorzimmer einen Bildschirm und ein Flugzeug und ein Hochhaus.
4: Erinnert sich der damalige Verteidigungsminister Rudolf Scharping.
8: Und plötzlich verschwand das Flugzeug im Hochhaus.
9: Es ist fürchterlich, es ist die größte Katastrophe offensichtlich, das lässt sich schon jetzt feststellen, die Manhattan je erfasst hat.
8: Das war eine Zeitenwende und es wirkt nah.
9: Flammen lodern aus beiden Türmen des Welthandelszentrums. Es sind erste Spekulationen, erste Vermutungen, die eindeutig darauf hinzielen, dass es sich um eine terroristische Aktivität handelt.
4: Auch Angelika Beer sieht die Bilder aus New York. Die verteidigungspolitische Sprecherin der Grünen wartet gerade auf den Beginn eines Telefoninterviews.
10: Also ich sollte an dem Tag eigentlich den Rücktritt von Scharping fordern, weil er schwadroniert hat, nach der Ausschusssitzung keine Antworten gegeben hat. Und bin dann in mein Büro und habe Fernsehen leise gestellt, natürlich, weil irgendwo eine Sitzung war. Und gucke mir da die Bilder an, warte auf das Interview am Telefon. Und auf einmal stürzt mein Team rein und sagen, alles aus, ist was ganz Schreckliches passiert.
8: Es war mir politisch klar, dass hier irgendetwas passiert, das fundamental ist. Was genau, das konnte ich nicht einschätzen. Es war mir aber auch klar, meine Tochter lebt in New York. War der nächste Teil des Stresses.
4: Was Rudolf Scharping nicht weiß, seine Tochter Susanne hat an diesem Morgen einen Termin bei der New Yorker Führerscheinstelle in unmittelbarer Nähe des World Trade Centers.
8: Dann kam der Anruf des Bundeskanzlers. Ich raste ins Bundeskanzleramt, um dort mit anderen Kollegen aus der Regierung, dem Bundeskanzler, zu sprechen. Parallel versucht, meine Tochter zu erreichen und dann ging es hin und her. Also es bestand eine große Unsicherheit bei völliger Klarheit der Tatsache, das ist ein Angriff auf die USA und auf eine bestimmte Form von Leben und Zivilisation.
4: Wolfgang Schneider-Hahn ist in diesen Stunden oft an der Seite Scharpings. Der Drei-Sterne-General ist einer der wichtigsten Berater des SPD-Politikers.
11: Und der Minister hat gesagt, das werde ich nicht vergessen, das ist Krieg und das bedeutet den NATO-Fall.
4: Der damalige Leiter des Planungsstabs meint den NATO-Bündnisfall, der Deutschland militärisch zu Beistand verpflichtet.
11: Mit welcher Dimension haben wir es hier eigentlich zu tun? Und wer muss was machen und wie bewältigt man das? Also ich war überfahren, also hatte keinen Instrumentenkasten dabei. Wie geht man jetzt damit um?
8: Wir wussten nur, da ist etwas, das müssen wir genauestens und schnellstens aufklären. Und wir müssen Entscheidungen treffen, wie wir sie uns vor 2 oder 3 Stunden noch nicht haben vorstellen können. Das war klar.
4: Die Linie gibt Bundeskanzler Gerhard Schröder noch am 11. September vor.
12: Dies ist eine Kriegserklärung gegen die gesamte zivilisierte Welt. Ich habe dem amerikanischen Präsidenten George Bush die uneingeschränkte Solidarität Deutschlands zugesichert.
4: Die richtige Botschaft, meint Scharping.
8: Was immer das ist, wir stehen zusammen. Das musste von Anfang an und war ja auch Gott sei Dank von Anfang an klar.
4: In den Augen der grünen Koalitionspartnerin Angelika Beer dagegen hat der Bundeskanzler den Amerikanern gerade einen Blankoscheck ausgestellt.
10: Diese uneingeschränkte Solidarität hieß ja faktisch, es ist egal, ob wir eine rechtliche Grundlage haben, ob wir einen UN-Sicherheitsratsbeschluss haben. Das war ein Versprechen der Regierung, mündlich wahrscheinlich. Und daran hat sie sich gehalten. Und es hieß einfach, die Entgrenzung der parlamentarischen Rechte überhaupt, weil wir hatten nichts zu entscheiden.
4: Der Familienvater Rudolf Scharping ist inzwischen erleichtert. Seine Tochter hat sich einen Tag nach den Anschlägen aus New York gemeldet. Wohlbehalten, sie war doch weiter weg vom World Trade Center. Scharpings Verteidigungsministerium geht zur gleichen Zeit in die Planungsphase über. Krisensitzung. Die zuständigen Minister, die Generäle, der oberste Soldat der Bundeswehr, Generalinspekteur Harald Kujat und Wolfgang Schneider-Hahn.
11: Und dann kam diese Frage an Kujat gerichtet, und was könnt ihr dazu beitragen? Wir müssen uns darauf einstellen, dass wir auch in Afghanistan irgendetwas tun müssen, also einen militärischen Beitrag in Afghanistan.
4: An einen Bundeswehreinsatz denken am 11. September 2001 nicht nur die politischen und militärischen Entscheider in Bonn und Berlin, sondern auch Soldaten wie der Oberfeldwebel der Reserve Andreas Rückewoldt in Mülheim an der Ruhr.
13: Mein Sohn war damals 4 Wochen alt. Dann rief mich meine Stiefmutter an und sagte mir, ich sollte unbedingt sofort den Fernseher anmachen. Und dann habe ich den Fernseher angemacht und dann sah ich die einstürzenden Twin Towers. Für mich war klar, dass die Zeit sich jetzt sofort ändert und wir eine absolute Alarmbereitschaft sein werden.
4: Vor wenigen Monaten erst war der 31-Jährige aus dem Auslandseinsatz im Kosovo zurückgekommen. Jetzt ändert sich alles, denkt er mit Blick auf die USA.
13: Sie werden alles dafür tun, um ihr Land zu verteidigen und diese Leute aufzuspüren, die daran beteiligt waren. Für mich war klar, da können wir uns nicht verstecken. Das wird für uns einen Auftrag geben, der nicht mehr mit der Landesverteidigung zu tun hat. Es wird auch keinen normalen UN-Einsatz oder sonstiges geben. Es wird ein Kampfauftrag werden.
10: Für uns war es extrem wichtig, gemeinsam mit den Amerikanern vom ersten Tag handlungsfähig zu sein. Und dieses Ziel haben wir erreicht.
4: Meint der damalige Generalinspekteur Kujat.
14: Das war klar. Also eine solche Schmach lässt sich die USA nicht zufügen. Und wir werden zurückschlagen.
4: Denkt auch Josef Niebecker,

0: jetzt für 9/11 und greifen die Unterstützer von Bin Laden nun mit allen Mitteln an. Man erwartete, dass die ganze Welt sich mit Amerika zusammentut und diesen Terrorakt verurteilt.
1: Jetzt soll auch Bundeskanzler Gerhard Schröder in die USA reisen. Rudolf Scharping bereitet ihn vor, drückt ihm ein Blatt Papier in die Hand, einen selbstgetippten Vermerk. Strikt persönlich, vertraulich steht auf der Kopie, die Scharping dem NDR überlässt.
2: Klarheit schaffen, was politisch und militärisch möglich ist und was Deutschland leisten will.
1: Scharping schreibt auf, was Deutschland gerne beitragen würde. Etwa Flugzeuge, Schiffe, ABC-Abwehr, Minentaucher, Kampfschwimmer, Spezialkräfte. Vor allem KSK für mögliche Zugriffsoperationen. Das Angebot nennt der Verteidigungsminister in dem Papier realistisch und politisch durchsetzbar. Seine Empfehlung an Schröder, die Liste den USA gegenüber aktiv offensiv angehen.
2: Wir sind das Land, das nach 1945 am meisten von amerikanischem Verständnis und von amerikanischem Schutz profitiert hat. Und den Wert eines Bündnisses erkennt man daran, dass die Partner wirklich füreinander einstehen mit den Möglichkeiten, die sie haben.
1: Gute Reise, tippt Scharping auf seinen eigenhändigen Vermerk für den Kanzler. Während Schröder also den Amerikanern schon konkrete Fähigkeiten der Bundeswehr anbietet, ist Angelika Beer, die Obfrau der Grünen im Verteidigungsausschuss, irritiert über den Mangel an Kommunikation der Regierung mit den Abgeordneten. Beer kennt sich aus. Zur Zeit des Kosovo-Einsatzes hat sie enge Kontakte zur Bundeswehr aufgebaut, war im Tarnfleck mit auf Übungen, wie sie sich erinnert.
3: Ich bin eigentlich bei jedem Auslandseinsatz dabei gewesen, immer wieder. Und bin dann auch mit der Marine unterwegs gewesen nach Djibouti und so weiter und so fort.
1: Jetzt, nach 9/11, erwartet sie von ihrer rot-grünen Regierung, umfassend gebrieft zu werden.
3: Alle Tagesordnungen werden gestrichen. Wir machen eine Sondersitzung, wir kriegen eine Sonderunterrichtung. Früher war das so im Fall von Bosnien. Ja, es kam aber nichts. Es gab kein Treffen auf der Harthöhe, also bei den Verteidigungsexperten. Joschka Fischer war nicht zu erreichen. Zu Schröder hatten wir nicht so den besten Draht. Und die Staatssekretäre waren vollkommen außer der Lage, irgendwas zu sagen.
1: Für Christa Lörcher geht es ums Grundsätzliche. Die SPD-Abgeordnete aus dem Wahlkreis Schwarzwald-Baar ist überzeugte Pazifistin.
4: Ich denke, das gehört eigentlich mein ganzes Leben dazu, dass ich im Krieg geboren bin. Und dann auf der Flucht waren wir von Westpreußen nach Dänemark und dort 4 Jahre. Das waren 4 gute Jahre.
1: Schließlich kehrt sie mit ihrer Familie nach Deutschland zurück. Ihr Vater ist Pfarrer. In der Schule ist der Zweite Weltkrieg ein wichtiges Thema. Christa Lörcher liest die Lesebuchgeschichten von Wolfgang Borchert. Darin beschreibt der Ostfront-Veteran die Absurdität des Tötens, ein pazifistisches Manifest. Sie ist tief beeindruckt.
4: Ich kann nicht militärische Mittel für gut heißen, weil Krieg ist einfach das Schlimmste, was es eigentlich gibt an Schäden und an Menschen und an Infrastruktur und an ganz vielen. Und ich denke, wenn jetzt noch ein Krieg wäre, irgendwann, dann weiß man gar nicht, was für Waffen noch eingesetzt würden und wie so etwas ausgehen würde.
1: Eine Haltung, die diese ziemlich unbekannte Abgeordnete im Herbst 2001 über Nacht prominent machen wird. In Berlin arbeitet die Bundesregierung an einem Mandat des Bundestags für die Operation Enduring Freedom, OEF. Die Bundeswehr ist eine Parlamentsarmee, das heißt, nur die Abgeordneten dürfen sie in einen Auslandseinsatz schicken. Gerhard Schröder muss um die Mehrheit bangen und setzt alles auf eine Karte. Er verknüpft das Ja des Bundestags zum Einsatz in Afghanistan mit seiner Kanzlerschaft. Er stellt die Vertrauensfrage. Stimmen die Abgeordneten mit Nein, dann verhindern sie nicht nur den Bundeswehreinsatz, sondern sie stürzen auch den Kanzler. Der Druck ist dadurch enorm.
3: Wir hatten unsere Fraktionssitzungen. Und dann kam erst Joschka Fischer rein und erzählte, was jetzt alles unbedingt sein muss. Und dann kam Gerhard Schröder mit dazu. Und dann sagte er so, wir haben jetzt als rot-grüne Koalition eine knappe Mehrheit. Ich fordere jetzt alle, die Bedenken haben, auf, die Hand zu heben. Das waren

0: ziemlich viele. Und dann sagte Schröder, ja, dann müssen wir ein Losverfahren machen. Alle, die jetzt die Hand oben haben, können ihren Namen aufschreiben, wenn sie nicht zustimmen wollen. Und dann durften 5 von, ich weiß nicht wie vielen mehr, die durften dann mit Nein stimmen oder sich enthalten.
1: Angelika Beer selbst hebt die Hand. Sie will gegen den Einsatz stimmen, aber sie zieht kein Nein los und soll nach dem Willen der Regierung nun mit Ja stimmen. Auch die SPD-Abgeordnete Christa Lörcher ist entschlossen, mit Nein zu stimmen. Die Pazifistin will sich dem Druck der Parteispitze nicht beugen. 19 SPD-Abgeordnete, die nicht zustimmen wollen, werden nach Lörchers Erinnerung 4 Tage vor der entscheidenden Sitzung ins Kanzleramt bestellt.
2: Und da hat jeder noch mal erklären müssen, was sind die Gründe und warum will man das, kann man das nicht oder ist das Gewissen dagegen. Und die anderen haben sich umstimmen lassen oder einfach die Regierungsfähigkeit oder die Regierungsmöglichkeit war eben doch sehr wichtig für viele.
1: Christa Lörcher bleibt hart und wird weiter bearbeitet. Der Parteilinke Erhard Eppler und die Justizministerin Hertha Deubler-Gmelin, so erzählt Lörcher es, wollen sie überzeugen.
2: Das kannst du nicht machen, die Regierungsarbeit in Frage stellen. Das war das Hauptargument. Und ich habe immer nur gesagt, ich kann nur meinem Gewissen folgen und das sagt mir, ich will das nicht. Ich will es nicht und kann es nicht.
1: Diese Überzeugung schreibt sie nieder und schickt die Stellungnahme an ihre Partei. Allen Genossinnen und Genossen soll klar sein, was sie tun wird. Und neben Kritik kommt auch Zuspruch.
2: Der Müntefering war der, der am Nachmittag noch, sobald die mein Papier hatten, hat er aus dem Autotelefon angerufen und gesagt, bleib in der SPD, wir brauchen auch die Unbequemen.
1: Verteidigungsminister Rudolf Scharping hat bis zum Schluss Zweifel, ob die Abgeordneten dem Einsatz zustimmen werden.
3: Ja, die hatte ich. Ich war mir unsicher, ob das funktioniert.
1: 16. November 2001, der Tag der Abstimmung. Angelika Beer hat eine Erklärung verfasst, in der sie begründet, warum sie mit Ja stimmen wird, aber auch, warum sie große Bedenken hat. Die grüne Abgeordnete aus Schleswig-Holstein ringt bis zum Schluss mit sich. Dass Schröder die Zustimmung zum Bundeswehreinsatz mit der Vertrauensfrage verbunden hat, ist für sie eigentlich inakzeptabel.
0: Das war eine Entmündigung des Parlaments und eine Erpressung, eindeutig. Und ja, ich habe wirklich mit meiner persönlichen Erklärung, ich habe da gesessen, ich habe gedacht, gibst du sie ab oder stimmst du jetzt gegen die Regierung? Also es war so ein kampfführender Debatte, ne?
1: Sie stimmt schließlich mit Ja.
4: Liebe Kolleginnen und Kollegen, ich gebe das von den Schriftführern ermittelte Ergebnis der namentlichen Abstimmung über die Beschlussempfehlung des Auswärtigen Ausschusses zum Regierungsantrag zum Streitkräfteeinsatz in Verbindung mit dem Antrag des Bundeskanzlers gemäß Artikel 68 Grundgesetz bekannt. Abgegebene Stimmen 662. Mit Ja haben gestimmt 336.
1: 336 Stimmen für den Einsatz. Das reicht ganz knapp. Christa Lörcher stimmt wie angekündigt mit Nein und findet den Tag der Abstimmung
2: erleichternd, weil dann ein Schlusspunkt war, nach all diesen vielen Diskussionen und Argumentieren und ja auch schwierigen Gesprächen.
1: Nach der Abstimmung tritt Schröder lächelnd zu ihr und legt ihr den Arm um die Schulter. Ein Fotograf drückt auf den Auslöser. Es wird ein berühmtes Foto. Der Kanzler schweigt in diesem Moment, aber Christa Lörcher sagt etwas zu ihm.
2: Das weiß ich sogar noch ziemlich wörtlich. Ich habe nach dieser Stille ganz einfach gesagt, ich freue mich, dass ihr weiter regieren könnt. Und dieses Ihr ist ja eigentlich auch sehr aussagekräftig.
1: Denn Lörcher bleibt zwar Mitglied der Partei, aber nicht der SPD-Bundestagsfraktion, ist nicht mehr Teil der rot-grünen Regierungskoalition, weil sie sich nicht mehr wohlgefühlt habe.
2: Und habe gedacht, es ist nicht mehr meine Welt, wenn sie mich so beschimpfen. Und dann habe ich einfach gedacht, ich gehöre nicht mehr dazu. Und dann ist es konsequenter zu gehen.
1: Ein harter Schnitt in Christa Lörchers Leben. Seit mehr als 30 Jahren ist die SPD ihre Partei. Seit 8 Jahren vertritt sie die Sozialdemokratie im Bundestag. Aber mehr als ihr eigenes Schicksal treiben sie in diesem Moment andere Gedanken um.
2: Und was passiert jetzt in Afghanistan? Hat irgendjemand an die Bevölkerung dort gedacht? Und wie viele Menschen werden dadurch wirklich in die Enge getrieben und sogar vielleicht körperlich oder seelisch geschädigt?
1: Was nach unseren Recherchen die Abgeordneten während der Abstimmung offenbar nicht wissen, die ersten beiden deutschen Soldaten sind zur selben Zeit bereits im Einsatzgebiet angekommen. Mit dabei Oberstleutnant Andreas Jüdecke. Seine Mission hatte schon Wochen vorher begonnen. Er soll Verbindung aufnehmen mit US-Spezialkräften und klären, wie das deutsche KSK unter US-Führung eingesetzt werden kann. Dafür sitzt er zunächst im US-Zentralkommando in Florida. Anfang November, also etwa 2 Wochen vor der Bundestagsabstimmung, klingelt bei Jüdecke das Telefon.
5: Ich kriegte irgendwann einen Anruf aus dem Kanzleramt, wo gefragt wurde, würden Sie sich trauen, mit den Amerikanern nach vorne zu gehen, noch bevor hier Ihre eigentliche Truppe hinterhergeht? Und dann habe ich gesagt, ja, das würde ich machen.
1: Der Oberstleutnant und ein Major des KSK fliegen zunächst über Katar in den Oman auf eine US-Basis. Jüdecke hat das ideale Profil für den Auftrag. Er war 3 Jahre beim Kommando Spezialkräfte und mehrere Jahre beim Bundeswehrkommando Washington. Er merkt schnell, hier geht es um politische Symbolik und um Tempo. Doch Jüdecke und sein Kamerad haben zunächst ein ganz konkretes Problem. Sie haben keine Einreiseerlaubnis in den Oman. Die Amerikaner werden kreativ.
5: Tatsächlich war es so, dass wir von Tampa aus in amerikanischen Uniformen unterwegs waren. Wir hatten Namensstreifen auf Arabisch. Da stand einmal drauf Deutsch und einmal unser Name. Und das war es dann aber auch.
1: Deutsche in US-Uniform, quasi getarnt. Ungewöhnlich räumt der damalige Generalinspekteur Harald Kujat ein.
6: Manchmal ist das nötig. In diesem Fall war es nötig. Es war wirklich, wie ich habe das ja ausdrücklich so betont, für uns war es extrem wichtig, gemeinsam mit den Amerikanern vom ersten Tag handlungsfähig zu sein. Und dieses Ziel haben wir erreicht.
1: Am 29. November, knapp 2 Wochen später, die nächste Etappe. Die beiden deutschen Soldaten fliegen vom Oman nach Afghanistan, geheim und ohne Kenntnis von Parlament und Öffentlichkeit in Deutschland. Inzwischen aber gedeckt vom Bundestagsmandat. Und sie landen auf dem US-Stützpunkt Camp Rhino in Südafghanistan, mitten im Taliban-Herzland.
5: Die Einweisung, die wir erhielten, war, wenn du dich auf den Bauch legst, ist die höchste Erhebung dein Hintern.
1: Eine Piste in der Wüste, im Nirgendwo. Einige wenige zerbombte Gebäude. Und viel Sand.
5: Der Sand kroch einem überall hin, ich betone überall hin. Es war sehr, sehr unangenehm. Zur Toilette sind wir gegangen, indem wir uns in so einen flachen Graben gesetzt haben. Neben uns saß ein Marine mit Maschinengewehr und er sagte, okay, und passte auf, dass die Taliban nicht hinter einem her sind. Es war sehr armselig, sehr, sehr armselig.
1: Die beiden Deutschen sehen sich an, wie das KSK hier operieren könnte. Und sie unterstützen die Amerikaner im Camp bei der Planung erster Aufklärungsmissionen. Es gibt Listen gesuchter Al-Qaida- und Taliban-Führer. Und es gibt Aktionen der Amerikaner für deren Gefangennahme oder Tötung. Capture or kill. Richtig ernst wird es erst später für die nachfolgenden Einheiten des KSK, die für Operationen außerhalb ihres Camps überall in Südafghanistan unterwegs sind.
5: Die deutschen Kräfte haben durchaus harte Aufträge bekommen. Sie haben teilweise auch, ich nenne das jetzt mal so, eigene Gefechtsabschnitte bekommen, wo sie zuständig waren.
7: We said, look. Wir haben gesagt, hör zu, am Ende des Tages werden wir jeden Auftrag durchführen. Wir werden die Zielpersonen festnehmen. Wenn wir sie nicht festnehmen können, werden wir sie töten. Ihr müsst nach Hause zurückkehren und mit dem, was ihr getan habt, leben können. Und stolz darauf sein. Wir haben all diese Ziele erreicht. Deshalb bin ich verdammt stolz darauf. So etwas hat es zuvor noch nie gegeben. Ich kenne keine Einheit, die so etwas erreicht hat.
5: Uns ging es echt darum, den Auftrag, eben deutsche Spezialkräfte in diesen Einsatz zu bringen, sicherzustellen und vor allen Dingen nicht, ich sag das jetzt mal ganz platt, nicht blöd auszusehen gegenüber einer Nation, die auf der ganzen Welt überall Krieg führt, für die das hier ein Handstreich ist, mal da und mal da. Und dann kommen diese Deutschen und machen da wieder so einen Verwaltungsakt draus. Das wollten wir vermeiden, also das muss ich ganz klar sagen.
8: Die Deutschen neigen zu einer bestimmten Aufregung, wenn die Welt sich anders dreht, als die bürokratischen Regularien in Deutschland es vorsehen.
1: Rudolf Scharping steht heute mit 78 noch dazu, dass die ersten Deutschen als Amerikaner getarnt ohne Einreiseerlaubnis losgeschickt wurden. ohne Mandat, ohne dass Parlament und Öffentlichkeit davon erfahren haben.
8: Das sind Vorauskommandos, die sind durchaus üblich. Es ist auch nicht üblich, darüber allzu viel öffentlich zu reden, weil sie nicht ein militärisches Mandat im Sinne unserer Vorstellungen und Vorschriften darstellen, sondern eine Erkundungsmission, wenn ich das mal so nennen darf. Und insoweit war das in Ordnung.
1: Die Bundeswehr beantwortet dem NDR 25 Jahre danach keine einzige Frage zur Mission Jüdikes. Man äußere sich grundsätzlich nicht zu Aktivitäten des Kommando Spezialkräfte, schreibt ein Sprecher. Damals, 2001, werden vage Meldungen über ein KSK-Vorauskommando nicht bestätigt. Nicht einmal Angelika Beer wird vertraulich informiert, die Obfrau der mitregierenden Grünen im Verteidigungsausschuss.
0: Es ist absolut gemauert worden. Also im Gegensatz zu den früheren Einsätzen habe ich mir gedacht, was mache ich hier eigentlich überhaupt noch? Also Fragen konnte man stellen, kann einem keiner verbieten, aber es gab keine Antworten.
1: Die bekommt sie schließlich inoffiziell. Durch ihre Kontakte zum Militär erfährt sie etwa 2002 doch noch vom sehr frühen Einsatz der Spezialkräfte in Afghanistan. Die Verteidigungsexpertin stört weniger die Erkundungsmission an sich, sondern dass sie ohne Zustimmung des Bundestages lief.
0: Wenn niemand genau weiß, wie die Situation vor Ort ist und man hat diese Spezialeinheiten, ist die Versuchung verdammt groß zu sagen, so, rein ins Land gucken, informieren, Fakten schaffen oder eben auch berichten. Aus militärischer Sicht kann ich das gut nachvollziehen, aber es ist halt der Bruch mit allen parlamentarischen, demokratischen Grundrechten.
1: Oberst Josef Niebecker, der Militärberater im Kanzleramt, ist in dieser Zeit oft im Bundestag unterwegs. Die Pläne des Kanzlers erklären, für das Mandat werben. Auch er wusste nichts von der geheimen Mission der ersten Bundeswehrsoldaten. Wäre das herausgekommen, meint er, hätte das Unmut vor allem der Verteidigungsfachleute hervorgerufen.
9: Das hätte die Abstimmung sicherlich noch etwas weiter verkompliziert. Und die Mehrheit wäre noch ein Stückchen kleiner wohl geworden. Aber wie gesagt, das ist jetzt Spekulation. Ich weiß es nicht. Es ist ja auch nie was offiziell angesprochen worden. Nee.
1: Der damalige Generalinspekteur Kujat schließt nicht aus, dass es Probleme mit dem Bundestag gegeben hätte.
6: Nein, es gab keine Veranlassung, das publik zu machen. Denn das sind vorbereitende Maßnahmen gewesen. Die machen eine Dienstreise.
10: In einem vom Taliban regiertes Land.
6: Ja, trotzdem, es müssen immer solche Erkundungen durchgeführt werden.
1: In den folgenden Einsätzen, vor allem bei der Afghanistan-Schutztruppe ISAF ab 2002, ging es um Unterstützung der neuen Regierung in Kabul, um Wiederaufbau, Schutz der Bevölkerung. OEF, die Operation Enduring Freedom, sollte Terroristen finden, die Drahtzieher der Anschläge von Al-Qaida und ihre Helfer von den Taliban.
6: Man muss erstmal aufräumen, bevor man dann tatsächlich darauf aufbauen kann. Und so ist es auch etwa gelaufen, glaube ich.
1: Den Stolz, die Überzeugung, das politisch und militärisch Richtige zu tun, hat man den USA demonstriert. Gegenüber Parlament und Öffentlichkeit in Deutschland hielt man sich zurück.
11: Es war immer die Frage, Taliban killen oder Wiederaufbau und Staatsaufbau und Demokratie fördern.
1: Sagt der damalige Leiter des Planungsstabs und danach langjährige Generalinspekteur Wolfgang Schneiderhahn.
11: Ja, weil das eine ist halt gut und das andere ist nicht so gut. Ne? Schulen bauen ist positiv, da kann man kaum was dagegen sagen, aber Terroristen erschießen ist nicht so.
1: Die Einsätze ab 2001 in Afghanistan waren anders als alle Einsätze zuvor. Davor agierte die Bundeswehr in der Regel mit UN-Mandat und nach der Beendigung von Kampfhandlungen. Im Dienste der internationalen Gemeinschaft, aber ohne direkten Zusammenhang mit Deutschland. Nach 9/11 ist das anders, erinnert sich der damalige Verteidigungsminister Rudolf Scharping. Da geht es nicht nur ums Militär, sondern um umfassende Sicherheit.
8: Es geht um die Geheimdienste, es geht um die Sicherheitsbehörden, es geht um die Strafverfolgung, es geht um die umfassende Zusammenarbeit von Demokratien und Rechtsstaaten.
1: Nach 9/11 wird deutlich, die Bundeswehr ist jetzt Mittel der deutschen Politik. Sie wird gezielt eingesetzt, um politische Ziele der Bundesregierung zu erreichen. Angelika Beer sagt, sie habe von ihrem verstorbenen Mann gelernt, der Soldat war.
0: Als Politikerin darfst du die Leute nicht verheizen. Und du darfst niemals nur die militärische Schiene sehen, sondern du musst immer ein Gesamtpaket haben.
2: Eine gewisse Militarisierung war immer da, noch von denen, die auch den Zweiten Weltkrieg verherrlicht haben, jetzt noch.
1: Meint Christa Lörcher, damals SPD-Abgeordnete.
2: Aber es ist sicher auch dieses, wir wollen in der Welt eine Rolle spielen, nicht? Und wir wollen auch wichtig sein. Und Deutschland ist in Europa, ja, ich weiß nicht, wahrscheinlich das wirtschaftsstärkste Land. Und dann wollen wir auch Einfluss haben.
1: Dabei entwickeln die Pläne mancher Generäle der Bundeswehr auch eine gewisse Eigendynamik.
6: Wichtig ist natürlich, dass, wenn es sozusagen eine militärische Forderung gibt, der dafür verantwortliche Militär natürlich versucht, diese Forderung auch optimal zu erfüllen.
1: Der damalige Generalinspekteur Harald Kujat will seine Soldaten schneller in den Einsatz bringen, als es die Politik beschließen kann. Und der Militär hätte gerne deutlich mehr Soldaten nach Afghanistan geschickt, als es sein Minister für richtig hielt.
6: Und daraus kann durchaus der Eindruck entstehen, er ist derjenige, der drängt. Ja? Während der Politiker natürlich immer darauf achten muss, dass er im politischen Gleichgewicht bleibt. Das heißt, dass er tatsächlich das, was sein Generalinspekteur dort ihm vorlegt, auch politisch vertreten kann und letztlich auch politisch durchsetzen kann.
1: Rudolf Scharping bremst seinen ehrgeizigen Generalinspekteur im Dezember 2001 abrupt. Er schickt statt Kujats geplanten 5.000 Soldaten nur 1.200. Der SPD-Politiker Scharping ist sich des Spannungsfelds Politik-Militär bewusst.
8: Und dann muss man darauf achten, dass der politische Zweck, das politische Ziel, Freiheit, Sicherheit zu gewährleisten, dass das nicht aus dem Auge verloren wird und dass das nicht in einen Selbstzweck umschlägt. In der Gefahr ist die Bundeswehr nicht. Und das ist ein großes Verdienst. Aber es ist auch eine kontinuierliche Aufgabe.
12: Vom 11. September selber habe ich erst mitbekommen, als mein Vater 2010 nach Afghanistan verlegt hat. Dort war ich 9.
1: Erinnert sich Adrian Rückewoldt. Sein Vater Andreas ist Unteroffizier. Wir haben schon von ihm gehört. Ein Soldat mit viel Erfahrung in Auslandseinsätzen. 2010, als 40-jähriger Reservist, bekommt er einen Marschbefehl nach Afghanistan.
12: Es hieß immer nur, Papa geht weg. Aber ich wusste ja nicht, wohin. Und dieses Wort Afghanistan ist in meinem Leben noch nie vorher gefallen. Ich habe dieses Land noch nie gehört. Was ist Afghanistan? Was ist da los?
13: Wow. Schick los, weiter!
14: Achtung, Raffaele! Ja.
13: Achtung, runter!
1: Karfreitagsgefecht 2010. In Afghanistan herrscht Krieg. Und die Bundeswehr ist mittendrin. Und jetzt soll Adrians Vater Andreas dorthin. Dieser Tag des Abschieds, dieses Foto von diesem Abschied, ist wichtig für beide. Obwohl beide sich ganz unterschiedlich an diese scheinbare Bilderbuch-Familien-Idylle erinnern.
12: Ich saß mit meiner Schwester und meinem Vater bei uns im Garten. Er natürlich in Wüstentarn, hat sich noch verabschiedet von allen Leuten, haben noch einen schönen Tag miteinander verbracht und dann ist er weg.
15: Ich war damals schon so weit. Ich wollte nicht mehr leben, ganz einfach. Ich habe mich nur noch geschämt für meine Familie. Also ich habe mich geschämt für meine Kinder, ich habe mich geschämt für meinen, weil ich nicht mehr der funktionierende Soldat war. Dieses Bild, was du da siehst, ist eigentlich ein Abschied gewesen.
1: Andreas Rückewoldt mit Suizidgedanken auf dem Weg in den nächsten Einsatz. Nach vielen Belastungen aus anderen Einsätzen, Bosnien, Kosovo und jetzt eben Afghanistan.
15: Als ich dann im Fasamat ausgestiegen bin, also die Luke aufging, dann war diese Hitzeentwicklung, die war mit Worten nicht zu erklären. Es waren 55 Grad.
1: Und dann ist Andreas Rückewoldt mittendrin. Fast dauernd auf Fahrten außerhalb des Lagers. Beschuss, Anschläge, Demonstrationen, Tote.
15: Ich hatte dieses Verantwortungsgefühl. Verantwortung gegenüber Soldaten, Verantwortung drüber. Und dann habe ich wieder dieses Lebensgefühl wiedergekriegt, gebraucht zu werden.
1: Andreas Rückewoldt kehrt 6 Monate später zurück nach Deutschland. Zurück ins Zivilleben, bleibt aber Reservist. In den Jahren nach dem Einsatz merkt er und merkt sein Umfeld, dass etwas mit ihm nicht stimmt. Er kann kaum schlafen, trinkt, reagiert aufbrausend, fällt in eine Depression. Andreas Rückewoldt funktioniert, aber das ist nur eine Seite seines Lebens. Die andere sieht auch sein 12-jähriger Sohn Adrian, der bei seiner Mutter wohnt, seit sich seine Eltern getrennt hatten.
12: Hat natürlich sehr viel Alkohol getrunken. Ja, und wurde mir persönlich natürlich nicht, aber wurde anderen gegenüber sehr aggressiv durch den Alkohol und war alleine. Und dann habe ich mit dem Kindesalter halt überlegt, was könnte ich am besten machen. Und das war dann zu sagen, ich gehe zu Vater und wenigstens die Nähe zu geben oder besser gesagt bei ihm zu sein, damit er halt nicht allein ist.
15: Ich weiß nicht, ob es richtig war, dass er zu mir gezogen ist, weil er, wie gesagt, viele Dinge miterleben musste. Aber ohne meinen Sohn, ja, wäre ich nicht, würde es mich nicht gehen. Das ist einfach so. Mache ich keinen Hehl aus.
1: Andreas Rückewoldt geht es weiterhin schlecht. Seine zweite Frau droht mit Trennung, wenn er sich nicht endlich Hilfe sucht. Und so sitzt der Mann aus dem Ruhrpott 2015, also fast 20 Jahre nach seinem ersten Auslandseinsatz, vor einem Bundeswehrarzt.
15: Und irgendwann hat er gesagt, Sie können jetzt in den anderen Raum gehen, können auch die 300 Fragen da beantworten. Aber ich sage Ihnen so, wie es ist, Sie haben eine einsatzbedingte PDPS. Brauchte ich mich nicht mehr verstecken, ich musste nicht mehr diese zwei Gesichter haben.
1: Rückewoldt wird von Bundeswehrärzten wegen seiner posttraumatischen Belastungsstörung behandelt. Gesundheitlich geht es ihm allmählich besser, doch ihn plagt die Bürokratie. Bis heute ringt er juristisch mit dem Bundesverteidigungsministerium um seine Versorgung.
15: Ja, ich bin enttäuscht. Ich bin enttäuscht über meinen Dienstherrn, derzeitiger Stand, bin ganz ehrlich. Und wenn die Versorgung nicht gegeben ist für Soldaten, dann stelle ich mir die Frage, wer will dann noch freiwillig in den Einsatz gehen? Ich würde ihnen immer wieder in den Einsatz gehen. Aber mit dem derzeitigen Stand würde ich es verweigern, das sage ich ganz klar.
1: 2010 Afghanistan. Das war nicht nur für Andreas Rückewoldt hart. Schon in den Jahren zuvor hatte sich die Lage deutlich verschlechtert. Mehr Anschläge, mehr Gefechte, mehr Bundeswehrsoldaten, die tot, verwundet oder traumatisiert zurückkehrten.
11: Also ich habe, glaube ich, 33 Mal Angehörigen in die Augen geblickt, ne? In meiner GI-Zeit.
1: Wolfgang Schneiderhahn war 2002 bis 2009 GI, Generalinspekteur, und musste den Hinterbliebenen der Gefallenen sein Beileid aussprechen.
11: Die Väter haben mich gefragt, sagen Sie mir, dass mein Junge ein guter Soldat war. Auf die Frage war ich nicht vorbereitet. Ne? Kein Vorwurf, ganz selten ein Vorwurf über Ausrüstung oder so, sondern Anerkennung und das Gefühl, dass für was Sinnvolles gestorben, wenn man so dramatisch sagen kann.
1: Ab 2006 ging es rapide abwärts in Afghanistan. Die öffentliche Darstellung sah jahrelang anders aus als die Realität. Die Politik in Deutschland hielt fest am humanitären Charakter der ISAF-Mission. Die damalige Grünen-Abgeordnete Angelika Beer kritisiert das.
0: Es ist ein unendlicher moralischer Druck aufgebaut worden. Immer mit diesen hehren Versprechen und alles dient nur dem Frieden und Afghanistan wird demokratisch. Und das war schon schwer auszuhalten.
1: Auf ihren Reisen ins Einsatzgebiet bekommt sie dagegen den Eindruck, dass vieles nicht so läuft wie geplant.
0: Ich wusste ja, dass es stockt. Also so viel Informationen habe ich dann schon gehabt. Und das gehört aber mit zu dieser psychologischen Kriegsführung der rot-grünen Regierung, sag ich mal, dass man einfach Bilder aufbaut, wo die Menschen sagen, ja, ist nicht so einfach, aber Hauptsache wir helfen. Ne? Gut, Punkt.
1: Und auch heute sieht sie Parallelen. Aus dem Ruhestand verfolgt Angelika Beer die sicherheitspolitische Lage. Etwa die Debatte über den Einsatz der Bundesmarine zum Minenräumen im Persischen Golf.
0: Das ist die Fortsetzung dieser Entmündigung des Parlaments. Ne? Damals wäre das noch gar nicht möglich gewesen, so nach dem Motto, wir schicken erst mal los und dann darf der Bundestag noch entscheiden, ob Einsatz oder nicht Einsatz. So slippery slope. Ne? Und es wiederholt sich alles. Also es ist nur dreister geworden. Man gibt sich auch gar nicht mehr die Mühe. Der eine sagt, ja, wir haben eine völkerrechtliche Grundlage. Der andere sagt, nein, die haben wir nicht.
1: Über Militäroperationen und Einsatzszenarien wird heute selbstverständlicher debattiert. Ob für den Nahen Osten oder Osteuropa. Ex-General Josef Niebecker nimmt eine Änderung wahr.
9: Also 2001, dass darüber so intensiv diskutiert und gestritten wurde, zeichnete einfach Deutschland aus, dass wir uns noch nicht an Militär als Mittel der Außenpolitik gewöhnt hatten. Das ist heute auch angesichts der Realität des Verhaltens von anderen Nationen auf dieser Welt etwas anders geworden, ja. Ich finde es nicht gut, dass Russland die Ukraine überfallen hat, aber es ist so. Und wenn wir unsere Bündnisverpflichtungen ernst nehmen wollen, dann hat Lettland, Litauen und Estland, denn Polen und andere Staaten an der Ostflanke der NATO denselben Anspruch auf Schutz, den wir bis 1990 durch die NATO-Verbündeten genossen haben. Und deshalb müssen wir das extrem ernst nehmen. Ja, ja.
14: Ist Luke schon auf? Nee, pack hin in die Kiste. Pass auf.
1: Vorbereitungen bei den Panzerpionieren im niedersächsischen Holzminden.
14: Wir rüsten gerade den Panzer auf für die nächsten Brigade Jungspatz.
1: Adrian Rückewoldt ist 25. Er ist, wie sein Vater, Soldat geworden. Kommandant dieses Brückenlegepanzers Biber.
12: Wir üben tagtäglich dafür. Und auch neue Erfahrungen, die gemacht worden sind in diesem Krieg, werden auch angewandt, in dem Sinne, dass sie trainiert werden. Deswegen fühle ich mich schon sehr gut vorbereitet. Ich bin Soldat aus Überzeugung geworden, weil es für mich ein Traumberuf ist. Im Endeffekt, um Menschen zu helfen natürlich, ob es im Inland ist oder im Ausland. Gerade bei Menschen, die nicht sich selber schützen können, denen natürlich ein bisschen Sicherheit zu geben oder geben zu können.
1: Adrian Rückewoldt geht recht selbstverständlich mit dem Wort Krieg um. Mit den Szenarien, die heute für Osteuropa diskutiert werden, gut 4 Jahre nach Beginn des russischen Angriffskriegs gegen die Ukraine. Und der junge Oberstabsgefreite hat durch seinen Vater Andreas schon viel über die Bundeswehr mitbekommen.
12: Gerade auch was passieren kann, natürlich, aber das hat mich im Endeffekt auch nicht abgehalten davon, weil Dinge können passieren, in jeder Berufsspanne, sag ich jetzt mal, und es hat mich trotzdem nicht davon abgehalten.
1: Adrian Rückewoldt bereitet sich auf den Einsatz vor. Heute vor dem Hintergrund eines real existierenden Konflikts in Osteuropa.
12: Ja, eine Grundspannung ist da, der Respekt ist natürlich auch da, aber es hält mich nicht davon ab, meinen Auftrag durchzuführen, genau.
1: 2022, kurz nach Beginn des Ukraine-Kriegs, führt ihn der Auftrag für ein halbes Jahr nach Litauen. Eine schwere Zeit für seinen Vater.
12: Es gab auch so Momente, wie ich im Nachhinein erfahren habe, dass er immer im Bett geschlafen hat zum Beispiel, in der Zeit, wo ich nicht da war. Nur um diese Nähe zu spüren, sag ich jetzt mal.
16: Wenn ich ihn heute reden höre, dann zählt für ihn nur der Einsatz. Und das macht mich dann immer ein bisschen skeptisch, weil ich dann immer Angst davor habe, dass er mir einfach noch was beweisen will.
10: Ist dir bange um deinen Sohn?
16: Ja, das ist so. Da bin ich ganz ehrlich. Mit meinem Erkrankungsbild, ja, da habe ich Angst vor, bin ich ganz ehrlich, ja.
12: Und dass er nicht die Hand über mich halten kann als Vater in dem Sinne, also die Sicherheit geben kann, gerade als ausgebildeter Soldat. Und ich glaube, das hat ihn am meisten halt belastet.
1: Trotzdem hat Andreas Rückewoldt Verständnis für die Entscheidung seines Sohnes. Und er selbst, er bereut nicht, dass er 1990 zur Bundeswehr gegangen ist.
16: Egal, was mir heute passiert ist, bin ich immer von Herzen aus Soldat gewesen. Wenn wir alle nur weggucken würden oder alle nur sagen würden, nee, das habe ich Angst vor, wer soll es denn dann machen? Die Menschen muss es einfach geben.
17: Deutschland sollte viel besser die führende Macht für Entspannungspolitik in Europa werden.
1: Christa Lörcher ist nach Jena gekommen, zu einer Tagung der IPPNW, der Internationalen ÄrztInnen für die Verhütung des Atomkrieges, also eine altehrwürdige pazifistische Organisation. Mit fast 85 Jahren ist Lörcher aus dem Schwarzwald angereist, sitzt ganz hinten und schreibt mit. Hier wird über den drohenden Krieg mit Russland diskutiert, über den Iran, den Nahen Osten, den Ukraine-Krieg und über Deutschlands Zeitenwende, die militärische Aufrüstung. Nach all den Jahren ist Christa Lörchers Pazifismus ungebrochen.
18: Und ich denke, die einzige Möglichkeit ist eigentlich, sich zu verständigen mit Menschen, die Schreckliches tun. Auch da muss man einfach nur versuchen, Einfluss zu nehmen mit friedlichen Mitteln und durch zum Beispiel Gespräche und Verhandlungen.
1: Die Menschen hier diskutieren über Aufrüstung, Kriege und Pazifismus.
19: Ich habe Medizin studiert. Ich fühle mich dem Erhalt des Lebens verantwortlich.
1: Im Workshop sind auch Jona und Laura, Mitte 20. Sie studieren Medizin. Eine neue Generation von Aktivisten, die sagen, sie profitierten von Veteraninnen der Friedensbewegung wie Christa Lörcher.
12: Und ich glaube, das ist eine große Stärke der IPPNW, dass intergenerationell gearbeitet wird und wir als Studierende ins Gespräch kommen können mit Menschen, die in den 80er Jahren schon mal unter der Militarisierung gelitten haben, beziehungsweise die mit Wehrpflicht konfrontiert waren. Und in diese Gespräche zu gehen und von diesen Menschen zu lernen, bringt uns extrem viel aus deren Erfahrung.
1: Die SPD-Politikerin mit ihrem einsamen Nein zum Bundeswehreinsatz in Afghanistan ist für sie ein Vorbild.
20: Auf jeden Fall. Ja, also ich finde das stark zu hören, dass sie da als Einzige abgestimmt hat und sich dann auch getraut hat, nochmal auf die Menschen zuzugehen, gegen die sie quasi ja gestimmt hat. Ja, da kann sie auf jeden Fall ein Vorbild mit sein und schön, dass über sie berichtet wird.
21: Hier befinden wir uns am wiedererrichteten Ehrenheim aus Kabul.
1: Hierher hat man die Ehrenmale aus den Feldlagern gebracht, auch aus Afghanistan. Hier stehen die Namen aller 120 im Einsatz Gefallenen. Wir sind im Wald der Erinnerung in Potsdam, auf dem Gelände des operativen Führungskommandos, von wo aus die Auslandseinsätze der Bundeswehr gesteuert werden.
22: Das ist das Ende des Krieges. Hier liegen die Kameraden, die für uns gefallen sind. Und natürlich macht man sich da Gedanken drüber.
1: Andreas Röcke-Wolt ist mit einer Gruppe von Veteranen hier, den Battlefield Cyclists, auf Tour von Hamburg nach Berlin, kurz vor dem Nationalen Veteranentag im Juni 2026.
22: Es darf niemand vergessen werden, es darf niemand allein gelassen werden. Und mit solchen Aktionen, die wir hier durchführen, wollen wir dann halt in der breiten Masse, in der Gesellschaft, wollen wir dann ein Bild zeigen, dass die wissen, wen sie losgeschickt haben und was auch passieren kann.
11: Wenn das Mandat erteilt wurde, hat man den Soldaten gewünscht, dass sie gesund wieder nach Hause kommen. Da habe ich oft gedacht, wenn das euer Hauptpunkt ist, dann schickt sie einfach nie weg.
1: Erinnert sich Wolfgang Schneider-Hahn an Gespräche im Bundestag in seiner Zeit als Generalinspekteur.
11: Was ist eigentlich Parlamentsarmee? Ausgestaltung von Mandaten oder Übernahme von Verantwortung für den Einsatz deutscher Streitkräfte? Und da liegt der Punkt. Der Abgeordnete, der dem zustimmt, übernimmt auch Verantwortung für das, was da getan werden muss und getan wird.
1: So sollten militärisch und politisch Verantwortliche gerade aus den Einsätzen in Afghanistan gelernt haben. Und erst recht die fast 100.000 Soldatinnen und Soldaten, die teils mehrfach in den 20 Jahren ab 2001 am Hindukusch waren.
8: Die Bundeswehr ist anders. In einem gewissen Sinne ist die Bundesrepublik Deutschland erwachsener geworden. Noch nicht so selbstbewusst, wie ich mir sie wünsche. Aber deutlich erwachsener.
1: Rudolf Scharping war Verteidigungsminister von 1998 bis 2002 und damit verantwortlich für die Einsätze in Afghanistan und auf dem Balkan.
8: Die Fähigkeit, Freiheit zu wertschätzen und die Notwendigkeit ihrer Sicherung, auch ihrer Verteidigung, das wird in solchen Situationen gehärtet, wenn ich das mal so formulieren darf.
1: Adrian Rückewold, Panzerpionier und Veteranensohn, sagt dazu:
12: Ein Soldat möchte nicht in den Krieg, ein Soldat möchte nicht kämpfen oder sonst was. Ein Soldat möchte Frieden. Aber um diesen Frieden zu wahren, müssen wir natürlich auch eine gewisse Präsenz zeigen und natürlich auch darauf vorbereitet sein.
1: Christa Lörcher zeigt zum Schluss noch Fotos. Zu sehen ist das Grab ihrer Kinder, die sie beide sehr früh verloren hat. Auf ihr Grab hat sie ein Kunstwerk gestellt.
2: Das ist ein Monument mit Steinen. Und auf den Steinen ist Frieden in verschiedenen Sprachen eingraviert. Und das habe ich in der Schweiz gesehen von einem Steinbildhauer. Und das war vor 2-3 Jahren oder so. Und dann habe ich gesagt, das möchte ich haben für das Grab.
1: Christa Lörchers Unbeugsamkeit hat vielleicht auch mit diesen Schicksalsschlägen zu tun. Die Heimat verlieren, Kinder verlieren, das ist für sie kein abstraktes Unglück, das Menschen weit weg passiert. Diese Menschen sind der Ex-Politikerin näher als die Machtinteressen in Berlin. Über die Ereignisse im Herbst 2001 hat sie mit Gerhard Schröder nie gesprochen. Aber sie glaubt, seine Motive zu kennen.
2: Wir wollen in der Welt eine Rolle spielen, nicht? Und wir wollen auch wichtig sein. Und ich denke, Einfluss ist für viele in der Politik ein ganz wichtiger Punkt und wichtiges Motiv.
1: Verschiedene Perspektiven auf die Zeit nach 9/11 und die Jahre bis heute. Spielorte, handelnde Personen und Konflikte ändern sich. Grundmotive ähneln sich. Das Streben Deutschlands nach mehr Einfluss auf der Weltbühne. Die Rolle der USA für Deutschlands Sicherheit. Die Rolle des Parlaments. Die öffentliche Diskussion über Risiken von Einsätzen. Das Spannungsfeld zwischen Soldaten und Zivilisten. Krieg und Frieden.
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1: 10 Uhr. Wegen des anhaltenden Irankriegs und dessen Folgen steigen die Energiepreise weltweit. Das Vergleichsportal Verivox geht vor allem bei Gas von deutlich höheren Kosten auch für Privathaushalte aus. Für SR Info berichtet Patricia Wern.
2: Nicht nur wegen der höheren Großhandelspreise für Gas, auch wegen des geringen Füllstands der Speicher in Deutschland sei im Herbst und Winter mit höheren Gaspreisen für Haushalte zu rechnen, sagte ein Verivox-Sprecher der Rheinischen Post. Die Bundesnetzagentur geht aber nicht davon aus, dass die Gasversorgung grundsätzlich zum Problem werde. Behördenchef Müller sagte, es gebe schon jetzt mehr Gas in den Speichern, als im gesamten vergangenen Winterhalbjahr aus den Speichern entnommen wurde. Die deutschen Gasspeicher sind derzeit zu knapp 55% gefüllt. Im vergangenen Jahr lag der durchschnittliche Füllstand zum selben Zeitpunkt bei knapp 74%.
1: Nach dem gescheiterten Sprengstoffanschlag auf dem Flughafen Leipzig-Halle führt die Spur direkt zum russischen Militärgeheimdienst GRU. Wie die Welt am Sonntag berichtet, sind zwei Verdächtige inzwischen identifiziert. Sie sollen im Umfeld des Flughafens mehrere Drohnen startklar gemacht haben. Bei einem von ihnen soll es sich um einen GRU-Agenten handeln, beim anderen um einen belarussischen Handlanger. DNA-Spuren sollen zu den Männern geführt haben. Der Agent sei inzwischen wieder in Russland. Die Bundesregierung hatte die Regierung in Moskau für den Anschlagsversuch verantwortlich gemacht. Der Kreml weist jede Beteiligung zurück. In Indien treffen sich heute die Staats- und Regierungschefs der sogenannten BRICS-Länder. Bei dem Gipfeltreffen geht es unter anderem um die Kriege in der Ukraine und im Iran sowie um Fragen der Wirtschaft und Energie. Erwartet werden dabei Russlands Präsident Putin sowie Chinas Staatschef Xi. Die BRICS-Staaten, zu denen Brasilien, Indien, Südafrika und weitere Länder gehören, verstehen sich als Gegengewicht zum Westen. Die Grünen wollen ungenutztes Geld auf inaktiven Konten für gemeinnützige Zwecke verwenden. Die finanzpolitische Sprecherin der Grünen, Beck, sagte der deutschen Presseagentur, diese Vermögen könnten den sozialen Zusammenhalt stärken, ohne den Haushalt zu belasten. Derzeit blieben mehrere Milliarden Euro ungenutzt. Sogenannte nachrichtenlose Konten bedeuten, dass die Bank den Kontakt zum Inhaber verloren hat und nicht wiederherstellen kann, zum Beispiel weil der Inhaber verstorben ist. Die Idee steht auch bereits im Koalitionsvertrag der Bundesregierung. Die Fertigstellung der Lärmschutzwände entlang der Bahnstrecke zwischen Saarbrücken Ost und St. Ingbert verschiebt sich weiter. Das hat ein Sprecher der Deutschen Bahn dem SR mitgeteilt. Ursprünglich sollten die Arbeiten vor 2 Jahren beendet sein. SR-Info-Reporterin Angelina Horosun.
3: In Saarbrücken-Ost sollen 9 Schallschutzwände gebaut werden, in St. Ingbert 5. Schon vor 2 Jahren hatte die Bahn mitgeteilt, die Sanierung würde noch bis Ende 2026 dauern. Jetzt ist klar, die Bauarbeiten werden auch noch im nächsten Jahr fortgesetzt werden müssen. Ob sie dann auch fertiggestellt werden können, bleibt offen. Der Bahnsprecher sagte, das hänge davon ab, wann die betreffenden Gleisabschnitte für den Zugverkehr gesperrt werden könnten. Er versicherte jedoch, dass bei den meisten Schallschutzwänden nur noch kleinere Restarbeiten anstünden. Ein noch fehlender Abschnitt an der Eisenbahnüberführung zum Senkscheider Tal in St. Ingbert soll noch in diesem Jahr fertiggestellt werden. Ein Abschnitt entlang der Rentamtstraße befindet sich noch in Planung.
1: Zum Papstbesuch Ende des Monats wird auch die saarländische Ministerpräsidentin Rehlinger nach Metz reisen. Das hat die Staatskanzlei auf SR-Anfrage mitgeteilt. Rehlinger gehört demnach zu Personen aus der Politik, die an der Papstmesse in der Kathedrale Saint-Étienne teilnehmen können. Insgesamt werden 100.000 Menschen zum Papstbesuch in Metz erwartet. Nur 2.000 von ihnen dürfen in die Kathedrale. Vorgestern war bekannt geworden, dass am 28. September auch der französische Präsident Macron nach Metz kommen wird. Das waren die Nachrichten mit Magnus Neuschwander. 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
4: Im Laufe des Tages bilden sich zur schönen Sonne vermehrt auch ein paar Quellwolken. Diese bleiben aber meist flach und wechseln sich mit dem Sonnenschein ab. Die Temperaturen steigen bis zum späten Nachmittag heute auf rund 22 Grad in den Hochlagen und bis auf 26 Grad an Saar und Mosel. Morgen am Sonntagvormittag noch gebietsweise Sonnenschein und trocken, danach von Luxemburg und dem Hochwald her Aufzug kompakter Wolken und womöglich zeitweise Regen oder auch länger andauernde Regenfälle. Je nach Ausprägung des Regens 17 bis 23 Grad.
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4: mit Maria Gutierrez. Guten Morgen und ganz herzlich willkommen. Wir beginnen den Vormittag mit Willie Mason, Into Tomorrow.

Katja und Mariella Beck mit dem Walzer Nummer 15 As-Dur aus Opus 39 von Johannes Brahms. Das Orchester der Königlichen Oper Kopenhagen spielt jetzt unter der Leitung von Michael Schönwand den vierten Satz aus der ersten Sinfonie G-Moll von Christopher Ernst Friedrich Weise. Tatsächlich ist er in Altona zur Welt gekommen, mit 15 Jahren zur Ausbildung nach Kopenhagen gegangen, wo er kurz darauf Organist wurde. Er hat sich so talentiert gezeigt, dass er bald Professor für Komposition und Theaterkomponist an der Oper wurde. Zwei hochdotierte Posten, die sein künstlerisches Leben geprägt haben. Außerhalb Dänemarks ist er allerdings nie so bekannt geworden. Hier seine Musik.

Dear Anna und ihre Isolation. Anna Hirschjäger aus dem Album Sometimes I'm Dizzy When I Scream. SR Kultur 20 nach 10 ist das gleich. Das starke Stück jetzt, heute Brahms zweite Sinfonie in D-Dur. Das Komponieren von Sinfonien ist Johannes Brahms nie leicht gefallen. Die Verendung seiner ersten war sogar ein richtiger Kampf, ein Ringen mit den großen Vorbildern der Vergangenheit, insbesondere mit Beethoven. Bei der zweiten nun scheint der Knoten geplatzt. Während des Schaffenprozesses 1877 am Wörthersee sagt Brahms sogar, es sei dort so schön und harmonisch, dass die Melodien geradezu in der Luft herumflögen. Florian Heurich hat sich mit der Dirigentin Simone Young über diese Sinfonie unterhalten, deren positive Grundstimmung und pastorale Fröhlichkeit trügerisch sind.

0: Ich denke leicht lächelnd zurück an einem Orchester, wo ich vor ein paar Jahren diese Sinfonie einstudiert habe. Und die ersten 20 Minuten habe ich gebraucht, bis die Kontrabässe wirklich davon überzeugt waren, dass der Anfang absolut pianissimo sein soll. Weil es ist so eine positive, gesinnte Melodie und dieses D-Dur. Aber wenn man es tatsächlich in den Dynamik spielt, was er vorgegeben hat, schwebt schon eine gewisse Wehmut über das Ganze. Und ich finde, wer es für eine heitere Symphonie hält, hat sein Werk nicht verstanden.
1: Dennoch, ein frohgestimmtes Werk des großen Grüblers Brahms. Ein pastorales Idyll, diese in der friedlichen Umgebung des Wörthersees entstandene zweite Symphonie? Auch das. Aber Brahms wäre nicht Brahms, wenn er nicht die irdische Schönheit ins Universelle weiten würde, wenn sich nicht im Wohllaut auch eine heimliche Träne verbergen würde.
0: Schon das Nachdenken, das ich persönlich immer empfinde, wenn man auf einen schönen See oder Wasser anschaut. Dieses Nachdenken, diese Nostalgie ist, glaube ich, ein sehr wichtiger Teil von dieser Sinfonie.
1: Und das Wogen des Wassers meint man auch im sanft wiegenden Rhythmus des ersten Satzes.

auch, dass die erste Melodie kommt von den Hörnern und nicht mit einer leichten Seele vom Klarinetten oder von den Streichern. Nur die tiefen Streicher legen da einen Teppich, das quasi, es ist nicht der Alltag, es ist der menschliche Basis. Und dann kommen diese schönen Melodien drüber, aber es ist nichts leichtfällig. Es ist alles überlegt und ich höre einen Hauch von Melancholie durch die ganze Sinfonie.

0: Insbesondere im zweiten Satz, einem sehnenden Adagio, schwingt der Wunsch nach etwas Unerreichbarem mit. Ist es die Naturidylle, die Brahms für kurze Zeit in Kärnten gefunden zu haben glaubt? Aber auch diese entpuppt sich als Utopie, als etwas, das nicht von dieser Welt zu sein scheint. Ein tiefer Ernst liegt auch in diesem eigentlich hellen H-Dur-Satz.
1: Für mich ist der zweite Satz von der zweiten Sinfonie einfach eine von den größten Sachen, die im 19. Jahrhundert komponiert wurde und zeigt die Muster für die ganze Bruckner'sche langsamen Sätze, die danach kommen.
0: Der dritte Satz mit seinem tänzerischen Rhythmus erscheint als eine kurze Auflockerung zwischen den großen, bedeutungsvollen Gedanken dieses Werks. Aber auch hier, Brahms lässt der Heiterkeit niemals freien Lauf.
1: Wenn man beginnt schon mit diesem Ländlerart Melodie und Figur zum Beginn, auch schon hier die Akzente auf der 3, nicht auf der 1. Er spielt mit uns die ganze Zeit. Es ist ein bisschen wie ein Spiegelspiel. Nichts ist das, was es scheint. Es ist für das Orchester immer eine Herausforderung. Vom Metrum her, es ist wahnsinnig schwer. Die Musiker klagen immer, dass in dem Satz es ist total leicht, sich zu verzählen. Also er spielt mit uns. Er gibt uns eine Melodie, die eigentlich einfach ist. G-Dur, das einfachste aller Tonarten. Und dann trotzdem mit diesem Spiel mit Rhythmus und Spiel mit Zeitverhältnisse während des Satzes macht er aus etwas Einfaches doch ein kleines Kunstwerk. Und ich finde, der Abschluss vom dritten Satz ist nicht nur ein Coda, es ist quasi eine Summe, es ist die Totale von dem Satz. Das klang alles sehr fröhlich und sehr leicht, aber das ist, was ich eigentlich meine.
0: So ist schließlich der vierte Satz zwar ein wirkungsvolles Finale. Die Brahms'sche Tiefsinnigkeit und das Grübeln über den großen Gestus der Musik steckt aber auch in diesem so majestätischen Schlusssatz.
1: Es ist der Satz, der am meisten eine positive Stimmung hervorruft. Und jetzt trotzdem das zweite Thema und der Mittelteil und gegen zwei Drittel ungefähr goldener Schnitt von dem Satz gibt so einen langsamen Abbau. Das ist auch kein einfacher triumphaler Schluss, triumphaler Finale. Man könnte sagen, es fiebert, dieser Satz. Es jubelt nicht, es fiebert. Das ist für mich ein wichtiger Unterschied.
0: Ein Ringen um die große symphonische Form und zugleich ein persönlicher Triumph, sich neben den übermächtigen Vorbildern der Vergangenheit zu behaupten. Man spürt beides in Brahms zweiter Symphonie.
1: Dass er stark beeinflusst wurde von Beethoven, ist ja klar, aber auch von Schubert. Und viel weniger von Schumann, aber doch etwas. Aber eigentlich schon beim zweiten Sinfonie hatte sich dann schon entfernt, sagen wir, von Last von den Beethoven-Sinfonien. Wobei, es gäbe schlechtere Vorbilder.

Das starke Stück, heute Johannes Brahms und seine zweite Sinfonie D-Dur. 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

Filmmusik zu The Godfather, der Pate, das Liebesthema, komponiert von Nino Rota. Die Wiener Philharmoniker haben in diesem Sommer ihr Sommernachtskonzert Schönbrunn 2026 zum ersten Mal unter der Leitung von Lorenzo Viotti gespielt. Und im Juli ist das Ganze schon auf CD erschienen, als Album erhältlich. Lorenzo Viotti, der Name ist vielleicht bekannt, Viotti, der Sohn von Marcello Viotti, unserem ehemaligen Chefdirigenten hier beim Rundfunksinfonieorchester Saarbrücken. Jetzt mit Trepak, dem russischen Tanz aus dem Ballett der Nussknacker von Peter Tschaikowski.

Current Swell, eine kanadische Band aus British Columbia, aus Victoria, am Pazifik gelebt, mit dem Song Besties aus dem Album 10 Feet Tall. Es ist ein Song, eine hymnische Ode an jugendliche Freiheit und Widerstandsfähigkeit. Das Philharmonia Orchestra spielt jetzt unter der Leitung von Pietro Spada die Ouvertüre zur Oper Semiramide von Antonio Salieri.

0: Das Philharmonia Orchestra unter Pietro Spada mit der Ouvertüre zur Oper Semiramide von Antonio Salieri. Enno Bunga hat ein Album herausgebracht mit dem Titel Der beste Verlierer. Wir haben daraus den Song Ich sehe was, was du nicht siehst. Und auf dem Frontcover steht Pudeldame Emma in der Öffentlichkeit, sein Hund. Er hat dazu gesagt, dass er eben nicht dazu gemacht ist, sein Gesicht in die Kamera zu halten. Er sei kein Selfie-Typ, kein Videoblogger. Er möchte sein Publikum über seine Musik erreichen. Das sei sein Beruf. Er stehe zwar gern auch auf der Bühne, aber vor die Kamera geht er nur sehr ungern. Ansonsten stelle er mittlerweile seinen Hund regelmäßig ins Internet, was auf positive Reaktionen stöße. Enno Bunga.
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Pianist und Komponist Florian Christel mit seiner Reminiszenz und der NDR Radiophilharmonie unter Ben Palmer. SR Kultur, Nirvana und Polly bis zum Lebenszeichen. Heute von Alexander Haser von der Katholischen Kirche.

0: Lebenszeichen. 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
1: Meine Uroma war an ihrem 80. Geburtstag plötzlich von der Kaffeetafel verschwunden. Sie ließ alle Gratulanten, die offiziellen Vertreter des Ortes, Bürgermeister, Pastor, einfach sitzen. Nachdem einige Verwandten von der nun doch längeren Abwesenheit beunruhigt waren, begannen sie zu suchen. Sie fanden sie im Vorgarten. Sie goss in aller Seelenruhe ihre Blumen rund um das Haus. Auf die Frage hin, warum sie vor der Festgesellschaft geflüchtet sei, sagte sie nur, es wurde mir zu viel. Diese Familiengeschichte aus den 60er Jahren wurde bei uns oft erzählt, denn im Kern ist sie nicht fremd. Die Aussage, es wurde oder ist mir zu viel, kommt mir irgendwie bekannt vor. Ständige neue Aufgaben und Probleme, die mich überfordern, oder Auseinandersetzungen auf WhatsApp, auf die ich unbedingt sofort reagieren muss und in denen ich mich schnell selbst verliere. Ich resigniere. Dann greife ich oft zu einer Grußkarte, die mir mein Patenonkel zu Beginn meines Studiums schenkte, mit der Aufschrift »Dein Engel der Stärke«. Ein kleiner Anhänger mit einer Engelfigur aus Holz ziert die Grußkarte. Auf der Innenseite wird auf einen Vers aus dem Buch Jesaja verwiesen. Durch Stille sein und hoffen werdet ihr stark. Ich schlage die Stelle in der Bibel nach. Israel befindet sich im Kampf gegen die starken Assyrer und verliert sich durch Anpassung, Selbstoptimierung, durch ein regelrechtes Getriebensein von außen selbst. Dieser Text, eine Mahnung des Propheten Jesaja, ist natürlich bildlich zu verstehen, hat aber genau in einer solchen Genese seinen Mehrwert. Er wurde unter den Eindrücken des babylonischen Exils verfasst. Das Volk Israel lebte in einer Mehrheitsgesellschaft, bestimmt durch die selbst für sie attraktiver wirkende babylonische Fremdkultur. Die Israeliten passten sich immer mehr an und drohten nicht zuletzt in dieser neuen Gesellschaft aufzugehen und mit ihrer ganzen Kultur aus der Geschichte zu verschwinden. In dieser Situation erklingt das prophetische Mahnwort wie eine Bremse. Ihr müsst euch nicht ständig an die Außenwelt anpassen, um erfolgreich zu sein. Ihr müsst euch nicht ständig selbst übertreffen, um etwas wert zu sein. Eure Würde hängt nicht von dem Urteil anderer Menschen ab. Bewahrt die Ruhe, schaltet einen Gang zurück, erinnert euch an das, was euch stark gemacht hat. Denkt an die Menschen, die hinter euch stehen und denen ihr viel bedeutet. Versucht, den Überblick zu gewinnen und geht geordnet an alles heran. In der Karte heißt es weiter, wenn du davon überzeugt bist, die richtige Meinung zu vertreten, befreie dich der Engel der Stärke von aller Halsstarrigkeit. Er lasse dich freundlich und ruhig bleiben, wenn du für deine gute Position eintrittst. Er schenke dir Ausdauer und lasse dich in allen Auseinandersetzungen einen hellen, heiteren Ton finden. Der Engel der Stärke erschließe dir das Geheimnis deiner eigenen Stärke. Er lasse dich die Kräfte in dir wahrnehmen, die Gott dir mitgegeben hat. Er mache dich gewiss, sie reichen aus, um die Aufgaben zu bewältigen, die auf dich warten. Die Botschaft des Engels, die Stärke liegt in der Ruhe und der Sammlung. Dieser Engel der Stärke wirkt bei jedem Menschen unterschiedlich. In einem Moment der Stille, im Gebet, bei einem Waldspaziergang, einer Umarmung, bei einer Tasse Kaffee mit lieben Menschen und sicher auch beim Blumengießen.
0: Sie hörten einen Beitrag der Katholischen Kirche. 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
2: Es ist 11 Uhr. Nach dem Anschlagsversuch auf den Flughafen Leipzig-Halle führen die Ermittlungen deutscher Sicherheitsbehörden offenbar zum russischen Militärgeheimdienst Gru. Das berichtet die Welt am Sonntag und bezieht sich auf geheime Unterlagen zu DNA-Spuren. Die Erkenntnisse gelten demnach als Grundlage für die Entscheidung der Bundesregierung, Russland für den versuchten Drohnenanschlag Anfang August verantwortlich zu machen. Franziska Kulczynski für SR Info.
3: Ein mutmaßlicher Crew-Mitarbeiter soll nach geheimen Ermittlungsunterlagen Logistiker der Operation gewesen sein. Das berichtet die Welt am Sonntag und beruft sich auf Informationen aus Sicherheitskreisen. Es handle sich um einen Mann aus Russland, der den Drohnenangriff organisiert haben soll. Er sei über die Türkei nach Deutschland eingereist und später über den Flughafen Berlin-Brandenburg nach Serbien geflogen. Bei seiner Einreise soll den Ermittlern seine Verbindung zum Geheimdienst zwar bekannt gewesen sein, er sei aber nicht observiert worden. Inzwischen sei der Verdächtigte wieder in Russland. Die russische Regierung dementiert diese Darstellung. Der Geheimdienst Crew gilt als mächtiger Militärnachrichtendienst Russlands.
2: Die deutschen Gasspeicher sind nach Angaben der Bundesnetzagentur ausreichend für den Winter gefüllt. Behördenchef Müller sagte, es sei jetzt schon mehr Gas in den Speichern, als im vergangenen Winterhalbjahr entnommen wurde. Zwar sei der Füllstand im Vergleich zu den Vorjahren niedriger. Müller betonte, es bleibe aber Zeit für weitere Einspeicherungen. Das Vergleichsportal Verivox rechnet wegen des Iran-Kriegs mit spürbar höheren Gaspreisen für private Haushalte. In der Türkei ist der abgesetzte Bürgermeister von Istanbul, İmamoğlu, in einem umstrittenen Gerichtsverfahren zu mehr als 2 Jahren Gefängnis verurteilt worden. Wie türkische Medien berichten, wurde der bereits inhaftierte Gegner von Präsident Erdogan wegen Beleidigung eines Staatsbediensteten schuldig gesprochen. Auch sei ein politisches Betätigungsverbot verhängt worden. İmamoğlu galt lange als aussichtsreicher Kandidat, um Erdogan bei der nächsten Wahl abzulösen. Die Fertigstellung der Lärmschutzwände entlang der Bahnstrecke zwischen Saarbrücken Ost und St. Ingbert verschiebt sich weiter. Wie ein Sprecher der Deutschen Bahn dem SR mitteilte, müssen die Bauarbeiten auch noch im kommenden Jahr fortgesetzt werden. Ob sie dann fertiggestellt werden könnten, sei noch offen. Vor 2 Jahren hatte die Bahn bekannt gegeben, dass die Sanierung bis Ende dieses Jahres andauere. Ursprünglich sollten die Arbeiten 2024 beendet werden. In Saarbrücken Ost sollen 9 Schallschutzwände gebaut werden, in St. Ingbert 5. Fußball-Drittligist 1. FC Saarbrücken ist heute zu Hause gegen den FC Ingolstadt gefordert. Nach dem 6:1-Sieg vergangene Woche in Meppen möchte der FCS weiter obendran bleiben. SR-Reporter Matthew Schinney schön.
4: 9 Punkte nach 4 Spielen, dazu 14 erzielte Tore. Liga-Bestwert. Dass der 1. FC Saarbrücken nach dem Mega-Umbruch im Sommer so in die Drittligasaison starten würde, hat wohl niemand kommen sehen. Der Tabellenzweite empfängt am 5. Spieltag den FC Ingolstadt und will am besten einfach weitermachen. Nicht viel nachdenken, die vielen jungen Wilden machen lassen und nach dem 6:1 in Meppen im Flow bleiben. Angeführt von Kapitän Florian Pick, der aktuelle Drittliga-Topscorer. Anpfiff im Ludwigspark ist um 14 Uhr.
2: In Lebach beginnt in diesen Minuten der Saarland-Staffel-Triathlon. Wie es in einer Mitteilung heißt, führen die 16 Kilometer lange Mountainbike-Strecke und die etwa 5 Kilometer lange Laufstrecke durch das Umfeld des Rathauses Lebach. Geschwommen wird im Hallenbad Eppelborn. Veranstalter der Wettbewerbe ist die Saarländische Triathlon-Union in Zusammenarbeit mit dem Sportministerium und der Stadt Lebach. Das waren die Nachrichten mit Michaela Berger. 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
5: Heute erwartet uns ein sonniger Tag. Im Laufe des Nachmittags kommen ein paar Quellwolken dazu. Die bleiben aber meist flach und wechseln sich mit dem Sonnenschein ab. Die Temperaturen steigen bis zum späten Nachmittag auf rund 22 Grad in den Hochlagen, bis auf 26 Grad an Saar und Mosel. Der Wind weht zunächst schwach aus Südwest, tagsüber auch mäßig aus westlichen Richtungen. Morgen am Sonntagvormittag dann noch gebietsweise Sonnenschein und trocken. Danach dann von Luxemburg und dem Hochwald her Aufzug kompakter Wolken und womöglich zeitweise Regen oder auch länger andauernde Regenfälle. Je nach Ausprägung des Regens Temperaturen morgen von 17 bis 23 Grad, teils mäßiger Westwind.
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5: Mit Maria Gutierrez, hallo und herzlich willkommen. Wie schön, dass Sie den Vormittag mit mir verbringen. Gleich um circa 20 nach gibt es wie jeden Samstag Spot-Off. Den Backstage-Talk. Heute Mike Asche vom Orchester-Pauker zum Lufthansa-Piloten. Und wir beginnen mit Andras Schiff und dem dritten Satz aus dem Klavierkonzert D-Dur Köchelverzeichnis 175 von Wolfgang Amadeus Mozart.

Ayo, Money Love, die deutsche Sängerin Joy Agunmakin hier mit ihrem Künstlernamen Ayo, der in der westafrikanischen Sprache Yoruba Freude oder Glück bedeutet. Eben auch Joy, so eine Verbeugung vor ihrer afrikanischen Herkunft. The Beatles jetzt, Your Mother Should Know.

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0: Musik von Carl Philipp Emanuel Bach, der erste Satz aus seiner Sinfonie F-Dur, gespielt vom Orchestre de Chambre de Lausanne unter Christian Zacharias. 20 nach 11 ist es SR Kultur. Vom Orchester ins Cockpit und wieder zurück. Diesen Weg hat Mike Asche aus Oldenburg hinter sich. Er ist heute 47 und arbeitet als freiberuflicher Orchesterpauker. Wie er nach seinen Anfängen als Berufsmusiker doch zum Piloten geworden ist und warum diese Lebensphase nach 9 Jahren unfreiwillig vorbei war, darüber spricht Gabi Savasch mit Mike Asche in ihrem Podcast hier auf SR Kultur.
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2: Nur eine einzige Minute hat über das Leben von Mike Asche entschieden. Klingt krass, war aber tatsächlich so. Sein erster Schlagzeuglehrer wollte ihn nämlich als Schüler abgeben. Und in der allerletzten Stunde kam in dem Moment der neue Schlagzeuglehrer des Blasorchesters in den Raum und hat nachgefragt, warum es denn mit dem Unterricht bei Mike nicht so recht klappt. Er nimmt ihn unter seine Fittiche. Es geht später in verschiedene Jugendblasorchester. Er studiert Schlagzeug in Hannover und bekommt noch während des Studiums eine Stelle bei den Essener Philharmonikern als Pauker. Jackpot. Und trotzdem kommt der Tag, an dem sich Mike bei Lufthansa bewirbt für die Pilotenausbildung und das Orchester erstmal auf Probe verlässt, mit gemischten Gefühlen.
3: In dem Moment nicht so schwer, weil ich mich irgendwie drauf gefreut habe auf dieses neue Abenteuer. Schwerer war es, als ich dann die Ausbildung geschafft hatte und dann auch da übernommen wurde bei Lufthansa. Dann zu sagen, okay, jetzt kündige ich in Essen, das ist mir schon ein bisschen schwer gefallen. Tja, dann ist das jetzt weg. Aber dafür war ich dann auch schon durch die Ausbildung dann so drin in dem Fliegen, dass ich dachte, naja, das ist auch toll. Und irgendwie, ja, man lebt nur einmal, dann mache ich jetzt eben das. Dann fliege ich jetzt eben.
2: Und zwar 9 Jahre lang, bis eine Augenerkrankung ihn fluguntauglich macht von jetzt auf gleich und er dann doch wieder zurückgeht zur Musik.
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2: Hallo, ich bin Gabi Savasch, Podcast-Host, Moderatorin und Cellistin und ja, freue mich, dass es heute mal wieder um

0: einen ganz neuen Switch geht, hatte ich bis jetzt noch nicht, vom Orchester ins Cockpit. Woher diese Leidenschaft fürs Fliegen kommt und wieso Mike Asche so sehr für die Pauke brennt, darüber sprechen wir. Wünsch euch spannendes Hören. Mike Asche, willkommen bei uns im Podcast Spot Off. Hallo.
1: Hallo Gabi.
0: Lufthansa-Pilot oder Orchesterpauker, wo bist du aufgeregter, wo bist du nervöser?
1: Gute Frage. Also, das ist so ganz unterschiedlich, ne? Ich finde das nicht störend, die Nervosität so, sondern ja, empfinde das eher immer so ein bisschen als positives Kribbeln. Und das hatte ich natürlich bei beiden Berufen oder habe ich. Ich sag mal so, beim Fliegen, also beim Landen war ich auch, hatte ich auch jedes Mal dieses Kribbeln. Ne? So,
0: wie die Passagiere auch. Also ich als Passagier
1: Bei der Landung immer ein Kribbeln. Nur anders, ne, glaube ich. Wenn man das selber in der Hand hat, dann ist es anders. Ne? Also ich sitze auch zum Beispiel wirklich ungern hinten im Flugzeug. Also ich habe das dann lieber selber in der Hand, gerade beim Sturm. So, dann weiß ich, oh ja, ich habe das jetzt hier im Griff und das geht. Wenn man da hinten sitzt, dann ist man ja doch ausgeliefert. Deswegen verstehe ich auch, dass da viele Angst haben, ne, und dass sich unwohl fühlen. So.
0: Aber als wir mal ganz schlimme Turbulenzen hatten, wirklich ganz, ganz schlimme Turbulenzen vor einigen Jahren und man wirklich gedacht hat, man überlebt diesen Flug nicht, weil der wirklich so Meter in die Tiefe gekracht ist, sind das so Momente, wo es dir auch die Flatter geht oder denkst du dann so wie mein Sitznachbar, der gesagt hat, ja, die Flugzeuge sind ja für sowas gemacht?
1: Es ist so, dass es auch vorne nicht angenehm ist. Ja, so ein schöner Wetterflug ist dann doch irgendwie angenehmer. Es ist ruhig und man sitzt da entspannt. Deswegen ist es beim Sturm auch ja aufregend und spannend. Vor allen Dingen ist es halt dann immer so geballt. Ich bin Mittelstrecke und Kurzstrecke geflogen. Das heißt, man hat dann eben so zwischen 1 und 5 Flüge Stunden am Tag.
0: Ach so, 5 Flüge am Tag sogar, okay.
1: Genau, ja. Stunden geht so, naja, so 3 bis 13 Stunden. Mhm. Und das Problem ist, dass dann halt, naja, wenn Sturm ist, dann ist auch in ganz Europa meistens Sturm, so gerade im Herbst. Und dann hat man das halt manchmal dann einfach wirklich 5-mal am Tag, ne? Diese stürmischen Landungen. Das ist dann extrem anstrengend und also da geht's mir auch so, dass ich dann, wenn ich dann die letzte Landung hinter mir habe, dann war das wirklich so, dass ich dachte, ja, okay, gut, dass der Tag jetzt auch rum ist. Das darf man sich dann natürlich nicht anmerken lassen, weil man ja als Pilot ist man ja der das immer im Griff hat und dem das so gar nichts ausmacht.
0: Ne? Der
1: das
0: Fels
1: heißt, wenn man dann
0: Brandung,
1: die Tür,
0: ne,
1: öffnet, ja. Ganz genau, man geht raus aus der Tür und war ja nicht schlimm. So, aber angenehm ist es auch da vorne nicht. Ne?
0: Das kann ich mir vorstellen.
1: Man weiß halt nur allerdings, also man hat Vertrauen in die Technik und in das Flugzeug und ja, auch in sich selbst dann. Ne? Man weiß, wie man damit umgehen kann und dass man das kann und wenn irgendwas nicht klappt, dann startet man durch. Das finden Passagiere auch immer ganz blöd und aufregend, denken, oje, oje, durchstarten ist sowas ganz Natürliches. Ne? Das macht man dann einfach und dann probiert man es eben nochmal. Also ich hatte einmal zum Beispiel, da mussten wir wirklich tatsächlich 5-mal durchstarten.
0: Oh Gott,
1: wegen Sturm. Wir saßen vorne wirklich ganz entspannt und sind dann halt beim 6. Mal gelandet. Ich glaube, für die Passagiere war das blöde.
0: Ja, man kann die Situation einfach nicht einschätzen. Ne? Man denkt, oh Gott, hier ist irgendwas nicht in Ordnung und schaffen wir es jemals wieder zu landen oder so. Ne? Man macht sich dann Sorgen.
1: Ja, genau. Aber ne, vorne macht man sich keine Sorgen, weil wir hatten genügend Sprit, also wir hätten das Ganze bestimmt auch noch weil noch 5 weitere Male durchziehen können, weil wir so viel Sprit hatten, weil so viel Sturm war, war das eben klar, dass wir mehr tanken, ne? Dass man einfach diese Sicherheit hat und auch diese Geduld dann hat, dass man, ja, dann probiert man es halt nochmal. So.
0: Ich finde es total schön, als Musikjournalistin endlich mal mit einem Piloten sprechen zu können, all die Fragen loszuwerden, die man immer schon so hat. Den Knackpunkt, warum du überhaupt zum Fliegen gekommen bist, den nehmen wir uns noch ein bisschen auf, der Spannungsbogen, der muss ja sein. Wie hat denn Mike aus Hechingen, Jahrgang 1979, überhaupt den Weg zum Schlagzeug gefunden? Hast du auch schon, wie viele andere so von klein auf, die immer so erzählen, Töpfe und Pfannen der Eltern beackert und drauf rumgetrommelt oder war es ganz anders?
1: Nee, eigentlich tatsächlich anders. Meine Eltern haben kein Instrument gespielt und deswegen kam da auch, glaube ich, gar nicht der Gedanke auf, so dass ich jetzt eins lernen sollte und ich kam selber auch nicht drauf. Und es hat eine Lehrerin in der Schule gesagt zu meinen Eltern, dass ich doch ein Instrument anfangen sollte, ein Musikinstrument, so als Ausgleich. Dann haben meine Eltern mich gefragt, ob ich das möchte und habe ich gedacht, ja, klar, gerne, dann Schlagzeug. Hab aber tatsächlich gar nicht so an dieses typische Drumset gedacht, was man so aus den Bands kennt, sondern eher so ein bisschen an den klassischen Bereich. Also ich bin, ich sag mal so, auf dem Land in Süddeutschland aufgewachsen, wo so jedes Dorf und jedes Städtchen hat sein eigenes Blasorchester, wo auch eben dann der Musikunterricht stattfindet. Und da wurde ich dann eben angemeldet für den Schlagzeugunterricht. Gerade im Blasorchester hat man einfach viel zu tun als Schlagzeuger, da kann man dann alles ausprobieren und alles machen. Und natürlich Drumset dann auch. Ich bin dann in das heißt Sinfonisches Jugendblasorchester Baden-Württemberg, da wurde ich dann aufgenommen. Das hat mir viel gebracht. Also da habe ich wirklich ganz tolle Musik gespielt, ganz schwierige Schlagzeugstimmen und das war, glaube ich, auch so der springende Punkt, weshalb ich eher so, naja, sagte, okay, das wäre auch vielleicht irgendwie was für später, so, also um da weiterzumachen, ne? Und nicht nur das als Hobby zu machen.

Zu der Zeit habe ich dann irgendwie gemerkt, was ich im Orchester am tollsten finde, ist eben die Pauke. In den meisten Orchestern ist das getrennt, so der Job des Paukers und des Schlagzeugers. Und irgendwie habe ich dann gedacht, wenn, dann möchte ich eigentlich nur Pauker werden. Das hat mich so am meisten gereizt. Als Pauker hat man im klassischen Orchester meistens auch mehr zu tun. Es gibt dann natürlich Stücke, wo man am Schlagzeug unglaublich viel zu tun hat, unglaublich viel üben muss. Aber bei den ganzen älteren Sachen, ne, die ganzen klassischen Sachen, da gibt es dann eben auch nur Pauke, ne? Ja. Und das fand ich toll und auch so den Berührungspunkt, den man mit der Intonation hat. Denn bei der Pauke muss man ja eben auch stimmen, die Fälle, die verstimmen sich, man muss da ständig dranbleiben und hat mit der Intonation zu tun, das hat man als Schlagzeuger ja nicht. Und das fand ich irgendwie reizvoll und habe gedacht, nee, wenn, dann möchte ich Pauker werden.

0: Jetzt hat es bei dir ja tatsächlich geklappt, dass du eine Paukerstelle bekommen hast, nämlich bei den Essener Philharmonikern. Ist da so ein Traum wahr geworden für dich?
1: Ja, absolut. Ich hatte da noch gar nicht mit gerechnet. Also ich habe nicht viele Probespiele gemacht. Das waren, glaube ich, es war das vierte. Und da hat das dann eben schon geklappt. Ja, dann habe ich da angefangen und war einfach sehr gespannt. Ich hatte, glaube ich, da sehr viel Glück in Essen, weil das wirklich sehr, sehr nett war. Also wirklich sehr, sehr nette Kollegen. Jetzt heute bin ich dort öfters auch mal als Aushilfe und es ist immer nach wie vor so nett, wenn ich da hinkomme. So ein bisschen wie nach Hause kommen. Das ist wirklich sehr schön.

0: Trotzdem hast du 2009 mit gerade mal 30 entschieden, eigentlich zu früh für eine Midlife-Crisis. Ich mache jetzt was anderes, nämlich die Ausbildung zum Verkehrsflugzeugführer. Warum?
1: Also Fliegen fand ich schon immer faszinierend. Ich hatte dann früher so am Computer auch einen Flugsimulator, wie so viele haben, ne? Und ich habe dann in der Zeit, als ich in Essen war, habe ich dann so eine Privatpilotenlizenz gemacht für so kleine Kisten, ne? So Motorflugzeuge mit Propeller. Bin da dann eben privat so ein bisschen rumgeflogen. Dann habe ich gesehen, naja, Lufthansa, da durfte man sich zu der Zeit bewerben bis Ende 29 und da war ich 29.
0: Letzte Chance.
1: Dann habe ich so überlegt, genau, habe ich gedacht, naja, letzte Chance und habe mich einfach beworben. Habe dann wieder die Physikbücher rausgeholt und so in Pausen im Orchestergraben Physikbücher gelesen, wo die Kollegen fragten, was machst denn du jetzt? Bist du verrückt? Wieso liest du solche Bücher? Ich habe es den Kollegen nicht verraten, warum. Ja, nee, ich dachte, das muss ich denen nicht erzählen. Und dann bin ich da halt hingefahren und ja, kam dann halt immer weiter und wurde dann am Schluss genommen. Ich wusste gar nicht, ob ich mich freuen sollte, sondern dachte erstmal, ach du Schreck, so, was mache ich denn jetzt? Ich hatte damals eben Glück, dass ich mich einfach sehr gut verstanden habe mit dem GMD und habe ich den gefragt, ob ich 2 Jahre unbezahlten Urlaub bekomme dafür. Dann hat er kurz überlegt und gesagt, naja, ich glaube, dass sie nicht wieder zurückkommen, aber die Chance möchte ich mir behalten und ja, das gebe ich ihnen.
0: Wow, groß von ihm.
1: Und da habe ich gedacht, ja, ja, total. Und da habe ich gedacht, okay, ne, dann habe ich eigentlich kein Risiko und natürlich mache ich das mit der Ausbildung und dann bin ich da eben nach Bremen.
0: Wie schwer ist dir das gefallen, trotzdem das Orchester dann zu verlassen, weil du wusstest, du wirst erstmal da jetzt mindestens 2 Jahre nicht mehr spielen?
1: In dem Moment nicht so schwer, weil ich mich irgendwie drauf gefreut habe auf dieses neue Abenteuer. Schwerer war es, als ich dann die Ausbildung geschafft hatte und dann auch da übernommen wurde bei Lufthansa, dann zu sagen, okay, jetzt kündige ich in Essen, das ist mir schon ein bisschen schwer gefallen. Aber dafür war ich dann auch schon durch die Ausbildung dann so drin in dem Fliegen, dass ich dachte, naja, das ist auch toll. Und irgendwie, ja, man lebt nur einmal, dann mache ich jetzt eben das. Dann fliege ich jetzt eben.
0: Wow, aber es ist auch ja immer eine Verantwortung da, ne, für ganz viele Fluggäste. Hat man das immer so, ja, im Kopf oder irgendwann nicht mehr?
1: Das ist lustig, das werde ich ganz oft gefragt. Also ich muss ja auch ganz viel in Kantinen immer jetzt, ne, Musikerkollegen irgendwas übers Fliegen erzählen. Also da werde ich immer gelöchert und diese Frage kommt wirklich tatsächlich oft. Aber also mir ging es zumindest so, dass ich in dem Moment, wo ich da oben saß, denke ich nicht an diese Verantwortung über jetzt 200 Passagiere hinter mir. Mir geht's ja schon allein auch um mich, ne, und um das Flugzeug. Ich will, dass das Flugzeug heil wieder landet. Und wo ich an die Passagiere denke, ist dann das so der Anspruch, dass man dann sagt, okay, man möchte jetzt, dass eine Landung besonders weich wird. Da denkt man dann an die Passagiere, aber ansonsten ist einem das eigentlich egal, ob man jetzt da zu zweit drin sitzt, wenn man ein Flugzeug aus der Werkstatt holt oder eben ein vollbesetztes Flugzeug mit 200 Gästen hat. Das macht dann keinen Unterschied.
0: Okay, verstehe. Und hast du da mehr verdient eigentlich als Lufthansa-Pilot, als Musiker?
1: Ja, also das schon. Das leider ja, weil ich das ja jetzt nicht mehr bin.
0: Aber weil du auch gerade sagst, deine Kollegen im Orchestergraben oder in der Kantine löchern dich. Ist das so, dass man, wenn man so auf Partys kommt und sich vorstellt, man ist Solo-Pauker oder man ist Pilot, dass dann irgendwie die Reaktionen andere sind?
1: Das finden natürlich ganz viele beeindruckend. Ich sag das immer gar nicht, sondern es sagen immer andere dann, ja, hier, weißt du, Mike war ja Pilot. So, dann finden das natürlich viele ganz beeindruckend. Und dann wird man natürlich gelöchert und dann wird man auch ein bisschen anders angeguckt. So, ich möchte damit irgendwie nicht angeben, ne, oder so. Aber das merkt man schon, dass dann, ja, also es haben viele Respekt davor, glaube ich, einfach, ne? Weil eben viele so Angst haben auch beim Fliegen und dann ist da so der Respekt da und oh, wie verrückt, du bist geflogen, also wie so richtig Passagiere und so, ja.
0: Und wie glücklich warst du in dieser Zeit auch als Pilot?
1: Ich fand das toll, das Fliegen an sich so. Ich fand es erstens, was ich schon sagte, mit den vielen verschiedenen Menschen, die ich kennenlernte, das fand ich toll. Ich fand es toll, an den verschiedenen Orten zu sein. Also so, dass man die Städte so kennenlernt, ne, das war irgendwie toll. Also man ist dann eben in Madrid, sage ich jetzt mal, und muss eben nicht durch die Stadt rennen mit dem Reiseführer in der Hand. Man weiß, ach, ich bin demnächst einfach wieder da. Mhm. Das heißt, man kann sich immer so Häppchen raussuchen und die Städte kennenlernen. Das ist wirklich toll. Ja, ansonsten, der Alltag war natürlich anstrengend. Also es ist sehr stressig, der Job an sich. Man hat immer einen großen Zeitdruck und man ist halt auch wenig zu Hause. So,
0: das, weniger als Musiker dann am Ende?
1: Eigentlich ja, wobei ich jetzt auch irgendwie in letzter Zeit bin ich auch irgendwie wenig zu Hause, deswegen ja, weiß ich auch nicht. Ist also, aber eigentlich ist man als Pilot noch weniger zu Hause. So,
0: ja. Du hast ja nicht freiwillig trotzdem aufgehört, weil dir der Job keinen Spaß gemacht hat, sondern wegen deiner Augen. Also es hatte organische Gründe. Das heißt, die sind einfach schlechter geworden, weil man hört ja immer, als Pilot darf man keine Brille tragen. Ist das passiert oder?
1: Nee, ich trage tatsächlich keine Brille und ich sehe auch noch unglaublich scharf.
0: Okay, aber und was war da das Problem? Ja.
1: Ich habe in einem Auge so eine Netzhautspaltung, eine ganz kleine. Das heißt, es schränkt mich im Alltag überhaupt nicht ein. Also davon kriege ich im Alltag nichts mit. Aber das hat eben gereicht, dass ich einfach nicht mehr fliegen durfte damit. Gibt man seinen Ausweis da ab und ist weg.
0: Boah, das ist
1: also der Abgang, den fand ich auch wirklich heftig. Also weil man so irgendwie... Ja, für einen selber ist das ja einfach so ein Schicksalsschlag. Dort aber in der Firma war es wirklich so, kam dann der Brief, ich soll dort und dort meinen Ausweis abgeben und dann habe ich das gemacht und derjenige guckte mich noch nicht mal an und dann habe ich gesagt, ja, tschüss. und dann guckte der mich an ganz verwirrt, sagte, ja, tschüss. Nee, also das war wirklich irgendwie erschreckend. Dann, ja, man ist dann einfach weg.
0: Das ist ja krass. Und man kriegt dann auch keinen Lohn mehr und muss dann irgendwie von jetzt auf gleich gucken, wie man über die Runden kommt.
1: Genau, also ich habe eben zum Glück eine Berufsunfähigkeitsversicherung selbst abgeschlossen. Das ist auch Pflicht, dass man das macht als Pilot, wo ich da eben jetzt noch dann eben Geld rauskriege. Das war eben das einzig Gute, ne? Dass ich wusste, okay, ich stehe jetzt nicht mit leeren Händen da. Und dann sehe ich mal weiter, was ich mache. So.
0: Aber was waren deine Gefühle, als das passiert ist? Jetzt hast du deinen Orchesterjob hingeschmissen, um Pilot zu werden und dann das. Also da würde ich ja auch zweifeln und denken, was will mir das Schicksal damit sagen?
1: Ja, wobei mir kam irgendwie sofort der Gedanke, okay, dann werde ich jetzt wieder Musiker. So. Okay. Also ich habe da irgendwie nicht dran gezweifelt, dass das klappt und dass ich das mache. Es war ja die Corona-Zeit und da war es ja eigentlich als Musiker eher schlechter, weil es weniger zu tun gab. Aber ich habe eigentlich eher davon profitiert, weil die Leute im Orchester viel öfters krank waren. Also das heißt, es war einfach viel mehr Aushilfsbedarf da. Deswegen ging das ziemlich schnell, dass ich wieder angerufen wurde. Es klingelte ganz oft das Telefon, ey Mike, wir haben gehört, du paukst wieder, hast du nächste Woche Zeit? So, da habe ich mich wahnsinnig beschenkt gefühlt, dass ich irgendwie so viel gefragt werde und dann bin ich losgezogen und habe wieder gespielt.
0: Das heißt von jetzt auf gleich in die Freiberuflichkeit, das hat wunderbar funktioniert durch deine Connections, die du hattest, oder?
1: Genau, das hat wirklich irgendwie so von Anfang an wunderbar funktioniert. Es ist nur, was ich eben gemerkt habe, dass... als Freiberufler ist es schon wahnsinnig hart. Man kann einfach so sein Leben überhaupt nicht planen. Man weiß so gar nicht, wann habe ich mal frei. Denn dann denkt man jetzt so, das Wochenende habe ich frei und dann klingelt aber am Freitagmittag das Telefon, oh, kannst du schnell kommen, heute Abend spielen und morgen dann auch. Und da muss man ja sagen. Ne? Es geht ja nicht anders. Also das ist der Job so und das heißt, man hat ganz wenig Planbarkeit. Das ist hart.
0: Und das glaube ich.
1: Ja, genau. Deswegen war ich dann einfach so froh, weil ich dann plötzlich dann einen Zeitvertrag angeboten gekriegt hatte in Hannover an der Oper für 3 Monate, eine Elternzeitvertretung. Nach Hannover war dann in Oldenburg dann 2 Jahre lang. Und dann war ich in Köln beim WDR, beim Funkhausorchester für 2 Monate. Dann jetzt das letzte halbe Jahr in Düsseldorf und morgen starte ich dann wieder in Hannover an der Oper für 1 Jahr. So gesehen ist das, kann ich mich nicht beschweren, denn das läuft irgendwie gut.
0: Aber ständig
1: es
0: neu
1: geht
0: anfangen.
1: Immer weiter. Ja. Genau, es ist ständig ein Neuanfang und habe ich noch Hoffnung, dass doch irgendwann was Festes noch draus wird. Weil ich eben gemerkt habe, so die Zeit, wo ich wirklich nur freiberuflich unterwegs war, dass das sehr, sehr anstrengend ist.
0: Jetzt hast du aber dich nicht darauf verlassen, sondern du hast seit 2020 noch nebenberuflichen Gewerbe als Kita-Verwalter und Berater. Das finde ich auch eine sehr überraschende Wende.
1: Ja, da bin ich so reingerutscht. Ich war Vorstand in der Kinderkrippe und dann kam der Kindergarten, wo unsere Kinder waren, dazu, die dann fragten, ob ich da das nicht auch machen könnte für die. Und deswegen habe ich dann gedacht, okay, dann gründe ich jetzt ein Gewerbe und mache das eben als Selbstständiger nebenbei. Dann waren es zwischenzeitlich tatsächlich 5 Kitas, wofür ich das gemacht habe. Jetzt sind es dann 4. Das Tolle ist, das kann ich auch eben von unterwegs machen. Das heißt, ich sitze da mit meinem Laptop und da ist ja egal, wo ich bin. Deswegen geht das einfach gut und deswegen mache ich das auch so weiter.
0: Wow, Mike Asche, vom Orchestermusiker zum Piloten wieder zurück und noch zum Kita-Verwalter. Danke für den spannenden Blick hinter die Kulissen deines Lebens und danke für deine Zeit. War schön, mit dir gesprochen zu haben. Danke dir.
1: Ich danke dir.
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3: 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Er ist seit einem schweren Unfall Coach und Speaker. Wenn Sie Feedback für uns haben, freuen wir uns über Nachrichten an spotoff@sr.de.

Gero, All I Want. Und jetzt spielt Maria Viktoria Matwizowa die Etüde Nummer 4 aus den 12 Etüden von Franz Liszt. Eine Aufnahme von Jugendmusiziert Saar 2017 beim Konzert der ersten Preisträger vom 7. Mai 2017. Maria Viktoria Matwizowa.

Barbara Carlotti hat uns nach Cannes mitgenommen, hier auf SR Kultur. 8:58. Filmmusik jetzt von Nicola Piovani zu der französischen Tragikomödie Affären à la carte. Mit Danny Boone, Emmanuel Seignier, Patrick Bruel. Eine französische Gesellschaftskomödie einer Frau, Danielle Thompson. Es geht um ein simples Abendessen im Kreis von Freunden und Familie. Man lacht, teilt Erinnerungen, hat gute Laune und hinter der Fassade lauern Scheinheiligkeit, alte Geheimnisse und zerbrochene Beziehungen. Auf dem Heimweg fallen schließlich die Masken.

James Taylor und an der Gitarre John Pizzarelli, As Easy As Rolling Off a Log. Bis zu den 12 Uhr Nachrichten noch Goodwin und seine Lifeline aus dem Album Peekaboo.

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2: Es ist 12 Uhr. Im Präsidium der CDU gibt es eine weitere Veränderung. Die stellvertretende Generalsekretärin Stump gibt ihr Amt ab. Die Politikerin aus Baden-Württemberg soll ihren Posten am Tag nach den Wahlen in Mecklenburg-Vorpommern und Berlin abgeben. Bundeskanzler Merz erklärte, ihm sei wichtig, dass die CDU West- und Ostdeutschland stärker personell abbilde. Aus Berlin Nicole Markwald.
3: Nun heißt es, Merz und Stump hätten in persönlichen Gesprächen gemeinsam entschieden, dass sie zum 21. September aus dem Amt scheidet. Der Bundeskanzler plant, Michael Hose als kommissarischen Nachfolger vorzuschlagen. Der Thüringer Bundestagsabgeordnete bringe als Lehrer und ehemaliger Schulleiter wichtige Perspektiven mit. Merz erklärte, bei der Neuaufstellung der Parteiführung sei es ihm ein wichtiges Anliegen, dass die CDU als Partei der Deutschen Einheit West- und Ostdeutschland noch stärker personell abbilde. Der Personalwechsel ist Teil eines größeren Umbaus des Präsidiums der Christdemokraten, nachdem Generalsekretär Carsten Linnemann als Gesundheitsminister ins Kabinett aufrückte.
2: Saudi-Arabien hat nach einem Drohnenangriff eine wichtige Ölpipeline vorsorglich abgeschaltet. Wie das Außenministerium mitteilte, wurde die Attacke aus dem Irak gestartet. Mehrere Menschen wurden demnach verletzt. Die irakische Regierung bestätigte inzwischen die Angriffe. Die Pipeline verbindet den Persischen Golf mit dem Roten Meer. Sie ist derzeit eine wichtige alternative Route zur Straße von Hormuz. Nach dem Anschlagsversuch auf den Flughafen Leipzig-Halle führen die Ermittlungen deutscher Sicherheitsbehörden offenbar zum russischen Militärgeheimdienst GRU. Das berichtet die Welt am Sonntag und bezieht sich auf geheime Unterlagen zu DNA-Spuren. Demnach sind zwei Verdächtige identifiziert. Bei einem von ihnen soll es sich um einen GRU-Agenten handeln, der sich inzwischen wieder in Russland aufhalten soll. Der andere Mann sei aus Belarus. Die russische Regierung weist die Beteiligung am Anschlagsversuch Anfang August zurück. Die Fertigstellung der Lärmschutzwände entlang der Bahnstrecke zwischen Saarbrücken Ost und St. Ingbert verschiebt sich weiter. Das hat ein Sprecher der Deutschen Bahn dem SR mitgeteilt. Ursprünglich sollten die Arbeiten vor 2 Jahren beendet sein. SR-Reporterin Angelina Horosun.
4: In Saarbrücken Ost sollen 9 Schallschutzwände gebaut werden, in St. Ingbert 5. Schon vor 2 Jahren hatte die Bahn mitgeteilt, die Sanierung würde noch bis Ende 2026 dauern. Jetzt ist klar, die Bauarbeiten werden auch noch im nächsten Jahr fortgesetzt werden müssen. Ob sie dann auch fertiggestellt werden können, bleibt offen. Der Bahnsprecher sagte, das hänge davon ab, wann die betreffenden Gleisabschnitte für den Zugverkehr gesperrt werden könnten. Er versicherte jedoch, dass bei den meisten Schallschutzwänden nur noch kleinere Restarbeiten anstünden. Ein noch fehlender Abschnitt an der Eisenbahnüberführung zum Senkscheider Tal in St. Ingbert soll noch in diesem Jahr fertiggestellt werden. Ein Abschnitt entlang der Rentamtsstraße befindet sich noch in Planung.
2: Die Lokführergewerkschaft GDL hat die Saarbahnfahrer zum nächsten Streik aufgerufen. Demnach soll der Ausstand in 1 Stunde beginnen. Das Ende wurde nicht mitgeteilt. Bereits in der Nacht gab es einen Streikaufruf. Dieser wurde laut Saarbahn gegen 9.30 Uhr beendet. In der 3. Fußballliga spielt der 1. FC Saarbrücken heute zu Hause ab 14 Uhr gegen den FC Ingolstadt. Ebenfalls um 14 Uhr tritt in der Regionalliga Südwest der FC Homburg bei Eintracht Frankfurt 2 an. In der 2. Bundesliga spielt der 1. FC Kaiserslautern in 1 Stunde beim 1. FC Magdeburg. Das waren die Nachrichten mit Michaela Berger. 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
5: Heute erwartet uns ein schöner Spätsommertag, leicht bewölkt, sonnig, mit Temperaturen von rund 22 Grad auf den Hochlagen bis 26 Grad an Saar und Mosel. Morgen am Sonntag, am Vormittag, noch schön am Nachmittag, können dann länger andauernde Regenfälle auf uns zukommen. Je nach Regen und Ausprägung des Regens 17 bis 23 Grad. Am Montag wieder zunehmend freundlicher bis 26 Grad. Und ein sehr warmer Spätsommertag erwartet uns am Dienstag mit Werten bis zu 28 Grad. Danach wird es sehr viel kühler. Also genießen wir die Sonne.
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5: Mit Maria Gutierrez noch eine halbe Stunde. Lauren Kramer hier und der Hollywood Boulevard.

Die polnische Jazzmusikerin Ola Jas. Und unsere nächste Musikerin, die Pianistin Maria Stratigou, hat einen Doktor gemacht, promoviert am Royal Northern College of Music über die Klavieretüden der französischen Komponistin Louise Farranc. Überhaupt gilt Maria Stratigou als ausgewiesene Expertin für deren Musik und hat eine vielgerühmte Gesamteinspielung der Klavierwerke der französischen Komponistin aus dem 19. Jahrhundert vorgenommen. Hier Adieu à la Suisse, Thème de Bruguière.

0: SR-Kultur, es ist 11:45. Bildungsministerin Karin Prien von der CDU hatte in den vergangenen Tagen die Ergebnisse der PISA-Studie zu verdauen, denn die fielen gar nicht gut aus. Jugendliche in Deutschland können nicht gut lesen und rechnen und auch ihre Kompetenzen in Naturwissenschaften lassen zu wünschen übrig. Da gibt es nichts schönzureden, sagt die Ministerin.
1: Der Trend ist alarmierend. Wir stehen nicht gut da. Allerdings sind wir da leider in einem Boot mit vielen anderen Staaten in der Europäischen Union und auch weltweit. Also es ist schon auch ein internationaler Trend. Es gibt aber Dinge, die sind bei uns besonders alarmierend. Und das ist zum einen sozusagen der Grad der Abwärtsbewegung. Und es ist zum anderen immer noch und wieder verstärkt die Abhängigkeit des Bildungserfolges von der sozialen Herkunft.
0: Mehr zu den Ergebnissen der PISA-Studie in Deutschland gleich in der SR-Infobilanz am Mittag hier auf SR Kultur ab 12:30.

Oren Lavie, Her Morning Elegance. Und mit Motschiba verabschiede ich mich und wünsche Ihnen einen ganz schönen sonnigen Samstag. Mein Name ist Maria Gutierrez. Zur SR-Infobilanz am Mittag kommt heute Sarah Sasso.

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1: Mit Sarah Sasso. Hallo, herzlich willkommen. Der Kanzler auf Reisen. Es geht in den hohen Norden, genauer nach Lappland zum EU-Arktis-Gipfel. Was dahinter steckt, weiß unsere Korrespondentin. Die Bayern kommen ins Saarland und wir schauen auf die Stimmung in Elversberg. Im Interview der Woche heute Bundesbildungsministerin Karin Prien von der CDU. Wie geht's weiter nach dem erneuten PISA-Schock? Unsere Themen jetzt hier in der nächsten halben Stunde. Schön, dass Sie dabei sind. Die Arktis, also die Region rund um den Nordpol, die rückt an diesem Wochenende sozusagen ins Zentrum Europas. Staats- und Regierungschefs europäischer Länder kommen in Finnland zusammen, um dort am EU-Arktis-Gipfel teilzunehmen. Auch Kanzler Merz ist dabei. Zuvor waren bereits der Verteidigungs- und der Außenminister im hohen Norden unterwegs, um klarzumachen, Deutschland ist bereit, sich in der Arktis zu engagieren. Christina Nagel berichtet.
2: Es ist Mitte Juli. Im Hauptquartier der norwegischen Streitkräfte in Reitan steht Außenminister Johan Vadefuhl auf der Kommandobrücke des Lagezentrums. Hier, tief im Innern eines Bergs, laufen wichtige Informationen aus unterschiedlichsten Quellen zusammen. Auf großen Bildschirmen lassen sich Bewegungen von Schiffen und Flugzeugen im hohen Norden verfolgen. Vor der Küste sind auch die russischen Atom-U-Boote unterwegs, auf dem Weg in den Nordatlantik.
3: Russland besitzt hier im hohen Norden Fähigkeiten, die wir ernst nehmen müssen, auch mit Blick auf unsere Sicherheit in Zentraleuropa.
2: Der deutsche Außenminister verweist auf Unterseekabel und wichtige Versorgungsrouten, denen gerade im Ernstfall eine besondere Bedeutung zukommt. Russland ist seit vielen Jahren dabei, seine militärische Präsenz in der Arktis wieder auf- und auszubauen. Dabei gehe es auch darum, möglichst schnell vom Nordmeer in den Nordatlantik vorstoßen zu können, erklärt Verteidigungsminister Boris Pistorius.
4: Im militärischen Ernstfall ist das genau der Schritt, der passiert, um die Versorgungsrouten zwischen Amerika und Europa abzuschneiden. Das lernen wir aus der Geschichte dieser Region bis zurück zum Ersten Weltkrieg.
2: Die Folgen für den europäischen Teil der NATO wären gravierend, weshalb auch das Bündnis seine Aktivitäten in der Arktis hochgefahren hat. Die Bundeswehr beteiligt sich an Manövern im hohen Norden und auch an der NATO-Mission Arctic Sentry, was sich mit Wächter der Arktis übersetzen lässt. Es geht der Bundesregierung aber nicht nur um den Ernstfall, sondern auch darum, langfristig sicherzustellen, dass See- und Handelswege frei bleiben. In den Leitlinien deutscher Arktispolitik wird immer wieder auf das Völkerrecht und das Seerechtsübereinkommen der Vereinten Nationen verwiesen. Die Betonung von internationalem Recht kommt nicht von ungefähr. Neben Russland ist auch China sehr aktiv in der Arktis, investiert dort. Und auch US-Präsident Trump hat Ansprüche angemeldet auf Grönland. Natürlich wecken auch wertvolle Rohstoffe wie seltene Erden Begehrlichkeiten, die durch das schmelzende Eis nun zugänglich werden.
3: Das eröffnet auch wirtschaftliche Chancen, vorausgesetzt, wir nutzen sie verantwortungsvoll und mit Respekt für diese einzigartige Natur.
2: Betont Außenminister Vadefuhl. Damit Letzteres nicht nur ein frommer Wunsch bleibt, will die Bundesregierung weiter die deutsche Arktisforschung unterstützen, die sich international einen Namen gemacht hat. Stärker einbringen will sich die Bundesregierung zudem in internationalen Foren, wie zum Beispiel dem Arktischen Rat, in dem Deutschland einen Beobachterstatus hat. Allerdings hat auch hier Russlands Krieg gegen die Ukraine Spuren hinterlassen. Die Zusammenarbeit der Arktis-Anrainer ist eingeschränkt und liegt in bestimmten Bereichen komplett auf Eis. Die veränderten geopolitischen Rahmenbedingungen, der Klimawandel, all das hat zu der Entscheidung der Europäischen Union geführt, ihre Arktis-Strategie zu überarbeiten. Auch hier soll der Sicherheitsaspekt nun eine größere Rolle spielen. Wie eine gemeinsame Strategie konkret aussehen könnte, darüber wollen am Wochenende mehrere EU-Staats- und Regierungschefs in Finnland beraten. Auch Kanzler Merz wird mit dabei sein. Im Gepäck die Eindrücke seiner Minister und die deutschen Arktis-Leitlinien, bei denen Fachleute noch einiges an Handlungsbedarf sehen, wenn die Bundesregierung es wirklich ernst damit meine, dass die Arktis eine Schlüsselregion auch für Deutschland sei.
1: Wir schauen nach Brasilien. Dort steht am 4. Oktober die Präsidentschaftswahl an. Der rechte Politiker Flavio Bolsonaro hat gute Aussichten, den linken Präsidenten Lula da Silva zu schlagen. Bolsonaro, bei dem Namen, da klingelt was. Ja, er ist der Sohn von Ex-Präsident Jair Bolsonaro. Allerdings steht der Junior gerade im Visier des obersten Gerichtshofs. Es bestehe der Verdacht der Korruption und der Geldwäsche. Anne Herberg mit weiteren Details.
5: Dass sie Brasilianer sind, ist kaum zu übersehen. Lorani Fernandes und ihr Mann Edson haben sich in Nationalflaggen gehüllt. Es ist kalt und regnerisch an diesem 7. September, dem Unabhängigkeitstag des Landes. Aber das schreckt die beiden nicht ab. Schließlich stehe die Zukunft des Landes auf dem Spiel. Wir sind hier, um Demokratie und die Meinungsfreiheit zu verteidigen. Denn wir befinden uns in einer Zeit, in der die Demokratie auf dem Spiel steht. Schuld daran sei die Linke und der amtierende Präsident Lula da Silva, ein korrupter Dieb, wie das Ehepaar nun im Sprechchor mit 10.000 weiteren in grün und gelb gekleideten Menschen singt. Auf der Paulista, der zentralen Avenida der Millionenmetropole São Paulo, auf die sie alle gekommen sind, um den zu unterstützen, der Brasilien noch retten kann. Ich weiß, dass ihr hierher blickt und eine andere Person seht, die mir ähnlich sieht, Jair Messias Bolsonaro. Ruft der Mann, der Brasiliens Präsident werden will, Flávio Bolsonaro, der Zero Um, die Nummer 1, wie der Vater seinen ältesten Sohn nennt. Ich möchte der Befreier des Vaterlandes sein. Ich bitte Gott um die Gelegenheit, nächstes Jahr gemeinsam mit Präsident Jair Messias Bolsonaro die Rampe zum Präsidentenpalast Plan Alto hinaufzugehen, damit er mir die Schärpe umlegen kann und ich Brasilien in die Hände Jesu übergeben kann. Ex-Präsident Jair Bolsonaro allerdings verbüßt eine 27-jährige Haftstrafe, weil er nach seiner Wahlniederlage 2022 gegen den amtierenden linken Präsidenten Lula da Silva einen Staatsstreich plante. So urteilte das oberste Gericht Brasiliens. Doch dem trauen sich hier auf der Avenida Paulista noch weniger als dem linken Lula. Insbesondere ein Bundesrichter wurde regelrecht zur Hassfigur. Alessandro de Moraes, der Diktator in Richterrobe, wie sie ihn hier nennen, er leitete den Strafprozess gegen Bolsonaro. Nun wurde öffentlich, dass er fragwürdige Kontakte zu einem Banker pflegte, der den größten Korruptionsskandal der jüngeren Geschichte des Landes ausgelöst hat. Ist Alessandro de Moraes etwa in der Lage, irgendjemand zu verurteilen? Nein, ist er nicht. All das beweist, Jair Bolsonaro ist ein politischer Gefangener. Und wir erleben gerade die Einführung einer linken Diktatur in Brasilien. Dass Bolsonaro zu Unrecht verurteilt wurde, dass es gar keinen Putschversuch gab, das sieht laut Umfragen etwa die Hälfte der brasilianischen Wählerschaft so. Zwar treten im rechten Lager derzeit gleich mehrere Kandidaten an, Bolsonaro aber werden die größten Chancen zugerechnet, die Wahl gegen den amtierenden Präsidenten Lula im Oktober zu gewinnen. Dabei sucht der Bolsonarismus den Schulterschluss mit rechten Verbündeten. Mitten auf der Avenida Paulista ist an diesem Tag eine gigantische Aufblaspuppe von US-Präsident Donald Trump aufgebaut, der eine kleine Lula-Figur in Sträflingskleidung in die Höhe streckt. Trump, rette Brasilien, steht darunter. Für mich sind die Vereinigten Staaten ein Vorbild, das Land der Freiheit, der christlichen und konservativen Werte, sagt Lorani Fernandes. Dabei bestrafte die Trump-Regierung Brasilien mit Strafzöllen, übte Druck auf die Justiz aus und mischt sich nun erneut in den Wahlkampf ein. Brasilien ist das einzige große Land Lateinamerikas, das politisch noch nicht auf Linie mit dem Pro-Trump-Block geschwenkt ist, der zuletzt von Argentinien bis Kolumbien die Wahlen gewonnen hat.
6: Zurück ins Saarland. Dass dieser Tag kommen wird, das war ja seit dem Aufstieg im Mai klar. Als Bundesligist spielt die SV Elversberg natürlich auch gegen den FC Bayern und morgen ist es soweit. Der dritte Spieltag. Die Bayern sind zu Gast an der Kaiserlinde. Matthew Genischön blickt für uns schon mal auf das Spiel.
7: Elversberg gegen die Bayern, David gegen Goliath, Vincent gegen Vincent. Das Trainerduell, zu dem es fast nicht gekommen wäre, fast, denn erst am Freitagmittag kam die Meldung, das DFB-Schiedsgericht hebt die Gelb-Rot-Sperre für Vincent Wagner auf.
8: Ich hätte auch damit leben können, dann auch damit leben müssen, wenn ich nicht an der Linie hätte stehen dürfen. Aber ich bin froh, dass festgestellt wurde, dass ich einfach keine Unsportlichkeit begangen habe.
7: Sagt Vincent Wagner und gibt damit das Urteil des mündlichen Verfahrens wieder, bei dem er am Freitagmittag noch in Frankfurt anwesend war. Als absolute Ausnahme erklärte der DFB sein Urteil und nur, weil der Schiedsrichter Martin Petersen in der Verhandlung von einem Irrtum, einer Fehleinschätzung seinerseits gesprochen hat. Ein starkes Eingeständnis.
8: Er hat ganz klar Stellung bezogen und die Wahrnehmung war an der Stelle halt einfach falsch. Und durch diesen Wahrnehmungsfehler konnte man überhaupt die gelbe Karte wegnehmen. Ich bin aber froh, dass festgestellt wurde, dass ich keine Unsportlichkeit begangen habe, mit der Konsequenz dann sogar gesperrt gewesen zu sein.
7: So Wagner, der jetzt froh ist, dass sich alle, sein Team inklusive, ausschließlich auf das Sportliche konzentrieren können. auf die größtmögliche Aufgabe im deutschen und vielleicht auch im europäischen Fußball.
8: Bodo hat ja sich voll dagegen gestimmt. Die hatten auch 13 Spiele nicht verloren und trotzdem sind die Bayern einfach mal mit 5-0 rübermarschiert. Und ja, jetzt gehen wir das Ganze zusammen an. Bin zumindest dabei und kann es mir aus nächster Nähe angucken.
7: Doch die Tabelle, wenn auch nach 2 Spieltagen natürlich nicht aussagekräftig, deutet auf andere Vorzeichen. Der Aufsteiger aus dem Saarland steht mit 6 Punkten aus 2 Spielen vor den Bayern. Das blieb auch Josua Kimmich nicht verborgen.
9: Ja, die sind ja furios gestartet. Wir gehen ja als Underdog dahin, sind hinter Elversberg momentan. Haben, glaube ich, schon 7 Kisten gemacht, oder? Mehr als wir in dem Fall. Wir wissen, dass sie sehr, sehr gut angreifen können, sehr, sehr gut kontern können. Aber natürlich wissen wir auch, dass sie ein paar Tore bekommen haben. Und da wird das Ziel sein, auf jeden Fall zu gewinnen.
7: Der Rekordmeister zu Gast im saarländischen Fußballdorf. Viel größer könnten die Unterschiede an diesem Sonntagabend kaum werden.
8: Ja, wir wissen das. Also Größenwahnsinn sind wir schon mal erst gar nicht. Und wir werden einfach unser Bestes geben. Und natürlich ist es unfassbar schwer und es ist auch nicht wirklich realistisch, dass wir was holen. Aber wir hoffen zumindest, dass wir es in Phasen ein bisschen spannend machen können.
7: Sagt Vincent Wagner, der beim Duell seiner SV Elversberg gegen den großen FC Bayern jetzt doch an der Seitenlinie stehen darf.
6: Und Anstoß ist morgen um 17.30 Uhr. Die neue PISA-Studie hat uns in dieser Woche geschockt. Die Schülerinnen und Schüler in Deutschland haben sehr schlecht abgeschnitten. Was die Bundesbildungsministerin dazu sagt, das hören Sie gleich nach den Meldungen mit Johannes Schmidt.
10: Die deutschen Gasspeicher sind nach Angaben der Bundesnetzagentur ausreichend für den Winter gefüllt. Behördenchef Müller sagte, es sei jetzt schon mehr Gas in den Speichern, als im vergangenen Winterhalbjahr entnommen wurde. Zwar sei der Füllstand im Vergleich zu den Vorjahren niedriger, Müller betonte, es bleibe aber noch Zeit für weitere Einspeicherungen. In den vergangenen Tagen waren Bedenken laut geworden, dass die eingespeicherte Gasmenge nicht bis zum Frühjahr reichen könnte. Der ukrainische Präsident Selenskyj hat erneut bekräftigt, dass er zu einem Treffen mit Russlands Präsident Putin bereit ist. In einem Interview mit der Deutschen Welle verwies Selenskyj auf den bevorstehenden G20-Gipfel Mitte Dezember in den USA. Dort könne man ins Gespräch kommen, falls er und auch Putin eingeladen werden. Außerdem rief Selenskyj die Europäer in dem Interview dazu auf, bei der Unterstützung der Ukraine im Krieg gegen Russland nicht nachzulassen. Wie auch in anderen deutschen Städten gibt es am Nachmittag in Saarbrücken eine sogenannte Prüfdemo. Die Demonstration führt vom Landwehrplatz durch die Innenstadt und wieder zurück zum Landwehrplatz. Die Abkürzung PRÜF steht für Prüfung rettet übrigens Freiheit. Die Demonstranten fordern von der Landesregierung eine Initiative im Bundesrat. Der soll beschließen, dass alle Parteien, die vom Verfassungsschutz als rechtsextrem eingestuft werden, durch das Bundesverfassungsgericht überprüft werden.
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6: Hier in der SR Info Bilanz am Mittag auf SR Kultur. Bildung, das ist in Deutschland Ländersache und den Rahmen dafür, den steckt das Bundesbildungsministerium unter Ministerin Karin Prien von der CDU. Die hatte in den vergangenen Tagen gleich 2 Nachrichten zu verdauen. Die Ergebnisse der PISA-Studie und dann auch noch den Wahlausgang in Sachsen-Anhalt. Darüber hat sich ARD-Hauptstadtkorrespondent Chris Bertrow mit ihr unterhalten.
11: Frau Prien, meine erste Frage richtet sich tatsächlich an die Parteipolitikerin und auch an Sie persönlich. Sie sind ja die erste Frau mit jüdischen Wurzeln, die einem Bundeskabinett angehört. Und in Sachsen-Anhalt vor wenigen Tagen hat gerade die AfD die Wahl gewonnen, eine vom Verfassungsschutz als rechtsextremistisch eingestufte Partei mit so ein paar Tagen Abstand. Wie geht's Ihnen mit diesem Wahlergebnis?
12: Ja, ich räume ein, dass ich am Sonntagabend wirklich irgendwo zwischen Fassungslosigkeit und Wut empfunden habe. Aber inzwischen ich ja vor allem entschlossen bin und versuche einfach noch besser zu arbeiten und noch kämpferisch gegen diese Entwicklung anzugehen. Das ist ja nicht nur eine Verfassungsschutz als gesichert rechtsextremistisch eingestufte Partei, sondern wenn Sie sich jetzt anschauen, wer da gewählt worden ist, dann sehen Sie eben, dass das vor allem Männer sind, die auch der Neonazi-Szene und dem rechtsextremistischen Spektrum wirklich zuzuordnen sind. Das sind ja nicht irgendwelche abtrünnigen Konservativen oder Menschen, die eigentlich früher mal in der CDU gewesen wären, sondern wir haben es da wirklich mit Leuten zu tun, die wir dem extremistischen Bereich zuordnen müssen. Und ich bin ganz froh, dass meine Mutter das nicht mehr erlebt hat. Aber ich glaube, meine Aufgabe ist es, umso mehr mich dafür einzusetzen, dass wir als christdemokratische Union, als Partei der Mitte wieder das Vertrauen bei den Bürgern gewinnen. Darum geht es nämlich im Kern.
11: Ihr Parteikollege Rainer Haseloff hat vor gut einem Jahr als damaliger Ministerpräsident von Sachsen-Anhalt noch gesagt, wenn die AfD dort an die Macht käme, dann wäre das für ihn ein Grund, sein Bundesland zu verlassen. Können Sie so eine Aussage nachvollziehen? Würden Sie möglicherweise für sich persönlich eine solche Aussage unter anderen geografischen Gegebenheiten auch treffen? Ich frage das natürlich vor dem Hintergrund, Sie haben das gerade auch schon erwähnt, dass Ihre Familie ja in der Nazi-Zeit aus Deutschland flüchten musste.
12: Meine Rainer Haseloff hat das mit Sicherheit vor einem Jahr gesagt, weil er es einfach auch nicht für möglich gehalten hat, dass die Menschen, die sicherlich nachvollziehbar mit vielem unzufrieden sind, dass die Menschen, die auch verunsichert sind und auch eine gewisse Wut auf einzelne Politikerinnen und Politiker haben, das kann ich alles verstehen. Auch Menschen, die auf diese ja im Netz wirklich massiv verbreitete Elitenkritik auch reagieren, das kann ich alles verstehen. Aber wie man dann so eine Partei wählen kann, die ja überhaupt nichts im Angebot hat, um die Verhältnisse wirklich zu verändern, das sprengt auch so ein bisschen meine Vorstellungskraft oder hat sie gesprengt. Nun ist es Realität. Also ich habe das in der Vergangenheit ja auch schon mal gesagt, auch bei mir gibt es Grenzen und ein Kanzler der AfD zum Beispiel wäre etwas, was ich mir nicht vorstellen könnte für unser Land. Und ich werde alles tun, um mich dagegen zu stemmen. Aber ich kann auch sehr gut verstehen, wenn vor allem jüdische Menschen in Deutschland sagen, wir haben Angst. Und ehrlicherweise ist ja nicht nur die AfD so stark geworden, sondern es ist ja auch mit den Linken und dem BSW sind Extremisten auf der linken Seite gewählt worden, die zum Teil wirklich antisemitische Positionen vertreten. Also wenn die BSW-Vorsitzende jetzt sagt, ein Ministerpräsident kann jeder werden, außer einem Wessi und einem Zionisten, dann ist das ja auch nichts anderes als die Aussage, es darf nur kein Jude sein. Und das ist ehrlicherweise auch etwas, was mich vielleicht nicht, will das nicht gleichsetzen, aber das ist schon auch schwer auszuhalten.
11: Sie werden ja als Bundesbildungsministerin möglicherweise konkret konfrontiert sein, auch mit Vorstellungen der AfD in Sachsen-Anhalt im bildungspolitischen Bereich. Stichwort Schulpflicht wegfallen lassen, Homeschooling, Inhalte des Geschichtsunterrichtes ändern. Was machen solche Gedankenspiele mit Ihnen? Haben Sie schon darüber nachgedacht, wie man auf sowas reagiert?
12: Natürlich denke ich darüber seit geraumer Zeit nach. Es ist ja ein Treppenwitz der Geschichte, dass der Bildungsföderalismus ja auch und gerade als Gegenentwurf gegen einen totalitären Staat, der sozusagen Gleichschaltung betreibt, so auch ins Grundgesetz hineingekommen ist. Und jetzt sind wir in der Situation, dass möglicherweise gerade in dem Bildungs- und Kulturbereich diese Partei versuchen wird, sozusagen die Kulturhoheit auszunutzen, um ihre Ideologie zu verbreiten. Das ist ja alles eine Umkehr von Wahrheit, die da stattfindet. Und auch der Minister und die Ministerialverwaltung selbstverständlich in Sachsen-Anhalt ist an das Grundgesetz und an die Landesverfassung gebunden. Aber natürlich gibt es im Bildungsföderalismus für denjenigen, der die Lehrpläne aufstellt, und das ist das Landesministerium. Zu manchen Dingen, wenn es um Schulgesetzänderungen geht, braucht man das Landesparlament, da braucht man dann auch Mehrheiten. Mhm. Die haben sie ja, erkennt man nicht. Für andere Dinge wie die Abschaffung der Schulpflicht braucht man sogar eine Zweidrittelmehrheit, die haben sie auch nicht. Aber wir werden da sehr genau hinschauen müssen. Zum Beispiel für mich ganz konkret auf die Frage, werden Mittel, die wir den Ländern zur Verfügung stellen, etwa im Rahmen des Startchancenprogramms oder im Rahmen von anderen Programmen, werden die auch zweckentsprechend verwendet oder eben nicht? Und dann wird man darauf reagieren müssen, wenn das nicht der Fall ist. Und darauf müssen wir uns vorbereiten.
11: Frau Prien, als Bildungsministerin sind Sie auch zuständig für alle Themen rund um die Schulen in Deutschland. Sie waren diese Woche dabei, als die international wohl bedeutsamste Bildungsstudie, die PISA-Studie, vorgestellt wurde. Eine Vergleichsstudie zu den Leistungen von 15-Jährigen in Lesen, Mathematik und in Naturwissenschaften. Ergebnis, die deutschen Schüler haben tatsächlich so schlecht abgeschnitten wie noch nie in dieser Erhebung. Und es gibt einen Negativtrend, kann man sagen, der so seit 10 Jahren sich abzeichnet und der anhält. Wie alarmierend finden Sie das und wie überraschend war es?
12: Der Trend ist alarmierend. Wir stehen nicht gut da. Allerdings sind wir da leider in einem Boot mit vielen anderen Staaten in der Europäischen Union und auch weltweit. Also es ist schon auch ein internationaler Trend. Es gibt aber Dinge, die sind bei uns besonders alarmierend. Und das ist zum einen sozusagen der Grad der Abwärtsbewegung und es ist zum anderen immer noch und wieder verstärkt die Abhängigkeit des Bildungserfolges von der sozialen Herkunft. Und das ist nicht überraschend, weil wir haben vergleichbare Ergebnisse ja im vergangenen Jahr schon im sogenannten IQB-Bildungstrend gehabt. Das ist eine Vergleichsstudie, die wir für Deutschland durchführen, in verschiedenen Varianten. Und die Ergebnisse sind relativ nah aneinander. Mancher hat vielleicht gehofft, dass sozusagen das im vergangenen Jahr noch auch mit Corona viel zu tun hat, also mit der Pandemie und den Schulausfallzeiten. Und ja, auch diese Schüler sind natürlich in der Grundschule gewesen, als die Pandemie angefangen hat und oder sind gerade gewechselt auf die weiterführende Schule. Und natürlich gibt es ja auch Zusammenhänge, aber die können das alles nicht erklären, sondern wir haben strukturelle und sehr grundsätzliche Probleme in unserem Bildungssystem. Ich sage aber, als jemand, der jetzt seit fast 10 Jahren Bildungspolitik in Deutschland macht, die wesentlichen Ursachen haben wir inzwischen, die Länder untereinander und wir mit dem Bund, das treibe ich auch sehr stark voran seit letztem Jahr, wir haben das analysiert und wir wissen, woran es liegt und wir wissen auch, was zu tun ist. Das ist ein bisschen anders als 2000, wo wir aus allen Wolken gefallen sind, weil wir
11: dieser Schock, ne?
12: Dieser Schock war ja deshalb ein Schock, weil wir glaubten, genau, in der Bildung sozusagen Weltmeister zu sein und in Wahrheit waren wir im unteren Mittelfeld. Jetzt sind wir übrigens im Mittelfeld, weil die anderen auch absinken. Und das hat natürlich auch etwas mit vielen Rahmenbedingungen zu tun, die gar nichts mit Schule zu tun haben. Zum Beispiel ist zu hohe Bildschirmzeiten oder sind zu hohe Bildschirmzeiten und Social Media Abhängigkeit, Sucht, Verhalten sind natürlich ein Faktor. Und wir stellen eben fest, dass Schülerinnen und Schüler viel schlechter lesen, dass sie sich viel weniger konzentrieren können, dass sie auch viel weniger stark sinnentnehmend lesen können. Das ist übrigens auch im Kontext Demokratie eine Katastrophe, weil sie eben auch Inhalte im Netz immer weniger kritisch bewerten können. Und deshalb ist das hochalarmierend. Und deshalb ist es so, und ich bin sehr dankbar, dass der Bundeskanzler das in der Bundestagsdebatte in dieser Woche gesagt hat, Bildung muss Top-Priorität sein, und zwar für alle staatlichen Ebenen und auch für die Gesellschaft und die Familien. Und ich glaube, dass es hohe Zeit ist, dass wir das nicht nur erzählen in Sonntagsreden, sondern dass das Bund, Länder und Kommunen auch gemeinsam so tun.
11: Sie weisen ja besonders auf einen Hebel hin, den Sie in Gang setzen. Da geht es tatsächlich um das Stichwort frühkindliche Bildung. Sie haben ein Gesetz auf den Weg gebracht, das sicherstellen soll, dass Kinder schon im Alter von 4 Jahren in Deutschland sozusagen mal angeschaut werden, die Sprachkenntnisse, wie ist der Entwicklungsstand. Sie haben gesagt, das könnte ein Game Changer sein. Ja. Können Sie das vielleicht noch ein bisschen näher erklären?
12: Das ist Ergebnis von vielen wissenschaftlichen Studien, die übrigens zum Teil auch schon über 20 Jahre alt sind. Denn man in Wahrheit war auch bei der Reaktion auf den PISA-Schock an allererster Stelle die Erkenntnis, wir müssen mehr in der frühen Bildung tun. Haben wir auch gemacht. Wir haben nämlich einen massiven Ausbau der Kita, erst Ü3, also über 3, jetzt auch unter 3 gemacht. Aber wir haben immer noch ein Problem bei der Kita-Qualität. Und ich möchte gerne, dass jedes Kind mit 4 Jahren auf Dauer auf Sprach- und Entwicklungsstand diagnostiziert wird. Da geht es nicht um Testen, um irgendwelche Kinder auszusortieren, sondern da geht es darum, Kinder so früh zu diagnostizieren, damit man ihnen im Alter zwischen 4 und 6 Jahren noch die notwendige Unterstützung geben kann, damit sie dann überhaupt eine Chance haben, in eine erfolgreiche Bildungslaufbahn zu starten. Das andere ist Konzentration auf basale Kompetenzen in der Grundschule. Wir müssen, und zwar datengestützt, in der Grundschule müssen wir den Kindern Lesen, Schreiben und Rechnen beibringen. Andere Länder mit vergleichbar hohen Migrationsraten kriegen das hin. Übrigens auch in föderalen Systemen. Kanada ist so föderal, wie man nur föderal sein kann. Strenger Wettbewerbsföderalismus. Hohe Migrationsraten. Und trotzdem kriegen die das hin.
11: Also das wünschen Sie sich nicht, einen größeren Durchgriff sozusagen als Bundesministerin?
12: Ich wünsche mir einen zeitgemäßen Bildungsföderalismus. Und das bedeutet, dass die Länder enger zusammenarbeiten und mehr voneinander lernen. Das, was funktioniert im einen Land, sollte auch das andere Land tun. Und wir müssen von diesen ideologischen Debatten weg. Wenn ich heute schon wieder höre, was an Vorschlägen seit gestern aus der Hüfte geschossen wird, dann muss ich ganz ehrlich sagen, Leute, hier gilt wirklich, hört auf die Wissenschaft. Und die Stellschrauben, die die Wissenschaftler uns sagen, die liegen im Schulsystem, bei den Fragen Unterrichtsqualität, bei datengestützter Schul- und Unterrichtsentwicklung, bei früher Bildung, früher Sprachförderung, früher Entwicklungsförderung. Es geht auch um Motorik und andere sozial-emotionale Regulation. Das müssen wir machen und das haben viele Länder begonnen und das muss jetzt konsequent fortgesetzt werden. Das muss zum Teil wahrscheinlich auch mit mehr Geld unterlegt werden. Darüber müssen wir jetzt zwischen Bund und Ländern sprechen. Der Bundeskanzler hat den Ländern ja angeboten, in dieser Woche das auch zu tun. Aber zum Beispiel, ich meine, Berlin ist das Land, in dem das meiste Geld für pro Schüler ausgegeben wird, weil alles kostenlos ist. Das hat aber erkennbar keinerlei Auswirkungen auf, auch nicht auf die Frage der sozialen Gerechtigkeit.
11: Die Vierjährigen sind aber vielleicht auch ein ganz gutes Beispiel für die Probleme, die in dem Thema Föderalismus liegen, weil es muss ja eigentlich, wenn sie einen erhöhten Förderbedarf dann feststellen, wenn man sagt, okay, da muss man nachlegen, dann müsste es ja eigentlich auch einen einheitlichen Umgang damit geben. Was macht man dann? Ist das sichergestellt? Also Stichwort verpflichtendes Kita-Jahr, solche Dinge. Das liegt dann wieder in der Hand der Länder.
12: Ist das wirklich so? Also ein verpflichtendes Kita-Jahr wäre eine Variante.
11: Zum Beispiel.
12: Aber tatsächlich auch nur eine Variante, die auch man verfassungsrechtlich nochmal genau angucken muss, weil im Kita-Alter ist es mit der Verpflichtung der Eltern nach unserer Verfassungslage deutlich schwieriger. Bei denen, die Förderbedarf haben, nicht. Deshalb arbeiten ja auch viele Länder mit einer vorgelagerten Schulpflicht schon im Alter von 5 Jahren und fördern insbesondere diejenigen zusätzlich, die auch besondere Förderbedarfe haben. Das ist ein System, was sich zum Beispiel in Hamburg sehr bewährt hat. Hamburg ist eines der wenigen Bundesländer, die es schaffen, gegen den Trend sich zu entwickeln. Und da spielt dieser Umstand neben einigen anderen Dingen eine ganz entscheidende Rolle. Ich würde aber nicht sagen, dass der Bund den Ländern das vorschreiben muss, ob sie jetzt das verpflichtende Kita-Jahr oder eine Förderung besonders für die Kinder mit besonderem Förderbedarf oder, was ja unser Vorschlag jetzt ist, auch eine besondere Förderung nach Sozialindex. Das heißt, da, wo Kinder, wo mehr Armut ist, da, wo mehr Sprachförderbedarf ist, muss der Staat auch mehr Angebote zur Förderung machen. Ich bin da immer eher für differenzierte Ansätze, zumal wir in einer Haushaltslage leben, wo wir nicht alle mit Gießkanne wirksam bedienen können. Und natürlich kann man sich in einer idealen Welt, würde ich auch immer sagen, frühe Bildung sollte kostenlos und mit höchster Qualität ausgestattet sein. Sie werden aber nicht alles gleichzeitig schaffen können und deshalb bin ich eher dafür, auf die Qualität zu gucken, als auf dafür es für alle kostenlos zu machen. Warum soll der Chefarzt den Kita-Besuch nicht bezahlen und warum soll die Krankenschwester den Kita-Besuch des Chefarztkindes bezahlen? Das macht für mich sozialpolitisch keinen Sinn.
11: Frau Prien, zum Abschluss. Soziale Medien, man hat das Gefühl, sie drücken bei dem Thema Social Media mit Blick auf junge Menschen auch aufs Tempo. Sie wollen eine Altersgrenze, sie wollen Digitalkonzerne regulieren. Wann werden wir eine gesetzliche Regelung denn zu dem Thema sehen und von wem kommt sie?
12: Tatsächlich drücke ich bei dem Thema aufs Tempo, weil es eben auch ein Grund ist, warum unsere Bildungsstudien zeigen, dass unsere Kinder immer mehr an Kompetenzen verlieren. Wir werden der Bundesregierung Vorschläge unterbreiten. Und ich will aber ausdrücklich sagen, ich bin ja nicht nur für Regulierung und Altersbegrenzung und Altersverifikation. Ich bin auch ganz klar für mehr Befähigung und Teilhabe. Und das heißt für mehr und flächendeckende Medienkompetenz. Ich bin dafür, auch die Eltern besser zu beraten und unterstützen bei ihrer Aufgabe in diesem Kontext. Für mich gilt immer der Gleichklang, Dreiklang, Schutzbefähigung und Teilhabe. Also ich bin gar nicht so jemand, der sagt, wir müssen die Kinder und die Jugendlichen von allem fernhalten. Das werden wir sowieso nicht schaffen. Aber wir müssen sie da schützen, wo sie wirklich an Gesundheit und an Psyche, auch wirklich an psychischer Gesundheit leiden und wo sie abhängig werden und wo sie nicht mehr richtig lernen können. Da müssen wir sie schützen und dann müssen wir sie unterstützen beim digitalen Erwachsenwerden. Und wir werden, nachdem wir diese Auswertung gemacht haben, der Studie, die wir diese Woche bekommen, und nachdem die EU-Kommissionspräsidentin Ursula von der Leyen noch im September voraussichtlich einen europäischen Regulierungsvorschlag macht, werden wir den deutschen Vorschlag vorlegen. Wenn das mit unseren europäischen Partnern schnell funktioniert, finde ich, ist eine europäische Lösung die bessere. Aber wir werden auch nicht zögern, hier zu einer Übergangslösung zu kommen.
6: Bildungsministerin Karin Prien. Im Interview der Woche gibt es auch noch mal zum Nachhören in ARD Sounds. Und zum Schluss schauen wir noch aufs Wetter. Bis zum Abend ein Wechsel aus Sonne und Wolken und schön warm bis 26 Grad. Die Nacht zum Sonntag, die bleibt trocken bei 13 bis 10 Grad. Und morgen Nachmittag ziehen dann dicke Wolken auf. Da kann es auch mal regnen, aber es bleibt warm, 20 bis 23 Grad. Das war die SR-Infobilanz am Mittag. Ich bin Sarah Sasso. Wünsche Ihnen einen schönen Samstagnachmittag. Tschüss.
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13: Ich bin Gabi Sawasch. Hallo. Auch von mir einen schönen sommerlichen Samstagnachmittag für Sie. Falls Sie Krimis mögen und Tango, dann habe ich, glaube ich, gleich den perfekten Ausgeh-Tipp für Sie, nämlich das Kriminal-Tango-Festival in Neunkirchen. Und ich würde sagen, wir bringen uns musikalisch schon mal in Wochenendlaune mit der Funk-and-Soul-Band Cooking on Three Burners und Stelly Angelico.

Das haben Sie sehr wahrscheinlich erkannt, oder? Kennen Sie aus dem Film Titanic oder vielleicht auch so aus dem Radio diesen Song von Celine Dion, My Heart Will Go On, gehört natürlich zu diesem Film Titanic. Hier war es auf dem Klavier gespielt von Jean-Michel Bernard im Langsamstag auf SR Kultur. Und jetzt nach Oxfordshire zu Willie J. Healy. Hier ist er mit dem Song Ditch.

Barry White, einer der großen Musiker, Musikproduzenten und auch Komponisten unserer Zeit, der leider neben seiner musikalischen Karriere auch viele Schicksalsschläge verkraften musste, viele Jahre lang gesundheitlich schwer angeschlagen war und dann mit 58 Jahren 2003 viel zu früh gestorben ist. An ihn erinnert Fredda hier musikalisch in ihrem Porträt Barry White, zu hören hier im Langsamstag auf SR Kultur. Der jüngste Bachsohn Johann Christian Bach, den haben wir jetzt für Sie, der ja schon in seiner Musik ziemlich weit in Richtung Mozart geht. Der erste Satz hier aus einer Sinfonia Concertante mit verschiedenen Blasinstrumenten und den Budapest Strings.

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Jamiroquai, seit Jahrzehnten schon im Geschäft und gerade jetzt im September auch auf großer Tournee durch Südamerika. In Brasilien spielen sie, in Chile und in Argentinien. Und hier waren sie es bei uns, Jamiroquai und Falling hier auf SR Kultur am Samstagnachmittag. Ein Titel aus den späten 90ern vom Album Synchronized. Und hier ist Maya Fadiva mit ihrer einzigartigen Stimme. Haben Sie vielleicht vor einigen Jahren auch beim Kulturmeilenfest hier in Saarbrücken erlebt. Da hat sie ja auf der SR Kulturbühne gestanden. Hier ist sie mit Fire.

0: Das ist die junge Belgierin Aleline van Wouwe mit ihrem Herzensinstrument, der Klarinette. Als sie zum ersten Mal mit einer Klarinette in Berührung kam, war sie schockverliebt, hat sie mir erzählt. Und diese Liebe, die hält bis heute. Wenn sie damit reist, um solistisch zu spielen, hat sie allerdings auch immer ihre Yogamatte dabei. Das muss ganz unbedingt sein.
1: Man wird irgendwie sehr konzentriert und die Atmung wird auch viel, viel bewusster empfunden. Die Körperhaltung, alles Mögliche. Ich mache auch gerne Bikram-Yoga, das ist, was man Hot-Yoga nennt. Und dann macht man irgendwelche Yoga-Positionen eine Stunde lang in einem erhitzten Raum, 40 Grad. Also es ist wirklich ziemlich anstrengend und man ist völlig außer Atem, das Herz rast und so. Aber es hat irgendwie sehr viele, ja, Parallele halt so einem Konzert. Wenn man halt eben da steht und vielleicht mal ein bisschen nervös ist, was natürlich auch normal ist, empfindet man genau das gleiche Adrenalin. Und einfach damit klarzukommen und sich wieder irgendwie zu beruhigen und den Atem wieder zu finden, das ist genau, was man da macht.
0: Klingt auf jeden Fall unglaublich spannend. Also Aleline van Wouwe, Musikerin mit ihrer Klarinette, Yogamatte auch immer im Gepäck, auch in Saarbrücken an diesem Wochenende. Zweimal war sie ja schon Solistin bei der Deutschen Radiophilharmonie. Morgen und am Montag spielt sie mit dem Saarländischen Staatsorchester das Klarinettenkonzert von Aaron Copland, das man auch nicht allzu oft im Konzert hört. Morgen um 11 Uhr in der Kongresshalle und am Montagabend um 19.30 Uhr mit dem Generalmusikdirektor Sébastien Roland und dem Saarländischen Staatsorchester. Außerdem auf dem Programm, da steht Stimmen Amerikas drüber. Ein Stück von Florence Price, der amerikanischen Komponistin, und der Sinfonie aus der Neuen Welt von Antonín Dvořák. Mehr Infos natürlich auch auf der Website des Saarländischen Staatstheaters. Da kriegen Sie auch noch Karten dafür.

Viel Zeit hat er hinter dem Teleskop verbracht und tatsächlich einen neuen Planeten, nämlich den Uranus, entdeckt und auf der anderen Seite auch immer wieder unglaublich gern komponiert, dieser Engländer William Herschel. Hier ein Satz aus seiner 12. Sinfonie in D-Dur mit den London Mozart Players.

0: Es beginnt mit einem mysteriösen Todesfall, tausenden Fragen und einer, die über allen steht. Wer war es? Die Rede ist natürlich von Krimis. Die werden ab heute beim Kriminaltango in Neunkirchen groß gefeiert. Lea Schimanski ist jetzt bei mir im Studio. Lea, wie sieht denn das Angebot aus zum Rätseln und Mitfiebern bei diesem Krimi-Festival?
1: Sehr bunt, ob eine Lesung mit Dietmar Bär, den man ja als Tatortkommissar kennt, das Die drei Fragezeichen Kinderkino oder eine Schreibwerkstatt. Die Zugänge zum Thema Krimi sind hier vielfältig. Besonders ist auch, dass die Veranstaltung nicht nur in Hallen, sondern auch in verschiedenen kleineren Geschäften und Läden stattfinden, im Krimi-Bus oder im ehemaligen Kaufhofgebäude. Alles ist dabei. Vieles aus dem Programm ist schon ausverkauft, aber einige Tickets gibt es online noch zu holen.
0: Das Ganze läuft ja ab heute 2 Wochen lang. Der Höhepunkt ist eine Preisverleihung am letzten Tag. Was hat es denn damit auf sich?
1: Es gibt einen Krimi-Literaturpreis zu gewinnen. Bis zum 1. August konnten deutschlandweit AutorInnen Krimi-Kurzgeschichten einreichen. Mit einer von ihnen habe ich gesprochen, Christine Zureich. Sie ist freischaffende Autorin, Freiberuflerin und Dozentin aus Konstanz und schreibt normalerweise Belletristik, Lyrik. Dass sie sich beim Wettbewerb hier beworben hat, hat vor allem einen Grund.
2: Ich trage eine große Saarlandliebe in mir. Ich habe nach dem Studium ein Museumsvolontariat im Saarland gemacht, in der Völklinger Hütte. Und da hatte ich so viele Themen irgendwie gleich parat, Industriekultur und auch solche Sachen wie sprachliche Eigenheiten, die mir als Nicht-Saarländerin aufgefallen sind. Ja, dann hatte ich sozusagen ein Wochenende einen guten Flow und habe mich hingesetzt und einen Text geschrieben.
1: Und zwar den Kurzkrimi, den sie für den Wettbewerb eingereicht hat.
0: Wie kann ich mir den vorstellen? Ist das auch so ein klassischer Whodunit, wo man sich also fragt, wer die böse Tat begangen hat am Ende?
1: Nicht ganz. In Christines Stück geht es vor allem um die Frage, was ist eigentlich passiert? Dabei funktioniert es wie ein Puzzle. Die Protagonistin bekommt Besuch einer Person an dem Ort, an dem sie gearbeitet hat und an dem etwas passiert ist. Wir begleiten sie, wie sie aus verschiedenen Elementen die Tat rekonstruiert. Christine Zureich hat uns aus dem Kurzkrimi vorgelesen. Hier ein paar Eindrücke daraus.
2: Die Schatten werden kantig. Bald ist es Nacht. Immer wieder sackt die Orientierung. Hagere Gestalt, Schnabelprofil, Rosatöne ins Bräunliche gekippt, glatte Metallklingen an Hals, an Haut. Aber es gab keine Nachforschung, nie Nachforschung. Tropfen auf dem Boden vor mir, Regen, nein, Blut. Ich bücke mich, stippe die Fingerspitze ein, fahre die Schatten an der Wand nach. Hoffen und Handlung. Aber müsste sie dann nicht noch irgendwo sein? Wo ist sie? Wo?
1: Das klingt auf jeden Fall schon echt spannend. Und ob sie mit ihrer Kurzgeschichte gewonnen hat, das erfahren wir dann bei der Preisverleihung am 26. September in Neunkirchen.
0: Vielen Dank, Lea, für den Besuch bei uns im Studio und für die Vorausschau auf dieses Krimi-Festival Kriminaltango. Das beginnt heute. Vielen Dank, Lea, für die Vorausschau auf das Krimi-Festival Kriminaltango. Heute geht's los, Samstag, 12. September. Tickets für einige Veranstaltungen gibt's noch online.

Rufus Wainwright. Hier kommt noch ein Gitarrenschlenker ganz zum Schluss. Jetzt. Genau, den wollen wir noch mitnehmen. Out of the Game. Rufus Wainwright hier im Langsamstag auf SR Kultur. Davor Georges Bizet, ein Stückchen, nämlich die Sigidia aus seiner ersten Carmen-Suite. Und jetzt dürfen Sie noch in melancholischer Walzermusik von Antonín Dvořák baden. Ja, er hat nicht nur slawische Tänze geschrieben, sondern konnte auch Walzer. Hier können Sie ihn hören mit der Tschechischen Philharmonie.

0: Antonín Dvořák und sein G-Moll-Walzer hier mit der Tschechischen Philharmonie und Jakob Ruscha. Wie tröstet man einen Menschen, wenn man an seiner Situation nichts ändern kann? Was hilft Menschen, die selbst am Ende ihres Lebens stehen? Und was brauchen Angehörige? Das weiß Pfarrerin Corinna Klaassen.
1: Ich glaube, wichtig ist immer, dass wir oder Menschen, die Trost spenden wollen, nicht denken, sie können etwas machen, sondern ob etwas tröstlich wirkt, kann nur der Empfänger für sich selber wahrnehmen. Und das heißt, ich kann Angebote machen und mein Gegenüber kann gucken, hilft mir das oder hilft mir das nicht? Und wichtig ist immer, ja, die Freiheit des Gegenübers zu respektieren.
0: Um dieses Tabuthema Trauer und darum, dass sie schon oft vor dem Tod beginnt, geht es gleich auch in unserer Sendung Religion und Welt hier auf SR Kultur um 20 nach 2.

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1: Es ist 14 Uhr. In Indien treffen sich heute die Staats- und Regierungschefs der sogenannten BRICS-Staaten. Gastgeber des zweitägigen Treffens in Neu-Delhi ist der indische Premierminister Modi. Erwartet werden unter anderem der iranische Präsident Pezeshkian, Russlands Präsident Putin und der chinesische Staatschef Xi Jinping. Aus Neu-Delhi berichtet Lena Bodewein.
2: Gastgeber Indien sieht die Rolle vor allem als die eines Sprachrohrs für den globalen Süden. Wichtigste Themen des Gipfels sind die wirtschaftliche Krise durch den Konflikt am Golf, weltpolitische Spannungen, Störungen des Welthandels durch den unterbrochenen Schiffsverkehr und die Energiekrise. Von der sind viele der BRICS-Länder besonders betroffen. Entweder weil sie selbst von den Energieimporten abhängig sind oder Öl und Gas nur unter Schwierigkeiten exportieren können. Ob Russlands Invasion der Ukraine Thema beim BRICS-Treffen sein wird, ist fraglich.
1: Nach dem versuchten Drohnenangriff auf den Leipziger Flughafen Anfang August verfolgen die Sicherheitsbehörden offenbar eine Spur zum russischen Militärgeheimdienst, GRU. Das berichtet die Welt am Sonntag und bezieht sich dabei auf geheime Unterlagen, in denen ein mutmaßlicher Mitarbeiter der GRU als Logistiker der Operation benannt wird. Der Mann soll über die Türkei nach Berlin und dann später von Berlin über Serbien wieder nach Russland gereist sein. Den Ermittlern sei seine Verbindung zum russischen Geheimdienst bei seiner Einreise bekannt gewesen, er sei jedoch nicht observiert worden. Dem Zeitungsbericht zufolge wurden außerdem DNA-Spuren des mutmaßlichen Drohnenpiloten gefunden. Nach ihm wird außerdem in Polen wegen eines Sprengstoffanschlags gefahndet. Viel Geld liegt in Deutschland auf verwaisten Bankkonten. Die Grünen wollen diese Summen nutzbar machen, und zwar für soziale Zwecke. Die Partei plant dazu einen entsprechenden Antrag im Bundestag. Katrin Austermann für SR Info.
3: Zusammenhalt und Investitionen stärken, und zwar ohne den Haushalt zu belasten. Das ist das Ziel der Grünen Bundestagsfraktion. Es gehe um mehrere Milliarden Euro, die ungenutzt auf Konten und Sparbüchern liegen, um die sich niemand mehr kümmert. Etwa wenn die Besitzer verstorben sind, es keine Erben gibt oder die Bank diese nicht ausfindig machen kann. Banken sollten solche Konten melden, finden die Grünen. Auch CDU, CSU und SPD hatten im Koalitionsvertrag vereinbart, das Thema inaktive Konten anzugehen.
1: Bei der Saarbahn wird seit einer Stunde wieder gestreikt. Dazu hat die Gewerkschaft GDL aufgerufen. Wann der Streik zu Ende sein wird, wurde nicht mitgeteilt. Die Gewerkschaft fährt seit Tagen eine Taktik sogenannter Wellenstreiks. So gab es schon vergangene Nacht ab 3 Uhr einen Ausstand. Dieser wurde laut Saarbahn um 9 Uhr beendet. Der Mann, der in einer Kirche in Forbach festgenommen wurde, ist zu einer 6-monatigen Freiheitsstrafe auf Bewährung verurteilt worden. Laut einem Bericht des Senders Ici Lorraine wurde ihm außerdem verboten, sich in der Nähe der Kirche aufzuhalten. Zusätzlich muss er sich einer Therapie unterziehen. Der Mann war am Dienstag in der Kirche Saint-Rémy in Forbach festgenommen worden. Er hatte ein Messer dabei und soll Zeugen zufolge auf Arabisch Gott ist groß gerufen haben. Und das waren die Nachrichten mit Stefan Eising. 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
4: Wolken und Sonne haben wir heute bei 22 Grad am Peterberg und 26 in Rilchingen-Hannweiler. Heute Nacht wieder klar oder locker bewölkt, geht runter auf 14 bis 10 Grad. Morgen scheint erst die Sonne, später sind mehr Wolken unterwegs, kann zeitweise regnen oder Schauer geben. Gegen Abend gibt es dann nochmal mehr Sonne bei insgesamt 17 bis 23 Grad. Am Montag beziehungsweise gleich zum Wochenbeginn dann wieder wärmer. Am Dienstag nämlich sogar noch mal bis 28 Grad.
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4: Ich wünsche Ihnen ein entspanntes Wochenende. Ich bin Gabi Sawasch und wir lassen hier mal die Trompeten klingeln bei Joe Bernd.

im gleichen Jahr geboren wie Beethoven und klingt ein bisschen auch so, dieser Christian Heinrich Rinck. Einen Rondosatz hatten wir aus seinem Klaviertrio G-Dur mit dem Trio Parnassus. Jetzt am Wochenende hat man ja ein bisschen mehr Zeit und vielleicht auch Muße, die kommende Woche zu planen. Ich mache das ganz gern, um einen Überblick zu haben, wann wofür überhaupt noch Zeit ist bei den ganzen Terminen, die man so hat. Und vielleicht haben Sie ja am kommenden Freitagabend noch frei und hätten gerne Inspiration von uns. Bitteschön, hier wäre eine Ausgehoption für Sie.

Den Sound haben Sie doch ganz bestimmt erkannt, oder? Helmut Eisel war das mit seiner sprechenden Klarinette. Er hat ja zum 70. Geburtstag eine Band gegründet, mit der er tourt, ganz farbig besetzt, mit Klavier, mit Klarinetten, mit Bass, Akkordeon, Gesang. Unter anderem mit Nino Deda, Sebastian Volz und Stefan Engelmann, alles saarländische Musiker. Und sie spielen das nächste Konzert am kommenden Freitag, den 18. September, in der Belletage in Saarbrücken. Tickets dafür gibt's im Netz bei Eventim unter anderem. Helmut Eisels Projekt 70 heißt die Tour.

0: John Williams und sein ganz typischer Leinwandzauber hier zu hören, zum Beispiel in Harry's Wondrous World aus der Filmmusik zu Harry Potter und die Kammer des Schreckens. Gustavo Dudamel war es hier mit der Los Angeles Philharmonic.
1: 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Mit Susan Sari, hallo. Wann beginnt eigentlich Trauer? Erst dann, wenn ein Mensch gestorben ist? Wahrscheinlich nicht. Trauer kann ganz, ganz viel früher beginnen, mit einer schweren Diagnose, mit dem Wissen, dass ein Mensch vielleicht nicht mehr gesund wird, mit vielleicht auch dem Verlust von Selbstständigkeit für jemanden selbst oder einer Zukunft, die man sich vielleicht gemeinsam oder alleine anders vorgestellt hat. Und ja, als Moderatorin erzählt man ja eher selten etwas Persönliches, aber dieses Thema heute liegt mir ganz nah, weil ich nämlich selbst einerseits ein Kind erwarte und gleichzeitig liegt meine eigene Oma im Sterben. Und da merkt man nochmal, wie nah Freude und Trauer manchmal beieinander liegen können. Und da kommt auch schnell die Frage auf, wie tröstet man eigentlich einerseits einen Menschen, der selbst am Ende seines Lebens steht und vielleicht auch Angst hat oder traurig ist oder Abschied nehmen muss. Aber wie tröstet man vielleicht auch Angehörige, die schon vor dem Tod oder nach dem Tod trauern und zu trauern beginnen? Was kann man da sagen? Und gibt es überhaupt Trost zu jedem Zeitpunkt? Darüber möchte ich heute mit zwei Frauen sprechen, die Menschen an solchen Situationen begleiten. Ich freue mich zu sprechen mit Dagmar Schackmann. Sie ist Sozialpädagogin und Sozialarbeiterin, Pflege- und Hospizfachkraft und arbeitet beim ambulanten Hospizdienst des St. Jakobus Hospizes. Ich freue mich, dass wir miteinander sprechen, Dagmar.
2: Ja, hallo, Susan.
1: Wir haben uns für ein Du entschieden, weil wir ja auch über ein sehr persönliches Thema auf eine Art sprechen. Und mit ihr und mir im Raum ist Pfarrerin Corinna Klaassen. Sie ist evangelische Klinikseelsorgerin am Caritas-Klinikum Saarbrücken und Ethikberaterin. Ich freue mich, dass wir miteinander sprechen, Corinna.
2: Ja, danke für die Einladung.
1: Ich würde gerne, um erstmal so ein bisschen in Thema anzukommen, Dagmar, dich nochmal fragen als Mitarbeiterin des Hospizdienstes St. Jakobus Hospizes. Was macht eure Arbeit aus? Was machst du?
2: Ich arbeite beim ambulanten Hospizdienst. Das heißt, wir sind beratend, begleitend in den Familien, die eine schwere Diagnose bekommen haben, sind wir unterwegs. Wir begleiten die Menschen in ihrer Krisensituation, in der schweren Erkrankung, auch auf ihrem letzten Weg und versuchen mit ihnen gemeinsam zu schauen, was braucht es in dieser Zeit, damit sie gut versorgt zu Hause leben können, damit sie gut versorgt zu Hause auch diese schwere Situation miteinander bewältigen können und sind Ansprechpartnerinnen und Ansprechpartner, ganz wichtig. Als oberste Priorität.
1: Sowohl also für die Patientinnen und Patienten als auch für die Angehörigen.
2: Genau.
1: Ich schaue jetzt rüber zu Corinna. Als Pfarrerin gibt es ja, wie ich ja immer wieder lerne, einen wirklich großen Schatz an Möglichkeiten, wie man tätig werden kann. Du arbeitest als evangelische Klinikseelsorgerin am Caritas-Klinikum. Wie sieht dein Alltag aus?
3: Es ist viel aufsuchende Arbeit. Das heißt, zu den Patientinnen und Patienten in die Zimmer zu gehen und ins Gespräch zu kommen über die Krankheitssituation oder auch die allgemeine Lebenssituation. Und ja, jeder Tag ist anders. Es ist viel Situatives. Manchmal ist es auch einfach ein Mensch, der mir auf dem Flur begegnet und wo ich wahrnehme, oh, der sieht verloren aus oder er sieht gerade erschüttert aus. Und dann habe ich einfach den Mut und spreche die Person an und schaue einfach, was entwickelt sich daraus? Oder ich gehe an einer Zimmertür vorbei. Es war letztens auf der Intensivstation, wo ein Mensch sehr verzweifelt war. Und ich bin einfach reingegangen und war nachher 3 Stunden bei ihm und habe die Hände gehalten, den Blickkontakt gehalten und einfach so ihm Nähe auch geschenkt und gegeben und ihm geholfen, sozusagen in dieser schweren

0: ihren Situation ja selber nicht verloren zu gehen und in seiner Verzweiflung ja nicht ja verloren zu sein.
1: Man kann sich das direkt vorstellen, was eben neben all diesen Komponenten medizinischer Versorgung, was das für eine Rolle spielt, auch einfach da zu sein. Und du hast direkt schon ein Wort angesprochen, auf das ich gern später mit euch nochmal zurückgreifen würde, nämlich Mut, weil es braucht ja auch Mut, auf jemanden, der trauert oder der, ja, der irgendwie verloren wirkt, zuzugehen und die richtigen Worte zu haben. Ich würde aber gern trotzdem euch beide vielleicht nochmal so ein bisschen auch mit euch ankommen und fragen, was denn eigentlich Trauer alles so ist, Dagmar. Also, ich merke jetzt gerade selber, ja. ich bin traurig, weil es meiner Oma nicht gut geht. Ich bin traurig, weil ich weiß, ich muss loslassen. Ich weiß, dass sie traurig ist, aber was kann alles Trauer sein?
2: Trauer kann vieles sein. Trauer hat sehr viele Facetten. Das ist auch bei jedem Menschen unterschiedlich. Es ist auch unterschiedlich, wie erlebe ich die Trauer. Und das kann heute, kann das etwas sehr Bedeutsames, etwas sehr Existenzielles sein. Und an einem anderen Tag finde ich auch nochmal einen Zugang zu mir selbst, vielleicht auch das Wort Trost schon mal in den Mund zu nehmen, das mich tröstet an diesem Tag, und dann empfinde ich die Trauer als nicht so groß. Also es ist sehr situativ, sehr unterschiedlich, wie ich Trauer wahrnehmen kann.
1: Wo beginnt Trauer, Corinna?
0: Trauer ist oft verbunden mit einem Verlust. Verlust von einem lieben Menschen, aber auch vielleicht Verlust von eigener Autonomie. Du hattest es ja auch in der Anmoderation gesagt. Ich glaube, es ist manchmal so ein Gefühl von Ohnmacht, extreme Verletzlichkeit und ja, nicht mehr zurechtkommen mit der Situation. Und manchmal ist das wie eine Lähmung, manchmal ist es verbunden mit Wut, manchmal ist es verbunden mit dem Ringen um irgendwelche Möglichkeiten, das, was mir unerträglich scheint, abwenden zu können. Dann wird der Kampfgeist wieder aktiviert. Also Trauer hat viele Facetten. Aber ich glaube, was wesentlich ist, Trauer ist ein Gefühl, was sehr umfassend ist, was so den ganzen Menschen ergreifen kann, Leib und Seele, beides. Und also es kann manchmal auch Züge haben von einer Depression. Muss davon aber nochmal gut unterschieden werden, weil es ist auch eine angemessene Situation oder Reaktion auf die Situation. Aber trotzdem kann es dazu führen, dass Menschen sich einfach nicht mehr fähig fühlen, überhaupt am Alltag teilzunehmen oder auch mit anderen Menschen in Kontakt zu kommen, weil das, was sie gerade erleben, sie so sehr überwältigt.
1: Jetzt sieht man das, sehen Sie nicht, liebe Hörerinnen und Hörer, dass Dagmar nickend zustimmt. Ich meine, da stellt sich mir halt direkt die Frage, wenn Trauer wie eine Depression auch so einnehmend ist, wie Corinna das gerade beschrieben hat, wie gehe ich daran, wenn ich jemanden trösten will?
2: Ich denke, es ist sehr wichtig, mit einer Haltung des Zuhörens, der Verbundenheit hineinzugehen, zu spüren, an welchem Punkt ist der Mensch gerade, mit dem ich jetzt hier in Kontakt trete? Und es sind weniger die großen Worte, sondern es ist dieses, wie wir jetzt auch im hospizlich-palliativen Kontext sagen, es ist dieses Dasein, dieses Aushalten, nicht aus der Situation gehen, sondern bewusst mit den Menschen die Situation auszuhalten, dass sie sich nicht alleine fühlen und in ihrer Trauer auch gesehen fühlen. Es ist oftmals gar nicht so, dass sie dieses verstehen oder dass sie sich verstanden unbedingt fühlen müssen, aber sie möchten sich gefühlt fühlen, sagen wir, dass wir merken, was bewegt den Menschen und wo können wir ihm vielleicht an dieser Stelle auch ihn unterstützen.
1: Noch eine Rückfrage, Dagmar, an dich. Das heißt also, auch wenn ich jetzt zum Beispiel selbst in der Position bin, dass ich jemand anderem Trost spenden möchte, ob das jetzt einer erkrankten Person ist oder auch einer angehörigen Person, ist es dann vor allen Dingen das Dasein und das Zuhören oder das, wenn man nicht vielleicht auch Worte hat, das da zu sein? Oder was könnten denn noch so Sachen sein, die ich für mich als jemanden, der trösten will, was ich mitnehmen könnte?
2: Also ich kann, indem ich authentisch auf den Menschen zugehe und sage, ich sehe, wie du gerade leidest. Ich habe im Moment keine Worte, aber ich bleibe bei dir. Was brauchst du? Vielleicht, dass man das erfragt, wenn das möglich ist. Oder dass man sagt, darf ich nochmal nachfragen? Oder dass man auch wirklich ganz praktische Dinge macht. Sollen wir jetzt soll ich dir etwas mitbringen? Ich gehe jetzt einkaufen. Also auch dieses Praktische. Es können ganz unterschiedliche Punkte sein, die einen Menschen in seiner Trauer erreichen.
1: Corinna?
0: Manchmal sind es so kleine direkte Gesten. Also Angebote, die ich machen kann. Also der Topf Suppe, der vorbeigebracht wird zu einer trauernden Familie. In der Freiheit, ihr müsst sie nicht jetzt essen, sondern macht was. Aber ihr wisst, ich habe es mit Liebe für euch gekocht. Das kann einfach was Verschlossenes und Versteinertes wieder irgendwie weich machen und ins Fließen bringen. Ich glaube, wichtig ist immer, dass wir oder Menschen, die Trost spenden wollen, nicht denken, sie können etwas machen, sondern ob etwas tröstlich wirkt, kann nur der Empfänger für sich selber wahrnehmen. Und das heißt, ich kann Angebote machen und mein Gegenüber kann gucken, hilft mir das oder hilft mir das nicht? Und wichtig ist immer, ja, die Freiheit des Gegenübers zu respektieren. Was aber für mich immer ganz schrecklich ist, sind so diese Vertröstungen. Wird schon wieder, Zeit heilt alle Wunden oder der und der ging es genauso und die hat dann, ja, ich kann vielleicht auch am Beispiel lernen, aber nicht, dass es so einfach mir übergestülpt wird.
1: Als Pfarrerin möchte ich direkt dich noch hinten dran fragen, würdest du denn sagen, können jedem Trost spenden? Kann man alles trösten? Ich lerne gerade vertrösten, also quasi zu sagen, wird schon wieder, es ist auf jeden Fall nicht der Weg, sondern eben das Dasein auf verschiedenste Art und Weisen. Aber kann ich denn immer Trost spenden?
0: Nein, es steht nicht in meiner Macht. Ich kann Angebote machen, aber manchmal gibt es Situationen, wo ich merke, mein Gegenüber bleibt trotzdem untröstlich. Und auch das gilt es dann auszuhalten.
1: Wie hältst du das aus?
0: Indem ich für mich selber Trost suche, indem ich selber vielleicht in die Kapelle gehe, ins stille Gebet, indem ich selber nochmal mit den Versen des Gesangbuchs mich tröste und an meine Quellen nochmal gehe oder in der Meditation. Das sind dann so für mich nochmal die Quellen, aus denen ich schöpfen kann.
1: Dagmar, hast du da für dich andere Werkzeuge oder machst du das ähnlich wie Corinna?
2: Für mich ist die Natur an der Stelle. Also wenn ich eine sehr schwere Situation habe, brauche ich oft die Natur, so für mich nochmal zu erden und auch nochmal Energie aufzutanken, damit ich auch nochmal in einer, damit ich nochmal in die Begleitung hineingehen kann. Weil das, ja, diese Situationen gibt es, wo es erst einmal keinen Trost gibt. Aber nichtdestotrotz ist es ja wichtig, dass wir dabei bleiben. Also, dass wir es miteinander dann aushalten.
1: Es ist sicher auch was, was viele Menschen abschreckt. Diese Sorge, dass man dann irgendwie nicht trösten kann und selber vielleicht auch in dieser Verlorenheit ist. Und ich habe irgendwie selber so von denen Eindrücken, die ich in meinem Leben gewinnen könnte, das Gefühl oft gehabt, dass es Mut braucht, jemanden Trost spenden zu können. Und da kann ich mir vorstellen, dass vielleicht ich nicht die Einzige bin, die sich die Frage stellt, gibt es denn was ich da falsch machen kann? Oder was kann ich denn vielleicht auch alles richtig machen, wenn ich einfach es trotzdem wage? Corinna?
0: Ich denke, es ist manchmal hilfreich, sich zu fragen, was würde mich denn trösten? Was würde ich in so einer Situation brauchen? Was täte mir gut? Und wenn ich das so für mich spüre, dann kann ich vielleicht das dem anderen anbieten. Einfach, du, ich sehe gerade, du bist so traurig. Ich weiß nicht, was ich dazu sagen soll, aber ich würde dich gerne in den Arm nehmen. Wäre das für dich okay? Das ist auch immer wichtig zu fragen, ist das für dich gerade okay? Ne? Dass man nicht einfach übergriffig wird. Oder eben, ich mache dir gerade mal die Wäsche, ich nehme das mit, wenn es für dich okay ist. Ich würde dich da gerne entlasten. Aber immer wieder nach dem fragen, ja, was täte mir jetzt gut? Wir alle waren mal Kinder. Wie sind wir denn da getröstet worden? Da hat uns vielleicht die Mama oder die Oma ganz fest in den Arm genommen, hat vielleicht die Wunde gesehen, drüber gepustet, ohne sie zu bagatellisieren und war einfach da. Also ein Augenblick von Inniglichkeit und Verbundenheit. Und vor allen Dingen von eben auch Körperkontakt. Die Hand stillhalten, die Umarmung. Also das ist was Basales, was aber eine unheimliche Wirkung hat. Was, ja, da kann ich mit vielen Worten gar nicht viel ausrichten, aber das ist etwas, was wirkt. Oder eben Blicke, die sich treffen und die einander standhalten. und manchmal auch wirklich zu sagen, ja, ich habe jetzt auch selber keine Lösung, ich habe selber keine Worte, aber ich sehe dein Leid und es tut mir so unendlich leid.
1: Ich merke, halten ist so ein großes Stichwort. Ja. Aushalten, handhalten, sich körperlich festhalten vielleicht auch. Ich nehme auch mit, dass es ja auch nochmal eine Rolle spielt, wie man auch selbst mit Trost umgeht, wenn man Trost und Trauer als zwei Schlagwörter des Alltags so hat. Was ich auch gerne noch fragen möchte, Dagmar, ist es denn auch wichtig, gerade in der Trauerarbeit, sowohl bei Patientinnen und Patienten, die vielleicht erkrankt sind, als auch bei Angehörigen, Wörter ganz klar anzusprechen? Also wie beispielsweise den Tod, die Endlichkeit, dass man vielleicht das eine oder das nächste nicht mehr erleben wird? Oder kann es da manchmal auch gut sein, das einfach gar nicht zu thematisieren?
2: Also ich würde es sehr vorsichtig machen, im ersten Kontakt erst einmal hören, an welcher Stelle auch der Krankheitsverarbeitung oder der Akzeptanz oder eben auch nicht der Akzeptanz steht die Patientin, der Patient oder auch die Angehörigen, und erst einmal hinzuhören. Ich finde es immer ganz wichtig, es gibt so diesen Begriff, den haben wir noch mal dieses Jahr in der Fortbildung gehabt, den Begriff der Momo-Haltung. Momo konnte so zuhören, dass dass Menschen sich frei und auch mutig genug gefühlt haben, über ihres zu berichten, und dass Momo so gut zuhören konnte, dass daraus die Menschen auch Trost geschöpft haben. Und mir ist immer ganz wichtig, wenn ich in einem Gespräch bin, was sagen die Menschen? Aber ich achte auch sehr auf das, was nicht gesprochen wird. Also was wird bewusst nicht gesagt in einem Gespräch? Und dann öffnet sich manchmal so eine ganz kleine Tür im Gespräch. Und wenn man dann so vorsichtig aufstößt und da etwas nachfragt, dann kommen oft auch echte Gespräche zustande und auch Gespräche über das Sterben, über den Tod, die Angst davor oder was passiert mit meinen Angehörigen, die ich zurücklassen muss. Also ganz vieles dann. Das sind immer so ganz kleine Momente, die es gilt abzuwarten und wahrzunehmen.
1: Wir haben Trauer, Trost betrachtet, eben aus den unterschiedlichen Blickwinkeln, was das für Angehörige, aber eben auch für erkrankte Menschen bedeuten kann. Und natürlich auch für diejenigen, die Trost spenden. Ich würde gerne, Dagmar, zum Schluss auch gerne dich nochmal fragen. Die Arbeit des St. Jakobus Hospizes ist ja sehr vielfältig. Gibt es da vielleicht noch etwas, was du uns mitgeben könntest, was vielleicht auch jemandem, der gerade an einem Punkt des Trauerns oder auch des Tröstens ist, was da noch helfen könnte?
2: Also zuerst einmal würde ich dann ermutigen wollen, uns zu kontaktieren, also mit uns zu sprechen. Wir haben auch ein Trauerangebot, wir haben mehrere Trauerangebote, die auch nachgefragt werden. Zum einen Trauergruppen, auch Trauergespräche, und wir haben seit Juli ein Trauer- und Lebenscafé, Herzenszeit haben wir es genannt, wo Menschen in Trauer gleich, wann diese Trauer begonnen hat, Trauer endet nie, Trauer verändert sich nur, die Gemeinschaft suchen, die einfach auch mit anderen Trauernden sich nochmal austauschen möchten, die dazu Gelegenheit haben in diesem Trauer- und Lebenscafé, dass sie herzlich eingeladen sind. Und wenn es an diesem Tag, der dritten Donnerstag im Monat, wenn es passt für sie, dass sie dann kommen und wir miteinander ins Gespräch gehen.
1: Und Corinna, auch dich gefragt, jetzt hat ja nicht jeder das Glück, Pfarrerin Corinna direkt griffbereit im Krankenhaus so für sich zu haben. Was können denn noch Wege sein, vielleicht auch Seelsorge, Unterstützung zu finden?
0: Wir sind ja immer auch erreichbar, sei es über E-Mail oder Telefon. Und auch wer jetzt meinetwegen nicht in der Klinik mehr Patient ist oder uns kennengelernt hat, darf uns gerne kontaktieren. Und es gibt viele wunderbare Kolleginnen und Kollegen in den Gemeinden, die einfach auch offen sind, wenn sie angesprochen werden, dass sie einfach da sind, zu unterstützen. Und einfach nur Mut, auch ja das Thema anzusprechen. Ich erlebe es einfach, dass das Thema Sterben und Tod und Leid einfach auch ein großes Tabuthema in unserer Gesellschaft ist. Und darüber wollen wir noch nicht reden. Und ich kann alle nur ermutigen, auch in den Familien, redet miteinander, redet darüber, was auch für euch der Tod bedeutet, wie ihr euch das Sterben vorstellt, was ihr denkt, was danach kommt. Es geht nicht darum, dass man da Wahrheiten austauscht, aber dass jeder mal von sich erzählt, von seinen eigenen Vorstellungen und auch von den Hoffnungsbildern, die man hat. Weil das sind letztendlich auch die Dinge, die tragen können. Und unsere christliche Tradition hat viele Hoffnungsbilder. Für den einen passen sie, für den anderen passen sie nicht. Aber manchmal ist es auch schön zu wissen, jemand anders hat ein Hoffnungsbild und ich darf mich da quasi reinfallen lassen. Bei Beerdigungen ist es mir immer wichtig, von meiner Hoffnung zu erzählen, weil ich weiß, ich kann die nicht anderen überstülpen. Ich kann nicht sagen, wir Christen glauben das und das. Aber ich als Christin, die sich da immer wieder mit auseinandergesetzt hat, ich stelle mir vor oder die Schwestern und Brüder im Glauben vor mir haben dieses oder jenes Bild gefunden und das ist tröstlich und vielleicht ist es auch für euch tröstlich.
1: Ich freue mich, dass wir, obwohl es immer noch so ein Tabuthema ist und so ein großes Thema, dass wir drei das gewagt haben, ein bisschen mit der Lupe an diese großen Wörter ranzuzoomen. Und ich danke euch beiden für das Gespräch, Dagmar Schackmann vom ambulanten Hospizdienst des St. Jakobus Hospizes und Pfarrerin Corinna Klaassen, der evangelischen Klinikseelsorgerin am Caritas Klinikum in Saarbrücken. Danke euch beiden für das Gespräch.
3: Danke ebenso.
4: Ja, danke gleichfalls. Susanne Sare mit Religion und Welt. Heute ging es um das Thema Trauer und Trost. Wenn Sie das Gespräch nochmal nachhören möchten, finden Sie es in ARD Sounds.

Nur ein paar Schritte von meinem Moderationsstudio hier von SR Kultur entfernt ist diese CD produziert worden, nämlich in unserem großen Sendesaal hier oben auf dem Hallberg. Stücke für Violine und Klavier mit zwei Promis, die hier schon lange zusammenspielen in dieser Besetzung. Geiger Friedemann Eichhorn nämlich und Pianist Fasil Say. Sie sind schon lange ein eingespieltes Team, schon viele Konzerte zusammengespielt und eben auch diese Platte rausgegeben. Liebestod heißt sie. Stücke für Geige und Klavier. Und dazu gehört auch dieses Stück von Robert Schumann. Nicht schnell die Nummer 1 aus den drei Romanzen. Hier bei uns im Langsamstag auf SR Kultur. Bia Krieger haben wir jetzt und Floor.

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0: Ein Song, der inzwischen ein Eigenleben entwickelt hat. Eigentlich sollte er dafür sein, in der Serie Twilight nämlich, wenn Vampir Edward seiner geliebten Bella eine Melodie auf dem Klavier vorspielt. Die Fans, die zahlreichen, haben sich auch genau für diese Musik entschieden, die Produzenten allerdings dagegen. Kein Problem, der Song ist auch wegen seiner Ohrwurmträchtigkeit trotzdem ein absoluter Hit geworden. In den verschiedensten Fassungen, Yiruma's River Flows in You, hier mit Cello und Orchester mit Scheppernhauser und dem London Symphony Orchestra. Und hier ist Mani Orason, Adore You.
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1: Es ist 15 Uhr. Nach dem versuchten Drohnenangriff auf den Leipziger Flughafen Anfang August verfolgen die Sicherheitsbehörden offenbar eine Spur zum russischen Militärgeheimdienst GRU. Das berichtet die Welt am Sonntag und bezieht sich dabei auf geheime Unterlagen, in denen ein mutmaßlicher Mitarbeiter der GRU als Logistiker der Operation benannt wird. Für SR Info Christoph Tietz.
2: Bei dem Verdächtigen handelt es sich um eine Person aus Russland, berichtet die Zeitung unter Berufung auf die Ermittler. Er habe die Vorbereitung organisiert. Der Mann soll über die Türkei nach Berlin gereist und später vom Hauptstadtflughafen BER nach Serbien geflogen sein. Den Ermittlern sei seine Verbindung zum russischen Geheimdienst bei der Einreise bekannt gewesen, er sei aber nicht observiert worden. Der Mann hält sich demnach inzwischen wieder in Russland auf. Am Abend des 4. August war auf dem Flughafen Leipzig-Halle eine mit Sprengstoff beladene Drohne nahe einer ukrainischen Antonov-Transportmaschine entdeckt und entschärft worden. Auch über den mutmaßlichen Drohnenpiloten berichtet die Welt am Sonntag. Von ihm seien DNA-Spuren an einer Antenne gefunden worden, mit der die Sprengstoffdrohne gelenkt worden sei. Der Mann steht unter anderem wegen eines Sprengstoffanschlags in Polen dort auf der Fahndungsliste.
1: In Indien treffen sich heute und morgen Vertreter der sogenannten BRICS-Staaten. Gastgeber der Konferenz ist Neu-Delhi. Gastgeber der Konferenz in Neu-Delhi ist Premierminister Modi. Gäste sind unter anderem der iranische Präsident Pezeshkian, Russlands Präsident Putin sowie der chinesische Staatschef Xi Jinping. Indien sieht die BRICS-Staaten als Sprachrohr für den globalen Süden. Themen dürften unter anderem der Krieg am Golf und der dadurch eingeschränkte Schiffsverkehr sein. Dieser trifft viele Staaten der Gruppe hart, weil sie von Öl- und Gasimporten abhängig sind. Im Präsidium der CDU gibt es eine weitere Veränderung. Die stellvertretende Generalsekretärin Stump hört auf. Die Politikerin aus Baden-Württemberg soll ihren Posten am Tag nach den Wahlen in Mecklenburg-Vorpommern und Berlin abgeben. Medienberichten zufolge hat Bundeskanzler Merz ihr den Rücktritt nahegelegt. Noch am Mittwoch hatte Stump ein mögliches Ausscheiden dementiert. Aus Berlin Nicole Markwald.
3: Nun heißt es, Merz und Stump hätten in persönlichen Gesprächen gemeinsam entschieden, dass sie zum 21. September aus dem Amt scheidet. Der Bundeskanzler plant, Michael Hose als kommissarischen Nachfolger vorzuschlagen. Der Thüringer Bundestagsabgeordnete bringe als Lehrer und ehemaliger Schulleiter wichtige Perspektiven mit. Merz erklärte, bei der Neuaufstellung der Parteiführung sei es ihm ein wichtiges Anliegen, dass die CDU als Partei der Deutschen Einheit West- und Ostdeutschland noch stärker personell abbilde. Der Personalwechsel ist Teil eines größeren Umbaus des Präsidiums der Christdemokraten, nachdem Generalsekretär Carsten Linnemann als Gesundheitsminister ins Kabinett aufrückte.
1: Immer mehr Kinder und Jugendliche klagen über Schlafstörungen. Das geht aus einer Umfrage der Krankenkasse DAK unter 5- bis 10-Klässlern hervor. Darin gab fast jeder Zweite an, schlecht zu schlafen. Knapp 70% fühlen sich mindestens einmal pro Woche erschöpft. Die DAK sieht eine Verbindung von Erschöpfung und Schlafproblemen zu den schwachen Ergebnissen bei der PISA-Studie. Die Kasse sagt, schlechter Schlaf sei keine gute Voraussetzung für erfolgreiches Lernen. In der zweiten Fußball-Bundesliga hat der erste FC Kaiserslautern seine erste Saisonniederlage kassiert. Der FCK verlor soeben sein Auswärtsspiel beim ersten FC Magdeburg mit 0:3. In der Tabelle steht Kaiserslautern nun auf Platz 6. Und das waren die Nachrichten mit Stefan Eising. 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
4: Die Sonne scheint, ein paar Wolken sind auch unterwegs, heute bei 22 Grad am Peterberg und 26 in Relchingen-Hannweiler. Heute Nacht wieder klar oder locker bewölkt bei 14 bis 10 Grad. Morgen erst sonnig, später ziehen dann mehr Wolken auf. Es kann Regen geben oder Schauer. Gegen Abend dann nochmal mehr Sonne bei 17 bis 23 Grad. Und zum Wochenstart wird es dann nochmal hochsommerlich bis 28 Grad.
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4: Hallo, ein schönes Wochenende wünsche ich Ihnen. Ich bin Gabi Sauwasch. Wenn Sie in dieser Saison gesagt haben, bei den vielen Hitzewellen, ich bin oft genug im Schwimmbad gewesen, dann sind ja jetzt vielleicht mal Ihre Vierbeiner dran. Es ist ja inzwischen schon Tradition, dass zum Ende der Saison viele Freibäder im Saarland Platz machen, damit die Hunde endlich mal ihre Bahnen ziehen können. In verschiedenen Freibädern im Saarland ist es an diesem Wochenende soweit. Zum Beispiel in Ensdorf, in Merzig, in Kleinblittersdorf oder auch im Freibad Schwarzenberg hier in Saarbrücken. Wenn Sie die genauen Zeiten und die Orte nochmal nachlesen möchten für ein kleines Swimming mit Ihren Vierbeinern, dann schauen Sie doch gerne mal rein bei uns auf srinfo.de.

Noch recht klassisch inspiriert dieses Stück Masque et Bergamasque von Gabriel Fauré. Ist auch von den Sätzen her an die Barockzeit angelehnt. Gavotte nämlich, also ein Tänzchen, ist der dritte Satz hier mit dem Sinfonieorchester Basel und Ivor Bolton. Wie sehr sich die französische Musik dann in den Jahrzehnten danach noch weiterentwickelt, Anfang des 20. Jahrhunderts dann vor allem auch mit Claude Debussy und Maurice Ravel, das können Sie in der ersten Matinée der Deutschen Radiophilharmonie nochmal sehr exemplarisch nachhören. War ein tolles Konzert am vergangenen Sonntag mit Daphnis und Chloe von Maurice Ravel und zum Beispiel auch dem Klavierkonzert in G-Dur und L'Après-midi d'enfant von Claude Debussy. Das Ganze nochmal bei uns in ARD Sounds oder auf srkultur.de. Und wir machen weiter mit Manu Chao. Bongo Bong, je ne t'aime plus.

0: Ein Engländer komponiert italienisch, à la Milanese heißt dieses Concerto Grosso von William Corbett, der dritte Satz mit dem European Community Baroque Orchestra.
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0: Das politische Beben nach der Landtagswahl in Sachsen-Anhalt ist immer noch ziemlich präsent. Es wird analysiert, aufgearbeitet, mögliche Konsequenzen diskutiert. Was in der Berichterstattung allerdings immer nur am Rande ein Thema war, sind politische YouTuber von rechts und links, die einen wachsenden Einfluss auf die politische Willensbildung und Meinung haben. Meine Kollegin Linda Reitinger hat darüber mit dem Digitalexperten und Politberater Martin Fuchs für SR Kultur gesprochen und hat ihn als erstes gefragt, wie groß denn der Einfluss von Leuten wie Ben Unscripted und Co. auf die Meinungsbildung ist?
2: Ja, mittlerweile sind sie fester Bestandteil der politischen Meinungsbildung. Was Ben Unscripted und andere machen, ist festes Medienreservoir von ganz, ganz vielen Nutzerinnen und Nutzern, nämlich Menschen, die das Vertrauen in die klassischen Medien verloren haben und die auf der Suche sind nach Angeboten, wo sie ihre Informationen finden, vor allen Dingen, wo sie Bestätigung finden für ihren Weltbildern. Und mittlerweile ist das ein Markt, wo man auch gutes Geld verdienen kann, wie man auch gerade bei Ben Unscripted gesehen hat. Das ist ein Geschäftsmodell, wo man durchaus vergleichbar verdienen kann wie in anderen Berufen, wie zum Beispiel Unternehmensberater.
3: Jetzt ist ein Unterschied dieser Formate zum klassischen Journalismus ja, dass es oft keine eben journalistische Einordnung gibt oder kritische Gegenrede. Aussagen werden einfach stehen gelassen. Wie problematisch ist das gerade eben, wenn Menschen ihre politischen Informationen mehr oder weniger mittlerweile auch ausschließlich aus solchen Formaten beziehen?
2: Ja, das ist in der Tat sehr kritisch, weil ich glaube, vielen Nutzerinnen und Nutzern ist gar nicht bewusst, dass es kein Journalismus ist. Weil was sie tun, viele Streamerinnen und YouTuberinnen, ist, dass sie natürlich journalistische Formate nachahmen. Dass sie also quasi das Interviewformat, Reportageformate, das sieht eigentlich alles aus, auch von der Professionalität, wie beim Saarländischen Rundfunk oder bei anderen Medien. Und Nutzerinnen merken gar nicht, dass es eine ganz, ganz starke Vermischung zwischen Kommentierung und Informationen gibt. Und dass es auch keine Einordnung gibt. Wir wissen aus Studien, die Landesanstalt für Medien, in NRW hat das mal untersucht, für die 100 wichtigsten Streamerinnen, dass da zum Beispiel sehr, sehr viel Desinformation stattfindet, die natürlich nicht eingeordnet wird. Wir wissen, dass ein hoher Grad von Emotionalisierung stattfindet, also keine sachliche Information, sondern dass sie ganz, ganz stark Emotionen triggern sollen, die Informationen, die da vermittelt werden. Und das ist natürlich hochgefährlich, weil sie extrem damit die Meinungsbildung beeinflussen und das Gefühl geben den Menschen da draußen, oh, das ist doch genau das Gleiche wie das, was ich in der Tagesschau sehe, plus dass halt meine Meinung hier sehr stark besteht.
3: Ja, gleichzeitig, wenn wir allein auf die Zahlen gucken, so Millionen Reichweite und sowas, das bedeutet ja trotzdem nicht unbedingt automatisch, dass Menschen, die das dann eben konsumieren, tatsächlich ihre politische Haltung verändern. Also was wissen wir tatsächlich darüber, ob solche Videos Einstellungen oder sogar eben auch Wahlentscheidungen beeinflussen?
2: Das ist in der Tat so. Da sollte man nicht diesen Fehler machen, eine Kausalität herzustellen, nur von großer Reichweite und dann also auch viele quasi Meinungen verändert werden. Was aber passiert ist, dass die eigene Meinung bestätigt wird. Und wenn ich quasi immer nur kritische Berichterstattung zum Beispiel über die Partei, der ich nahestehe, wie der AfD bekomme und es eingeordnet wird, was da vielleicht auch alles nicht ganz stimmt, was dort von AfD-Funktionären gesagt wird, und dann aber ein Format habe, wo alles bestätigt wird, in stundenlangen Streams, Sie haben es gerade schon gesagt, immer wieder mein Meinungsbild bestätigt wird, dann hat das natürlich, führt das zu einer Verfestigung meiner Meinung. Und ein anderes spannendes Phänomen sieht man auf der anderen Seite, nämlich von demokratischen Streamerinnen. Ich werde sie gar nicht links bezeichnen, sondern Menschen, die sich für demokratische Werte einsetzen, wie Mark Hunt. Der sagt aus eigener Beobachtung, aus einem Jahr jetzt Arbeit, dass er über 1000 Menschen schon aus seinem rechten Weltbild rausgeholt hat, indem er mit seinen Formaten auf rechte Veranstaltungen geht, rechtsextreme Veranstaltungen, und dort mit Leuten redet und sie diskursiv quasi zum Nachdenken anregt und die dann sagen, du hast mich überzeugt, ich bin ausgestiegen aus diesem sehr geschlossenen, vielleicht auch rechtsextremen Weltbild.
3: Wovor läuft aber die Grenze bei all diesen Formaten, so zwischen Journalismus, politischem Aktivismus und politischer Influencer-Kommunikation, sage ich auch mal? Oder ist die Trennung überhaupt sinnvoll?
2: Ich glaube, diese Trennung ist von den Streamerinnen selbst gar nicht gewollt. Und ich glaube, das ist auf jeden Fall kein Journalismus. Das sagen ja auch alle. Das sagt Ben Unscripted, das sagt Aktivisten. Die sagen ja von sich selbst auch gar nicht, dass sie Journalisten sind. Zumal das ja auch kein geschützter Begriff ist. Das heißt, jeder kann sich so nennen. Aber sie selbst wollen gar nicht diese Rolle haben, weil sie wissen, dass natürlich gewisse Pflichten auch dann einhergehen. Und sie wollen diese Pflichten nicht haben. Sie wollen quasi wie freie Radikale

0: in diesem Meinungsmarkt agieren und sind dafür natürlich für diese Parteien, die sie unterstützen, extrem wichtig, weil sie eben keine Journalisten sind, weil Journalisten auch kein Vertrauen mehr genießen in bestimmten Gruppen. Und das ist quasi eine neue Form der Gatekeeper, würde ich sagen, die da entsteht, die mittlerweile oder auch in Zukunft einen ganz festen Bestandteil haben wird im Medienreservoir von vielen Nutzerinnen.
1: Und ist das eine gute oder eine schlechte Nachricht, kurz zusammengefasst?
0: Ich würde sagen, das ist erstmal eine spannende Nachricht, weil wir uns als Gesellschaft einfach damit klar werden müssen, wie wir das einordnen. Aber erstmal würde ich sagen, es ist eine Ergänzung und vielleicht auch eine spannende Ergänzung zu dem, was wir bisher auch an Medienberichterstattung haben.
2: Sagt der Digitalexperte und Politberater Martin Fuchs im Gespräch mit Linda Reitinger in Mediencross und Quer hier auf SR Kultur im langen Samstag. Das Thema war der wachsende politische Einfluss von rechten und linken YouTubern auf politische Willensbildung und Meinung.

Eine der größten Musikerinnen ever und so eine tragische Figur mit 27 Jahren gestorben. Amy Winehouse, Valerie, der Song hier live gesungen bei der BBC Live Lounge Session 2007. Zu hören hier bei uns im Langsamstag auf SR Kultur. Und hier ist John Black, Black and Blue.

0: Die Oviedo Philharmonia mit Musik von Ermanno Wolf Ferrari, einem Deutsch-Italiener, Alba di Festa aus seiner sogenannten venezianischen Suite. 12 Künstler, Künstlerinnen und Gruppen sind dieses Jahr bei der St. Ingberter Pfanne angetreten, um einen der begehrten Kabarettpreise zu gewinnen. Das sind tatsächlich gravierte Pfannen, die es jedes Mal für die Gewinner und Gewinnerinnen gibt, und die stehen seit gestern Abend fest. Wie immer gab es ein ziemlich buntes Programm, politisches Kabarett, Stand-up-Comedy, Satire, Death-Comedy, Musik, Kabarett und A Cappella. Und unter den ersten Preisträgern oder die ersten Preisträgerinnen, das sind diese beiden, nämlich das Duo Hart und Hart.
1: Wir klären vorneweg mal die wichtigste Frage, die lautet: Warum haben die Textbücher dabei?
2: Ja.
1: Und die Antwort ist ganz einfach, weil wir lesen ab.
2: Ja. Ja, ja, wir wollen damit ein Zeichen setzen.
1: Oh. Ganz genau.
2: Gegen die Sparmaßnahmen im Kulturbereich, ja.
1: Genau.
2: Weil wenn gespart wird, wo wird gespart? Richtig, beim Personal.
1: Ja.
2: Und wo sparen wir, wenn wir sparen müssen? Richtig, bei der Zeit. Eine Minute auswendig gelernter Text kostet zum Beispiel, also je nach Postleitzahl unterschiedlich, ja, genau. Und auswendig gelernter Text verursacht zudem den größten psychischen Druck, darum haben wir das auch weggelassen, wegen der psychischen Gesundheit.
1: Ja. Und weil wir faul sind.
2: Ja.
0: Das Duo Hart und Hart, deutsch-schweizerisch, hat den diesjährigen ersten Jurypreis der St. Ingberter Pfanne gewonnen. Gestern Abend sind die Preisträger und Preisträgerinnen gekürt worden. 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

Tom Petty, einer der ganz großen Musiker, der auch einen großen Einfluss auf viele Popmusiker nach ihm hatte, hier mit Wild Flowers bei uns im Langsamstag auf SR Kultur. Jetzt mal eher etwas Exotisches, nämlich eine Komponistin aus Indonesien. Sie heißt Unique Tansil und hat gerade ein neues Album rausgebracht. Dreamscapes heißt es. Da spielt sie unter anderem selbst an den Instrumenten Klavier und Celesta. Zum Beispiel auch diesen Titelsong Dreamscapes mit dem Deutschen Symphonieorchester Berlin.

0: So ein kleines bisschen James Bond träumt auch in diesem Stückchen mit John Barry. Ein tödlicher Traum. Er hat ja viele der James Bond Soundtracks komponiert. So auch diesen hier zu diesem Film. Zwar kein James Bond, aber klingt danach. Royal Scottish National Orchestra. Das Orchester hat hier gespielt mit John Dabney. Jedes Kind gehört in die Schule, so zumindest ist das hier bei uns in Deutschland. Hier gibt es ja eine allgemeine Schulpflicht, das ist strenger als in anderen Ländern, wo es hauptsächlich eine Bildungspflicht gibt. Das erklärt ein bisschen genauer Rechtswissenschaftlerin Frauke Rustalski. Sie ist auch Mitglied im Ethikrat und Rechtsphilosophin und sagt, ja, bei uns ist das eben so und das hat auch seinen Sinn.
1: Die Überlegung dahinter ist die: Es geht den Staat schon was an, in welchem Umfang seine Bürgerinnen und Bürger gebildet sind. Denn wir gehen ja in unserer freiheitlichen Demokratie grundsätzlich von einem vernunftbegabten Bürger aus. Und dafür muss sich der Bürger auch in gewissem Umfang eine Meinung bilden können über ja teilweise durchaus komplexe Zusammenhänge in unserer Gesellschaft. Und um dafür eine Basis zu legen, dafür dient auch diese Schulpflicht.
0: Sagt Rechtsphilosophin und Rechtswissenschaftlerin Frauke Rustalski. Brauchen wir die Schulpflicht? Dieser Frage geht gleich hier auf SR Kultur. Maike Zumhoff nach in die großen Fragen in 10 Minuten um 20 nach 4 hier bei uns auf SR Kultur.

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1: Es ist 16 Uhr. Saudi-Arabien hat nach einem Drohnenangriff aus dem Irak eine wichtige Ölpipeline vorübergehend abgeschaltet. Das Energieministerium in Riad spricht von einer Vorsichtsmaßnahme. Moritz Behrendt berichtet.
2: Die Pipeline führt aus dem ölreichen Osten Saudi-Arabiens zum Hafen Yanbu an der Küste des Roten Meeres. Seitdem die Straße von Hormus weitgehend blockiert ist, exportiert das Land einen Großteil seines Rohöls über das Rote Meer. Offenbar wurde die Pipeline bereits vorgestern mit Drohnen angegriffen. Es habe Verletzte und materielle Schäden gegeben, teilte das Außenministerium in Riad mit. Abgeschossen wurden die Drohnen den Angaben zufolge aus dem Irak. Am Morgen bestätigte die irakische Regierung, dass die Angriffe von ihrem Staatsgebiet ausgingen. Es sei eine Untersuchung eingeleitet worden. Außerdem wurden zwei Grenzübergänge zum Iran geschlossen. Im Irak sind mehrere pro-iranische Milizen aktiv.
1: Nach dem versuchten Drohnenangriff auf den Leipziger Flughafen verfolgen die Sicherheitsbehörden offenbar eine Spur zum russischen Militärgeheimdienst GRU. Das berichtet die Welt am Sonntag und bezieht sich dabei auf geheime Unterlagen, in denen ein mutmaßlicher Mitarbeiter der GRU als Logistiker der Operation benannt wird. Der Mann soll über die Türkei nach Berlin und dann später von Berlin über Serbien wieder nach Russland gereist sein. Den Ermittlern sei seine Verbindung zum russischen Geheimdienst bei seiner Einreise bekannt gewesen. Er sei jedoch doch nicht observiert worden. Die Grünen fordern angesichts der hohen Energiepreise eine Senkung der Stromsteuer für alle. Der haushaltspolitische Sprecher Schäfer sagte im Deutschlandfunk, eine solche Maßnahme käme Bürgern und Unternehmen gleichermaßen und unmittelbar zugute. Für die Sicherung der Energieversorgung müsse man auf lange Sicht auch über eine Verstaatlichung der Gasspeicher nachdenken. Einen staatlichen Preisdeckel auf Energiekosten lehnte Schäfer dagegen ab. Das könne er sich aufgrund der hohen Neuverschuldung des Bundes im Haushalt für das kommende Jahr nicht vorstellen. In der dritten Fußballliga hat der erste FC Saarbrücken eine Heimniederlage einstecken müssen. Ingolstadt schlug den FCS im Ludwigspark 1:0. SR-Reporter Thomas Wolscheid.
3: Der Sieg des FC Ingolstadt hier im Saarbrücker Ludwigsparkstadion vor rund 12.000 Zuschauern ist durchaus verdient. Der FCS zwar mit deutlich mehr Ballbesitz, aber kaum einmal eine Torchance im Verlauf dieser 90 Minuten. Die beste vielleicht aus der fünften Minute, als Christian Kühlwetter den Ball freistehend neben den Kasten des FC Ingolstadt setzte. In der 27. Minute das Tor des Tages über links vorbereitet. Lars Lokoc kommt völlig frei zum Schuss, nachdem eine Flanke am Bein von Nico Brettschneider abprallte vor die Füße von Lokoc, der macht das 1:0. In der zweiten Halbzeit der FCS, wie gesagt, drückend überlegen, aber ohne wirkliche Torchance. Und deshalb ist diese 0:1 Niederlage des FCS durchaus verdient.
1: Zuvor hat der erste FC Kaiserslautern in der zweiten Liga seine erste Niederlage der Saison kassiert. Der FCK verlor sein Auswärtsspiel beim ersten FC Magdeburg mit 0:3. In der vergangenen Saison hat es im saarländischen Amateurfußball ähnlich viele Gewalt- oder Diskriminierungsvorfälle gegeben wie in der Saison davor. Das meldet der saarländische Fußballverband. Demnach wurden in der vergangenen Saison 72 Fälle von Gewalt oder Diskriminierung gemeldet, ein Fall weniger als in der Vorjahressaison. Die Zahl der abgebrochenen Spiele ging von 21 auf 17 zurück. Im saarländischen Frauen- und Juniorinnenbereich wurde demnach kein Vorfall festgestellt. Und das waren die Nachrichten mit Stefan Eising. 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
4: Sommerlich ist es heute nochmal mit Wolken und Sonne bei 22 Grad am Peterberg und 26 in Rilchingen-Hahnweiler. Heute Nacht wieder klar oder locker bewölkt, kühlt dann ab auf 14 bis 10 Grad. Morgen scheint erst die Sonne, später kommen Wolken zu uns mit ein bisschen Regen oder Schauern. Gegen Abend scheint dann die Sonne nochmal bei 17 bis 23 Grad insgesamt. Zum Wochenstart wird es dann nochmal hochsommerlich bis 28 Grad.
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4: Und ich bin Gabi Savasch. Hallo. Es gibt ja diesen schönen Spruch, gib dir das Leben Zitronen, mach Limonade draus. Und ich finde, der passt ganz gut zu Robin Bennett. Sie ist nämlich eine Sängerin und Musikerin, die nicht nur ein ganz außergewöhnliches und sinnliches Timbre hat und wirklich ja, viel Power hat in ihrer Stimme, sondern die immer positiv bleiben möchte, weiter lächeln und gute Stimmung und Liebe verbreiten, egal was auf der Welt so los ist. Und das macht sie auch hier in diesem Song It's Not Over, übrigens demnächst in einem einzigen Deutschlandkonzert zu erleben, am 2. Oktober nämlich im Hot Club Jazz in Münster.

Sein Vater war tatsächlich italienischer Staatspräsident für einige Jahre. Ludovico Einaudi, der Sohn, hat sich für eine Musikerkarriere entschieden und hat richtig reingeschlagen mit seinem ganz typischen Mix aus Minimal Music, Neoklassik und so ein bisschen auch Pop- und Filmmusik-Elementen. Hier eines seiner bekanntesten Stücke, Stella del Mattino, Ludovico Einaudi selbst am Klavier. As If by Design heißt es jetzt mit Doors.

0: Mr. Stefan Braun.
1: Herrn Bogen braucht Monsieur Stefan Braun für sein Cello nicht. Er zupft einfach und das ist ganz großes Kino, was er hier da rausholt aus seinem Cello. Melodie Gardot dazu. Ich glaube nicht, dass sie vorher genau wussten, was da auf sie zukommt. Umso intimer und genialer ist die.

0: Oft fragen wir uns mal ganz grundsätzlich, woher kommt die Schulpflicht eigentlich? Welche Alternativen gäbe es und wie machen das andere Länder? Diesen Fragen geht Maike zum Hoff für uns nach.
1: Ah, endlich Sommerferien. Freiheit, Selbstbestimmung, Souveränität. Wer erinnert sich nicht an genau diesen Gedanken als Kind, oder? Aber dann, immer pünktlich 2 Tage bevor das neue Schuljahr wieder losging, da kam dann der zermürbende Gedanke. Warum muss ich da eigentlich jeden Tag hin? Wer hat das entschieden? Wer hatte die Dreistigkeit und die Macht, so heftig in meine persönliche Lebenszeit einzugreifen? Mich in ein System zu zwingen, ob ich will oder nicht? Jetzt bin ich groß und ich habe das Privileg, solche Fragen auch einfach mal laut stellen zu können. Also los, brauchen wir die Schulpflicht? Über das Thema macht sich natürlich nicht nur Schulkind Maike Gedanken. Die Debatte kocht ja gerade auch politisch hoch. Aber sie ist auch immer schon Gegenstand von Diskussionen bei Erziehungswissenschaftlern, Pädagogen, Juristen, Verfassungsrechtlern, Soziologen, Politologen, Bildungspsychologen, Philosophen und Ökonomen. Ihr seht, es gibt eine ganze Menge Perspektiven auf dieses Thema. Aber ich will gern an die Wurzel der Diskussion. Ich will nicht darüber reden, ob es jetzt pädagogisch sinnvoll ist, Kinder in die Schule zu schicken oder ob es für die Ökonomie von Bedeutung ist. Ich will verstehen, woher die Schulpflicht kommt, warum ein Staat so etwas offensichtlich festlegen kann und ob das sinnvoll ist. Und dafür habe ich mich mit Frau Gerostalski unterhalten.
2: Ich arbeite als Professorin an der Universität zu Köln und habe dort einen Lehrstuhl für Strafrecht und Rechtsphilosophie und bin seit 2020 Mitglied im Deutschen Ethikrat.
1: Also, was steckt dahinter, dass ein Staat seine Bürger zu Bildung zwingt?
2: Die Überlegung dahinter ist die, es geht den Staat schon was an, in welchem Umfang seine Bürgerinnen und Bürger gebildet sind. Denn wir gehen ja in unserer freiheitlichen Demokratie grundsätzlich von einem vernunftbegabten Bürger aus. Und dafür muss sich der Bürger auch in gewissem Umfang eine Meinung bilden können über ja teilweise durchaus komplexe Zusammenhänge in unserer Gesellschaft. Und um dafür eine Basis zu legen, dafür dient auch diese Schulpflicht, dass der Staat den Einzelnen überhaupt erst in die Möglichkeit hineinversetzt, daran sinnvoll teilzunehmen.
1: Okay, da kann ich irgendwie folgen. Aber warum genau so? Es gibt Länder, die haben keine Schulpflicht, sondern eine Bildungspflicht. Und so viel sei gesagt, wir sind mit unserer Pflicht wesentlich strenger als die meisten unserer Nachbarländer. Aber warum verbietet Deutschland Homeschooling, Hausunterricht vom Privatlehrer oder eben auch von den Eltern? Die haben doch die Erziehungspflicht. Mal ganz davon abgesehen, dass Kinder auch ein Recht auf Selbstbestimmung haben. Ja, sagt Frau Gerostalski, und genau das ist quasi das Bermuda-Dreieck, in dem die Schulpflicht navigiert. Das Recht auf Erziehung für die Eltern, Freiheitsrecht für die Kinder und die Vorschrift für den Staat, die Bürger zu bilden. Deutschland löst das damit zu sagen, die Verpflichtung vom Staat, die wiegt ein wenig schwerer als die anderen beiden Rechte. Und es ist schon krass. Warum kann sich ein Staat das einfach mal rausnehmen? Sowas wächst historisch, wie alle Gesetze. Die Preußen haben angefangen. 1763, Einführung der Schulpflicht. Der Staat wollte gebildete Soldaten. Die Nazis, die haben dann nochmal einen draufgesetzt. 1938, Reichsschulpflichtgesetz mit striktem Schulzwang. Der Staat hatte Bock auf indoktrinierte Kids. 2026, immer noch Schulpflicht. Der Staat will vernunftbegabte Bürger, unabhängig davon, wo sie herkommen oder vom Bildungsstand der Eltern. Das hat auch lange niemand in Frage gestellt, weil das deutsche Bildungssystem auch lange ein Erfolgsmodell war. Die aktuellen PISA-Studien, die sind nicht so gerade schmeichelhaft. Und Fakt ist, in kaum einem anderen Industrieland hängt Bildung so sehr von Herkunft ab wie hier. War das nicht eigentlich die Begründung für die Pflicht?
2: Wenn der Staat etwas vom Bürger verlangt, dann muss er auch leisten. Dann muss er was schaffen sozusagen. Ja, do und des, sagt man unter Juristen. Du willst was von mir, ich tue was für dich. Das heißt, wenn der Staat mit dieser starren Pflicht auftritt, dann muss er da auch ordentlich was liefern. Und dann schaut man sich an, dass wir die Kinder in Gebäuden unterrichten lassen, die vor sich hin bröckeln. Also die Infrastruktur ist desaströs. Die sind unheimlich im Rückstand. Das sind alles alte Gebäude oder vorwiegend. Dann die eben genannten Bildungsdefizite, die auftreten.
1: Jetzt wird's also spannend. Wir navigieren Richtung Staat und geben ihm damit den klaren Auftrag, mach, aber mach's auch ordentlich. Aber angenommen, jetzt sagen wir, nee, hast du dir verspielt. Jetzt wollen wir, zum Beispiel als Eltern, die Bildung lieber wieder selbst übernehmen. Was hätte das für Konsequenzen?

0: Konsequenzen? Wäre das überhaupt realistisch? Und würde das irgendwas ändern? Die größte Sorge ist ja die, dass die Gesellschaft durch den Wegfall der Schulpflicht zerbricht, oder? Also wenn jetzt jedes Kind nur noch die Werte übernimmt, die die Eltern für gut und richtig befinden, dann ist die gesellschaftliche Schere bald keine Schere mehr, sondern ein Lineal. Ich glaube, an der Stelle kann man aber erstmal ganz pragmatisch festhalten, die überwältigende Mehrheit der Familien, die hat doch gar keine andere Möglichkeit, ihre Kinder zu bilden als durch die Schule, oder? Hausunterricht und Privatlehrer, das sind so Dinge für die Upper Class oder für Familienmodelle, in denen ein Elternteil nicht arbeiten geht und immer zu Hause ist. Die Zahlen zeigen auch tatsächlich, dass in den anderen europäischen Ländern, in denen keine Schulpflicht herrscht, nur ganz wenige Kinder den Weg über Homeschooling gehen. Und wir reden da oft von unter 1% in Österreich, Finnland und so weiter. Würde das also etwas an den Ergebnissen der PISA-Studien verändern? Ich bezweifle es mal. Und wäre das ein so einflussreicher Faktor, dass er am gesellschaftlichen Zusammenhalt rütteln könnte? Schwierig. Es gibt an der Stelle aber noch einen Seiteneinwurf aus dem Bermuda-Dreieck: Kinder-Eltern-Staat. Wir haben ja gesagt, dass auch Kinder das Recht auf Selbstbestimmung haben. Das heißt, ein Kind ist eine eigenständige Person, soll seinen Weg frei und unabhängig wählen können. Und um diesen Weg faktenbasiert einschlagen zu können, braucht es Bildung. Und hier gab es schon mal ein ganz spannendes Urteil. Mehr Richtung Kinder statt Richtung Eltern. Da hatten sich Eltern beschwert, dass ihre religiösen Ansichten in der Schule nicht ausreichend repräsentiert werden.
1: Das Bundesverfassungsgericht hat das, wie ich finde, teilweise schon ziemlich deutlich formuliert, dass die Konfrontation mit Andersdenkenden dazugehört für ein Aufwachsen als mündiger Bürger in einer freiheitlichen Gesellschaft. Dass es eben sein muss, dass ich auch mit anderen Lebensformen und anderen Lebensmodellen konfrontiert werde. Und das stimmt nicht nur für die Minderheiten, in Anführungsstrichen, die sich konfrontieren müssen mit Mehrheitsauffassung, sondern gerade umgekehrt. Für die Mehrheitsauffassung, die ja auch Toleranz einüben soll, auch Normalitätsvorstellungen mal hinterfragen soll, indem auch mal eben andere Kinder dabei sind und deren Lebensmodelle und so weiter. Und deswegen finde ich auch, das ist der entscheidende Punkt. Und jetzt müssen wir uns fragen, ist das der Punkt zu sagen, deswegen lassen wir die Flexibilität nicht zu?
0: Flexibilität. Entweder man sagt, den Aufwand, Gesetze zu ändern, den können wir uns für die paar Leutchen auch sparen. Oder man sagt, das strikte Verbot und seine Durchsetzung können wir uns für die paar Leutchen auch sparen. Beides geht. An der Stelle ist es wahrscheinlich entscheidend, was die Motivation der paar Leutchen ist, die gerne auf die Schule verzichten würden. Es gibt Kinder, die leiden in den vollen Klassen, die zerbrechen unter dem Druck, die sehnen sich nach einem Ausweg aus dem System. Und es gibt Familien, die möchten ihre Kinder vom staatlichen Einfluss fernhalten, ihre eigenen Werte vermitteln. Beides gibt's. Und wahrscheinlich noch viel mehr. Wir sind wieder am Ende unserer 10 Minuten angelangt. Also dann brauchen wir die Schulpflicht. Was wir in jedem Fall brauchen, ist Bildung. Wissen ist Macht. Und ich denke, der einzige Weg, alle auf den gleichen Wissensstand zu bringen, ist eine verpflichtende Bildung für Kinder. Eine verpflichtende Schule ist allerdings eher so ein optionaler Weg, den manche Staaten dafür wählen. Brauchen wir das? Die meisten Kinder in einem Land brauchen definitiv eine Schule. Aber sie brauchen natürlich auch eine funktionierende Schule. Würde unsere Schule ohne Pflicht besser funktionieren? Ich glaube, da wären andere Stellschrauben wesentlich effektiver. Es bleibt also die Frage nach Flexibilität.
1: Also Sie sehen, es ist, glaube ich, keine Frage, bei der man auf jeden Fall unbedingt eine zwingende Auffassung haben muss, sondern es ist wirklich etwas, was von der individuellen Gewichtung von Freiheit abhängig ist. Und insofern kann, glaube ich, der Staat es weiterhin genauso machen, wie er es macht. Es wäre aber auch möglich, es anders zu machen. Das finde ich ist ja für die Debatte eigentlich ganz gut. Und dann geht es ja um gesellschaftliche Aushandlungsprozesse. Das, was wir ja gerade gemacht haben, das müsste ja eigentlich die ganze Gesellschaft tun, darüber sprechen. Und das ist jetzt letztlich so eine Frage, wie gucke ich auf den Staat?
0: Also welche Ecke vom Bermuda-Dreieck finde ich persönlich am wichtigsten? Das muss ich mir überlegen, um die Frage nach der Schulpflicht beantworten zu können. Super. Jetzt habe ich zwar endlich das Privileg, diese Frage laut stellen zu können, aber die Antwort ist wohl leider nicht die, die ich mir als Kind gewünscht hätte. Weil ein Leben lang Sommerferien, das ist leider nicht die Lösung.
2: Wäre aber mal eine Perspektive. Brauchen wir die Schulpflicht? Maike zum Hoff hat sich mit dem Thema auseinandergesetzt in den großen Fragen in 10 Minuten. Nächste Woche geht es um das Thema Wald und die Frage, ging es ihm früher wirklich besser? 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

Adele, ein ganz bekannter Song von ihr. Klingt ebenso schön, wenn er auf dem Cello gespielt wird von Raffaella Gromis hier mit Julian Riem. Sie hat ja ein ganzes Album, ein Doppelalbum rausgebracht, das nur starken Frauen gewidmet ist. Fortissima heißt es. Und da hat sie eben nicht nur klassische Komponistinnen draufgepackt, sondern auch den Popstar Adele mit All I Ask. Und davor war es türkisch mit Batuhan Kordel. Lia Jay und Bastido, ein Duo, das gerade jetzt auch im Juli eine neue Platte rausgebracht hat. Denial, ihr Song.

Ein sonniger Gegenentwurf zu unserer komplexen Welt mit all den Krisen, Kriegen und Katastrophen. Von Max Prosa, das zumindest ist sein Künstlername, denn eigentlich heißt er Max Podeschwig. Und hier war es Max Prosa mit Liebelei. Carla Bruni jetzt, also eine Portion geballter Charme mit Kelkschoß.

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Juri Schmidhauser, inzwischen nur noch unter dem Vornamen Juri unterwegs aus der Schweiz. Colors, ein Song hier bei uns auf SR Kultur im langen Samstag. Und jetzt haben wir einen, ja, man könnte es fast sagen, Namensvetter von Frank Zappa, und zwar Francesco Zappa heißt er, kommt aus Italien, hat in einer ganz anderen Zeit gelebt, nämlich im 18. Jahrhundert. Und von ihm gibt es hier einen Sinfoniesatz in S-Dur mit dem Atlanta Fugens Orchestra.

Francesco Zappa, Musik des 18. Jahrhunderts, hier der erste Satz aus seiner 6. Sinfonie in S-Dur. Was halt nach vom ehemaligen Botanischen Garten an der Universität des Saarlandes? Das ist gleich unsere Reportage um 5:30.

0: Ja, die guten Tage, wenn es zwischendrin mal welche gibt, die muss man einfach feiern und sich's immer wieder mal bewusst machen, so wie die Schwedin Anna Tarnheim in diesem Song Today is a good day.
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2: Es ist 17 Uhr. Chinas Staatschef Xi hat die BRICS-Staatengruppe aufgefordert, auf einen Frieden in Nahost und am Persischen Golf hinzuarbeiten. Er sagte, China nehme gerne eine Vermittlerrolle ein. Zu den BRICS-Staaten gehören neben China unter anderem Russland, Indien, Brasilien und Südafrika. An diesem Wochenende treffen sich hohe Vertreter der Länder in Indien. In einer gemeinsamen Erklärung brachten sie ihre Besorgnis über die Krise am Golf zum Ausdruck. Aus Neu-Delhi berichtet Lena Bodewein.
3: Sie haben für einen multilateralen Ansatz plädiert, der nationale Standpunkte respektiere. Sowohl Iran als Kriegspartei im Konflikt am Golf als auch Saudi-Arabien, das als US-Verbündeter gilt, sind Mitglieder im BRICS-Forum. Daher war der Weg zu einer gemeinsamen Erklärung schwierig. Außerdem fordert BRICS eine Reform des UN-Sicherheitsrates. Indiens Ministerpräsident Modi als Gastgeber des Gipfels drängte in seiner Rede darauf, dass die Staaten des globalen Südens eine gleichberechtigte Rolle im Regelwerk der Weltordnung einnehmen.
2: Saudi-Arabien hat nach einem Drohnenangriff eine wichtige Ölpipeline vorsorglich abgeschaltet. Wie das Außenministerium in Riad mitteilte, kam die Attacke von irakischem Gebiet. Die Regierung in Bagdad verurteilte den Angriff und kündigte eine Untersuchung an. Die Pipeline verbindet den Persischen Golf mit dem Roten Meer. Sie ist derzeit eine wichtige Alternative zur Straße von Hormus. Nach dem Entgleisen eines Regionalzugs im Nordwesten Frankreichs mit 44 Verletzten gehen die Ermittler von möglicher Sabotage aus. Wie der zuständige Staatsanwalt mitteilte, ist auf der betroffenen Strecke ein Schienenteil gefunden worden. Dies müsse nun näher untersucht werden. Der Regionalzug mit 186 Passagieren war gestern Abend in der Normandie entgleist. Der 32. Streik bei der Saarbahn ist seit einer Stunde beendet. Nach Angaben des Unternehmens fahren die Bahnen in diesen Minuten wieder los. Unabhängig vom Streikgeschehen seien die Busse des Schienenersatzverkehrs weiter im Einsatz. In Saarbrücken haben heute 1.500 Menschen gegen Rechtsextremismus demonstriert. Nach Angaben der Polizei gab es keine relevanten Vorfälle, allerdings erhebliche Verkehrsbehinderungen. Der Demonstrationszug führte vom Landwehrplatz durch die Innenstadt und wieder zurück. Nach dem Wahlerfolg der gesichert rechtsextremen AfD in Sachsen-Anhalt hatten für heute zahlreiche Bündnisse in 35 Städten zum Protest gegen Rechtsextremismus aufgerufen. In der dritten Fußballliga hat der erste FC Saarbrücken eine Heimniederlage einstecken müssen. Ingolstadt schlug den FCS im Ludwigspark 1:0. In der zweiten Bundesliga hatte zuvor der erste FC Kaiserslautern in Magdeburg 0:3 verloren. Frank Martin berichtet.
4: Nun hat es also auch den ersten FC Kaiserslautern erwischt. Die Mannschaft von Thorsten Lieberknecht, die viele Probleme hatte, vor allem im ersten Durchgang, 11. Minute, das 0:1. Die Führung des FCM 5 Minuten später erhöhte Neuenberger gar auf 2:0. Dann mal die erste Möglichkeit für Kaiserslautern, ein Kopfball von Kunze, den allerdings Magdeburgs Torhüter Reimann prima konnte. Auch im zweiten Durchgang Magdeburg die bessere Mannschaft. Thorsten Lieberknecht wechselte zwar, brachte unter anderem Mergin Berisha, der im zweiten Durchgang die beste Möglichkeit hatte für Kaiserslautern. Am Ende aber keine Punkte und keine Tore. Kaiserslautern unterliegt 0:3 in Magdeburg.
2: In der Regionalliga Südwest hat der FC Homburg auswärts bei der zweiten Mannschaft von Eintracht Frankfurt 2:1 gewonnen. Und das waren die Nachrichten mit Stefan Eising. 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
0: Sonne und Wolken haben wir heute Nachmittag, 22 bis 26 Grad. Heute Nacht dann wieder klar oder locker bewölkt, kühlt ab auf 14 bis 10 Grad. Morgen scheint erst die Sonne, später ziehen dann immer mehr Wolken auf. Es kann regnen oder Schauer geben. Gegen Abend kommt die Sonne dann nochmal durch bei 17 bis 23 Grad. Und wir starten hochsommerlich in die neue Woche mit bis 28 Grad.
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0: Ein entspanntes Wochenende wünsche ich Ihnen. Ich bin Gabi Sauer. Hallo. Haben Sie schon mal von gallo-römischen Monumentalgrabhügeln in Oberlüstern gehört? Falls nicht, kein Problem. Morgen haben Sie nämlich Gelegenheit, welche zu besichtigen hier bei uns im Saarland und diese Wissenslücke zu schließen. Morgen ist nämlich Tag der offenen Denkmäler, auch hier bei uns. Welche Denkmäler sonst noch so ihre Türen öffnen, das haben wir für Sie zusammengefasst auf srinfo.de.

Daphne und ce matin la französische Musik mit jeder Menge Charme hier bei uns auf SR Kultur am langen Samstag. Und da haben wir jetzt Serienmusik zu Emily in Paris. Da gibt es ja 5 Staffeln inzwischen schon, durch die ich mich persönlich, muss ich zugeben, auch durchgebinged habe. Ganz nett, diese Geschichten von Emily Cooper zu verfolgen, die ja nicht mehr nur in Paris spielen, sondern inzwischen auch in Rom. Und die 6. Staffel, die startet am Heiligabend, am 24. Dezember bei Netflix. Und da wird es unter anderem nach Griechenland gehen, nach Mykonos und Monaco. Damit ist dann die Geschichte von Emily Cooper auserzählt. Wir können uns die Wartezeit bis dahin noch ein bisschen vertreiben mit der Serienmusik aus der 1. Staffel Notre de Paris.

0: Arte Mandolina, ein Ensemble aus Luxemburg, also aus unserer Region, mit neuer CD Il Spiritillo Brando von Andrea Falconieri hier bei uns im Langsamstag. Haben Sie ihn gekannt, den Botanischen Garten an der Universität des Saarlandes? Ich persönlich ja, habe ihn auch während meiner Studentinzeit besucht, aber viele Saarländer, Saarländerinnen wussten davon, waren aber trotzdem nie da. Könnte man meinen, dass denen das ja vermutlich auch relativ egal ist, dass dieser Garten seit mittlerweile 10 Jahren geschlossen ist. Trifft aber wohl nicht auf alle zu, interessanterweise.
1: Selbst wenn man den Botanischen Garten vielleicht gar nicht selbst erlebt hat, kann man sich damit identifizieren, dass es Mitarbeiter, aber auch Lehrende, Studierende gab, die mit diesem Botanischen Garten getrauert haben, mit seinem Untergang, weil man selbst vielleicht andere Orte hat, an denen man hängt und die vielleicht auch irgendwann mal nicht mehr da sein werden, weil es halt einfach einen Spardruck gibt.
0: Sagt Alexander Hilpert, er ist Dozent für Geschichtsdidaktik an der Universität des Saarlandes. Tja, was bedeutet das, einen Botanischen Garten nicht zu haben? Das einzige Bundesland zu sein, wo bislang ein Botanischer Garten geschlossen worden ist. Was bedeutet das für die Forschung, die Lehre, für die Menschen ganz allgemein? Das ist gleich Thema in unserer Reportage Geschlossen, Verschwunden, Vergessen. 10 Jahre nach Schließung des Botanischen Gartens. Dagmar Scholle war vor Ort auf Spurensuche.

William Herschel, Astronom und Musiker, hier mit einem Sinfoniesatz, nämlich dem ersten aus der 8. Sinfonie C-Moll mit den London Mozart Players. Und hier haben wir noch Junius Maywand mit Now and Neon Experience. Und gleich um 5:30 geht's weiter mit der Reportage. Da schauen wir heute auf den Botanischen Garten der Universität des Saarlandes, der vor 10 Jahren geschlossen hat. Wie sieht's da heute aus und wie studiert sich's ohne Botanischen Garten hier bei uns im Saarland?

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1: Vor 10 Jahren gab es im Botanischen Garten der Saar-Uni ein großes Frühlingsfest. Hört sich nach Aufbruchstimmung an, war aber ein trotziges letztes Aufbäumen, denn die Schließung des Gartens war nicht mehr aufzuhalten. Wie lebt, forscht, lehrt es sich ohne eine solche Einrichtung an der Saar-Uni? Dagmar Scholler hat sich auf Spurensuche begeben.
2: Vor den Gewächshäusern hat so ein ganz alter Kumquatstrauch gestanden. Das war das erste Mal in meinem Leben, dass ich einen gesehen habe.
3: Aktuell liegen dort Baggerschaufeln und schweres Gerät.
2: Und das war damals auch Sommersemester gewesen. Also hat er gerade reife Früchte getragen und die durften wir dann probieren.
3: Damals. 3 Jahre ist das jetzt her, 2023.
2: Da war ich so begeistert von, dass ich direkt dann kurz drauf mir einen Kumquatbaum selbst kaufen gegangen bin. Und seitdem habe ich selbst einen bei mir in der Wohnung stehen, beziehungsweise jetzt im Sommer am Balkon.
3: 2023? Da war der Botanische Garten schon lange geschlossen. Aber heißt geschlossen auch verschwunden?
2: Ich esse dann immer die Früchte davon. Ich glaube, ich habe schon 2 verschenkt seitdem. Also von der Pflanze bin ich voll begeistert.
3: Wir stehen bei sommerlichen Temperaturen im hochgewachsenen, staubtrockenen Gras. Im Hintergrund Baustellenlärm. In den alten Baumkronen über uns Vogelgezwitscher. Und rundherum Bauzäune. Das Gelände des ehemaligen Botanischen Gartens an der Universität des Saarlandes ist derzeit abgesperrt. Die gepflasterten Wege teilweise aufgerissen. Erste Leitungen und Betonteile warten auf ihren Einsatz. Ein Tieflader rangiert auf der engen Zufahrt. Um in den Garten zu gelangen, sind wir über die alte Sandsteinmauer geklettert. Der Vorarbeiter hat ein Auge zugedrückt. Das Gelände ist schließlich groß und die Baustelle vor allem rund um die ehemaligen Gewächshäuser konzentriert. Dort also, wo derzeit neue Wohnheimplätze entstehen, für rund 300 Studierende. Unter den alten Bäumen hingegen ein Gefühl von Ruhe.
4: Man kann natürlich hier durchgehen und einfach den Ort genießen. Das geht auch heute noch. Dafür muss es kein ausgebauter botanischer Garten sein. Es ist ja gerade richtig schön hier. Jetzt hört man hier die Grillen zirpen und die Vögel.
3: Wo es gerade so schön ist, Zeit für eine Vorstellungsrunde.
2: Also ich bin Timo, ich bin 25 Jahre alt und ich studiere hier an der Uni Lehramt für Geschichte, Englisch und Sport.
4: Mein Name ist Alexander Hilpert, ich bin Dozent in der Geschichtsdidaktik und am Lehrstuhl für Neuere Geschichte und Landesgeschichte. Und ich habe hier unter anderem mit Timo mal einen Kurs in der Geschichtsdidaktik zum Campus als historischem Ort gemacht, wozu der Botanische Garten dazugehört. Ist es jetzt lebendiger Lost Place oder ist es nur eins davon? Ist es lebendig oder ein Lost Place?
3: Also ein lebendiger Lost Place, also ein verlassener, aufgegebener Ort, der aber noch lebt. 10 Jahre ist es her, dass der Botanische Garten an der Universität des Saarlandes aufgegeben wurde. Im April 2016 war das. Begründung: Sparzwang. Die Gewächshäuser seither geschlossen. Das Außengelände hingegen bis vor kurzem noch zugänglich.
2: Mehr Lost Place als sonst.
4: Jetzt wirkt er wirklich wie ein Lost Place. Da hast du völlig recht. Bauzäune, verdorrtes Gras und niemand außer uns ist hier.
3: Was die Frage aufwirft, warum sind wir eigentlich hier an diesem verlassenen Ort? Es ist doch eigentlich alles gesagt. 2016 lagen bei vielen die Nerven blank. Einen botanischen Garten schließen? Das hatte es bislang noch nie gegeben in Deutschland und dabei ist es auch geblieben. Der Geschichtswissenschaftler Alexander Hilpert hatte dann viele Jahre später, 2023, eine Idee. Warum nicht im Rahmen einer Lehrveranstaltung Touren entwickeln, mit denen man die Campusgeschichte erkunden kann? Immerhin feierte die Uni in jenem Jahr ihr 75-jähriges Bestehen. So entstand eine Webseite, die bis heute existiert. Und wir begeben uns gemeinsam auf erneute Spurensuche mit einem beherzten Sprung über die Sandsteinmauer, mitten hinein in die Botanik.
4: Wir hatten uns damals 2 verschiedene Touren überlegt. Ein Campus-Live-Tour, wo wir zeigen, wie dieser Campus, der ja heute lebendig ist, auch schon ab den 40er, 50er, 60er Jahren, ein lebendiger Ort von Jugendkultur war. Und das andere war die Idee Lost Places. Also genau diese Orte, die heute gar nicht mehr da sind. Lost nicht im Sinne von, sie sind noch da. und sind verlassen, sondern auch Orte, die gar nicht mehr da sind. Und der Botanische Garten war halt so ein Zwischending. Also er ist noch da, aber in völlig anderer Funktion und auch in einer anderen Gestalt.
2: Also 2016 war ich noch Schüler gewesen in der Mittelstufe, da kriegt man ja von dem Unigarten nichts mit.
3: Die ganze Debatte um die Schließung weit weg von Timos Alltag damals. Kennengelernt haben er und seine Kommilitonen den Botanischen Garten tatsächlich erst 2023 durch das Projekt mit Alexander Hilpert.
2: Und dass wir eigentlich erst dadurch, dass wir uns mit dem Projekt auseinandergesetzt haben, einen Bezug zu diesem Garten bekommen haben und am Ende sogar alle irgendwie das Gefühl hatten, es ist voll schade, dass der weg ist, obwohl wir den ja nie hatten. Aber es war so ein ganz lustiger Effekt von dem Projekt, dass man auf einmal wie so einen Phantomschmerz hatte.
3: Ein Phantomschmerz um einen verlorenen Garten, den man niemals kannte. Geht das?
4: Die Studierenden sollten sich anschauen, wie Wandel hier funktioniert. Dass der Botanische Garten auch ein Symbol dafür ist, ja, also Lehrstühle, die dann eingespart werden sollen etc. Aber auch wirklich solche Institutionen wie der Botanische Garten, woran ja so viel hängt, woran dann ja auch die Lehre hängt und die Forschung hängt. Also diesen Wandel auch der Wissenschaftslandschaft und der Unilandschaft, das haben wir da mit dem Botanischen Garten ganz gut abbilden können.
3: Zeit für einen kleinen Abstecher, raus aus dem Garten rein in die Institute, die es betreffen könnte. Biologie, Pharmazie. Welche Lehre, welche Forschung hängt an einer Institution wie dem Botanischen Garten? Was hat sich dort verändert durch die Entscheidung, vor 10 Jahren diesen Garten zu schließen?
5: Also im Prinzip, die Schließung des Botanischen Gartens ist bedauerlich, ja. Aber wenn man so pragmatisch sieht, für die Forschung in Pharmazie, insbesondere, das hat eher so symbolische Bedeutung.
3: Gebäude C2.3, pharmazeutische Biotechnologie. Schwarze Fassade, große Fensterfronten, sehr modern.
5: Mein Name ist André Ruschetzky, ich bin Professor in Pharmazie, in pharmazeutische Biotechnologie, seit 10 Jahren hier in Saarland. Vorher war ich 5 Jahre im Helmholtz-Institut für pharmazeutische Forschung hier in Hips. Und ich arbeite hauptsächlich mit den Naturstoffen, mit Antibiotika, Antikrebspräparaten und so weiter. Wir arbeiten mit Mikroorganismen, manipulieren die und versuchen, neue Naturstoffe zu entdecken und zu entwickeln.
3: André Ruschetzky kam genau in dem Jahr nach Saarbrücken, als der Botanische Garten geschlossen wurde. Hat er ihn noch besucht?
5: Das habe ich tatsächlich. Wir hatten da Exkursionen durchgeführt. Ich habe auch Gewächshaus gesehen und die Pflanzen, die dort waren. Das war super. Das ist nicht nur eine Sammlung von Pflanzen, sagen wir mal so. Das ist Teil der Universitätskultur. Ja, und
3: diese Kultur kostet Geld, das man eben nur einmal ausgeben kann.
5: Wenn Botanischer Garten da wäre, wäre natürlich schön. Aber wie gesagt, wir müssen pragmatisch das sehen. Und die Universitätsleitung muss in realen, finanziellen und personellen Möglichkeiten arbeiten. Ja. Klar, es kostet, also die Zahlen haben mir ehemalige Präsident von der Universität gesagt, das war so 500.000, 600.000 Euro pro Jahr, das zu erhalten. Und klar, man versteht das. Das war eine schwierige Entscheidung, glaube ich, auch für das Präsidium.
3: Der damalige Präsident der Universität, das war Volker Linneweber. Die schwierige Entscheidung zu begründen, klang seinerzeit so.
6: Wenn ich als Universitätspräsident die Alternative habe, 2 Professuren weiterführen zu können, die mit Ausstattung und allem drumherum auch 500.000 per anno kosten oder den Botanischen Garten, dann ist vor dem Hintergrund der aktuellen Situation, glaube ich, die Priorisierung klar.
3: Die aktuelle Situation war angespannt. Bereits 2011 wurde dem Saarland eine drohende Haushaltsnotlage attestiert. Ab 2012 sorgte ein Sanierungsprogramm für drastische Kürzungen öffentlicher Ausgaben. Das betraf auch die Universität. Sie erhält vom Land seither einen sogenannten Globalhaushalt, also eine fixe Summe für jeweils 4 Jahre. Steigen die Ausgaben in diesem Zeitraum, muss die Uni schauen, wie sie klarkommt. Ortswechsel, Gebäude A2.4, Pflanzenbiologie. Eines jener Häuser aus der Zeit, als der jetzige Campus noch Kasernengelände war.
7: Also als ich mich vorgestellt habe, war der Botanische Garten noch intakt. Als ich dann 2016 den Ruf erhalten habe, dann hieß es, nein, das wird jetzt leider zugemacht. Ich habe das Ganze noch gesehen Und ein paar Wochen später wurde dann die Schaugewächshäuser ausgeräumt.
3: 2016, schon wieder.
7: Mein Name ist Katrin Philippa. Ich bin seit Oktober 2016 Professorin für Pflanzenbiologie an der Universität des Saarlandes und arbeite an Modellpflanzen in der Forschung.
3: Modellpflanzen, das schauen wir uns gleich noch an. Erstmal aber die Frage, braucht man als Pflanzenbiologin einen botanischen Garten?
7: Also für meine Forschung in der Pflanzenbiologie ist es kein großer Verlust.
3: Weil, sagt Katrin Philippa, die Modellpflanzen, an denen sie forscht, ohnehin unter genau festgelegten Bedingungen wachsen. In sogenannten Klimaschränken. Ein bisschen wie riesige Kühlschränke, in denen man Temperatur, Beleuchtung, Feuchtigkeit genau steuern kann. Aber das ist eben nur die eine Seite. Die Forschung.
7: Es ist jetzt für die Allgemeinheit, man muss das ja trennen, Forschung, Lehre an der Uni und was bedeutet es für die Allgemeinheit, dass jetzt kein botanischer Garten mehr da ist, ist es schon ein Verlust, weil eben keinerlei Lehre mehr gemacht werden kann, Schulklassen mehr durchgeführt werden können oder auch Privatpersonen, um eine gewisse Diversität von Pflanzen zu sehen. Und die Schaugewächshäuser waren klein, aber sehr gut in Schuss, sehr gut gemacht. Und da hat man schon einen schönen Überblick bekommen, was gibt es überhaupt für Pflanzen in verschiedenen Klimazonen und so weiter.
3: Die Klimazone der Modellpflanzen, an denen Katrin Philippa forscht, ist im Keller des Gebäudes zu finden.
7: Also wir haben jetzt hier zum Beispiel einen Schrank, der kann bei gleichmäßiger Beleuchtung bis zu minus 10 Grad kühlen. Da simulieren wir eben Kälteanpassung.
3: Philippa zeigt auf die vielen an zarten Raps erinnernden Pflänzchen, die dort in kleinen Töpfen wachsen.
7: Hier sehen Sie Arabidopsis, die anfangen zu blühen. Der kriegt jetzt hier Blütenstängel mit Blüten und dann werden die Samen geerntet.
3: Arabidopsis, eine dieser Modellpflanzenarten, die in diesen Schränken ihr Zuhause haben. Arabidopsis thaliana, zu Deutsch Ackerschmalwand. Klingt auch nicht besser. Aber was ist das denn nun, eine Modellpflanze? Katrin Philippa erklärt es so. Modellpflanzen sind die Fruchtfliegen der Botaniker.
7: Man kennt das aus dem tierischen System. Da gibt es die Drosophila, die Fruchtfliege, und die Arabidopsis ist die Drosophila der Pflanzen.
3: Organismen also, an denen Grundlagenforschung betrieben wird. Die sich schnell vermehren, damit Veränderungen schnell erkennbar sind. Mit diesen Modellorganismen werden verschiedenste Experimente durchgeführt. In zahlreichen Forschungslaboren weltweit unter möglichst vergleichbaren Bedingungen.
7: Arabidopsis befruchtet sich selbst, das heißt, wir brauchen keine Bienen. Die Samen sind super klein, ich würde sagen halber Millimeter im Durchmesser. Da braucht man gute Augen und eine ruhige Hand, wenn man die dann wieder aussät.
3: Als wir aus dem kühlen Kellerraum wieder ins Sonnenlicht treten, noch eine Frage. Diese Pflanze, die findet man ja auch als kleines, unscheinbares Unkraut, wenn man es so nennen will, in den Pflasterritzen, auf dem Campus zum Beispiel.
7: Ja, Arabidopsis wächst auch im Freiland. Die sehen natürlich im Freiland anders aus. Diese verweichlichten, sag ich mal, Arabidopsis-Pflanzen in den Schränken, die haben maximal ein Licht von 200 Mikromol. Und hier draußen im Freiland ist das das Zehnfache mindestens an einem sonnigen Tag. Und wenn wir jetzt diese Laborpflanzen in Sonnenlicht stellen, dann kriegen die sofort Verbrennungen. Das ist der gleiche Effekt, wie wenn Sie eine Zimmerpflanze haben, die Sie dann im Sommer direkt ins Sonnenlicht stellen, dann verbrennt die, weil die Pflanze keine Zeit hatte, sich anzupassen. Als Ersatz für den Verlust der beiden Gewächshäuser am alten Botanischen Garten bekommen wir eine Klimakammer.
3: Eine Klimakammer. Also die große Variante der Klimaschränke.
7: Die füllt dann so einen ganzen Raum aus, wo man dann auf zwei Ebenen, links und rechts, etwa 15 Quadratmeter Fläche hat, um möglichst viele Arabidopsis-Pflanzen gleichzeitig anzuziehen.
3: Dieser Duft, wenn man früher in die Gewächshäuser ging, ganz unvermittelt steigt mir der Geruch in die Nase. Diese Mischung aus dämpfiger, feuchter Luft, humoser Erde, Blütenduft. Dieser Moment, wenn die Brille beschlägt, dieses Abtauchen in eine andere Welt, die Vielfalt der Farben. Klimakammer statt Gewächshäusern. Kann man damit auch der Leere gerecht werden?
7: In der Forschung können wir sehr gut leben mit einem Verlust des botanischen Gartens. Für die Leere sieht es dann ein bisschen anders aus.
3: Pflanzen als Ganzes erstmal kennenlernen. Bestimmungsübungen, ein Herbar anlegen, eine Sammlung getrockneter Pflanzen also. Was man sich halt so vorstellt bei angehenden Biologen.
7: Diese Herbarien, die werden weiterhin angelegt. Da ist es insofern kein größerer Verlust, als wir das alles im Freiland machen. Das heißt, das ist der Blütenbestimmungskurs für die Lehrämtler und eine größere Exkursion im Saarland an 5 oder 6 Terminen. Und da geht man wirklich ins Freiland und schaut, was da ist und präpariert dann die Pflanzen, legt die an als Herbarien und bestimmt. Das läuft weiter. Das ist eigentlich auch ohne Gewächshaus möglich.
3: Anders gesagt, eine professionelle Anzucht von exotischen Pflanzen, die ohne Gewächshaus nicht überleben, die ist nicht mehr möglich.
7: Ja, da hat die Uni entschieden, dass das in Zukunft eben kein Fokus sein soll, sondern dass wir die Kurse eben dann mit Pflanzen bestreiten können, die im Sommer wachsen. Oder im Winter.
3: Oder auf der Fensterbank. Denn auch dort, sagt Katrin Philippa, als wir uns schon verabschieden, auch dort würde man jetzt ein paar Pflanzen kultivieren. Für die Lehre geht ja schließlich auch irgendwie.
7: Ich habe habilitiert an der LMU München. Und war da auch lange mit dem Institut am Botanischen Garten und kenne dort die Möglichkeiten. Da blutet natürlich das Herz. Aber ich bin jetzt keine klassische Botanikerin in meiner Forschung. Wir versuchen uns jetzt hier zu konzentrieren, molekular zu arbeiten. Und wer dann Biodiversität studieren möchte, der ist angehalten, an die anderen großen Unis zu gehen. Die Botanik, die vor 40 Jahren hier mal recht groß war mit 5 Professuren, die ist jetzt letztendlich eingeschrumpft. Und mit einer Professur im Saarland kann man das nicht alles abdecken. Also Schwerpunktbildung ist schon auch wichtig.
3: Zurück zu dem, was übrig ist vom Botanischen Garten. Zu dem verlassenen, verwunschenen Ort. An den Bauzäunen entlang, über die Sandsteinmauer rüber. Noch einmal eintauchen ins hochgewachsene Grün.
4: Die meisten Leute, die später dann in der pharmazeutischen oder in der mikrobiologischen Forschung sind, werden sich irgendwann mal als Kinder vermutlich nicht für Mikrobiologie, sondern für Pflanzen interessiert haben.
3: Alexander Hilpert sagt das, der Geschichtswissenschaftler. Wir laufen spurensuchend durchs Gelände.
4: Also Timo hat völlig recht, die Pflanzen selbst sind natürlich Spuren des Botanischen Gartens. Nur in meiner Erinnerung, auch noch an kürzlich, waren an den Bäumen, an den Pflanzen auch noch die Schilder dran. Also für jemand wie mich, der sich jetzt nicht mit Botanik auskennt, man lernt durchaus noch was, wenn man hier durchgeht und nicht nur die Pflanzen betrachtet, sondern auch das Schild dazu sozusagen findet.
3: Finden wir im Schatten eines hochgewachsenen Baumes mit großen Blättern. Das kleine Schild hängt, ein bisschen versteckt und in die Jahre gekommen, an einem der Äste.
4: Magnolia CE, ist das jetzt irgendwie die Art oder, also ohne ein gewisses Kontextwissen kann man mit diesen Schildern nichts mehr anfangen.
3: Aber aufgeben ist ja auch keine Option, also zweiter Versuch.
4: Aber dann steht hier zum Beispiel Magnolia grandiflora, das verstehe ich, kann Latein, aber dann steht da Nordamerika, aber mehr Informationen über den Baum habe ich jetzt gar nicht.
2: Also meiner Generation, wir googeln das halt. Ne?
3: Timo, der Lehramtsstudent, ganz pragmatisch.
2: Wenn ich durch so einen Garten laufe und mich interessiert der Baum, was schon öfter vorkommt, ich google das dann und lese mir beim Wikipedia-Artikel die ersten paar Sätze durch.
3: Sofort entbrennt eine lebhafte Debatte. Was genau braucht man denn eigentlich, um zu lernen? Um Wissen zu vermitteln, neugierig zu machen.
4: Gleich mal ganz kurz mit einem Kunstmuseum. Ich meine, ein Kunstmuseum kann man auch nur durchgehen, weil man einen ästhetischen Genuss haben will. Aber trotzdem sind Kunstmuseen ja sozusagen, die erzählen ja eine Geschichte, zum Beispiel die Kunstgeschichte. Oder sie erzählen was über verschiedene Malstile, indem sie Bilder nebeneinander hängen und aufeinander Bezüge herstellen. Das geht aber oft nur mit Tafeln oder mit QR-Codes. Und genau das war ja auch ein bisschen die Idee, dass wir hier eine digitale Tour über den Campus machen.
2: Damals jetzt in dem Kurs, wir waren eine ganz coole Gruppe gewesen. Mit dem Herr Stein hatten wir uns getroffen und waren dann hier lang gegangen.
3: Wolfgang Stein, bis zur Schließung 2016 Leiter des Botanischen Gartens.
2: Der hat uns hier dann rumgeführt und auch zu verschiedenen Pflanzen, die noch da gestanden haben, dann erzählt, was es mit denen auf sich hat, wo die ursprünglich herkommen, warum die sich jetzt halten, obwohl sie dann seit Jahren gar nicht mehr gepflegt werden. Genau, das wäre ganz spannend gewesen.
3: Timos Kumquatbaum zu Hause stammt aus dieser Zeit. Als sie für das Projekt recherchiert haben, 2023, trägt jedes Jahr Früchte.
2: Gerade das Treffen mit dem Herr Stein damals hat bei uns dann noch mal ganz viel bewegt, weil das noch mal so wirklich verdeutlicht hat, was bedeutet das denn auch für Einzelschicksale quasi, wenn sowas geschlossen wird. Er hat dann erzählt, na, dass es einen Förderverein gab und. Das sind halt so ganze Institutionen und im Prinzip ja auch Berufe, die wegfallen, wegen Entscheidungen, die auf einer ganz anderen Ebene getroffen werden. Es war ja jetzt nicht, dass man sagen könnte, der Botanische Garten hat irgendwie, die haben schlecht gearbeitet und deswegen hatte der keine Daseinsberechtigung mehr, sondern es musste halt Geld gespart werden.
3: Timo und seine Kommilitonen hat das Thema ziemlich beschäftigt. Ist immer noch zu spüren.
2: An der Recherche, das weiß ich noch, wir hatten uns dann alte Zeitungsartikel durchgelesen gehabt und so. Und das fanden wir super spannend, wie sich das entwickelt hat, wie sich auch Positionen von Leuten dazu verändert haben. Weil für Studierende, das ist ja was, wo man sich jetzt nicht so intensiv sonst mit auseinandersetzt. Wie werden Sachen geschlossen?
3: Und wie werden Sachen eingeordnet, empfunden, erlebt? Wolfgang Stein hatte mal gesagt, Leiter eines Botanischen Gartens, das ist für ihn ein Traumjob. Aber schon 1998 und 2001 gab es Vorstöße, den Garten zu schließen. Sie wurden zwar abgewendet, aber die Finanzen wurden beschnitten. Das Personal wurde reduziert. All das macht ja was mit einem.
4: Klar, Zeitzeugen-Interviews, und Herr Stein war an der Stelle der Zeitzeuge, bringen eine ganz starke Emotionalität und damit auch einen ganz starken Identifikationspotenzial rein. Aber natürlich muss man dann danach auch nochmal kritisch drüber gucken, mal zu gucken, was waren denn die anderen Positionen.
2: Ich meine, das hat man relativ schnell gemerkt, dass er da immer noch sehr dran gehangen hat und dass ihn das auch immer noch berührt hat, die Schließung. Aber ich glaube, das war für uns ganz gut gewesen, weil wir ja davor, also diese andere Seite, die emotional so gar nicht dran gehangen hat, das waren ja eigentlich wir. Also uns war es ja vorher wirklich ziemlich egal, dass der Garten weg ist. Es hat halt die Perspektive so ein bisschen, glaube ich, richtig gerückt.
3: Wir stehen nochmal an der Sandsteinmauer, die den Garten umgibt. Und bemerken, auch dort sind kleine Schilder angebracht, aus Messing, mit Namen drauf.
4: Ich sehe gerade, dass hier eine Person aus unserer Fakultät, der Philosophischen Fakultät, die vor kurzem verstorben ist, hier eine Tafel hat. Also
3: ein kleiner Gedenkort für ehemalige Mitarbeiterinnen der Universität. Die Schilder sind klein, sehr schlicht, drängen sich nicht auf. Ein bisschen wie die Namensschilder an den Bäumen.
4: Ich weiß, dass auch ein Baum hier gepflanzt wurde. Also dass hier verstorbene Mitglieder der Universität nicht nur Tafeln bekommen, sondern auch Bäume bekommen, die sozusagen an sie erinnern sollen.
3: Wir verweilen ein wenig an diesem Ort, nachdenklich, betrachten die vielen Tafeln, kommen zu dem Schluss, dass wohl doch nicht für jeden Verstorbenen ein Baum gepflanzt wurde. Sonst wäre das schon ein kleiner Wald. Aber trotzdem.
4: Das würde ja zu diesem Bild ganz gut passen, dass wir hier doch etwas Lebendiges nochmal, dass wir hier nochmal pflanzen sozusagen, aber quasi für die Verstorbenen unserer Universität.
3: Belegt ist auf jeden Fall, als der Botanische Garten 2016 geschlossen wurde, wurde noch ein Baum gepflanzt, ein Apfelbäumchen für den Garten. Ein Baum, für den es bislang allerdings noch kein Schild gibt an dieser Mauer.
4: Also ich verstehe das durchaus, dass es für die heutige Forschung nicht mehr notwendig ist, hier einen botanischen Garten zu haben. Und dass es für eine internationale Forschung, vielleicht für eine ökonomisch relevante Forschung nicht notwendig ist.
3: Wenn man vor der Mauer steht, kommt man um grundsätzliche Fragen einfach nicht herum.
4: Aber eine Volluniversität ist ein Ort der Bildung. Und wir sind eine Landesuniversität. Wir müssen die Leute hier im Land für unsere Geschichte, für unseren Ort hier auch interessieren, um sie dann heranzuführen an Forschungsdiskurse, die vielleicht aktuell relevant sind, die vielleicht für die Zukunft relevant ist, wobei wir das nicht wissen, ob nicht der Botanische Garten vielleicht Leute bildet, in einem Sinne bildet, wie die Zukunft die Bildung braucht, so wie Geschichte Leute für eine Gesellschaft der Zukunft bildet.
3: Timo, der Lehramtsstudent, bringt es nochmal pragmatisch auf den Punkt.
2: Um es zu vermitteln und wenn ich später als Lehrer mit den Schülern ins Museum gehen soll, ist es halt cool, wenn ich vorher mal mit jemandem im Museum war, der mit mir da durchgegangen ist und mir Sachen erklärt hat, weil ich lerne ja dann auch, wie nutze ich denn so einen Lernort. Und das ist hier das Gleiche, wenn jemand Biologie studiert und wird hier mal durchgeführt, kann der da ja mitnehmen, wie führe ich denn Leute an praktischen Beispielen durch die Themen durch. Und deswegen glaube ich, ist es immer cool, wenn wir im Studium mit Lernorten in Verbindung kommen, auch wenn die für unser Wissen an Fachwissen nicht so wichtig sind, aber aus Studierendenperspektive ist schon ein Mehrwert da, auch wenn es für die Forschung vielleicht nicht so wichtig ist.
3: Das stimmt irgendwie hoffnungsvoll. Wenn ein Lost Place, ein verlassener Ort, so lebendige Diskussionen anstoßen kann, wenn der Phantomschmerz ein bisschen kitzelt, ein bisschen bohrt, sodass man über Mauern klettert und neugierig schaut, wie es dahinter aussieht.
4: Die großen Forschungsfragen entstehen daraus, dass ich etwas, was mir begegnet, hinterfrage und dann in die Tiefe gehe. Und dann hat es irgendwann nichts mehr mit dem, was ich ursprünglich gefragt habe, zu tun. Aber ich muss erst mal anfangen zu fragen. Und wenn Orte, die Fragen aufwerfen, nicht mehr da sind, dann entstehen bestimmte Fragen nicht mehr.
3: Es ist schon seltsam mit diesem botanischen Garten. Längst geschlossen und trotzdem nicht wirklich verschwunden. Eine, um im Bild zu bleiben, durchwachsene Bilanz. Exotische Bäume mit kleinen Schildern dran, immer noch ein schöner Park. Moderne Forschung, die ihre Schwerpunkte im Blick hat. Der Garten, Nebensache. Alte Gewächshäuser, die neuen Wohnheimen weichen. Deren nächstgelegene Haltestelle übrigens heißt Botanischer Garten. Was stutzig machen könnte, wo es doch an dieser Universität einen solchen Garten gar nicht mehr gibt. Warum eigentlich? Und dann, irgendwann, könnten im neuen Wohnheim wieder Kumquatbäume sprießen und reichlich Früchte tragen.
1: Geschlossen, verschwunden, vergessen. Eine Spurensuche zum Botanischen Garten an der Saar-Uni von Dagmar Scholle. Unsere Reportage am Samstagnachmittag hier auf SR Kultur im Langsamstag. Zum Nachhören für Sie zu finden auch in ARD Sounds. Ich bin Gabi Sawasch, wünsche Ihnen noch ein schönes Restwochenende. Hier geht's nach den letzten Songs von den Lemon Tricks und Nina Simone gleich weiter mit der Abendmusik nach den Nachrichten und Evelyn Krebs. Tschüss.

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1: 18 Uhr. Die Lokführergewerkschaft GDL hat die Saarbahnfahrer zu einem weiteren Streik aufgerufen. Nach Angaben der Gewerkschaft soll der Ausstand um 20 Uhr beginnen. Das Ende wurde noch nicht mitgeteilt. Man bedauere ausdrücklich die Auswirkungen, die die Streikmaßnahmen auf die Fahrgäste in und um Saarbrücken hätten. Die GDL betonte, man sei im Tarifstreit verhandlungs- und kompromissbereit. Allerdings zeige die Arbeitgeberseite keinerlei Bereitschaft, ernsthaft über einen Tarifvertrag mit der GDL zu verhandeln. Die sogenannten BRICS-Staaten haben zu maximaler Zurückhaltung in der Golfregion aufgerufen. Die 11 Staaten, unter ihnen China, Indien, Russland und Brasilien, erklärten auf ihrem Gipfel in Neu-Delhi, sie seien zutiefst besorgt angesichts der anhaltenden Eskalation. Sie forderten alle Beteiligten auf, Maßnahmen zu vermeiden, die die Lage weiter verschärfen könnten. Da auch der Iran und das mit den USA verbündete Saudi-Arabien zur BRICS-Staatengruppe gehören, war der Weg zu einer gemeinsamen Erklärung schwierig. Mehrere Mitgliedstaaten werden von der anhaltenden Blockade der Straße von Hormus schwer getroffen, da sie auf Öl- und Gasimporte angewiesen sind. Die deutschen Gasspeicher sind nach Angaben der Bundesnetzagentur ausreichend für den Winter gefüllt. Behördenchef Müller sagte, es sei jetzt schon mehr Gas in den Speichern, als im vergangenen Winterhalbjahr entnommen wurde. Aus Berlin Eva Huber für SR Info.
2: Und in den nächsten Wochen bliebe noch Zeit für weitere Einspeicherungen, erklärte der Behördenchef. Außerdem setzt die Bundesregierung neben Gasspeicher auf Pipeline-Gas aus Norwegen und auf Flüssigerdgas über die LNG-Terminals. In den vergangenen Tagen hatte unter anderem der Verband der Gasspeicherbetreiber vor historisch niedrigen Füllständen gewarnt und Erleichterungen und Anreize gefordert, um das Einspeichern von Gas attraktiver zu machen. Die Bundesnetzagentur ist gegen staatliche Eingriffe. Ebenso wie Kanzler Merz. Er warnte Mitte der Woche vor hektischen Kaufaktionen, die die Gaspreise in die Höhe treiben könnten.
1: Dieses Jahr haben rund 2 Millionen Menschen die Schobermesse in Luxemburg Stadt besucht. Nach Angaben der Polizei waren das 10% mehr als im Jahr davor. Demnach hat es nur einige kleinere Vorfälle wie Diebstähle oder Streitigkeiten gegeben. Die Schobermesse gilt als der größte Jahrmarkt in der Großregion. Sie hat knapp 3 Wochen gedauert. In der Fußball-Bundesliga ist die Samstagskonferenz mit 19 Toren in 5 Spielen zu Ende gegangen. 4 davon fielen in Augsburg, wo der FCA die Tabellenführung verloren hat. Anne Hild fasst die Ergebnisse der Nachmittagsspiele zusammen.
3: Ein Doppelschlag nach der Halbzeitpause reichte den Augsburgern nicht, um den Sieg gegen Bayer Leverkusen über die Zeit zu bringen. Und das 2:2 reichte auch nicht, um die Tabellenführung zu verteidigen. Die geht an den SC Freiburg, der fast eine komplette Halbzeit in Überzahl gegen Borussia Mönchengladbach spielte und mit 5:0 gewonnen hat. Borussia Dortmund ist nach dem 3:0 gegen den SC Paderborn neuer Tabellenzweiter. Nur die SV Elversberg könnte morgen mit einem deutlichen Sieg gegen den FC Bayern München noch vorbeiziehen. Eintracht Frankfurt hat beim ersten FSV Mainz 05 den ersten Ligasieg der Saison gefeiert mit 3:1. Ebenso die TSG Hoffenheim beim 2:1 gegen den VfB Stuttgart. In der dritten Liga hat der erste FC Saarbrücken mit 0:1 gegen den FC Ingolstadt verloren. Der FC Homburg gewann seine Regionalligapartie gegen die zweite Mannschaft von Eintracht Frankfurt mit 2:1.
1: Das waren die Nachrichten mit René Jacqueline Möhler. 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
4: Von den sommerlichen 26 Grad, die wir heute erreichen konnten, gehen die Temperaturen in der Nacht zurück auf 13 bis 9 Grad. Das Ganze bei meist klarem Himmel. Am Sonntag dann ziehen einige Wolken rein und dann kann es am Nachmittag an einigen Orten im Saarland regnen. Dazu gibt es 17 bis 23 Grad.
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4: Heute mit Evelyn Kreb. Schönen guten Abend wünsche ich Ihnen.

Das klingt doch ganz hübsch und dabei ist das ein Einsteigerstück. Rimma Bobritskaja hat den Walzer aus Peter Tschaikowskis Kinderalbum gespielt und das ist tatsächlich eine Sammlung von leichten Stücken. Also wenn Sie immer schon Klavier spielen lernen wollten, dann könnte das eins Ihrer ersten Stücke werden. Und dann wünsche ich Ihnen, wenn Sie das anfangen, dass Ihnen das ganz leicht von der Hand geht und dass es Ihnen wie mit einem Fingerschnippen zugeflogen kommt. So regelt Maya Fadeeva jedenfalls alles in ihrem nächsten Song, der heißt Fingersnap, also mit einem Fingerschnippen liegt ihr da der Traummann zu Füßen, wenn es doch nur immer so leicht wäre, egal ob beim Klavierspielen oder in der Liebe.

Drei Damen haben hier 61 Seiten betätigt. Das Trio 61 Strings sind Jekaterina Solovej, Negin Habibi und Constanze Kuss. Sie spielen Mandoline, Barockgitarre und spanische Barockharfe. Und zusammengezählt kommen bei diesen Instrumenten halt 61 Seiten raus. Gerade genug, um das Allegro aus der Sonate für Mandoline und Basso Continuo von Carlo Arrigoni zu spielen. Und jetzt machen wir einen Abstecher in die isländische Popmusik mit Ásgeir und Skjaborg.

Liebe ist laut, singen Army Warning und Mola. Und tatsächlich ist das ja etwas, das man sich wünschen kann, dass die Liebe laut ist. Weil ganz oft hat man das Gefühl, dass die negativen Dinge in unserer Gesellschaft so laut sind, dass man das Gute in der Welt gar nicht mehr sieht. Aber stellen wir uns doch einfach mal die Liebe auf laut und seien wir mal ein bisschen gut zueinander. Da kommt ja dann auch so viel zurück. Das lohnt sich. Zurück in der Schule sind wir im Saarland schon seit einigen Wochen. Da geht's jetzt schon wieder auf die Herbstferien zu. Die beginnen dieses Jahr mit dem Feiertagswochenende am 3. Oktober. Also noch 3 Wochen durchhalten und nochmal gut Gas geben. Wir schauen mit der Abendmusik auch nochmal ins Heft mit Alexander Litwinowski und seiner Komposition Le Grand Cahier, das große Heft. Und da ist der 4. Satz eine fröhliche Erinnerung an Nusitude, also unsere Studienzeit.

Mona Lisa spricht aus Al Stewarts Song Mona Lisa Talking. Und wo wir bei Kunstwerken sind, heute wird in Sulzbach ein neues Künstlerhaus eröffnet, das Haus Agora. Da haben sich 5 junge Künstlerinnen und Künstler zusammengetan mit einer gemeinsamen Idee, Veranstaltungen und Workshops für Kinder und Erwachsene anbieten und über Kunst ins Gespräch kommen. Die Eröffnungsfeier im Haus Agora in Sulzbach geht noch bis 22 Uhr, falls Sie spontan vorbeischauen möchten. Tun Sie das gerne. Hier ist Ihre Abendmusik mit Kulturtipps im Saarland und mit der perfekten Musik für Ihren entspannten Samstagabend. Hier ist Peter Bradley Adams mit Trace of You.

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Die Wiener Philharmoniker haben diesen Sommer beim Sommernachtskonzert in Schönbrunn diesen Auszug aus Jules Massenets Oper Thais gespielt. Dirigiert hat Lorenzo Viotti, 36 Jahre jung, ist im schönen Lausanne in der Schweiz geboren und war dann viel unterwegs für seine Ausbildung und für Konzerte. Aber 2028 kommt er wieder öfter in sein Heimatland, die Schweiz, zurück. Er wird nämlich der neue Generaldirektor des Opernhauses in Zürich als Nachfolger von Gianandrea Noseda. Eine Region spielt auch für die nächste Künstlerin eine große Rolle. Élise Potier hat sich den Künstlernamen Berry gegeben. Und das spielt auf die französische Region Le Berry an, aus der die Schriftstellerin Georges Sand kommt. Und Georges Sand ist ein großes Vorbild von Élise Potier, deswegen der Künstlername Berry. Hier ist der Titelsong ihres zweiten Albums Les Passagers.

Das klingt, als ob man auf einer Wolke sitzt und ganz staunend und schwärmerisch auf die Welt hinunterschaut. Tal Arditi mit The World is Ours Tonight. Und Peter Jacob spielt für uns jetzt ein Stück von einer Komponistin, die Georges Bizet persönlich genannt hat, mein kleiner Mozart. Hier ist Londine von Cécile Chaminade.

Ein Auszug aus der ersten Streicherserenade von Robert Fuchs, gespielt vom Kölner Kammerorchester. Auch mit einer ziemlich großen Combo ist die nächste Künstlerin in Belgien unterwegs. Lady Lynn and her Magnificent Seven. Das hält, was sie versprechen. 7 Musiker begleiten sie. Bläser, Klavier, Bass, Gitarre und Drums. Und zusammen mit der Sängerin Lady Lynn ergibt das diesen Sound.

Der Engländer William Smathergell war ein Zeitgenosse von Mozart und er hat uns insbesondere ein Dutzend Ouvertüren hinterlassen, von denen wir die Ouvertüre in D-Dur und daraus den dritten Satz gehört haben. In der Abendmusik auf SR Kultur steuern wir so langsam auf 19 Uhr zu und dahin begleitet uns Charles Pasi mit All the Way. Ich bin Evelyn Kreb, bis gleich. 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
1: 19 Uhr. Die Lokführergewerkschaft GDL hat die Saarbahnfahrer zu einem weiteren Streik aufgerufen. Nach Angaben der Gewerkschaft soll der Ausstand um 20 Uhr beginnen. Das Ende wurde noch nicht mitgeteilt. Die Saarbahn GmbH teilte mit, dass aller Voraussicht nach die S1 heute nicht mehr fahren werde. Der Schienenersatzverkehr mit Bussen bleibe unabhängig vom Streikgeschehen im Einsatz. Die BRICS-Staaten haben sich auf ihrem Gipfeltreffen in Neu-Delhi besorgt über den Konflikt im Nahen Osten geäußert. Die Mitgliedstaaten, zu denen auch Russland und China gehören, riefen in einer gemeinsamen Erklärung dazu auf, Handlungen zu vermeiden, die die Lage weiter verschärfen könnten. Zudem sprachen sich die BRICS-Staaten für einen multilateralen Ansatz aus. Sie erklärten zudem, sie seien entschlossen, internationale Streitigkeiten friedlich durch Dialog und Diplomatie zu lösen. Deutschlands Gasspeicher sind nach Angaben der Bundesnetzagentur ausreichend für den Winter gefüllt. Behördenchef Müller sagte, es sei jetzt schon mehr Gas in den Speichern, als im letzten Winterhalbjahr entnommen wurde. Zwar sei der Gasspeicherfüllstand im Vergleich zu den Vorjahren niedriger, Müller betonte, es bleibe aber noch Zeit für weitere Einspeicherungen. In den vergangenen Tagen waren Bedenken laut geworden, dass die eingespeicherte Gasmenge möglicherweise nicht bis zum Frühjahr reiche. Die deutschen Basketballerinnen haben den Einzug ins WM-Endspiel verpasst. Das Team um Leonie Fiebig unterlag im Halbfinale Frankreich deutlich mit 64-86. Armin Lehmann.
2: Die deutschen Frauen leisteten sich zu viele Ballverluste und scheiterten immer wieder an den überragend verteidigenden Französinnen. Und deshalb gab es am Ende aus deutscher Sicht eine 64-86 Niederlage gegen die Französinnen. Das klingt sehr deutlich, aber lange waren sie eng dran und hatten noch die Möglichkeit, das Spiel vielleicht zu drehen. Erst in der Schlussphase zog das französische Team dann eiskalt davon. Deutschland also verliert das Halbfinale, aber am Sonntag haben sie noch die Chance auf eine Medaille.
1: Im Spiel um den dritten Platz trifft das deutsche Team entweder auf Spanien oder die USA. Das waren die Nachrichten mit René Jacqueline Möhler. 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Das Wetter. In der Nacht locker bewölkt bis klar und trocken. Es kühlt auf 14 bis 10 Grad ab. Morgen zunächst freundlich, später mehr Wolken und zeitweise Regen, Höchstwerte 17 bis 23 Grad. Die Aussichten ein Sonne-Wolken-Mix und trocken bei maximal 28 Grad. Ab Mittwoch erste Schauer und Gewitter möglich, 18 bis 22 Grad.
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3: Mit Evelyn Kreb und was zum Tanzen für ihren Samstagabend. Hier ist Mariana da Cruz mit Din Din Ayayay in der Abendmusik.

Er ist schon einige Male bei uns im Saarland aufgetreten. Das ist Didier Süstrack. Und er sagt von sich selbst, dass er zwei Länder in sich trägt. Einerseits Frankreich mit seiner Muttersprache Französisch und andererseits Brasilien, seine quasi musikalische Wahlheimat. Und in diesem schönen Mix hat er uns gerade erklärt, warum er lieber bescheiden hinterhergeht, als stolz vorne rausläuft. Warum? Ja, wir würden vielleicht sagen, ein schöner Rücken kann auch entzücken und den sieht man von hinten einfach besser. Noch ein bisschen drüber nachdenken, das geht gut zu dieser Filmmusik aus König der letzten Tage.

Eine romantisch wiegende Bach-Carole von Charles Valentin Alcan, französischer Komponist und Pianist aus dem 19. Jahrhundert. Er ist damals Teil dieser Pariser Künstlerszene mit Frédéric Chopin und Franz Liszt gewesen. Und da gibt's gerade von Arte eine tolle vierteilige Reihe über diese Legenden von Paris. Die Reihe ist verfügbar auf arte.tv und da lernt man in gemalten Bildern die Verbindung von diesen vielen Künstlerpersönlichkeiten in der Romantik kennen. Schauen Sie gern mal rein in diese Reihe Legenden von Paris von Arte. Kleiner Fernsehtipp hier in der Abendmusik auf SR Kultur. Und zum Hören gibt's bei uns jetzt Fanny und Adam Maschek mit Sometimes I Wonder.

Marie-Louise Neunecker hat den Solopart in Alexander Glasunows zweiter Hornserenade gespielt. Ein Jubiläum zu feiern hat gerade die Band Jam-A-Ram. Sie ist seit 25 Jahren on the road und feiert das gerade wie? Na klar, mit einer Jubiläumstour. Und dazu haben sie diesen Sommer auch noch diesen Song hier rausgebracht. California heißt er.

Ich glaube, ich lehne mich nicht zu weit aus dem Fenster, wenn ich vermute, dass Erik Satie einer der Lieblingskomponisten von Alexandre Tarot ist. Alexandre Tarot hat auch schon so viele Stücke von ihm gespielt und eben auch diese Klavierbearbeitung der Ouvertüre zur Operette Pousse l'amour. Alexandre Tarot ist nicht nur in Frankreich ein immens populärer Pianist. Er gibt in den nächsten Monaten Konzerte einmal rund um den Globus herum. Und wenn Sie ihn unbedingt mal spielen hören möchten, dann ist der nächste Ort wahrscheinlich am 12. Oktober in Paris oder am 6. Dezember in Straßburg. An Straßburg vorbei fließt der Rhein und bildet damit die Grenze zwischen Frankreich und Deutschland. Und passend dazu hören wir jetzt Robert Schumanns dritte Sinfonie, die nämlich den Beinamen die Rheinische hat. Die Staatskapelle Dresden spielt unter Christian Thielemann den zweiten Satz daraus.

Nicht in Straßburg, sondern in einer anderen Stadt am Rhein hat Robert Schumann seine Rheinische Sinfonie komponiert. Wo? Natürlich in Düsseldorf. 4 Jahre lang hat Schumann dort gelebt und gearbeitet und sich wohl vom rheinischen Leben inspirieren lassen. Das spiegelt die Symphonie nämlich wider, findet die Uraufführungskritik damals in der Rheinischen Musikzeitung. Schwingungen von den Menschen und von den Orten aufnehmen, die uns umgeben, das ist auch das Motto im nächsten Lied, Schwingung von Falk. 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

Also wenn ich mir es aussuchen kann, dann fahre ich, glaube ich, auch lieber auf dem Beifahrersitz mit. Da kann man die Landschaft besser betrachten und zwischendurch mal die Augen zumachen. Der Beifahrersitz Passenger Seat von Talking to Turtles bringt uns ins Finale der Abendmusik an diesem Samstagabend. Ich habe mich gefreut, dass Sie mitgekommen sind auf diese Spritztour durch Musik aus allen Zeiten, Ländern und Stilen. Jetzt wünsche ich Ihnen noch einen schönen Abend hier auf SR Kultur und freue mich, wenn wir uns wieder hören. Ich bin Evelyn Grieb. Bis bald.

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1: 20 Uhr. Bundesweit haben Zehntausende Menschen gegen Rechtsextremismus und die AfD demonstriert. Die größten Kundgebungen fanden unter anderem in Hamburg, Berlin, Düsseldorf und München statt. Anlass waren vor allem das jüngste Wahlergebnis in Sachsen-Anhalt und die Debatte über den Umgang mit der AfD. In Saarbrücken nahmen an einer Prüf-Protestkundgebung rund 1.500 Menschen teil. Die Initiative Prüf ruft jeweils am zweiten Samstag im Monat zu Demonstrationen auf. Sie fordert, dass die Parteien vom Bundesverfassungsgericht überprüft werden, die vom Verfassungsschutz als rechtsextremer Verdachtsfall oder gesichert rechtsextrem eingestuft wurden. Chinas Staatschef Xi hat die BRICS-Staatengruppe aufgefordert, auf einen Frieden in Nahost und am Persischen Golf hinzuarbeiten. Xi sagte bei einem BRICS-Treffen in Neu-Delhi, China nehme gerne eine Vermittlerrolle ein. In einer gemeinsamen Erklärung brachten die BRICS-Staaten ihre Besorgnis über die Krise am Golf zum Ausdruck. Aus Neu-Delhi berichtet Lena Bodewein.
2: Sie haben für einen multilateralen Ansatz plädiert, der nationale Standpunkte respektiere. Sowohl Iran als Kriegspartei im Konflikt am Golf als auch Saudi-Arabien, das als US-Verbündeter gilt, sind Mitglieder im BRICS-Forum. Daher war der Weg zu einer gemeinsamen Erklärung schwierig. Außerdem fordert BRICS eine Reform des UN-Sicherheitsrates. Indiens Ministerpräsident Modi als Gastgeber des Gipfels drängte in seiner Rede darauf, dass die Staaten des globalen Südens eine gleichberechtigte Rolle im Regelwerk der Weltordnung einnehmen.
1: Kevin Krawitz und Tim Pütz haben bei den US Open ihren ersten gemeinsamen Grand-Slam-Titel verpasst. Das deutsche Davis-Cup-Doppel verlor das Finale gegen Christian Harrison und Neil Skupski aus den USA und Großbritannien mit 4:6 und 6:7. Formel-1-Weltmeister Lando Norris hat sich die Pole-Position für den Großen Preis von Spanien gesichert. Der Rennfahrer drehte auf dem Kurs in Madrid die schnellste Runde und landete vor Kimi Antonelli aus Italien und dem Niederländer Max Verstappen auf dem ersten Platz. Der deutsche Formel-1-Pilot Nico Hülkenberg belegte Platz 11. Das waren die Nachrichten mit René Jacqueline Möhler. 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Das Wetter. In der Nacht locker bewölkt bis klar. Es bleibt trocken und kühlt auf 14 bis 10 Grad ab. Morgen zunächst freundlich, später mehr Wolken und zeitweise Regen. Höchstwerte 17 bis 23 Grad. Und die weiteren Aussichten. Ein Sonne-Wolken-Mix und trocken bei maximal 28 Grad. Mittwoch erste Schauer und Gewitter möglich. 18 bis 22 Grad.
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4: Last Night of the Proms. Es geht wieder los. Die größte Klassikparty der Welt und der Abschluss der BBC Promenadenkonzerte beginnt. Wir sind gleich live in London in der Royal Albert Hall. Dazu herzlich willkommen. Ich bin Andrea Wilke von NDR Kultur in Hamburg.
5: Und ich bin Stefan Sturm. Wir freuen uns auf einen schönen Abend mit Ihnen. Es gibt wieder viel Musik, zahlreiche Klassiker, aber auch spannende Neuentdeckungen und jede Menge Geschichten rund um diesen spektakulären Konzertabend, der auch ein bisschen verrückt sein darf.
4: Ja. Darf ich das jetzt überhaupt schon ein bisschen tröten?
5: Ja? Das darfst du, klar, aber spar dir noch was auf für später, denn so richtig los geht's erst im zweiten Teil.
4: Auf jeden Fall sind wir gut gerüstet. Wir haben hier, ich mach nochmal die Tröte, wir haben hier bunte Fähnchen.
5: Ich habe auch eine Tröte.
4: Oh ja, die ist ein bisschen schwach.
5: Ich habe sogar zwei Fähnchen, einen Union Jack und eine Europaflagge, denn die werden heute beide quasi in der Last Night geschwenkt.
4: Ich könnte auch meine Trillerpfeife, Fußballpfeife von
5: Wunderbar.
4: Meinem Söhnen.
5: Also aber so richtig los, wie gesagt, geht es erst im zweiten Teil und da haben wir noch ein bisschen Zeit. Denn in London geht es erst um Punkt 20.15 Uhr los.
4: Vorher schalten wir aber schon zu Philipp Schmid, denn er ist auch in diesem Jahr unser Mann in London in der Royal Albert Hall und wird die Last Night of the Proms präsentieren, hier im ARD Radio Festival.
5: Und bis es soweit ist, hören wir noch Musik zum Einstieg in den Abend. Hier ist die United Nations Marsch von Dmitri Schostakowitsch mit dem BBC Philharmonic Orchestra. unter Leitung von Matthias Barmert.

0: United Nations on the March von Dmitri Schostakowitsch. Das BBC Philharmonic Orchestra haben wir gehört, unter der Leitung von Matthias Barmatt.
1: Last Night of the Proms, wir übertragen live aus London. In wenigen Minuten geht es los und wir schalten jetzt schon einmal in die Royal Albert Hall zu Philipp Schmid. Hallo Philipp, du bist mittendrin.
2: Ja.
1: Wo sitzt du da jetzt genau?
2: Also, wir sind 4 Kolleginnen und Kollegen von internationalen Radios. Wir sind in einer Box, also in einer Loge, kann man sich das vorstellen. Wenn wir uns dieses große Rund, diese Arena vorstellen wie eine Uhr, dann ist bei der 12 die Orgel und wir sind ungefähr so zwischen 9 und 10. Also es gibt 36 dieser Logen, wir sind Nummer 6, die BBC ist die 2 und... Genau, jetzt wird hier schon gesagt, dass man die Handys ausschalten soll. Deshalb hat gerade ein Handy geklingelt.
1: Achso, ich dachte, es sei dein Handy.
2: Also wir sind
0: nein, das wäre was.
2: Wir sind zu viert. Das ist Abraham von den Niederlanden. Das ist Gustav aus Schweden und Clara aus Spanien. Wir teilen uns diese Loge. Die hat 8 Sitze. Jeder hat 2 bekommen. Einen zum Sitzen logischerweise, der andere für die ganze Technik. Und das ist sehr offen. Ich meine, ich kann meinen Arm ausstrecken und hier Menschen berühren, die da sitzen. Ich hoffe, die sind nicht zu gestört. Aber das gehört eben auch dazu, dass es hier sehr, sehr locker ist. Und es ist schon fast voll, also natürlich ausverkauft, aber fast alle sitzen schon auf den Plätzen.
0: Es ist ja üblich, dass man sich verkleidet. Philipp, hast du schon witzige Kostüme gesehen?
2: Ah, Kostüme würde ich gar nicht sagen. Es ist wichtig, dass man sich gewisse Accessoires dazu nimmt.
0: Ach, was denn so?
2: Union Jack, Westen, es sind Mützen, es sind ganz viele Fliegen. Viele haben auch so einen ganzen Anzug an, aber es ist keine ulkige Verkleidung so dabei.
0: Wie
2: das
0: siehst du denn aus?
2: Ein bisschen mehr. Da gab es auch mal so einen engen... Da gab es auch mal so einen englischen Ritter oder so. Das ist hier nicht mehr. Was wieder viel ist, sind diese Baskenmützen mit den EU-Sternen drauf in Blau. Und viele haben natürlich Union Jacks und Luftballons. Ich habe einen schwarzen Anzug an und ein T-Shirt. Ich habe nachher auch ein T-Shirt mit Union Jack dabei. Das ziehe ich dann aber an, wenn es später noch heißer ist und ich sowieso was zum Wechseln brauche.
1: Heiß wird es auf jeden Fall werden. Philipp, erstmal vielen Dank. Der Countdown läuft bis zum Start. Der Last Night hören wir jetzt nochmal Musik von einem Komponisten, der im zweiten Teil des Konzerts niemals fehlen darf, mit seinem Last Night-Klassiker Jerusalem, Hubert Parry. Hier ist das Prälude aus seiner English Suite mit der City of London Symphonia unter Leitung von Richard Hickox.

0: Der English Suite von Hubert Parry mit der City of London Sinfonia unter Leitung von Richard Hickox.
1: Last Night of the Proms, das ist der Abschluss eines Sommers mit über 80 Konzerten der BBC in London und Umgebung. Veranstaltungsorte im ganzen Land waren dabei. Gefeiert wird das größte internationale Fest der klassischen Musik und Sie sind live dabei im ARD Radio Festival.
0: Und wir freuen uns auf knapp 4 Stunden Musik aus London und dazu stoßen wir in Hamburg an mit
1: Tee mit Milch. Ich habe Tee mit Milch hier. Köstlich. Und ich hoffe, Sie haben auch ein paar leckere Getränke bereit. Bisschen was zu knabbern vielleicht. Fähnchen und Tröte. Also wir jedenfalls sind vorbereitet und haben alles parat. Von uns aus kann's losgehen.
0: Von uns aus auch. Und dann schalten wir jetzt zum ersten Teil der Last Night of the Proms in die Royal Albert Hall zu Philipp Schmid.
2: Ja, guten Abend, very warm welcome. Hier wird schon gestimmt, der Konzertmeister ist gerade reingekommen. Also, heute Last Night of the Proms, diese berühmte Mischung aus Volksfest, Konzert und britischen Humor. 6000 Menschen sind hier in der Halle, natürlich bis unters Dach ausverkauft, mit großer Vorfreude, mit Neugier auf einen wirklich überraschenden Abend. Und ich war bei der Probe, ich kann Ihnen sagen, das wird eine der besten Last Nights der letzten Jahre. Allein der Tenor Nicky Spence, der scheint geboren für diesen Abend. Der hatte so viel Spaß, obwohl er nur mit halber Kraft gesungen hat. Der hatte schon ein paar Kostüme an, die wirklich alle überrascht haben. Und los geht's jetzt mit Schwung, richtig mit Schmackes. Hier kommt schon unter sehr, sehr großem Applaus der Chefdirigent Sakari Oramo, der finnische Chefdirigent. Zum 7. Mal führt er durch eine Last Night of the Proms und freut sich offensichtlich. Mit Schwung geht's los mit der Ouvertüre zu Candide von Leonard Bernstein. Drumrum. Schnell, in der Mitte melancholisch, passt wunderbar zu diesem Abend.

Ja, gleich mal den Ton gesetzt für den ganzen Abend mit Leonard Bernsteins Ouvertüre zu Colm Deetz, das BBC Symphony Orchestra unter Zachary Oramo. Und ein wirklich spannender Abend erwartet uns. Leonard Bernstein war ein guter Auftakt. Es wird teilweise sehr jazzig, es gibt Country und es gibt jetzt Folk Music, Spätromantik aus England mit John Foltz.

das war sozusagen Country-Musik aus der englischen Spätromantik. Der Solo-Cellist bekommt hier einen besonderen Applaus und auch die Harfenistin vom BBC Symphony Orchestra aus der Celtic Suite von John Foltz war das Lament. Also die grünen Hügel Englands und die malerische Steilküste haben wir hier förmlich vor uns gesehen. In diesem wunderbaren Stück bei der Last Night of the Proms, die Sie live aus London hören. Und eine Tradition darf natürlich nicht fehlen. Die Büste von Henry Wood, dem Gründer der Proms, bekommt jetzt den Lorbeerkranz. Das wird jedes Jahr gemacht. Die Büste wacht hier über der Orgel, über das Publikum. Und jetzt wird auch noch der Schweiß abgetupft mit einem Taschentuch. Zwei verdiente Prommer dürfen das machen. Verbeugen sich jetzt, bekommen entsprechend Applaus. Der Mann, der 1895 übrigens nur mit 26 Jahren als junger Mann diese Proms-Konzerte gegründet hat, diese Promenadenkonzerte, um allen Zugang zu ermöglichen zu klassischer Musik. Die Büste 1941 in der Queen's Hall, die von englischen Bombern zerstört wurde, gerettet aus den Ruinen, steht inzwischen in der Royal Academy of Music, aber für die 8 Wochen, die die BBC Proms dauern, da ist er dann eben hier und wacht über alles. Jetzt wird nochmal gestimmt. Es gibt einige Pausen, denn Yuja Wang ist ja mit dabei als Solistin. Der Flügel steht schon mitten im Orchester jetzt, wird aber später natürlich in einer entsprechenden Aktion dann nach vorne gerollt. Kann sein, dass Sie hier Kollegen aus anderen Radiostationen ein bisschen im Hintergrund hören. Gustav ist hinter mir, kommt aus Schweden, neben mir Abraham aus den Niederlanden und schräg hinter mir Clara aus Spanien. Gegenüber sind noch Kolleginnen aus Norwegen und natürlich die von der BBC. Und es war ganz lustig, wir waren Mittagessen, also hier unten in der Crew-Kantine, saßen alle an einem Tisch, Niederlande, Spanien, Schweden, Norwegen, Großbritannien und ich. Und ich habe gesagt, wisst ihr was, ich bin der Einzige, der keinen König oder keine Königin hat von uns allen, die hier am Tisch sitzen. Sakari Oramo ist der Dirigent heute. Zum 7. Mal dirigiert er eine Last Night of the Proms. Kurze Pause jetzt, bevor er nochmal eine Rede halten wird. Ich bin mir ein bisschen unsicher, warum er jetzt

nicht kommt. Eigentlich war das schon früher gedacht, aber bricht ein bisschen Unruhe aus. Auch das Orchester weiß nicht so ganz genau, was passiert ist. Hin und wieder platzt mal ein Luftballon, aber gehört auch dazu. Henry Wood, der Mann, der auf der Orgel sitzt, hat sich das so gedacht, dass jeder für den Preis von 8 Pfund, das ist es im Moment, bei diesen Konzerten teilnehmen kann. Und es ist eine enorme Summe, die da zusammenkommt, auch an dem, was die Promers sammeln, werden wir heute im Laufe des Abends auch erfahren, für musikalische Projekte. Und natürlich kommen auch viele Leute zu diesen Konzerten heute. 6.000 passen hier in die Royal Albert Hall. Natürlich ist die Last Night immer ausverkauft, aber auch die anderen Konzerte. Es ist Konzert Nummer 72 in der Halle. Über 80 sind es insgesamt im ganzen Land. Und da sind 300.000 Menschen da. Natürlich viele verdiente Promos, die teilweise ein Saisonticket haben oder ein Halbsaisonticket. Und das ist auch immer schön, weil gerade jetzt bei der Last Night, die kennen sich alle. So ein bisschen wie so eine Urlaubsliebe über den Sommer. Die sehen sich immer wieder, weil sie hier eben die Stehplätze haben, direkt in der Arena und für wenig Geld dann dort etwas sehen. Ein Konzert sehen. Und jetzt kommt der Tenor zu uns, Nicky Spence. Ein schottischer Tenor mit einer Arie aus Rusalka. Als Prinz ist er hier auch verkleidet und hat offensichtlich noch was zu sagen. Eine Arie, nein, wir hören die Arie aus Rusalka. Nicky Spence als Prinz. 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

0: Das war der schottische Tenor Nicky Spence hier als Märchenprinz in einer Arie aus Rusalka von Antonin Dvořák, auch in einem märchenprinzhaften Outfit, hat ein schwarzes Jackett an mit glitzernden Goldapplikationen, Handküsschen ins Publikum, wie aus einem Opernfundus. Dieses schöne, märchenhafte Jackett hat er vielleicht sogar selber ein bisschen Hand angelegt, macht er zumindest ganz gern modisch auch das ein oder andere sich zurechtlegen. Und da werden wir noch einiges erleben heute im Lauf dieses Abends. Nicky Spence kommt natürlich nochmal wieder, ebenso wie auch Yuja Wang, die Pianistin, die ebenfalls Solistin des heutigen Abends ist. Der Chefdirigent Sakari Oramo, jetzt hat er ein Mikrofon bekommen.
1: Every way I turn tonight, I see the faces of friends. Good evening to all you out there in the Royal Albert Hall.
0: Also er sagt, überall, wo ich hinschaue, ich sehe lauter Freunde. Guten Abend alle hier in der Royal Albert Hall.
1: And good evening to everyone around the globe watching and listening to this magnificent concert.
0: Natürlich auch alle, die zuschauen oder zuhören. Weltweit, auch hier im ARD Radio Festival.
1: Right behind me, up above the orchestra, my conducting and our music making is silently scrutinized by the demanding stare of Sir Henry Wood.
0: Über mir wacht Sir Henry Wood, Gründer der Proms, während ich nur mit den Armen hier wedle, sitzt vor allem er da oben und diejenigen, die tatsächlich Musik machen.
1: 121 years ago, Sir Henry founded the Proms. His vision of making music accessible to all is still today fundamental to the Proms. Three cheers for Sir Henry. Hip, hip!
2: Hooray!
1: Hip, hip!
2: Hooray!
1: Hip, hip!
2: Hooray!
0: Dreimal hochleben lassen, Sir Henry Wood. Ich glaube, da hat er sich vertan. Es sind 131 Jahre, nicht 121.
1: Mostly silently, waving my arms around, I look into the eyes of some seriously talented people who actually make the music happen.
0: Also, ein Dirigent ohne Orchester, ohne Chor wäre natürlich nichts. Das weiß auch Sakari Oramo, die BBC Singers, das BBC Symphony Orchestra und der BBC Symphony Chorus. 140 Sängerinnen und Sänger im Chor, 95 im Orchester und nochmal 22 der Kammerchor, die BBC Singers, die natürlich später auch einen ganz besonders innigen Auftritt haben werden.
1: The BBC Symphony Chorus.

0: And over here in the arena, I see the deliriously devoted Prommers.
1: Also das ist ein wunderbar treue Publikum, die Prommers, die auch in diesem Jahr wieder viel Geld für musikalische Hilfsprojekte gesammelt haben.
0: And collected a huge sum for musical charities. It's the largest sum ever. £119,000. Thank you.
1: 119.000 Pfund haben die Prommers gesammelt mit ihren Eimerchen für musikalische Hilfsprojekte für Nachwuchs und für ganz Großbritannien für besondere musikalische Projekte.
0: What a season of Proms we've had across the UK, from the North East to North Wales to Bristol to here at the Royal Albert Hall. There have been 86 concerts featuring over 3,000 musicians. Silence and sound, the faces of friends. This for me sums up the whole of the Proms and the whole of a life spent making music and listening to it too.
1: Stille und Klang, sagt er, und die Gesichter von Freunden, das bringt für mich die Proms auf den Punkt, vielleicht sogar ein ganzes Leben mit Musik. Sie, unser Publikum hier im Saal und zu Hause, schenken Sie uns Ihre Zeit, Ihre Aufmerksamkeit und Ihre Stille. Und wir Musiker geben Ihnen dafür Klänge zurück, eine Sprache ohne Worte, die trotzdem jeder verstehen kann.
0: That bubbles up like a spring before it becomes a mighty river.
1: Ja, und jetzt die Moldau.

Ah, gerade wollte ich sagen, ein Stück, das jeder kennt, aber ein paar im Saal offensichtlich doch noch mal überrascht von diesen beiden Schlägen am Ende. Radiomoderatorinnen und Moderatoren wissen natürlich, Vorsicht bei der Moldau, von der kleinen Quelle bis zum großen Strom, alles dabei. Ein Stück, das vielen hier im Publikum gefällt und bestimmt auch dem Orchester großen Spaß gemacht hat. Und es macht genau die Mischung aus bei so einer Last Night of the Proms, traditionelles Konzertrepertoire, sehr bekanntes gegenüber noch unbekanntem oder ganz neuen Werken. Und zu einem solchen kommen wir jetzt. Ein Stück von Sammy Musa, so heißt dieser Komponist, zumindest in Norddeutschland kein Unbekannter. Das NDR Philharmonieorchester hat vor 2 Jahren etwa sein Orchesterstück Elysium gespielt, Manfred Horneck damals am Pult. Und jetzt hat die BBC bei Sammy Musa ein anderes Werk bestellt. Dithyramb heißt das. 5 Minuten lang für Chor und Orchester. Heute Abend also die Uraufführung hier in der Royal Albert Hall. Auch das Stück hat mit dem alten Griechenland zu tun. Ein Dithyrambos, ursprünglich ein leidenschaftlicher Festgesang aus dem antiken Griechenland. Und nicht nur mit dem Titel geht es in die Antike. Der Chor singt tatsächlich auch auf Altgriechisch mit Worten des Dichters Pindar und passt natürlich wunderbar zu so einer Last Night. Ein alter Gedanke, Menschen kommen zusammen, singen, feiern im dionysischen Sinne mit Wein und Gesang. Und das ist heute natürlich auch passend zu einem der größten musikalischen Gemeinschaftserlebnisse unserer Zeit hier in der Royal Albert Hall. Dionysos passt irgendwie auch zu der Dame, die in der Box neben mir sitzt, die schon beim zweiten Gläschen Weißwein ist. Prost, genau, dafür ist das hier auch gedacht und findet jetzt vielleicht Niederschlag in diesem Stück. Sammy Musa, 1984 geboren in Montreal in Kanada. Er lebt inzwischen in Berlin und ist in Deutschland auch ausgebildet worden, hat unter anderem bei Matthias Pinscher in München studiert. Das Stück hier sehr leidenschaftlich, sehr dramatisch teilweise. Dithyramb, ein Stück aus Auftragskomposition der BBC von Sammy Musa. Jetzt zum allerersten Mal

0: Sehr leidenschaftlich, furios, dramatisch, feierlich. Ein Auftragswerk der BBC für diese Last Night of the Proms vom kanadischen Komponisten Sammy Moussa Dithyramb. Ein Stück, das mit dem antiken Griechenland zu tun hat. Und hier steht er auch auf. Lange Haare, ein Dutt, ein Bart und freut sich und gratuliert dem Orchester. Mal aufgestanden von seinem Sitz. Sitzt übrigens nur 4 Meter von mir weg ungefähr. Dieser Komponist, faszinierend, und die ganze Halle war erfüllt von diesem furiosen Klang. Jetzt freuen wir uns natürlich auf die Solistin des heutigen Abends, auf Pianistin Yuja Wang. Es dauert ein wenig, der Flügel ist schon da, der steht da so zwischen dem Schlagzeug, also es ist ja später noch ein bisschen Popmusik angesagt. Da ist ein Drumset mit Schallschutz drumherum und davor steht der Flügel noch abgedeckt, aber muss natürlich perfekt jetzt nach vorne. Das heißt, es dauert ein bisschen. Gibt mir Gelegenheit, euch in Hamburg mal zu fragen. Es war ja schon sehr vielseitig. Candide und Moldau hat man vielleicht das ein oder andere Mal schon gehört als klassikaffiner Mensch, ihr beiden. Wie haben euch denn die anderen Stücke gefallen, diese Uraufführung gerade zum Beispiel, Andrea und Stefan?
1: Also ich fand es auch richtig schön. Wir haben uns beide hier angeguckt, ne, Stefan, und haben gesagt, das ist also wirklich ein Highlight dieser Stunde. Jetzt eine Stunde sind wir dabei, ne, eine gute Stunde.
2: Ja, Sammy Moussa war super.
1: Also wunderbar.
2: So. Klingt so zwischen Felix Mendelssohn Bartholdy und Ben Hur Filmmusik im positiven Sinne natürlich.
1: Ja, das stimmt. Hätte auch Filmmusik sein können.
2: Ja
1: Philipp, dann lehn du dich zurück. Jetzt Umbaupause in London. Das ist nämlich für uns jetzt die Gelegenheit, einen Kollegen von uns näher kennenzulernen, der seit Jahren eng verbunden ist mit der Last Night of the Proms.
2: Nämlich Patrick Trelawney. Seit 25 Jahren moderiert er für die BBC aus der Royal Albert Hall die Last Night. Philipp Schmid hat ihn zu diesem Jubiläum getroffen und gefragt, an welche Ereignisse er sich in den 25 Jahren Last Night besonders erinnert.
3: Yes, I think I've had a few incidents over the years. I mean, it does run like a very well-oiled machine. And it is, as you say, very well planned. There's a fantastic production team who make sure that, for example, they know exactly how long it's going to take to get a piano on and off stage.
0: Natürlich hat es über die Jahre auch ein paar Zwischenfälle gegeben. Normalerweise laufen die Proms wie eine perfekt geölte Maschine. Hinter den Kulissen arbeitet ein großartiges Produktionsteam. Die wissen auf die Minute genau, wie lang ein Flügel auf die Bühne braucht, wann zusätzliche Musiker bereitstehen müssen oder wie viel Zeit jemand bis hinauf auf die Balkone benötigt. Aber manchmal geht eben doch was schief. Da haben Orchestermusiker plötzlich ihre Brille nicht gefunden oder sind auf die Bühne gekommen und die Noten lagen nicht auf dem Pult. Einmal haben wir ein Stück mit 8 Kontrabässen gespielt. Alle 8 standen pünktlich auf der Bühne, aber es gab nur 7 Hocker. Hinter der Bühne ist hektisch nach Nummer 8 gesucht worden. Ich glaube, gefunden haben wir ihn am Ende nicht. Auch Solisten haben kurz vor ihrem Auftritt schon ihre Manschettenknöpfe vermisst. Um 19.27 Uhr dann plötzlich die Frage, wo sind die eigentlich?
3: Oh, where are they? And then there's been a bit of a history over the years with conductors who have liked to cut it fine.
0: Und manche Dirigenten haben es mit der Pünktlichkeit besonders spannend gemacht. Legendär war Leonard Bernstein. Der ist mal um 19.28 Uhr eingetroffen, 2 Minuten vor Konzertbeginn, und hat nur gefragt, warum seid ihr alle so nervös?
3: And said, why are you all panicking? You know, why is there such a kind of concern? And he just, you know, took his coat off. He already had his tails on underneath, walked onto the stage.
0: Mantel aus, Frack hatte er schon drunter, auf die Bühne und los ging's. Und früher hat es sogar mal einen Stromausfall gegeben. Bei einem anderen Prom hat es so heftig geregnet, dass das Wasser durch das Dach gekommen ist. Inzwischen ist die Royal Albert Hall aber umfassend modernisiert worden. Also heute läuft eigentlich alles ausgesprochen reibungslos, aber für heute Abend gilt trotzdem Daumen drücken. Fingers crossed.
3: But now the hall's had a lot of work done on it, so that sort of thing doesn't happen. But generally it works very, very smoothly and cross fingers it will tonight.
1: Cross fingers, Daumen drücken. Wobei es auch immer wichtig ist, dass man gut vorbereitet ist auf so ein großes Ereignis wie die Last Night of the Proms. Aber man muss natürlich auch genügend Raum für Spontanität lassen.
3: compared to other proms, you do less preparation for it.
4: Im Vergleich zu anderen Proms-Konzerten bereitet man sich auf die Last Night tatsächlich etwas weniger vor, denn sie lebt davon, dass vieles spontan passiert. Ich erinnere mich an 2012, als Großbritannien die Olympischen Spiele ausgerichtet hat. Ganz kurzfristig haben wir erfahren, gleich kommen eine ganze Reihe britischer Goldmedaillengewinner auf die Bühne und präsentieren ihre Medaillen. Genau solche Momente gehören zur Last Night. Als Moderator muss man deshalb vor allem hellwach und jederzeit bereit sein, denn man weiß einfach nie genau, was als nächstes passiert.
3: You just have to be on your toes, because you're never quite sure what's going to happen.
2: Die Last Night ist also nichts für schwache Nerven. Patrick Trelawney ist als BBC-Moderator der Last Night auch in diesem Jahr wieder dabei und er sitzt gleich in der zweiten Loge ganz links neben dem Orchester. Da hat er einen runden Tisch mit Mikrofonen für Gäste und alles, was man für bequemes Radio braucht und mit bester Sicht natürlich. Und auch Philipp Schmid ist jetzt wieder bereit. Philipp, wie sieht es aus? Ist der Flügel jetzt schon auf der Bühne?
0: Ja, weil wir gerade von Unfällen und besonderen Ereignissen gehört haben. Unfallfrei ist der Flügel nach vorne gerollt, wurde natürlich unter großem Applaus der Promise geöffnet. Es wurde gestimmt und jetzt kommt Yuja Wang, ebenfalls unfallfrei, obwohl sie riesige High Heels trägt. Hat mit der Kollegin der BBC schon in der Probe versucht zu ergründen, wie groß sind die wohl. Wir schätzen 16, 17 Zentimeter, das gehört dazu. Und sie hat ein fantastisches Kleid an, spielt jetzt das Klavierkonzert von Samuel Barber. 1962 geschrieben, ein richtiger Brocken, von vielen als unspielbar beschrieben, schon damals bei der Uraufführung, aber sie liebt das Risiko. Sie spielt jetzt für uns Yuja Wang bei der Last Night of the Proms.

0: Und jetzt die Umarmung von Sakari Oramo mit Pianistin Yuja One. Drei Sätze hat dieses Stück, warum nicht klatschen, aus Begeisterung dazwischen. Ein Stück, das wirklich auch kaum einer kennt, war auch noch nie zu hören bei den Proms. Und jetzt bekommt sie einen riesen Applaus, genau wie das ganze Orchester. Scharf, kantig, ruppig an manchen Stellen und wirklich aberwitzig schwer. Und dann wieder fängt die Musik zu singen an, wird ganz weich. Und schon die erste Fassung galt als unspielbar. Aber wer, wenn nicht Yuja One, könnte sie spielen. Sie liebt das Risiko, wirft sich immer rein mit allem, was sie hat in diese Musik. Und das hat sie auch getan. Spektakuläre Kleider, hohe Absätze gehören genauso dazu. Das gibt ihr Selbstvertrauen, sagt sie. Wir hören sie im zweiten Teil nochmal. Die Last Night of the Proms live aus London, aus der Royal Albert Hall. Yuja One jetzt wieder hinter die Bühne verschwunden. Teilweise, muss man sagen, ist sie natürlich auch ein bisschen speziell, wenn ich das aus dem Nähkästchen erzählen darf, während sie jetzt nochmal reinkommt. Während der Probe heute Nachmittag hat sie sich verbeten, dass geklatscht wird, auch von Seiten des Orchesters, wenn sie auftritt, wenn sie gespielt hat, dass da einfach Stille herrscht und niemand applaudiert. Und am Nachmittag hat sie eine Viertelstunde, 15 Minuten ganz allein in der Halle sich ausbedungen. Da waren wirklich, mussten alle raus, alle Türen waren zu, keine Menschenseele außer ihr drin. Und da hat sie sich nochmal ganz besonders konzentriert, wenn man eben so spielt wie sie. Das Klavierkonzert von Samuel Barber als Abschluss der ersten Hälfte hier bei der Last Night mit einem sehr jazzigen Stück für Klavier und Orchester erwarten wir Yuja One dann nach der Pause zurück. Ebenso können Sie sich wirklich sehr freuen auf ein wunderbares Country Medley zu Ehren von Dolly Parton, die vor kurzem verstorben ist, mit vier fantastischen Sängerinnen hier aus Großbritannien. Auf den schottischen Tenor Nicky Spence, der nochmal zu uns kommt, mit einem sehr mitreißenden Schottland Medley, in dem auch furios getanzt wird und bestimmt große Kostüme sind. Also hier werden die Menschen sich jetzt ein bisschen die Beine vertreten. War auch ein warmer Tag, 24 Grad und Sonne heute in London. Und für mich ist damit jetzt Zeit, mal zurückzugeben nach Hamburg. In der Hoffnung, dass ihr zwei es schön habt da. Ist denn der Tee noch heiß? Und Andrea, hast du Earl Grey oder English Breakfast oder musstest du hier auf die Ostfriesen-Mischung aus Altbeständen des Norddeutschen Rundfunks zurückgreifen?
1: Soll ich mal ganz ehrlich sagen? Ich habe mir hier einen Rooibos-Tee gekocht und da Milch reingegeben. Oh. Und das trinke ich so gern. Ja, und danach
0: können
1: kann
0: wir das
1: dann
0: gelten lassen.
1: Ja, das müssen wir gelten lassen. Wenn ich jetzt einen schwarzen Tee trinke, kann ich die ganze Nacht nicht schlafen. So sieht's aus. Deswegen Rooibos-Tee und schmeckt wunderbar. Ja, Philipp, also, dann koch du dir jetzt auch vielleicht einen schönen Tee, denn es heißt jetzt kurz durchatmen in London für die Musikerinnen und Musiker, das Publikum und eben auch für unseren Kollegen Philipp Schmid. Wir sind Andrea Wilke
2: und Stefan Störum von NDR Kultur in Hamburg.
1: Stefan, wie lang ist die Pause jetzt eigentlich in London? Ich weiß gar nicht ganz genau.
2: Doch, noch? Um Punkt 22 Uhr, da geht's weiter, denn dann schaltet sich per der Fernsehkanal BBC One dazu. Also was haben wir jetzt? 21.38 Uhr, so in 21 Minuten ungefähr.
1: Gut, und in der Zeit schauen wir ein bisschen hinter die Kulissen und stellen den Mann vor, der zum siebten Mal die Last Night dirigiert, Sakari Oramo.
2: Denn er ist ja der Chefdirigent des BBC Symphony Orchestra, ist weltweit unterwegs. Und ich konnte ihn vor einiger Zeit in Hamburg treffen. Da hat er das NDR Elbphilharmonie Orchester dirigiert. Und bei der Gelegenheit habe ich ihn gefragt, was das Faszinierende an der Last Night of the Proms ist. Ein Ereignis, das ja in viele Länder übertragen wird und damit auch den britischen Humor in die Welt trägt.
3: Es ist natürlich eine große Tradition und es ist eigentlich, Last Night of the Proms ist auch ein Fernsehprogramm in zwei Teilen, wir sagen. Also es ist, der erste Teil ist ein bisschen mehr so seriöses Konzert und wird auf BBC 4 gezeigt und dann zweite Hälfte des Konzerts auf BBC One, das ist der größte Kanal. Und da ist das Programm schon ziemlich populär, mit auch allen den traditionellen Elementen, die dazu gehören, schon seit je und her. Die Sea-Songs und Pomp and Circumstance und Rule Britannia und so weiter. Jerusalem natürlich, ja, wunderschönes Stück. Und Leute singen mit und es ist einfach so ein Volksfest, kann man sagen.
2: So sowie die Klassiker Rule Britannia, Land of Hope and Glory und Jerusalem zur Last Night of the Proms gehören, so sind auch die Solistinnen und Solisten, die eingeladen werden, immer ein fester Bestandteil der Last Night, meist international gefeierte Musikerinnen und Musiker. In diesem Jahr haben sie Nikki Spence und Yuja Wang ausgewählt. Fangen wir mit Yuja Wang an. Was hat sie auf die Idee gebracht, die chinesische Pianistin zu fragen?
3: Sie ist eine großartige Pianistin und auch eine Persönlichkeit. Und bei Last Night muss man immer denken, bei der Solistenwahl, dass es muss jemand sein, der eigentlich den Druck der Situation irgendwie handeln kann. Und Yuja hat ja unglaubliche Nerven auch. Sie ist so wirklich so vollkommen souverän in ihrer Kunst. Und Tenorsolist ist Nikki Spence, britischer Tenor. Ich habe schon lange darüber geredet, dass wir müssen mehr britische Solisten bei Last Night of the Proms haben. Es war eine Zeit, wo es nur eigentlich Leute von überall in der Welt waren und sehr wenige britische. Und letztes Jahr war Louise Alder, die Sopranistin, und dieses Jahr jetzt Nikki Spence. Freut mich sehr und es wird sicher ein schönes Konzert.
2: Die Last Night ist ja ein Konzert mit großer Tradition und trotzdem klingt sie jedes Jahr ein bisschen anders. Jeder Dirigent, jede Dirigentin versucht, eine eigene Farbe mit hineinzubringen. Was ist neu an der Last Night 2026? Wo findet sich hier Ihre ganz persönliche Note?
3: Darüber wurde auch schon lange gesprochen. Ich habe versucht durchzusetzen, die Idee, dass die erste Hälfte des Konzerts ganze Werke vorstellen soll und nicht nur Sätze oder Teile von Werken. So. Zum Beispiel wird das Klavierkonzert von Samuel Barber gemacht. Ein seltenes Stück, auch unspielbar genannt, aber sicher wird Yuja Wang das sehr schön spielen und für den Orchester auch eine schöne Herausforderung, so ein Stück zu machen. Ich glaube, niemand kennt das eigentlich.
2: Zur Last Night gehört ja nicht nur Musik, sondern auch die Conductor Speech, die große Rede des Dirigenten. Sie haben einmal gesagt, dass diese Rede nicht unbedingt Ihre Lieblingsdisziplin ist. Warum?
3: Naja, das ist ja furchtbar. Ich rede gerne, aber vielleicht nicht in der Weise. Das ist schon etwas, wo man nie eigentlich gewöhnt wird, vor so einer großen Masse von Leuten reden. Und natürlich muss man sehr feinfühlig sein, worüber man redet. Ich als Musiker, ich rede nicht über Politik, auch wenn das mich sehr interessiert. Nicht über Sachen, die jetzt zu konkret sind. Es muss mehr über etwas Allgemeines sein. Und für mich als Finne, vielleicht das Schwierigste ist, dass man muss es auch ein bisschen humoristisch machen. Weil es ist in England und es ist ja das große Land der Komik und der Ironie. Das zu schaffen ist wirklich sehr schwer, von meiner Kultur her. Und ich bin ja kein professioneller Redner. Ich mache es gerne, aber es ist trotzdem sehr spannend.
2: Der britische Humor ist ja speziell und weltbekannt. Sie leben seit vielen Jahren in England. Verstehen Sie die Briten und ihren Humor?
3: Na, ich habe schon über 20 Jahre in Großbritannien gearbeitet, also schon, ja.
2: Für alle die Last Night vielleicht noch nicht kennen, was würden Sie empfehlen? Warum sollte man die Last Night unbedingt einmal miterleben? Im Saal der Royal Albert Hall, im Fernsehen oder am Radio?
3: Ja, also Last Night ist ja nur ein Konzert. BBC Proms ist eine Reihe von über 100 Konzerten über den Sommer in London und auch in übrigen Städten in Großbritannien. Die meisten Konzerte sind entweder Orchester oder Chor oder beide oder große Solisten mit Recitals und so weiter. Und The Last Night ist eine Art von das Festival irgendwie zu schließen und das alles irgendwie zusammenzufassen. Und es ist ein ganz, ganz besonderes Konzertformat, den es eigentlich überhaupt nicht gibt außerhalb Last Night of the Proms. So Last Night ist nicht wie die Proms üblich, aber es wird jedes Jahr gemacht und es ist immer wieder so unglaublich lebendig und populär.
2: Der Dirigent Sakari Oramo, er leitet heute Abend die Last Night of the Proms.
1: Ja, und du hast ihn ja auch über den britischen Humor befragt, Stefan, der nun wirklich ein ganz spezieller ist. Also ich persönlich bin immer wieder überrascht, wenn ich sehe, was die Leute im Publikum alles veranstalten während so einer Last Night of the Proms. Die sind ja einerseits konzentriert und ernst dabei, muss man schon sagen, und dann wieder völlig losgelöst mit ihren Tröten und Fähnchen. Also das ist schon ein besonderer Humor.
2: Ja, das habe ich mir schon als Kind damals gedacht. Da durfte ich die Last Night öfter mal im Fernsehen sehen. Und da habe ich mich immer gewundert, wie die damals für mich alten Leute im Kostüm, im Parkett zur Musik Kniebeugen gemacht haben. Sehr verwunderlich.
1: Und da können wir sicher sein, dass das heute wieder passiert. Ne?
2: Garantiert. Und wo wir gerade beim britischen Humor sind, mein Kollege Tim Helsen hat ein kleines Experiment gemacht und hat sich in Fußgängerzonen und Cafés nach dem britischen Humor erkundigt.
4: Was sagen Sie zum britischen Humor?
5: Ich gehe mit Ihnen britischen bisschen. Humor.
4: Ja?
5: Ich
4: warum?
5: Von Annette Dittert hier die Liebeserklärung an Großbritannien gekauft und habe selbst in England gelebt.
4: Ach was?
5: Ja.
4: Können Sie einen kleinen britischen Witz erzählen?
5: Nee, tatsächlich nicht.
4: Aber der war schon nicht schlechter. Aber dann sind Sie eine sehr kultivierte Frau, auch mit Annette Dittert, und dass Sie sich das so gut auskennen, oder?
5: Fall.
4: Sie werden wahrscheinlich auch die Last Night of the Proms verfolgen. Haben Sie da einen Tipp für mich? Wie, mit welcher Geisteshaltung oder womit kann ich die Last Night of the Proms würdig begehen?
5: Open-minded vor alles. Also ich würde da wirklich rangehen und gar keine Erwartungen haben und einfach sich verzaubern lassen von der Stimmung.
4: Das ist toll. Das mache ich. Ganz herzlichen Dank. All the best to you. Thank you.
6: Also britischer Humor ist für mich immer dieser gekonnte Sarkasmus, aber auch immer getragen von einer gewissen Klasse und Haltung und manchmal ein bisschen unterkühlt vielleicht auch, aber im Kern nie bösartig, ja. Und das machen die Briten ja auch im Alltag ganz gut. Die haben also wenig Panisches an sich und bleiben immer ganz cool. Und wenn es irgendwo richtig rund geht, dann trinkt der Brite erstmal eine gute Tasse Tee.
4: Es geht um britischen Humor.
5: Ja.
4: Kennen Sie britischen Humor?
5: Ja.
4: Ja, was ist denn das?
5: Naja, mir fällt ja gleich Mr. Bean ein, natürlich. Ne?
7: Ach so, Teddy.
5: Genau. Aber sonst kann ich da auch schon kaum jemanden nennen. Aber manchmal mag ich ihn, weil er sehr überraschend ist. Und manchmal kann ich auch nicht so drüber lachen, weil er auch sehr schwarz ist.
4: Sind Sie denn ein humorvoller Mensch, würden Sie das von sich aus sagen?
8: Also ich finde, das sollte man natürlich eigentlich immer die anderen fragen, oder? Also ob die einen auch lustig finden.
4: Ja, aber Sie haben ja auch eine Selbstwahrnehmung. Finden Sie sich selber witzig?
8: Ja.
4: Ja, worüber lachen Sie gerne? Was finden Sie lustig?
8: Ja, also erstmal mich selber. Ja, das finde ich immer das Wichtigste, dass man gut über sich selber lachen kann. Na, nicht so alles überschreiten an Grenzen vielleicht. Und ich finde, man braucht immer auch ein bisschen Köpfchen dabei.
4: Also, beim Humor?
8: Ja. Ohne Köpfchen funktioniert das manchmal nicht so. Auch um die Ecken denken.
4: Das kann ich sehr, sehr gut verstehen. Das, ich merke, ich bin hier an der richtigen Adresse. Kennen Sie denn Menschen, die per se humorvoll sind?
8: Engländer, ja. Ich liebe englische Serien. Ich finde die total hilarious. Also ich liebe den schwarzen Humor. Und der geht manchmal mit dem Finger so ganz, ganz tief in die Wunde. Und das finde ich gut.
4: Haben Sie da was Konkretes im Kopf? Ich sehe das jetzt auch wieder in Ihren Augen. Sie haben doch irgendwas Spezielles im Kopf. Sagen Sie mal.
8: Wie die Engländer sich über ihr Essen lustig machen. Also, dass sie quasi selber von sich wissen, nee, der Essig, den wir da essen, der hat eine ganz komische Konsistenz. Und dass sie den quasi auch essen, aber auch gleichzeitig zum Putzen benutzen. Das hat mir erst letzte Woche eine englische Dame erzählt. Also, finde ich zum Schreien.
4: Das ist in der Tat, aber gut, ich meine, wenn es schmeckt, ist doch schön. Und wenn man britischen Humor lernen will, was macht man dann?
9: Oh, das ist schwierig. Da muss man erstmal Englisch gut können, ne?
4: Oh yes, maybe a bit English is okay, but not too much.
9: This is not enough.
4: Not enough, yeah. Sorry.
9: Yeah, okay.
4: Oder sag du mal, welcome to the last night of the proms.
10: Welcome to the was?
4: To the last night of the proms.
10: Welcome to the last night of the proms.
4: Toll. Jetzt bin ich hier in einem Raum, ich möchte sagen, more English is not possible, im Hamburger Eaton Place, ein englisches Teehaus, und mir gegenüber sitzt Jörg Schröder-Dammköhler. Dürfen wir mit Tee eigentlich auch anstoßen? Können wir das?
11: Nein, natürlich.
4: Darf man nicht.
11: Auch auf keinen Fall den Finger abspreizen.
12: It's delicious, thank you.
11: Muss er auch sein. Das ist nämlich ein Tee, den wir extra für die Queen gemacht haben.
4: Herr Schröder-Damköhler, jetzt habe ich doch direkt mal eine Frage. Also ich merke, Sie sind ein lustiger Typ. Das ist schon mal sehr, sehr von Vorteil. Es soll nämlich um den britischen Humor gehen. Sie sind ja auch Experte, was die Last Night of the Proms angeht. Wo erleben Sie da besonders viel Humor?
11: Also der Humor, der ist, finde ich, der Dirigent, bringt unglaublich viel Humor rein. Gibt's Unterschiede, der eine hat mal ein bisschen mehr, der andere weniger. Es gibt ganz viele ikonische Geschichten. Also Sir Davis zum Beispiel war, ich glaube, das war in den 90ern, der hat das mal ganz toll gemacht. Der wollte nicht so eine Lobeshymne, wird ja immer eine Rede, die werden wir heute auch in der Rede gehalten. Und der wollte die nicht so langweilig vortragen. Also hat er das in dem Liedtext oder in dem Rhythmus von The Pirates of Penzance, hat er im Staccato Form seine Rede vorbereiten. Das war natürlich ein ganz toller Moment. Ich habe gesagt, wie cool ist das denn? Das fand ich echt fantastisch, weil das so abgedreht war. Also die Dirigenten sind toll, das Publikum ist toll und es gibt jedes Mal, jedes Jahr so ein Highlight, nämlich wenn Ruby Tanya gesungen wird, Sopran oder Tenor ist es meistens, die verkleiden sich. Das ist zum Totlachen. Da gibt es richtig tolle, ikonische Kostüme und alle warten drauf. Das ist für mich wirklich diese Selbstironie, über sich selbst lachen können und nicht so ernst zu sein. Das ist für mich britischer Humor.
4: Ganz besonders froh bin ich jetzt aber, dass ich hier jemanden gefunden habe, der, glaube ich, zum britischen Humor nochmal einen ganz speziellen Zugang hat. William ist der volle Name. Hast du selber britischen Humor?
3: Würde ich sagen. Also ich bin seit 14 Jahren in Deutschland und merke auch, ja, die Deutschen haben einen gewissen Humor, aber ich behalte durch meine britische Identität ein bisschen diesen britischen Humor. Und ich finde, das kommt vor allem hier im Norden sehr gut an.
4: Ach ja, woran liegt das?
3: Also es ist schon anglophil hier oben. Also das liegt daran, also durch die Geschichte vielleicht. Und ich finde auch das Trockene. Also woher kommt unser Humor in England? Wir haben richtig schlechtes Essen, furchtbares Wetter. Und wir waren sehr, sehr lange auf Schiffen unterwegs. Also wir haben die Welt erobert.
4: Und das so ein bisschen wie die Norddeutschen auch.
3: Ja, genau. Das haben wir gemeinsam. Und ich denke, wenn man die Welt erobert und man ist auf kleinen Schiffen manchmal, da ist man gezwungen, ein bisschen Humor zu entwickeln.
4: Hast du denn einen englischen Witz, den du jetzt hier mal ganz schnell so zum Besten geben könntest?
3: Ja, es muss ja harmlos sein, es muss kurz sein. What do you call a fly with no wings? A walk.
4: Ja, ja, das ist doch nett. Ja. Ganz herzlichen Dank. All the best to you. Thank you.
13: Tim Helsen über den britischen Humor und wie er bei uns wahrgenommen wird. Sie hören das ARD Radio Festival mit der Last Night of the Proms. Wir übertragen ab 22 Uhr den zweiten Teil live aus London.
1: Dort in der Royal Albert Hall ist noch Konzertpause und das ist für uns die Gelegenheit, einen Blick zu werfen auf einen der Last Night Hits, Rule Britannia von Thomas Augustin Arne. Schon seit dem ersten Proms-Konzert 1895 wird das Stück gespielt. Seinen Ursprung hat es wahrscheinlich in einem Londoner Pub, den es heute noch gibt. Philipp Schmid war für uns gestern Abend dort, angeblich aus rein beruflichen Gründen.
14: Man muss ein bisschen suchen, um diesen Ort zu finden, direkt an der Themse in Hammersmith. Ein schmaler Durchgang, ein paar Schritte und dann steht man vor einer kleinen Tür. The Dove. Große goldene Buchstaben, eine gemalte Taube, ein sehr traditionsreicher Pub. Die Geschichte geht bis ins 18. Jahrhundert zurück. Ich gehe hinein und viel Platz ist hier erstmal nicht. Dunkles Holz, niedrige Decken, kleine Tische und an den Wänden Bilder und Erinnerungsstücke. Gleich vorne eine winzige Bar, ein kleiner Teil dieses Pubs, ist sogar mal als kleinster öffentlicher Schankraum Großbritanniens ins Guinness-Buch der Rekorde gekommen. Ein Schankraum nicht viel größer als ein Handtuch. Und wenn man ein paar Schritte weiter geht, dann kommt der eigentliche Grund, warum ich heute hier bin. An der Treppe nach oben hängt eingerahmt hinter Glas ein altes Notenblatt. Und man muss ziemlich nah rangehen. Vergilbtes Papier handgeschriebene Noten und plötzlich erkennt man die Melodie, die jedes Jahr bei der Last Night of the Proms von tausenden Menschen in der Royal Albert Hall gesungen wird, Rule Britannia. Hier im Pub hängt ein Faksimile bzw. eine Kopie des historischen Notenmanuskripts von Thomas Arne, dem Komponisten der Musik. Und jetzt kommt die Geschichte, die zu diesem Haus gehört. Der schottische Dichter James Thomson soll hier im Jahr 1740 den Text zu Rule Britannia geschrieben haben. Owen steht heute hinter der Bar und zapft das Bier. Und wenn er nicht jeden Tag an diesem Faksimile vorbeilaufen würde, dann wüsste er es gar nicht, dass hier unter diesem Dach Rule Britannia mal entstanden ist. 1740.
15: I mean, I know because I work here, but if I'm honest, I think it's a legend, but I like to believe legends.
14: Und eigentlich findet der Rule Britannia nicht mehr ganz zeitgemäß.
15: We have a sort of a embarrassment, I think, sometimes about who we are. A lot of people feel that way, and so we get very awkward about this kind of thing.
16: So you're probably singing Sweet Caroline.
15: yes, it's much more likely. I think more people know the words to that now than Rule Britannia.
14: Sweet Caroline, das Stück, das bei der englischen Nationalmannschaft gesungen wird, ist ihm deutlich geläufiger und vielen anderen wohl auch als Rule Britannia. Ja, was könnte er getrunken haben, der schottische Dichter, als er hier saß mit einem Tintenfässchen, mit einem Federkiel und vielleicht auf einem Bierdeckel einer Serviette Rule Britannia notiert hat?
15: Was he a drunk? About mid-18th century. Hard to say. Things like cost.
14: Die richtigen englischen Biere eigentlich erst so im 20. Jahrhundert. Was hat er im 18. Jahrhundert getrunken? Vielleicht irgendein starkes englisches Ale.
15: One of our sort of cask ales, though.
14: Aber wenn man hier sitzt, fällt es erstaunlich leicht, sich diese Geschichte vorzustellen, denn The Dove ist auf der einen Seite wirklich wie ein Museum, aber neben mir wird auch gegessen. Jemand bestellt ein Bier, eine Tür geht auf und draußen fließt die Themse vorbei. Oh, letzte Runde, also schnell austrinken in großer Vorfreude auf Rule Britannia.
1: Die Geburt von Rule Britannia im historischen Londoner Pub The Dove. Philipp Schmid war für uns dort.
13: Und Philipp ist jetzt auch in der Royal Albert Hall in London. Gleich beginnt der zweite Konzertteil im AD Radio Festival. Philipp, Hand aufs Herz. Wie oft warst du in den vergangenen Tagen im Pub?
0: Ja, einmal, um diesen schönen Bericht zu machen, ein kleines Bierchen zu trinken. Und freue mich jetzt auf Rule Britannia. Vor allem aber, es kommt noch wirklich Sensationelles zuvor. Unter anderem Nicky Spence mit seinem Schottland-Medley. Da wird getanzt, dass sich der Boden biegt, dass das Dach der Halle abheben wird. Wirklich große, große Hits. Und jetzt ein Dolly Parton-Medley. Auf das könnt ihr euch und alle natürlich, die zuhören jetzt im ARD Radio Festival hier aus der Royal Albert Hall, wirklich sehr, sehr freuen. Vor kurzem ist Dolly Parton, Country-Legende mit 80, verstorben. Und erst in dieser Woche wurde dieses Medley ins Programm genommen. Sie ist nicht nur Musikerin, Songwriterin, sondern seit 2007 gibt es ihre Imagination Library hier im Vereinigten Königreich. Und das Prinzip ist ganz einfach. Kinder von der Geburt bis zum 5. Geburtstag kommen jeden Monat kostenlos ein altersgerechtes Buch nach Hause geschickt. Und das finanziert von ihrer Dollywood Foundation und von lokalen Partnern. Das heißt, inzwischen eine enorme Größenordnung. Bis Ende 2024 sind hier im Vereinigten Königreich mehr als 6 Millionen Bücher verschickt worden. 2024 waren es 675.000 an 76.000 Kindern. Also eine, die das Lesen fördert, die Kultur fördert, das war Dolly Parton. Und noch mehr als bei uns in Deutschland wird sie hier in Großbritannien verehrt. Und genau das wird jetzt zu hören sein mit 3 ihrer großen Hits, gesungen von 4 fantastischen Sängerinnen. Erst eine Schauspielerin, Sheridan Smith, die gleich hier die Treppe runterkommen wird. Ich habe es bei der Probe schon gesehen. In einer Dolly Parton-Frisur 9 to 5 wird sie singen. Dann folgt das Duo Ward Thompson. Das sind 2 Schwestern, Country-Legenden aus Großbritannien. Mit einem Stück ebenfalls Jolene. Und zum Schluss dann Beverly Knight, Sängerin aus Großbritannien, mit dem ganz großen Hit I Will Always Love You. Und zwar nicht unbedingt so, wie wir ihn von Whitney gesungen kennen, sondern wirklich die Originalfassung von Dolly Parton wird hier gewürdigt. Und eben das große soziale Engagement. 9 Tänzerinnen und Tänzer sind mit dabei bei diesem Dolly Parton Medley. Freuen Sie sich drauf.

Was war das schön? Inklusive Handy, leuchtender Kameras. Beverly Knight. Viele internationale Hits hat sie gehabt und sie war im Musical Bodyguard zu sehen in der Rolle von Whitney Houston. Hier gerade mit dem Dolly Parton Song I Will Always Love You. Und zuvor Jolene, dem Country Duo aus Großbritannien. Ward Thompson, die erste Country-Platte, die auf Platz 1 der britischen Charts war damals. Und zu Beginn Schauspielerin Sheridan Smith, unter anderem aus der Comedy-Serie Gavin and Stacey bekannt, mit dem anderen großen Hit 9 to 5 von Dolly Parton, dieses Tribute hier bei der Last Night of the Proms. Und wie schön, dass man sich der Popmusik langsam öffnet, immer mehr bei der Last Night of the Proms, letztes Jahr mit Brian May und Roger Taylor von Queen zum 50. Geburtstag von Bohemian Rhapsody und hier eben mit Dolly Parton. Jetzt kommt ein Stück, bei dem vielleicht einige Prommer wieder mitsingen, eigentlich ein Stück, das gar keinen Text hatte im Ursprung, Jupiter aus den Planeten von Gustav Holst. Hier mit Text, der Chor, vielleicht auch einige Prommer werden damit singen, I Vote to Thee, My Country. Ein Gedicht, das der britische Diplomat Cecil Spring Rice 1918 geschrieben hat. Dann wurde Gustav Holst gebeten, den Text zu vertonen. Und er hat bei der Vertonung festgestellt, Moment mal, das passt ja zu einer Melodie, die ich schon habe, nämlich dem schönen Mittelteil in Jupiter aus den Planeten. Und so kam es zu dieser zweiten Nationalhymne. Das ist ganz ähnlich wie bei Elgars Marsch, Pomp and Circumstance. Land of Hope and Glory wird hier später gesungen. Und hier eben auch der Chor. Vielleicht einige aus dem Publikum singen mit bei dieser schwungvollen Melodie. Auch eines der bekannten Stücke aus dem klassischen Bereich. Jupiter aus den Planeten von Gustav Holst. Zachary Oramo dirigiert das BBC Symphony Orchestra.

Jupiter aus den Planeten von Gustav Holst hier mit dem Text I vote to thee, my country. Und einige der sattelfesten Prommer haben natürlich tatsächlich mitgesungen bei diesem Stück, eine der inoffiziellen Nationalhymnen Großbritanniens. Ein paar hören wir noch im weiteren Verlauf. Rule Britannia, Land of Hope and Glory, Jerusalem und natürlich auch die richtige God Save the King. Jetzt kommt der Flügel wieder ins Spiel für Yuja Wang. Und da gibt es, vielleicht hören Sie es gleich, eine Besonderheit der Prommers, also der Konzertgeher, die hier immer sind. Wenn der Flügel reingerollt wird und geöffnet wird, dann ruft unten die Arena Heave und oben antwortet die Gallery Ho. Also Heave Ho, sowas wie Hau Ruck, als würden Hafenarbeiter hier den Flügel reinrollen. Das wird jetzt gleich passieren. Und wenn dann der A-Ton zum Stimmen erklingt, dann gibt es nochmal extra Applaus, so als hätte das Klavier selbst was gespielt. Jetzt wird der Flügel also rübergerollt für Yuja Wang, die gleich wieder erscheinen wird. Bin gespannt, ob das jetzt passiert. Vier Menschen sind hier mit dem Flügel beschäftigt, der festgeschraubt. Jetzt wird der Deckel aufgemacht. Eigentlich müssten die Prommers das jetzt tun. Und genau so wird es gemacht. Heave, ho, haben sie gerufen. Später, wenn dann gestimmt wird, gibt es nochmal den Applaus für den Flügel. Alexander Zfassmann hören wir jetzt. Er war, ja, könnte man sagen, ein Pionier des sowjetischen Jazz. Und Jazz war in der Sowjetunion zumindest verdächtig, politisch heikel, zu westlich einfach. Seine Jazz-Suite, die wir gleich hören, klingt ein bisschen nach Nachtclub, vielleicht ein bisschen auch nach Großstadt und Konzertsaal. Federnder Swing ist das, glitzernde Läufe, so als würde jemand mit guten Manieren aus der Reihe tanzen. Virtuos und melancholisch zugleich ist das Stück, also spätestens jetzt werden hier die Fliegen und die Krawatten gelockert und das will bei Briten schon etwas heißen. Natürlich auch wieder entsprechend virtuos für Yuja Wang, die sich wieder ganz hineinwerfen wird in dieses Stück. Jetzt wird gleich gestimmt. Das war der Applaus für das A, das der Konzertmeister dem Klavier entnommen hat. Die Oboe übernimmt und das BBC Symphony Orchestra stimmt. Später natürlich auch im Verlauf wird Zachary Oramo den Rest seiner Rede halten. Ist ja dieses Jahr neu, zum ersten Mal, dass die Rede zweigeteilt ist. Im ersten Teil haben wir schon diesen Teil gehabt, in dem auf die musikalischen Projekte, auf die Sammlungen der Prommers hingewiesen wird und das Orchester begrüßt, der Chor, die BBC Singers, was immer so ein bisschen dauert. Und vermutlich das Fernsehen gesagt, das wollen wir nicht mehr. Und hier ist gerade wieder ein Luftballon nach oben geflogen in die berühmten Pilze, die oben hängen, die Mushrooms, die die Akustik verbessern sollen. War doch zu hallig. Dann die Royal Albert Hall, nachdem man nach dem Krieg dann von der Queen's Hall hierher umgezogen ist. Von 1895 bis nach dem Krieg haben die berühmten Promenadenkonzerte in der Queen's Hall stattgefunden, die im Zweiten Weltkrieg zerstört wurde und seither in der Royal Albert Hall. Nächstes Jahr übrigens großes Jubiläum. 80 Jahre Übertragung im Fernsehen der BBC. Yuja Wang wieder in hochhackigen Schuhen. Jetzt hat sie ein glitzerndes, goldenes Paillettenkleid an. Hauteng geschnitten und sie ist natürlich eine so charismatische Erscheinung, dass alle hier gleich schockverliebt sind, wenn sie sich jetzt ans Klavier setzt. Zu dieser Jazz-Suite für Klavier und Orchester von Alexander Zfassmann. Swinging London bei der Last Night.

0: brillant perlende Läufe in der Jazz-Suite für Klavier und Orchester von Alexander Zwassmann hier mit Yu Jawang und dem BBC Symphony Orchestra. Gerade Umarmung zwischen Yu Jawang und dem Chefdirigenten Sakari Oramo. Jetzt dürfen auch die Solisten in den Blechbläsern nochmal aufstehen. Und Yu Jawang, hier wirklich alle vom Sitz gerissen, auch die, die noch nicht gestanden sind, stehen jetzt auf teilweise und applaudieren ganz groß. Und eine Trommerin gibt ein kleines Geschenk an Yu Jawang. Das ist auch Tradition bei den Proms, dass die Solistinnen und Solisten ein kleines Geschenk bekommen. Und Yu Jawang werden wir nicht mehr sehen an diesem Abend. Zugabe gibt es traditionell keine bei einer Last Night of the Proms, obwohl viele hier natürlich gerne eine hätten. Was für ein hochvirtuoses, mitreißendes Stück, ideal passend für eine Last Night of the Proms. Und die hat eigentlich beide Stücke nicht so unbedingt das Klavier- und Orchesterrepertoire gespielt, das wir kennen, sondern eher was Außergewöhnliches mit Samuel Barber und eben Alexander Zwassmann. Jetzt muss der Flügel wieder raus, und zwar für immer, oder zumindest für den heutigen Abend, wird nicht mehr gebraucht. Die Celli müssen dafür aufstehen und die Kontrabässe hinten auch. Das heißt, wir haben ein bisschen Zeit, uns nochmal mit Hamburg zu beschäftigen. Ihr seid ja aufmerksam, ihr zwei, und freuen uns dann auf Rockmusik, also Rock im übertragenen Sinne, wenn das Klavier hier verräumt ist. Wetterfest, wortkarg, trocken im Humor, sparsam mit großen Gefühlen und stolz auf die Heimat. Das trifft auf die Schotten zu, aber klingt verdächtig auch nach den Norddeutschen, finde ich. Oder, Andrea?
1: Findest du, ich bin so wortkarg?
0: Naja, nee, also ich meine, so wie der Schotte vielleicht sagt, not bad, not so bad. Sagt der Norddeutsche vielleicht, ja, kann man machen.
1: Kann man machen. Man kann, oder? Das machen, ja, auf jeden Fall.
0: Das ist schon die hohe Anerkennung.
1: Das ist hohe Anerkennung. Nee, aber ich muss ehrlich sagen, ich bin noch ganz im Bann von Yu Jawang. Also das ist ja atemberaubend, wie diese Frau Klavier spielt. Und es ist einfach auch eine große Freude, nicht ihr nur zuzuhören, sondern ihr auch zuzuschauen. Also,
2: ja, da muss man dazu sagen, dass wir hier im Wahnsinn. Studio BBC-Fernsehen mitgucken.
1: Ja,
2: und
1: genau.
2: Tolle Kameraeinstellungen. Ja. Man hat Yu Jawang von oben gesehen und wie sie Oktaven spielt mit zwei Händen, also vier Oktaven, das ist schon Wahnsinn. Und das Ganze fast auswendig, dann haben wir aber doch gesehen, sie hat so einen kleinen Laptop im Flügel stehen. Ja, klasse.
1: Also es war wirklich schön. Jetzt muss der Flügel weg, Philipp hat es schon gesagt, und zwar für den Auftritt von Nicky Spence, ein charismatischer, junger Operntenor, der ja für ganz viel Aufmerksamkeit sorgt. Seine Karriere scheint gerade durch die Decke zu gehen, oder Stefan?
2: Ja, absolut. Covent Garden, London, in der Met in New York, überall wird er gefeiert, und dann noch die Einladung heute zur Last Night, und über die hat sich der junge Schotte riesig gefreut.
3: I mean, there's so much happening. It's so bountiful.
4: Bei den Proms passiert einfach unglaublich viel. Es ist ein riesiges Buffet an Möglichkeiten, Menschen durch Musik in dieses wunderbare Gebäude einzuladen. Musik überwindet Grenzen und auch gesellschaftliche Schranken. Es ist wirklich für jeden etwas dabei. Genau das liebe ich daran. Und besonders die Last Night erlaubt den Menschen, einfach ganz sie selbst zu sein. Ich freue mich auf das Publikum, vor allem auf den ausgesprochen kultiviert Moshpit in der Mitte. All die strahlenden Gesichter, die verrückten Kostüme und alles, was dazugehört. Und falls irgendjemand Kleidungsstücke auf die Bühne werfen sollte, ich bin vorbereitet.
1: Da bin ich aber wirklich mal gespannt, ob aus dem Moshpit wirklich jemand Kleider auf die Bühne wirft. Ich bin ein bisschen über Moshpit gestolpert. Was ist das?
2: Ja, ehrlich gesagt, ich bin da auch drüber gestolpert. Jeder, der wahrscheinlich die Last Night gut kennt, weiß Bescheid. Ich musste nochmal nachgucken. Moshpit, das ist der Bereich vor der Bühne, dort, wo die Promers stehen und Fähnchen schwenken, also im Parkett. Dort sind ja keine Sitzplätze, sondern da steht man. Und das ist der Moshpit. Auf jeden Fall ist die Last Night für Nicky Spence etwas ganz Besonderes. 2007, da ist er gerade mal 14 Jahre alt gewesen, da war er sogar als Zuschauer dabei.
3: I remember queuing up for Anne and the Trepko.
4: Ich erinnere mich, wie ich einmal für Anna Netrebko angestanden habe und fast keine Karte mehr bekommen hätte. Ich dachte schon, na gut, dann esse ich eben mein Picknick auf. Doch plötzlich hat draußen jemand noch eine Karte verkauft. Dafür habe ich vermutlich eine Niere hergegeben und schon war ich drin. Ich weiß noch, es gab jede Menge Blumen, Flora und Fauna und sie hat immer wieder Blumen ins Publikum geworfen. Das fand ich eine wunderschöne Geste.
1: Da hat er aber Glück gehabt und noch eine Eintrittskarte ergattert. Die Last Night ist ja auch dafür bekannt, dass die Gesangssolistinnen und Solisten gerade im zweiten Teil beim Auftritt zu Rule Britannia ein besonderes Outfit tragen. Und was sie anziehen werden, ist ein streng gehütetes Geheimnis. Auch Nikki Spence rückt damit nicht raus.
3: There's been many people trying to tickle this information out of me and I just can't say anything, I'm afraid.
4: Viele haben schon versucht, mir diese Information zu entlocken, aber ich darf wirklich nichts verraten. Also, Sonnenbrille aufsetzen und einfach die Bilder genießen. Ich bastle ja selbst ganz gern. In der Schule war ich schließlich Vorsitzender des Kreuzstichclubs und gleichzeitig im Rugby-Team. Allerdings habe ich mir beim Basteln erstaunlich viele Verletzungen zugezogen.
1: Nikki Spence, der Tenor aus Schottland, der auch einen besonderen Humor hat. Wir hören ihn jetzt singen und geben dafür ab in die Royal Albert Hall nach London zu meinem Kollegen Philipp Schmid. Philipp, ist der Flügel schon von der Bühne?
0: Ja, der Flügel ist runter und wir hören jetzt Scotch Snap. Ich werde beschreiben, was er trägt. Also es wird ein schottisches Outfit, das konnte ich bei der Generalprobe heute Nachmittag schon sehen. Da hat er zumindest, sagen wir, im unteren Bereich des Körpers schon ein schottisches Kleidungsstück getragen. Er hatte aber noch Turnschuhe an. Ich glaube, das wird jetzt auch geändert. Und er wird fantastisch aussehen. Das ist schon mal sicher. Scotch Snap, eine musikalische Rundreise, wird das durch Schottland. Dudelsack-Feeling, Hochland, dann Pop, Tanzfläche und am Ende völliger Übermut und absoluter Kontrollverlust. Und ein besonderes Instrument hören wir noch. Das ist kein richtiger Dudelsack am Ende. Es ist ein Northumbrian Small Pipe, aber klingt wie ein Dudelsack und es gehört zu Schottland natürlich dazu. Freuen wir uns drauf. Besonders markant sind diese Nummern. Es sind eine Menge. Donald, Where's Your Trousers heißt ein Stück zum Beispiel. Ein großer Spaßmacher. Ein Schotte kommt hier im Kilt nach London, wird gefragt, wo seine Hosen sind. Da werden wir Nikki Spence, und das kennen viele vom Eurovision Song Contest, mit einem Trickkleid erleben. Eine Trickhose in diesem Fall, die er sich wie in besten Zeiten des Grand Prix Eurovision de la Chanson vom Leib reißen wird. Eine schlichte Liebeserklärung gibt's noch und einen großen Hit der Proclaimers, was zum Mitsingen. Und schließlich Yes Sir, I Can Boogie, das wird Sie überraschen, das ist ein Stück, das vor allem im schottischen Fußball gesungen wird. Also einmal im Schleudergang durch den Kleiderschrank und durch die Plattensammlung mit einem Flyplate, also einem schottischen Tuch, das vorne mit einer Brosche befestigt wird, hören wir jetzt Nikki Spence.

Also dieser Mann wurde für diesen Abend geboren. Nicky Spence, schottischer Tenor, ganz in seinem Element. Und so mitgerissen war das Publikum, zumindest in meiner Erinnerung, noch nie in der Royal Albert Hall bei einer Last Night of the Proms. Im rot karierten Schotten-Outfit, er eine Hose, zwei Tänzer waren dabei, eine Tänzerin, ein Tänzer, beide im Schottenrock. Er hat sich bei der Choreografie, zumindest beim Love Song, eher für den männlichen Tänzer entschieden. Und am Ende ein körperbetontes T-Shirt mit goldenen Ärmeln. Dazu hat er selbst die Trommel geschlagen, eine ausgefeilte Tanzchoreografie und viele schottische Melodien haben hier das Publikum wirklich mitgerissen. Viele haben mitgesungen. Und was Yes Sir, I Can Boogie macht von der Band Baccarat aus den 70er Jahren, wie schon gesagt, das ist einfach ein Stück, das beim schottischen Fußball gerne gesungen wird. Was für eine Stimmung hier. Und jetzt hören wir wieder eine Originalkomposition, eine Auftragskommission-Arbeit der BBC, und zwar von Anne Dudley. Sehr bekannte britische Komponistin hat es für heute Abend geschrieben, den wunderbaren BBC Singers. Ein Kammerchor, 22 Sängerinnen und Sänger sind, das werden wir jetzt erleben. Iris of Life heißt dieses Stück, und Anne Dudley war schon in den 80ern sehr erfolgreich als Keyboarderin, unter anderem bei Frankie Goes to Hollywood, bei den Pet Shop Boys oder auch bei ihrer eigenen Band natürlich, The Art of Noise. Viel Synthesizer, viel Sounds, die sie da in die Musik, in die Popmusik gebracht hat. Sie schreibt auch Filmmusik, schreibt fürs Fernsehen, hat einen Oscar bekommen für die Musik zum britischen Film Ganz oder gar nicht und hat hier ein sehr ruhiges, schwebendes Stück geschrieben mit so Echo-Effekten. Man denkt sich, ist das ein Effekt oder sind das einfach unterschiedliche Sänger, die hier aufgeteilt werden, wirklich sehr klug arrangiert und ganz, ganz wunderbar gesungen von diesem fantastischen Kammerchor von den BBC Singers. Iris of Life heißt dieses Stück, also ein bisschen wie Licht, das ins Dunkel fällt, wie eine Höhle, die Lichteinfall hat und die Sonne scheint hinein. So ganz besondere Effekte. Und man glaubt auch, obwohl es natürlich das Orchester ist hier, das BBC Symphony Orchestra, so ein bisschen so Synthesizer-Klänge, Keyboards zu hören. Das ist eben das große Metier von Anne Dudley, die übrigens auch hier ist, vor Ort. Hat schon das ein oder andere Mal was geschrieben für eine Last Night of the Proms und ist einfach eine der ganz Großen in der britischen Musik. Von den Pet Shop Boys über Frankie Goes to Hollywood bis in die Royal Albert Hall. Hier ist Sakari Oramo wieder, die BBC Singers. Genießen Sie dieses Stück. Es heißt Iris of Life, geschrieben für den heutigen Abend von Anne Dudley. Jetzt sollten die Luftballons auch ein wenig schweigen, denn dieses Stück hat wirklich Stille verdient.

für den heutigen Abend geschrieben von Anne Dudley und gesungen von den BBC Singers zusammen mit dem BBC Symphony Orchestra Iris of Life, eine Auftragskomposition der BBC. Und hier ist Anne Dudley auch, nicht weit von uns entfernt, 70 Jahre alt, ganz, ganz große britische Komponistin. Ein Stück, das man wirklich gerne im Konzertrepertoire, also ich würde das gerne immer wieder hören, wenn möglich ein Stück wie ein klarer Spiegel, wie kristallklares Wasser, wie ein durchsichtiges Auge. Man kann sich vieles dazu vorstellen. Jetzt kommt Nicky Spence wieder, dritter Auftritt, drittes Outfit. Natürlich, das ist ein Abend nach seinem Geschmack, könnte ich mir vorstellen. Was er jetzt tragen wird, kann ich Ihnen nicht sagen. Ich weiß nur, dass er bei der Probe gesagt hat, I won't wear a sweater tonight. Ich werde keinen Pullover tragen heute Abend, aber das hat auch keiner erwartet. Mit einem Stück aus Guys and Dolls hören wir jetzt eines der großen klassischen Broadway-Musicals. Es geht um New York, um Spieler, um Ganoven. Natürlich ist Liebe dabei. Schnell, witzig, elegant und so ganz im Flair der Großstadt. Frank Loesser hat dieses Musical 1950 geschrieben. Und wir hören einen der Hits daraus, nämlich Sit Down, You're Rocking the Boat. Das erinnert ein bisschen an Gospel, was die Musik angeht. Es handelt von Mut, von Übermut, Wagemut, Risiko und heißt eben, setz dich hin, du bringst das Boot zum Kentern. Vorsichtig, sonst kippt hier alles. Oder man kann sagen, wir gehen gleich baden, wenn du nicht aufpasst. Aber genau das wollen wir eigentlich, dass hier das kontrollierte Chaos auftritt. Jetzt hat er ein hellblaues Jackett an, hat eine große Fliege und wird uns dieses Stück singen aus Guys and Dolls, Nicky Spence.

Broadway-Feeling oder West-End-Feeling-Musical hier bei der Last Night of the Proms. Und meine Güte, was kann dieser Mann tanzen? Was kann er sich bewegen? Was hat er für große Entertainer-Qualitäten? Tenor Nicky Spence. Wunderbare Tanzeinlagen und das Furiose waren seine silbernen, paillettenbesetzten, glitzernden Schuhe, die er hier mitgebracht hat. Und jetzt kommt eine Prommerin, die ihm ein Geschenk verteilen wird. Und er hat eines bekommen. Wunderbar, ein schönes Geschenk von einer älteren Dame, die bestimmt schon seit vielen, vielen Jahren hier zu den Proms-Konzerten kommt. Sit Down, You Rock the Boat war das aus dem Musical Guys and Dolls. Und jetzt hat er wieder Zeit, um sich ein neues Outfit auszudenken, dann für Rule Britannia, mit dem wir dann später Nicky Spence wieder sehen würden. Und ich meine, hallo, er ist Schotte. Was erwarten wir? Wir erwarten das. Wir erwarten das, dass der Schotte später und noch dazu Nicky Spence, der so ein Gefühl hat für Menschen, der so humorvoll ist, so liebenswert, hier wirklich alle in seinen Bann schlägt, dass er genauso kommt. Und ich bin mir sicher, es wird so kommen. Es wird so kommen. Wir werden Nicky Spence wieder sehen. Am Ende der British Sea Songs. Hier, vier Hörner treten nochmal mit dazu auf. Eine kleine Seefahrt wird das jetzt durch englische Seemanns- und Volkslieder. Und das ist genau der Punkt, an dem die Menschen hier in der Royal Albert Hall aufgefordert sind, mitzumachen. Aber nicht irgendwie. Man trötet nicht irgendwie. Man schwenkt die Fahne nicht irgendwann. Und man weint nicht irgendwann, sondern das folgt einer festgelegten Choreografie. Klatschen, stampfen, pfeifen, tröten, weinen. Die Halle wird hier kurz zum gut gefüllten Pub mit Orchester. Übermütig, ja, aber auch nachdenklich und melancholisch dazwischen. Eben ein emotionaler Wellengang und schließlich dann direkt im Anschluss Rule Britannia. Ich bin wirklich gespannt, in welchem Kostüm Nicky Spence dann auftaucht. Er hat ja offensichtlich auch ein bisschen selbst genäht, hat er gesagt. Er war Vorsitzender des Kreuzstichvereins in seiner Schule und auch beim Rugbyverein. Hat sich ein bisschen verletzt da, aber scheint ihm keinen Abbruch getan zu haben. Bin so gespannt, was er tragen wird. Und natürlich auch Rule Britannia. Zum ersten Mal seit vielen Jahren übrigens wieder von einem Mann gesungen. Es waren meistens Sängerinnen in den letzten Jahren. Ich glaube, der letzte war Juan Diego Flores und das war 2016. Davor 2014 Jonas Kaufmann, seid ihr immer in weiblicher Besetzung die Solistin. Hier ist Zachary Oramo wieder jetzt. Freuen wir uns auf die British Sea Songs vom Proms-Gründer Henry Wood arrangiert.

Das war also schnell genug auch für Saka de Oramo, Solo-Cellist. Und Flötzist dürfen nochmal aufstehen. Die British Sea Songs und auch das nächste kennen Sie vermutlich.

Und natürlich hat er einen Kilt an, Nicky Spence mit Sporran, diese kleine lederne Tasche, die vorne dranhängt, mit Strümpfen, mit Gilly Brooks, den Schnürschuhen, die dazu gehören. Und am Ende hat er den Rock, der diese überlappende Vorderseite, Outer Apron wird das genannt im Inneren, ein Saum mit Pailletten besetzter, glitzernder Regenbogenfahne präsentiert und auf der Schulter ein Plüsch-Seeungeheuer, eine schottische Nessie. Was für ein Auftritt von Nicky Spence. Alle Herzen erobert. Und jetzt, auch das darf nicht fehlen, Pomp and Circumstance von Edward Elgar, Land of the Lost.

Und die ganze Halle singt mit, im Stehen natürlich tausende Fahnen, viele EU-Fahnen heute, die wurden aber auch draußen verteilt. Union Jacks, ich habe aber auch Kanada gesehen, die Schweiz, eine Borussia Dortmund-Fahne und eine aufblasbare fliegende Banane war auch dabei. Und natürlich muss es eine Wiederholung dazu geben, zumindest des letzten Teils, nochmal für alle zum richtig Mitsingen.

0: Genau so muss das sein bei einer Last Night of the Proms, Land of Hope and Glory, Pomp and Circumstance von Edward Elgar. Hier heute live im ARD Radio Festival aus der Royal Albert Hall. 6000 Menschen, die alle singen hier im großen Rund der Halle. Und Sakari Oramo jetzt mit einem weiteren Teil seiner Rede, die man sich ans Publikum wendet. Spaß haben natürlich alle.
1: It's been such a pleasure to be with you tonight and to share the stage with these incredible players, singers and dancers.
0: Was für eine große Freude, diesen Abend mit Ihnen, all diesen großartigen Musikerinnen, Musikern, mit den Sängern, Tänzern zu erleben.
1: And it has been a special joy and privilege to celebrate the life of the great Dolly Parton.
0: Und es war wunderbar, Dolly Parton zu feiern.
1: She said, I look totally artificial, but I'm totally real. As a writer, as a professional, as a human being. A rhinestone shines just as good as a diamond.
0: Ein Zitat von Dolly Parton, sie hat mal gesagt, ich sehe zwar völlig künstlich aus, bin aber vollkommen echt. Als Autorin, als Profi, als Mensch und auch ein Strassstein kann genauso schön funkeln wie ein Diamant.
1: Authentic integrity.
0: Und Sakari Oramo sagt, genau darum geht es mir, Echtheit und Haltung.
1: Authentic integrity, this is the secret to being a good musician and probably the secret to being a good human as well.
0: Authentische Integrität, sagt er, das ist das Geheimnis, ein guter Mensch zu sein.
1: I. Authentic Integrity.
0: Also authentische Integrität, abgekürzt AI, also bei uns sagt man KI, künstliche Intelligenz, das übersetzt er oder setzt er gleich mit authentischer Integrität.
1: AI. The kind I like.
0: Das ist meine Art von AI, von AI, authentische Integrität. Genau das mag ich.
1: At a time when another AI is encroaching on our creativity and our humanity, tonight we are unapologetically live, acoustic and imperfect.
0: Ja, gerade in einer Zeit, in der die künstliche Intelligenz immer stärker in Kreativität und Menschlichkeit eingreift, da haben wir heute was ganz anderes gefeiert, nämlich live, akustisch und manchmal auch nicht perfekt.
1: We will be back next summer to mark 100 years of the BBC Proms.
0: Nächstes Jahr also das 100-jährige Jubiläum der BBC Proms. 1927 hat die BBC die Proms übernommen.
1: And raise the roof with Jerusalem.
0: Und jetzt nochmal Jerusalem, um das Dach der Halle endgültig abzuheben.

Das war Jerusalem live im ARD Radio Festival bei der Last Night of the Proms. Und jetzt noch nicht ganz zum Abschluss, aber krönend stimmt in diesem Fall die Nationalhymne God Save the King in der sehr innig beginnenden, wunderbaren Fassung von Benjamin Britten, die ganz still, fast a cappella beginnt.

Zum Schluss im Stehen gespielt vom gesamten Orchester. God Save the King bei der Last Night of the Proms. Und jetzt heißt es wieder einander, die Hände reichen über Kreuz. Das tun alle hier in der Halle. Und an liebe Menschen denken und an ein Wiedersehen, vielleicht eben auch hier in London.

0: Und auch das in einem neuen Arrangement, wunderbar britisch am Ende mit den Pipes and Drums zu Auld Lang Syne. Vor einiger Zeit noch hat das Publikum das immer zum Ende der Last Night eigenständig angestimmt. Inzwischen gehört es zum offiziellen Programm und schließt das Ganze würdevoll ab. Alle haben sich hier so über Kreuz an den Händen gehalten. Natürlich auch der Chor. Im Orchester hatte anderes zu tun, aber das Publikum hier hofft auf ein Wiedersehen, ein gesundes. Alle 6000 Menschen werden so nie mehr zusammenkommen und wir vermutlich auch nicht. Aber wir hoffen das Beste, denken an liebe Menschen. Was für eine Last Night of the Proms, wirklich sehr bewegend. Vieles war überraschend, es war innig, es war virtuos. Yuja Wang, Nicky Spence, so ein liebenswerter Mann, der sich mehrfach umgezogen hat, der fantastisch seine schottische Heimat hier repräsentiert hat mit der kleinen Nessie, der glitzernden auf der Schulter als Stofftierchen. Zum Staunen war es, zum Mitfiebern. Und nicht wahllos, sondern nicht beliebig, sondern das schätze ich ja auch so an dieser Last Night of the Proms. Es hat zwar eine britische Ordnung, nicht jeder darf alles machen, was er möchte, sondern er soll das machen, wenn alle das machen. Und dann hat man aber großen Spaß dabei, weil es eben einer Choreografie folgt und auch einer Gemeinschaft, bei der keiner gestört wird, sondern alle zusammen das so machen. Ich weiß nicht, wie viel Zeit wir noch haben. Es geht ja schon auf Mitternacht zu. Also hier bei uns geht es auf 11 zu, aber in Deutschland, ihr seid ja schon ein bisschen voraus. Hamburg natürlich auch. Andrea und Stefan, wir uns noch ein bisschen austauschen, wenn Zeit ist. Wie hat es euch gefallen? Was waren für euch die großen Momente?
1: Ja, Philipp, erstmal vielen Dank. Große Momente bei uns, noch ein bisschen Zeit. Wir haben noch ungefähr 8 Minuten vor Mitternacht. Ja, tolle Stimmung in London. Das hat Spaß gemacht, dir zuzuhören.
2: Ja, und wenn du nach den Highlights fragst, also ich muss ehrlich sagen, mir haben besonders die Damen gefallen, die verstorbene Dolly Parton so toll geehrt haben mit ihrem bewegenden Gesang, allen voran Beverly Knight, also dies I Will Always Love You, da träume ich heute Nacht von, glaube ich.
1: Ja, Philipp, ist er noch in der Leitung, oder?
2: Ja, doch, er ist noch da.
0: Ja, ich bin noch da. Du hörst ich gebe dir völlig recht, Ich fand es auch schön, dass Beverly Knight das so ein bisschen in der Dolly Parton-Fassung gesungen hat. Also nicht die Whitney Houston, an die Stimme kommt sowieso keiner ran, an Dolly Parton natürlich auch nicht. Aber um sie zu ehren, war das wirklich schön. Und auch schön, dass eben solche Sachen hier auch Platz haben. Es ist ein klassisches Konzert und das sind auch Klassiker. Und ich habe mich mit den Kolleginnen von der BBC unterhalten, die haben gesagt, welchen Stellenwert hat Dolly Parton in Deutschland? Und ich musste sagen, eigentlich nicht den, weil soziales Engagement bei uns gar nicht so im Mittelpunkt steht. Aber hier eben Millionen Bücher an Kinder verschickt mit ihrer Stiftung. Das macht sie schon sehr, sehr beliebt. Und es war so vielseitig. Es war was zum Entdecken dabei. Es war aber auch die Moldau, die man natürlich schon ein paar Mal gehört hat, wirklich sagenhaft. Und ich glaube, hier möchte keiner gehen. Die Leute klatschen immer noch. Zachary Oramo verbeugt sich in einer Tour. Wirklich, das werden alle mitnehmen, auch diese Gemeinschaft. Und wie ich vorher schon gesagt habe, es ist nicht so, dass einem einer ständig ins Ohr trötet, sondern die Tröte kommt eben zum Einsatz, wenn die Tröte da ist. Das liebe ich so an dieser britischen Genauigkeit. Ein bisschen auch eine Spießigkeit, aber großer Humor. Und dann werden die Fahnen geschwenkt und man unterhält sich jetzt drüber. Die meisten werden jetzt durch Door 6 die Royal Albert Hall verlassen. Das ist die Tür ganz vorne. Schaut man dann aufs Albert Memorial und auf den Hyde Park und hat einfach einen schönen Abend noch in London. Aber
2: und Philipp,
0: ihr macht euch weiter gemütlich bis Mitternacht.
2: Ja, und durch welche Tür gehst du jetzt raus? Du hast doch jetzt auch Feierabend. Hast dir ein schönes, kühles Bierchen verdient, würde ich vorschlagen. Geht's in den Pub?
0: Ich glaube, ich würde noch, also ja, wir haben ja vorher von Patrick, dem Moderator der BBC, schon gehört, was alles passiert ist. Und ich kann noch ein kleines Geheimnis von ihm verraten. Er ist großer Fan von Negroni. Das ist ein Cocktail, besteht aus Gin, Campari, Wermut, glaube ich, ist noch drin und ein bisschen Orange. Und er hat zu mir gesagt, das ist Tradition bei ihm, zu den British Sea Songs wird schon der erste Schluck getrunken. Und ehrlicherweise, da ist noch eine halbe Stunde zum Moderieren. Also das erste Schlückchen hat er schon hier. Und das zweite Schlückchen darf ich jetzt mit ihm vorne trinken, mit Georgina, seiner Co-Moderatorin von der BBC. Da werden wir noch ein bisschen Negroni trinken. Ich kann aber auch nur ein kleines Schlückchen trinken, sonst steige ich in den falschen Bus ein. Weil ich muss ja auch wieder in meine Unterkunft. Aber es hat mich sehr gefreut, ihr beiden. Einen ganz schönen Abend haben wir hier verbracht. Ich kann aus London sagen, es war ein Fest.
2: It was our pleasure.
0: For me, it was our my pleasure. Und Ja. Habt eine gute Zeit.
1: Philipp.
0: Good night aus London, sage ich schon mal.
1: Philipp, vielen, vielen Dank. Farewell. Good night nach London. Tollen Job hast du da gemacht. Und wir in Hamburg von NDR Kultur bleiben noch britisch bis Mitternacht. Wir haben Musik aus Großbritannien und hören jetzt die Morsai Suite, den ersten Satz daraus, das Scherzo von Gustav Holst mit der Nassan Sinfonia unter Leitung von David Lloyd Jones.

0: Das Scherzo aus der Morseite Suite von Gustav Holst mit der Nassan-Sinfonia unter Leitung von David Lloyd Jones. Last Night of the Proms 2026.
1: Wir sagen Tschüss aus Hamburg. Nach den Nachrichten geht's weiter mit dem ARD-Nachtkonzert aus München.
0: Morgen können Sie im ARD-Radio-Festival ein Konzert vom Klavierfestival Ruhr hören mit dem ukrainischen Pianisten Vadim Kolodenko.
1: Ich hoffe, Sie hatten heute Abend genauso viel Spaß wie wir. Franziska Diekmann in der Technik. Ich bin Andrea Wilke von NDR Kultur.
0: Und ich bin Stefan Sturm. Tschüss, eine gute Nacht.

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1: 0 Uhr. Kanzler Merz reist heute zum Arktis-Gipfel nach Finnland. Zwei Tage lang wollen sich mehrere Staats- und Regierungschefs über sicherheitspolitische und wirtschaftliche Fragen austauschen. Die Arktis ist nicht zuletzt wegen der klimatischen Veränderungen zu einer strategischen Schlüsselregion geworden. Für SR Info Christina Nagel.
2: Russland baut seit Jahren seine militärische Präsenz in der Arktis aus. China ist aktiv, investiert in wirtschaftliche und wissenschaftliche Projekte. Und auch US-Präsident Trump macht keinen Hehl aus seinen Begehrlichkeiten. Er will Grönland, das zu Dänemark gehört. Das schmelzende Eis eröffnet neue Handelsrouten und Zugang zu wertvollen Rohstoffen wie seltenen Erden, die zum Beispiel für die Produktion von Smartphones und Elektromotoren benötigt werden. Durch die Arktis verlaufen aber auch für den Ernstfall wichtige Versorgungsrouten zwischen den USA und den europäischen NATO-Verbündeten. Um auf all das besser reagieren zu können, hat die EU beschlossen, ihre Arktis-Strategie zu überarbeiten. Sie will sich besser aufstellen.
1: Heute wird in Beckingen ein neuer Bürgermeister gewählt. Vier Kandidaten stellen sich zur Wahl. Sebastian Schmidt von der SPD, Nicolas Adam von der CDU, Marvin Bimperling von der FDP und Werner Schreiner von der AfD. Grund für die Neuwahl ist der Wechsel des bisherigen Beckinger Bürgermeisters Kollmann zum EVS. Im Vorfeld fand am 19. August eine Podiumsdiskussion von SR3 und der Saarbrücker Zeitung mit den Kandidaten statt. Zentrales Thema war die Bürgernähe der Verwaltung. Sie können die Diskussion auf der Seite von Antenne Saar nachhören. Deutschlands Gasspeicher sind nach Angaben der Bundesnetzagentur ausreichend für den Winter gefüllt. Behördenchef Müller sagte, es sei jetzt schon mehr Gas in den Speichern, als im letzten Winterhalbjahr entnommen wurde. Zwar sei der Gasspeicherfüllstand im Vergleich zu den Vorjahren niedriger, Müller betonte, es bleibe aber noch Zeit für weitere Einspeicherungen. In den vergangenen Tagen waren Bedenken laut geworden, dass die eingespeicherte Gasmenge möglicherweise nicht bis zum Frühjahr reiche. Bei der Volleyball-EM haben die deutschen Männer gegen Rumänien gewonnen. Das Spiel endete 2:3. Am Montag trifft Deutschland auf die Schweiz und am Dienstag auf Frankreich. Danach ist entschieden, wer ins Achtelfinale kommt. Und das waren die Nachrichten mit Luisa Oberhauser. 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Das Wetter. In der Nacht bleibt es trocken, die Temperaturen sinken auf 14 bis 10 Grad. Tagsüber ist es erst trocken, später ziehen Wolken auf und gegen Nachmittag kann es auch mal länger regnen, bei bis zu 23 Grad. Die weiteren Aussichten: Die Woche startet neblig, aber trocken bei bis zu 23 Grad. Erst am Mittwoch soll es wieder regnen und dann etwas kälter werden, bei um die 21 Grad. Die Zeit, es ist gleich 0:03 Uhr.
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4: Am Mikrofon ist Carsten Fabian, herzlich willkommen. Im ersten Teil hören Sie Aufnahmen des Hessischen Rundfunks. Beginnen wollen wir mit dem Prélude à la Prémédita Faun von Claude Debussy. Das HR-Sinfonieorchester spielt unter Leitung von Carl St. Clair.

Das HR-Sinfonieorchester unter Leitung von Carl St. Clair mit dem Prélude à la Après-midi d'Aphone von Claude Debussy. Nun Anton Weberns langsamer Satz in einer Bearbeitung für Streichorchester. Paavo Järvi dirigiert das HR-Sinfonieorchester.

Anton Weberns langsamer Satz in einer Einspielung von 2010 mit dem HR-Sinfonieorchester unter Leitung von Paavo Järvi. In unserem ARD-Nachtkonzert haben wir jetzt die H-Moll-Sonate von Franz Liszt im Programm. Interpretiert wird sie von Vardan Mamikonian.

Das war die H-Moll-Sonate von Franz Liszt. 2012 entstand diese Aufnahme mit Vardan Mamikonian. Damit kommen wir zu Johannes Brahms und seiner Rhapsodie Opus 53. Wir hören Marga Schiemel alt, die Frankfurter Kantorei, die Gechinger Kantorei Stuttgart, den Figuralchor der Gedächtniskirche Stuttgart und das HR-Sinfonieorchester. Die Leitung hat Helmut Rilling.

Die Rhapsodie für eine Altstimme, Männerchor und Orchester, Opus 53 von Johannes Brahms. Das war eine Aufnahme mit Marga Schiemel-Alt, der Frankfurter Kantorei, der Gechinger Kantorei Stuttgart, dem Figuralchor der Gedächtniskirche Stuttgart und dem HR-Sinfonieorchester. Die Leitung hatte Helmut Rehling. Jetzt haben wir noch in diesem ersten Teil des ARD-Nachtkonzerts ein Werk von Charles Koechlin für Sie. Offrande musicale sur le nom de Bach, Opus 187. Juan Pablo Izquierdo dirigiert das HR-Sinfonieorchester.

Offrande musicale sur le nom de Bach, Opus 187 von Charles Koechlin. Das war eine Aufnahme von 1973 mit dem HR-Sinfonieorchester unter Leitung von Juan Pablo Izquierdo. Bis zu den 2 Uhr Nachrichten spielt Martin Stadtfeld jetzt noch die Sinfonie Nummer 4 von Johann Sebastian Bach.

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1: Um 2 Uhr mit Katja Kindermann. In Deutschland haben zehntausende Menschen gegen Rechtsextremismus und die AfD demonstriert. Besonders große Kundgebungen gab es heute in Berlin, Hamburg, München und Düsseldorf. Aus der Nachrichtenredaktion Esther Diestelmann.
2: Unter dem Motto »Kein Schritt zurück« gegen die AfD und rechte Hetze sind nach übereinstimmenden Angaben von Polizei und Veranstaltern rund 20.000 Menschen durch die Düsseldorfer Innenstadt gezogen. Auf den Transparenten war etwa zu lesen »Kein Platz für Rattenfänger« oder »Jetzt können wir herausfinden, was wir anstelle unserer Großeltern getan hätten«. Und auch in Bayern fanden Kundgebungen statt. In München etwa wurde unweit des Siegestors demonstriert. Nach Angaben der Polizei nahmen rund 12.000 Menschen teil.
1: Bundesverkehrsminister Bilger fordert, dass die Familienreservierung bei der Deutschen Bahn wieder eingeführt wird. Er sei mit der Bahn dazu im Gespräch, sagte er den Zeitungen der Funke Mediengruppe. Bis Juni 2025 konnten Familien für 10,40 Euro bis zu 5 Sitzplätze reservieren. Seitdem muss jeder Platz einzeln bezahlt werden. Die dänisch-ägyptische Regisseurin Mai El-Touché ist beim Filmfestival in Venedig mit dem Goldenen Löwen für Woman Unknown ausgezeichnet worden. Das Drama handelt von einer jungen Hausangestellten kurz nach dem Zweiten Weltkrieg in Dänemark. Die Hauptdarstellerin Mathilde Arcel bekam den Preis als beste Schauspielerin. Und bester Schauspieler wurde John Malkovich für